0: sehr gut. Lothar, darf's heute ruhig später werden.
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Wieder mal herzlich willkommen bei Wiener Lieder von gestern und heute, sagt ihr Erich Zipp. Und diese Woche wäre eigentlich Grazy Joe mit seiner Wiener Melange an der Reihe, aber momentan kann er leider keine Sendung produzieren und statt einer Wiederholung gibt es diesmal ein Wunschkonzert. Dazu vielleicht eine Hintergrundinformation. Wir senden jede Woche an etwa 2000 Interessenten unsere Information zur Radiosendung per Mail aus. Jetzt schauen viele Plattformen, wie zum Beispiel GMX, ob diese Informationen auch tatsächlich gelesen werden und wenn zu wenige Reaktionen drauf sind, wird die Absenderadresse als Spam gekennzeichnet und gesperrt. Von vielen Freunden weiß ich, dass sie zwar die Informationen lesen und dann die Sendung tatsächlich anhören, aber das System erkennt erst, ob es gelesen wurde, wenn entweder die Bilder heruntergeladen werden oder wenn ein Link angeklickt wird. Daher hat Marion gebeten, die Sendung zu bewerten und gleichzeitig konnte man auch Musikwünsche äußern. Und tatsächlich sind so viele Wünsche zusammengekommen, dass ich jetzt eine komplette Sendung nur mit Musikwünschen gestalten kann. Und meine Bitte an alle Empfänger unserer Informationen, bitte seid weiter aktiv und klickt zumindest einen Link an oder ladet die Bilder herunter. Ihr helft uns damit wirklich sehr. Beginnen möchte ich aber diese Sendung mit zwei Titeln von Grazy Joe, die er geschrieben hat und auch spielt und singt, und zwar diesmal den Wiener Cowboy in seiner Version und dann ein Gatterl in Wien, das singt er mit Helga Ullig. Und dir, lieber Grazy Joe, baldige Besserung und wir hoffen, dass wir deine Stimme bald wieder jung und frisch hören können.

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1: Das war jetzt bereits unser erster Musikwunsch, und zwar hat den Traude Andrak gewünscht, die auch den Text zu den Lied geschrieben hat. Gesungen hat es Horst Gmela, Ani und Ivani. Und der nächste Wunsch kommt von Erich Sefcik aus Hodonin in Mähren. Er wünscht sich das Lied von Monte Glazzo, gesungen von Heinz Konrads.

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1: Das war jetzt ein Wunsch von Silvia Nelle aus Berlin, die sich was gewünscht hat von Ernst Molden und Resetaritz. Und weiter geht's mit einem Wunsch von Werner Zweinitz aus Wien-Meidling im Silbernen Kandel. Das singt uns Michael Berfler.
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0: Das war jetzt Wolfgang Stäubl, begleitet von Andreas Blank und ein Wunsch von Renate Platterer, bei der ich mich sehr bedanken möchte, denn die Renate ist so lieb und bewirbt unsere Radiosendung regelmäßig auf Facebook und hilft uns damit, dass es auch bekannt wird. Georg Rudolf hat sich gewünscht, etwas von der Worried Man Skiffle Group, und zwar Ich bin away.
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0: jetzt der Wunsch von Jos Dennis aus Holland. Mit dir möchte ich alt werden. Gesungen und gespielt von die Werner Burm. Und Monika Neil aus Wien-Simmering hat gleich zwei Wünsche, und zwar mein lustigstes Erlebnis. Da hören wir Maria Andergast und Hans Lang. Und dann zwischen Simmering und Favoriten, das singt uns Charlotte Ludwig.
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Das war jetzt der Wunsch von Andreas Gschöllbeutner aus Deutschland, der den Titel auch gespielt und geschrieben hat, und gesungen hat es Julia Sternig. Und dann waren noch zwei aus Otterkring. Den Titel mit Hanyo Takako aus Japan gemeinsam gesungen, und die Aufnahme stammt vom Donauinselfest 2025, wo ich mit den Wienerlied-Experten auftreten durfte. Und den Titel widme ich Edith und Franz Wender aus Otterkring. Wir sind schon in der Schlussphase der Sendung, und ich gestehe, es macht das Leben viel einfacher, wenn so viele Musikwünsche da sind. Übrigens, mit Markus Riedmeier habe ich vorige Woche bei einer kleinen Geburtstagsfeier die Musikuntermalung gemacht, und es war insofern eine Premiere, weil der Schwiegersohn der Jubilarin eine Liste mit Musikwünschen geschickt hat, und wir haben ganz einfach diese Musikwünsche der Reihe nach erfüllt. Da ist wenigstens er schuld, wenn es jemandem nicht gefallen hat. Aber es war nicht der Fall, es waren alle begeistert. Herr Hans-Jürgen Zinner aus Zwickau hat mir geschrieben, bitte mehr Operetten. Und ich gestehe, ich bin auch der Meinung, man hört allgemein viel zu wenig Operetten. Aber wir machen eben eine Wienerlied-Sendung, und irgendwie soll das dann auch reinpassen. Übrigens, bei unseren heurigen Skifahrten am Neusiedlersee spielen und singen wir jetzt auch Operettenmelodien, weil das ganz einfach zu einer heurigen Fahrt passt. Der Titel Grüß mir mein Wien, den uns Fritz Wunderlich singt, ist zwar aus einer Operette, aber trotzdem auch ein Wienerlied. Und dann kommt noch ein Wunsch von E. Anderl, der Blues in C vom Duo Hodiner Reiser. Für den Wunsch habe ich sogar eine LP überspielt. Und dann hören wir noch das Blasorchester der Wiener Linien mit Erinnerung an Herkulesbad. Ich hoffe, die Sendung hat Ihnen gefallen, die heute von unseren Hörern zusammengestellt wurde. Und Sie sind das nächste Mal wieder dabei, wenn es wieder heißt Wienerlieder von gestern und heute. Ihr Erich Zipp.

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0: Spekul, Lothar Terz, heute Ludwig später werden. Jawohl!
1: Wieder mal herzlich willkommen bei Wiener Lieder von gestern und heute, sagt ihr Erich Zipp. Und in dieser Sendung will ich an Helmut Remberger erinnern, der am 30. August 95 Jahre alt geworden wäre, und am Anton Profes, der vor 50 Jahren am 23. August 1976 verstorben ist. Zuvor möchte ich aber noch ein wenig an das fantastische Wienerlied-Festival vom Kellerberg in Sierndorf an der Mache erinnern, das am Samstag, 22. August stattgefunden hat. Ich hatte die Ehre und durfte mit Markus Riedmeier als dem Wienerlied-Experten auftreten, übrigens der dritte Wienerlied-Experte. Das ist die Tochter Marion, die wäre auch dort gewesen, aber die hat den Stand von Radio Wienerlied betreut. Nachdem wir schon zweimal beim Donauinselfest Erfolge feiern konnten, war das wieder mal ein absoluter Höhepunkt unserer musikalischen Tätigkeit. Der Verein Landpartie am Kellerberg hat mit 180 ehrenamtlichen Mitarbeitern ein fantastisches Fest organisiert und 1500 Gäste haben sich das nicht entgehen lassen. Auf 10 Naturbühnen haben 20 Musikgruppen gut organisiert von 11.15 Uhr bis 22 Uhr abwechselnd gespielt und die Gäste waren begeistert. Da waren bekannte Gruppen wie die Strottern, 16er Burm, Rudi Koschelu mit Tommy Häuser und mit Tochter Konstanz, Wiener Brut, Inzersdorfer Unkonserviert, Karl Zatschek Quartett, Dini Keinrath, Marie-Therese Stiegler und viele anderen im Einsatz. Besonders gefreut hat mich aber, dass mit dem Vorstadtkollektiv und dem Trio Stubenfliege auch sehr junge Künstler dabei waren. Und ich habe zwar nicht viel Zeit gehabt, da ich zwischendurch an meinem Stand von meiner Tochter vorbeischauen musste, aber ich habe versucht, trotzdem die Gruppen anzuhören und die zwei Gruppen haben mich wirklich restlos begeistert. Ganz einfach super gespielt, gesungen und ein völliges natürliches Auftreten. Da können wir für die Zukunft des Wienerlieds noch viel erhoffen. Daher hat Marion gleich von jeder der zwei Gruppen CDs angekauft und bittet die im Shop an. Und ich habe zwei Titel für die Sendung ausgesucht. Das Trio Stubenfliege mit Karl Liebeslied von Eva Stubenvoll und das Vorstadtkollektiv mit Nächtliche Weinlese von Paul Seyfried, der im Trio die Kontragitarre spielt und gemeinsam mit Marlene Janschütz singt.
2: Was das eh, du kennst mich ja, ich bin nicht der Typ für Romantik und Kitsch und so, doch wenn ich's ein bisschen üb, ja dann ging es vielleicht.

Bedanken möchte ich mich auch bei meinem Enkelsohn Tobias und seinem Freund Oliver, die meine Tochter am Informationsstand von Radio Wienerlied unterstützt haben. Das nächste Wienerlied-Festival in Sierndorf an der Mach findet am 20. und 21. August 2027 statt. Ich bin übrigens von Wiener Neustadt ganz bequem in Zug gefahren. Das geht super, sogar ohne Umsteigen. Völlig berechtigt hat mir Renate Lechner geschrieben und gefragt, warum ihre Mutter, Hermi Lechner, so selten zu hören ist. Und ich habe nachgeschaut, tatsächlich habe ich dieses Jahr noch keinen einzigen Titel von ihr gespielt. Das hole ich jetzt noch und beginne mit einem Lied, das wieder zu Sierndorf passt. Den war schon mächtig stolz auf meine Tochter, wie souverän sie den Informationsstand geschupft hat, wo sie auch für die Künstler CDs angeboten hat. Und da kommen auch oft sehr detaillierte Fragen. Und gleichzeitig gratuliere ich dir, liebe Marion, damit auch zum Geburtstag. Dann kommt das Duo Lechner-Fasching mit dir möchte ich alt werden. Und Hermi Lechner hat so fantastisch Jodeln kennen. Und das beweist sie mit dem Erzherzog Johann Jodler.

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0: Und das waren jetzt fast unverkennbar die drei Spitzbuben mit Helmut Reinberger, der jetzt am 30. August 95 Jahre alt geworden wäre. Geboren am 30. August 1931, verstorben am 16. Oktober 2011, war ein wichtiger Teil der legendären Spitzbuben. Er war gelernter Schriftsetzer, trat aber schon ab 1947 als Musiker auf. 1953 gründete er mit Toni Strobel Gitarre, Helmut Schicke Tanz, Harmonika, die drei Spitzbuben und spielte im Trio den Kontrabass. 20 Jahre lang waren die Spitzbuben das Maß aller Dinge im puncto heurigen Kabarett und es gibt unzählige Schallplatten mit ihnen. Im Jahr 1973 bildete er mit Bill Grah und Peter Peters das Trio Die Schmähdandler und 1982 war er mit Toni Strobel und Rudi Candera als Toni Strobel und seine Spezies und später mit Peter Peters und Rudi Candera als die Stehaufmandeln unterwegs. Meist hat Helmut Schmitzberger die Texte geschrieben. Hören wir jetzt die Stehaufmandeln mit die Holzhockerbuben.
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Nicht nur die Gruppen von Helmut Rheinberger haben seine Lieder gespielt, sondern auch andere Musiker. Sogar Marianne Ment hat ein Lied mit Text Helmut Rheinberger gesungen und wir haben jetzt Charlotte Ludwig mit Splärmal gehört, ebenfalls Text Helmut Rheinberger. Sein Sohn Richard Rheinberger ist als heurigen Musiker vor allem in Grinzing aktiv. Gemeinsam mit dem leider schon verstorbenen Franz Zachalmel bildet er das Duo Giggeln, wo wir jetzt Winterdepressionen im Sommer hören. Und mit Martin Vostel ist er auch jetzt noch aktiv als die Scherzburm. Und da hören wir Der Albtraum.

Weiter geht's mit Anton Profes, dessen Lied »Ich trage im Herzen drin« sogar in Japan gesungen wird, wo wir gerade Hanyo Takako gehört haben. Anton Profes wurde am 26. März 1896 in Leitmeritz in Böhmen geboren und starb vor 50 Jahren am 22. August 1976 in Salzburg. Er studierte Musikwissenschaft in Prag und komponierte vor allem Schlager- und Filmmusik. 1982 eröffnete er das Lokal Weingartl in Salzburg. Seine bekanntesten Werke waren »Am Sonntag will mein Süßer mit mir Seelen gehen«, »Was macht der Meier am Himalaya« und »Kauft dir einen bunten Luftballon«. Und diesen Titel hören wir jetzt aufgenommen aus einer Schellack-Aufnahme, gesungen von Olli Holzmann. Und dann kommt Hans Moser, ebenfalls mit einer Schellack-Aufnahme mit »Der Wiener braucht keinen Pass«. Und Hermann Leopoldi mit »Ich fahr nach Napoli«. Alles Musik, Professor Anton Profes.

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1: Von einer CD, die zwar schon lang auf dem Markt ist, aber lang vergriffen war, ist jetzt ein kleiner Restposten auftaucht und den gibt's im Shop vom Radio Wienerlied, und zwar der dritte Mann heurigen Lieder Wienerlieder. Und darauf sind viele sehr bekannte Künstler wie Paul Hörbiger, Hermann Leopold, die Toni Strobl und die Altspotzen, Jörg Maria Berg und viele andere zu hören. Aus den 20 Titeln habe ich einmal Heinz Konrads mit »Weil ich durch Wien mit verliebten Augen gehe« ausgesucht. Dann kommt Elfriede Ott und Julius Batzak mit Brüderlein Fein und Hans Moser mit Geh Vaterl Kränkel.

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1: Wiener Lieder von gestern, heute geht jetzt dem Ende zu und den Ausgang macht das Trio Wien mit dem Sperrstundblues, Text Helmut Remberger, und dann kommt aus der vorher erwähnten CD die Titelmelodie, gespielt von Mr. Svoboda. Ich hoffe, die Sendung hat Ihnen gefallen. Bis zum nächsten Mal, Ihr Erich Zipp.
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Willkommen zu einer neuen Wiener Melange, die ich mit Waltraud Haas, Kleine Wiener Weise, begonnen habe. Mit dem Naserl im Weinglaserl drin. Den Titel hören wir jetzt von den Werner Spatzen.

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0: 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Das waren jetzt die drei Kolibris. Ihr habt schon gemerkt, jetzt geht's ein bisschen um die Nase und den Wein. Naja, machen wir gleich weiter. Mein Nasel ist ein Stopplicht. Hören wir von den Herrn Häuserbuben.
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Von der Weltpartie haben wir, mein Nasel ist so rot, weil ich so blau bin, gehört. Ja, und es geht gleich weiter mit einer kleinen Trarerei, gesungen von Michael Heldau.

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1: Vom Felix Dvorak haben wir das aussagekräftige Lied »Mä oette sov zu Füge« gehört. Spechtel und Spechtel sind die Nächsten mit »A gsunder Rausch tut's a«.
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1: Das war jetzt der Armin Berg mit einer historischen Aufnahme. Das gefällt mir bei uns so in Wern. 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Aber den Titel hören wir jetzt von Oskar Kainz.

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Vom Rudi Luchs hören wir jetzt einmal möcht ich zurück nach Wern gehört. Und jetzt kommt was, naja, Peter-Heinz Kersten, am Sonntag gehört Wien mir allein.

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von Hans Stracker haben wir dort, wo der Weg zum Wegerl wird, gehört. Ja, und weiter geht es gleich mit Fred Wottitz, die alten Lieder.

Musikwunsch vom René, den ich gerne erfüllt habe, war Liesel, komm her, gesungen von Christel Prager und Walter Heider.

Ja, leider neigt sich auch meine heutige Wiener Melange wieder langsam aber sicher dem Ende entgegen. Ich hoffe, die Sendung hat euch gefallen und ihr schaltet das nächste Mal wieder ein. Ich möchte mich ganz herzlich fürs Zuhören bedanken und natürlich bedanke ich mich auch bei Radio Wienerlied.at für die ganz hervorragende Zusammenarbeit. Wenn ihr irgendwelche Wünsche zu meiner Sendung habt, dann schreibt mir bitte ein E-Mail an wiener-melange@gmx.at und ich werde Wünsche natürlich gerne nach Möglichkeit erfüllen. Im Hintergrund hören Sie Bruno Kunert und Leo Gach mit Was wäre Wien? Wenn Sie die 60-Minuten-Sendung hören, dann hören Sie jetzt noch im Anschluss das Trio Alt-Wien mit Drunt im Lichtental. Und auf ein baldiges Wiederhören freut sich schon Euer Crazy Joe.

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0: Herzlich willkommen zu den musikalischen Verbrechen und heute sind wir Gefangenen in einem der schlimmsten Musikstile aller Zeiten. Heute machen wir
1: die Mallorca-Musik.
0: Ah, damit wird's... Ja, herzlich willkommen zu dieser Sendung, in der wir ein bisschen Musik spielen, die andere lieber nicht spielen oder ganz bewusst nicht spielen. An den Mikrofonen sitzen heute einmal meine Wenigkeit. Ich bin Gregor Börner.
2: Und ich bin der Matthias. Hallo und für die Hessen Gude.
0: Gude, ja. Und jetzt wollen wir euch erstmal erklären, wie diese Sendung hier funktioniert. Es ist ja immerhin wieder so lange her, dass wir gar nicht mehr wissen, wie diese Sendung funktioniert.
2: Alles vergessen.
3: Herzlich willkommen zu den musikalischen Verbrechen, der musikalischen Unterhaltungssendung. In dieser Sendung spielen wir Musik, die nicht von allen Menschen als schön bewertet wird. Das kann Musik aus den Charts sein, Musik, die uns irgendwo im Internet begegnet ist oder die uns ungefragt eingesendet wurde. Diese Musik klingt dann beispielsweise so.
4: Mach den

0: Na, gefällt euch die Musik?
1: Nein!
0: Wenn es zu schlimm und unerträglich wird, gibt es im Studio einen großen roten Knopf. Und wenn man diesen drückt, stoppt die Musik schlagartig. Den Knopf nennt man ja auch Schlagtaster. Der Knopf wirkt wie ein Notaustaster.
1: Endlich.
0: Ach, was eine Ruhe. Ja. Aber sinkt es bei euch im Kopf nicht auch weiter?
1: Ja!
0: Ich habe einen Ohrwurm.
1: Bier.
0: Ha. Dagegen haben wir unseren Ohrwurmkiller. Oh. Der geht so.
1: Oh. Herrlich.
2: Roland Kaiser, meine Damen und Herren.
0: Ach, war da was? Der Ohrwurmkiller ist wie ein Radiergummi und radiert den Ohrwurm aus dem Kopf heraus. Das ist übrigens eine Endlosschleife von Roland Kaiser mit Santa Maria. Wenn die Musik noch nicht schlimm genug ist, schauen wir immer erstmal, ob man da noch etwas machen kann. Beispielsweise können wir die Musik höher oder tiefer pitchen, schneller oder langsamer, mehrere Titel gleichzeitig oder unser mittlerweile an Altersschwäche verstorbener Studiokater Diego wird ein bisschen mitsingen. Die Musik, in der Diego mitsingt, wird auch als Katzenmusik bezeichnet. Übrigens, für diese Aufnahmen wurde das arme Tier nicht gequält. Die Aufnahme entstand in seinen jungen Jahren, als das kleine Katerchen verliebt war und eine Katze aus der Nachbarschaft angehimmelt hat. Eins hätten wir fast vergessen, den Musikpreis am Ende der Sendung. Alle Titel, die in der kommenden Stunde gespielt werden, sind automatisch nominiert für unseren Musikpreis. Unser Musikpreis, die goldene Klobürste, verleihen wir am Ende der Sendung und spielen den Gewinnertitel noch einmal.
3: Tröten. Tröten? Wir brauchen eine Tröte. Nee, wir tröten jetzt hier. Das ist noch ein bisschen
2: eingerostet, der Mann.
3: Ja, wir fangen ja auch gerade erst an mit der Sendung.
2: Ja, das wird nicht besser, also

0: Junge, das war wieder ein knappes Ding mit Ausspielen. Wir haben ja immer mal gesagt, hier wird nicht das schlechte Zeug ausgespielt. Und wir können ja nicht am Anfang gleich unseren ganzes Pulver verschießen. Wir haben noch viel mehr so schlimme Geschichten. Wir machen nämlich jetzt weiter mit Wenn ich nüchtern wäre von Julian Sommer und Luca Dandes Badefora.
1: Wir haben heute extra ein Geräusch mehr hier auf dem Pult liegen. Das werden wir heute brauchen, aber das wird zu dieser Musik
0: Das ist eindeutig häufiger. Das Eingießgeräusch von Apfelsaft, genau.
1: Richtig.

0: Merkst du, wie diese Stimme klingt von ihr? Das
1: Nee.
0: Die, weißt du, wie die das eingesungen hat? In dieser Tonlage ohne eine Melodie. Und dann wurde das hinterher mit dem Computer in die Höhen gezogen.
2: Meinst du?
0: Ja.
2: Aber ist halt Kunst,
0: das,
2: ne?
0: Kann ich
2: Kunst
0: hier,
2: darf das.
0: Das können wir hier am Mischpult zur Not auch. Also.
2: Okay.
0: Nee, besser nicht.
3: Leber.
2: Ja, also wegen unserem Studiokater, ich glaube, dem ist das heute alles zu laut, ne?
0: Ja,
2: der traut sich da nicht aus der Ecke. Ich glaube, der hat heute mal so ein bisschen Pause. Was sagst du dazu, Diego? Kommst du nicht mehr aus der Ecke raus?
0: Nee.
2: Na, vielleicht kriegen wir es später bei so einem. Aber du findest ja keine ruhige Mallorca-Musik, ne? Also von daher, Diegochen, bleib mal
0: also
2: liegen.
0: Ich glaube, der hat heute mal Pause.
2: Bleib mal liegen.
0: Dafür haben wir was anderes.
2: Ja, den Trecker vom Dorfkind. Dorfkind, du hast deinen Trecker vergessen, Mensch. Jetzt hat er den Gang drinne gelassen, der rollt weg. Oh nein!
0: Du hast deinen Trecker vergessen.
2: Da war Ruhe.
0: Du Dorfkind.
2: Hast du jetzt mit dem Trecker das Lied überfahren?
0: Du hast deinen Trecker vergessen.
2: Da braucht aber jemand den Ohrwurmkiller, Alter.
0: Du Dorfkind.
2: Komm mal her, Santa Maria.
0: Da. Und jetzt kommt Dorfmusik. Wo wir den Trecker wieder brauchen.

0: Ja, wollte mal was anmerken. In den Dorfliedern ist allgemein, die ist sehr arbeitsmodelastig.
1: Ja, ja, das war schon das zweite Lied, was die Werbung für diese Firma gemacht. Also wir machen doch keine Werbung.
0: Nee. Also, es gibt noch andere schöne Berufsbekleidungsläden. Aber gut, wenn man sich auf dem Dorf mal so umguckt, haben wir halt schon auch recht.
1: Oh ja, dann wäre ich ja auch Dorfkind.
0: Nee, du wohnst in der Stadt.
1: Ja, aber ich sprach von der Marke.
0: Tja, gut, ich bin falsch, immerhin, ne? Dorfkind, hab auch was von der Marke und hab einen Trecker.
1: Da bin ich neidisch.
0: Das ist übrigens nicht den, den man hier hört. Das war Partymusik, da war ich gerade in der Schule. Das ist lange her.
1: Ja, also irgendwie existiert das Lied gefühlt schon immer. Also ich kann mich nicht erinnern, als das neu war, aber weiß nicht, das ist ja nicht so klassisch radiofähig vielleicht.
0: Gut, dann müssen wir dann müssen
1: Mensch,
0: wir
1: den Klassiker macht er jetzt tot, Mensch. Denn den überhaupt, das mal locker Lied überhaupt und da haben sie gerade mal ein Viertel gespielt. Naja, ja, wir finden noch andere
0: Wir wollen ja hier nicht, dass es nachher heißt, also das kann ja alles.
1: Also ich würde sagen, 90% der Hörer, wenn man sie fragen würde, was verbindest du mit Mallorca-Musik, die würden sagen DJ Ötzi. Also da müssen wir eigentlich nochmal was raussuchen später.
0: Da müssen wir mal
1: gucken. Aber wie gesagt, wir haben ja nochmal viel anderes Zeug hier.
0: Oder Mickey Krause, das ja, ist ja auch so ein
1: Urgestein,
0: so ein typischer
1: der Dinosaurier des von Malle.
2: Wenn ich groß bin, will ich Handwerker sein.
0: Ja, dann mach mal, der Fachkräftemangel braucht dich.
1: So ein Handwerker, ja, den will ich mal wirklich sehen, wie er so ein Waschbecken repariert oder so.
0: Ja,
1: will ich mal sehen, du Herr.
0: Hättest du mal lieber
1: Krause
0: werden sollen, wie so ein Quatsch da singt.
1: Wir kennen ja auch noch so einen anderen Krause, der ist Hausmeister.
0: Richtig.
1: Herr Krause.
0: So ein sicher, Herr Mokowski.

0: Wie sagt man so schön unter Handwerkern? Silikon oder Bier? Hauptsache dicht. So, dann, das muss reichen.
1: Da wird sich mal einer reingedübelt.
0: Und schon wieder die Tröte.
1: Was machst du hier für einen Lärm? Lärmschutzverordnung sagt nein.
0: Diese Sendung darf nicht nach 22 Uhr aus Lärmschutzgründen gesendet werden. Das sind die Partygeier. Gemma Bier trinken.
1: So, sind wir schon wieder in der Bierzone. Sowas aber auch.

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1: Schon wieder so eine Sirene.
2: Ja, die mögen es da gerne laut.
1: Können wir aber auch.
2: Da haben wir ja Glück, dass wir hier wenig Nachbarn haben, beziehungsweise das Studio gut gedämmt ist.
1: Das ist auch Klassiker hier. 2001.
2: Der komplett Klassiker.
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1: Bei mir ja auch.

0: erstaunt.
1: Ja, ich glaube, das muss dann auch reichen.
2: Danke, Anton.
1: Anton, danke. Ja, ja, ja, ja, ja. Wir wollen jetzt von Österreich nämlich noch mal ein kleines bisschen wieder nördlich.
0: Wär ich ein Möbste,
1: genau, nach Bayern.
0: Wär

0: Jetzt lassen Sie bitte die Kinder aus dem Spiel, die können nichts dafür.
1: Ja, das ist ja die Kinder auf Mallorca, das weiß, also zumindest im Bierkönig.
0: Und Rosmin ist jetzt hier nicht mehr. Also, das Lied kennt ja mittlerweile ziemlich jeder. Gibt es ja auch diverse Coverversionen von, allein darüber könnte man mal eine ganz eigene Sendung machen. Coverversionen von diesem Lied Wackelkontakt von Eumara.
1: Ich hätte jetzt sogar behauptet, also zumindest in den Breitengraden, wo wir hier sind, also mitten in Hessen, dass von Eumara sonst keiner einen Titel kennt.
0: Und
1: das hätte ich jetzt mal ganz.
0: Und als ich diesen Titel hier reingezogen habe in die Playlist für diese Sendung, da dachte ich, Eumara, Eumara. Den hast du mal schon mal hier gehört? Bavaria Trip. Ja?
1: Ja, mate, natürlich. Klar. Das haben wir schon ein paar Mal gespielt. Das ist jetzt nicht ganz so die Musik, die jetzt für Mallorca, aber wir haben es da das schon mal gespielt. Gespielt.

0: Trip. Merkt ihr das? Das ist euer Entspannungslied zwischendurch. Ja. Das machen wir öfter mal.
1: Aber das muss jetzt auch reichen mit Entspannung.
0: Ja, das ist halt auch schnell vorbei, das Entspannungslied. So, wir haben den Flieger genommen und sind mal wieder ganz schnell zurückgeflogen. Wir sind wieder auf Malle.
1: Nee, wir sind noch in Österreich.
0: Ja, das gibt's doch gar nicht.
1: Zwischenlandung zum Nachtanken.

0: Das reicht.
1: Ah. Santa Maria. Schnell, ja. Ohrwurm. Ah, das jetzt ab mich auch durch. Puh, schön.
0: Mich wurde die Tage angesprochen auf, also wie ich erzählt habe, was ich hier gerade für eine Sendung vorbereite. Wurde ich angesprochen, es gibt ein Lied mit erstaunlich wenig Text.
1: Aha.
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0: Das war schon ein Text.
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1: Man sieht nicht, wie ich ein Facepalm mache.
0: Da passiert nicht mehr.
1: Das ist ja wie einer, der schalalala, schalalalala, schalalalala singt.
0: Also ich bin schon textsicher.
1: Ja, du musst wissen, die Leute müssen mit ganz viel Promille textsicher sein noch. Das ist bei so einem Lied möglich. Danach nicht mehr. Das ist und, der Grund.
0: Und da war ja doch noch was. Na komm, wir hören mal rein. Nein, die Katze hat

0: Klöbner, die Katze bleibt draußen. Herr Dr. Klöbner.
1: So klingt das, wenn man die Sketche leicht umschreibt.

0: Wobei, das ist ja bei den aktuellen Temperaturen gar nicht so die allerschlechteste Idee, mal ein bisschen was auszuziehen.
1: Aus.
0: Wow, wow, wow, wow, wow.
1: Das ist wow. Das Lied für alle Hundezüchter. Ja, das war wow. Das hat ein bisschen wehgetan.
0: Also, niveauloser wird es heute bestimmt noch.
1: Können wir noch einen Gang hochschalten? Haben wir da noch Reserven?
0: Ach, bestimmt. Kein Grund, hier so rumzuschreien.
1: Ja, aber echt, das ist alles laut heute. Diese Sendung ist etwas lauter als sonst.
0: Ich habe ja hier auf dem Mischpult ein Gerät, was mir die Lautstärke der Sendung anzeigt. Das ist eigentlich dauer ausgeschlagen bei dieser Musik.
1: Komisch.
2: Okay, allora, liebe Gäste, attenzione, Achtung bitte. Wir müssen machen jetzt eine neue Stanze.
1: Aber das ist doch dieser alte Spruch, wenn man laut singt, merkt man nicht. Dass man schlecht singt. Das ist, glaube ich, der wahre Grund, warum diese ganze Malle-Musik so

0: So, zum nächsten Lied muss ich kurz was erzählen. Kennst du im ZDF die Sendung, jetzt habe ich den Namen vergessen, ich muss in meine Kommentare gucken, Lass dich überwachen.
1: Überwachen?
0: Ja.
1: Meinst du nicht Lass dich überraschen?
0: Nein, die heißt Lass dich überwachen.
1: Sowas gibt's, ist eine Satire-Sendung oder was?
0: Es ist eine sehr lustige Sendung auf jeden Fall, so eine abendfüllende Sendung, in der Publikum eingeladen wird und die denken alle, sie sind da, um beim Jan Böhmermann die Sendung ZDF Magazin Royal zu gucken.
1: Aha.
0: Und durch die Ticketbuchungen haben die ja die Namen.
1: Ach du liebe
0: Güte. Und gucken, was man über die Leute im Internet öffentlich alles rauskriegt.
1: Oh Gott, das ist ja gruselig.
0: Ja, das ist richtig.
1: Da habe ich schon nie was von gehört.
0: Musst du unbedingt mal schauen. Und dann, wenn die Sendung anfängt, dann erfahren die Zuschauer erst, was von der Sendung sie da wirklich gelandet sind.
1: Ach,
0: und dann werden die Leute auch angesprochen und
1: sie sind doch die Sigi aus Friedberg.
0: Ja, genau.
1: Und ja.
0: Ja, und da kam raus bei einem, dass er so ein bisschen Musik macht.
1: Ja.
0: Und dann hat den ein, dieser Julian Sommer, den wir eben hier schon mal in der Sendung hatten, hat dann zufällig dieses Lied mal im Internet gefunden, hat Kontakt mit dem aufgenommen, alles organisiert, aber vom Redaktionsteam der Sendung ZDF, Lass dich überwachen. Und dann wird in der Sendung das so gezeigt, was aus so einem Scheiß eben auch passieren kann.
1: Ist ja krasse Story.
0: Und ich habe mich schon gewundert, dass der mich da ins Produktionsstudio eingeladen hat und hast ihn nicht gesehen. Ich empfehle die Sendung mal anzuschauen, gibt's alles in der ZDF-Mediathek. Lass dich überwachen, heißt die Sendung. Aber was bei rausgekommen ist, ist definitiv tauglich für diese Sendung heute.
1: Und das jetzt erzählen wir nochmal, wer das eigentlich ist. Das ist der Axel aus der Hohl, wenn ich das jetzt richtig erkenne.
0: Genau.
1: Der das jetzt hier singt.
0: Ja, ja.
1: Und der Titel heißt Pommesbude auf Hawaii.
0: Ja, also viel Inhalt gibt es jetzt heute. Aber Pommes finden wir gut. Ist jetzt auch nicht sonderlich viel Text. Also
1: Pommes schmecken da auf Hawaii auch nicht so gut wie im Freibad.
0: Das stimmt. Weil die dabei Ananas dazu essen.

0: mit Mayo bitte.
1: Ja, finde ich auch.
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0: Wir sind die beiden Pommesverkäufer. Mein Name ist Matthias.
1: Und mein Name ist Gregor und wir spielen heute Musik, die nirgendwo läuft, außer auf Malle. Ich glaube, das ist so ein ganz eigener Musikstil.
0: Ja.
1: Wobei.
0: Ja. Laut und einfache Texte. Das ist eigentlich so das Konzept.
1: Wir haben allerdings ein bisschen darauf geachtet, dass es nicht sexistisch wird. Und da muss man schon sehr aufpassen in dieser Musikrichtung. Also,
0: ja, auch da kann man sagen, Malle hat sich wahrscheinlich in die Richtung verändert, dass das schlimmer oder besser ist. Keine Ahnung, wie da die absolute Philosophie gerade ist. Ich war ja noch nie da.
1: Ich war auch noch nie da.
0: Aber
1: und ich
0: ja, es gibt natürlich derartige Lieder, ja.
1: Ja, da gibt es jede Menge. Und hier so beim Vorbereiten der Sendung, es hat schon sehr weh getan in den Ohren. Ich habe viel gehört, auch mehr gehört, wie ich tatsächlich dann rausgesucht habe für die Sendung. Und ich muss aber mal so ein bisschen ranten über so Interpretennamen. Da ist ja so viel Quatsch dabei. Also so ein Blödsinn habe ich noch nie gelesen.
0: Ja, die nehmen das Wort Künstlername wirklich für voll und machen dann entsprechend.
1: Und Party-Nationalmannschaft.
0: Ja.
1: Zum Beispiel. Ja. Nee, kommen wir mal weiter. Man kann auch gute Lieder ganz schön auf Malle.
0: Genau, das ist jetzt ein eigenartiger Cover von Pur. Pur hat das Abenteuerland gemacht und naja, das ist jetzt von Finch, SPD und The Feel the Beat.
1: SDP.
0: SDP, ah ja, nicht keine Parteiwerbung hier.
1: Politik hier.
0: Nee, also das geht ja gar nicht.

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0: So, jetzt hat der mallorquinische Trecker auch mal Pause.
1: Der mallorquinische Trecker, ja. Es war schlimm. Aber das habt ihr ja vorher gewusst, wenn ihr so eine Sendung hier einschaltet.
0: Wo ist es?
1: Ich brauche aber jetzt mal so ein paar Minütchen zum oder Sekündchen zum Durchatmen.
0: Das ist gut.
1: Klassiker.
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0: Ja, ich dachte, du meinst Santa Maria, also okay, zum Durchatmen. Ja, das ist ja jetzt wieder das ganz. Also wir sind wieder zwischen woanders
1: hin geflogen. Wir sind nochmal in den 90ern.
0: Genau, und jetzt kommt ja wohin.
1: The Right Side Fred. Aber keine Sorge, nicht zu lange.

0: Also ich denke, das ist ein Lied, das wäre in Deutschland so nicht möglich. Wir haben ganz andere Sicherheitsvorschriften. Das würde hier gar keine Zulassung bekommen.
1: Nee,
0: dann
1: müssen wir jetzt auch den roten Taster, dann müssen wir eine Bremse einbauen.
0: Dann muss erst die Bremse muss nachgerüstet werden. Also da, aber wir können ja mal gucken, ob es mit Fliegen vielleicht ein bisschen besser klappt, oder?
1: Ja, mit ein bisschen Bier im Intus fliegt es sich besser. Moment, ne?
0: Bier, hier ist das Bier. Ach, das fängt ja richtig harmlos an.
1: Möchte man sagen, zu harmlos. Das ist die einzige Sendung, wo man noch mal vorspult. Das hört ihr sonst nie im Radio.
0: Ach, ich glaube, das wird alleine schlimm.
1: Oh.

0: Mach den Buzzer, Buzzer.
1: Oh ja.
0: Mach den Buzzer, Buzzer. Mach
1: weißt du, ganz ehrlich, ich habe gerade auf die Uhr geguckt, auf die Studio-Uhr und habe gedacht, wie lange dauert es noch, bis ich das hinter mir habe. Ja, also,
2: Viertelstunde.
1: Du sollst doch mal erzählen, wie schwer dir das gefallen ist, diese Sendung vorzubereiten.
0: Ich habe danach ein Noise-Canceling-Kopfhörer aufgesetzt, ohne was abzuspielen.
1: Ah, weit Noise, ja, okay.
0: Ich brauchte Ruhe.
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0: Das ist Lorenz Büffel.
3: Warum
1: heißt doch garantiert so mächtig.
0: Mit Sicherheit. Und der Titel heißt Johnny Depp, da schreibt man natürlich mit Ä.
1: D-E-P-P.

0: Wir fragen mal kurz in die Runde. Möchte hier noch jemand Malle zurück?
1: Nein.
2: Nee.
0: Gut, dann machen wir es aus.
3: Also ich verstehe dich komplett. Du hast mir den Satz gesagt, diese Sendung hat körperlich wehgetan beim Vorbereiten. Ich verstehe es in diesem Moment. Es gibt so einen kleinen Impuls in mir, der lässt mich eigentlich aufstehen und aus dem Studio gehen, aber ich reiß mich nochmal zusammen, wir schaffen das noch.
0: Minuten.
3: Genau, wir schaffen das.
0: Was, noch ein Bierchen? Dann ist erträglicher. Na komm.
3: Den Knopf haben wir schon so oft.
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0: Oha, da.
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0: Oh ne, jetzt wird's versaut.
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0: das,
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3: Musst du dir jetzt selber zensieren?
0: Ja, noch ist es ja.
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3: ich
4: ein
3: Stichchen.
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0: Wir haben noch genug Musik, wir machen einfach weiter. Also, die war, es war ja auch nicht mal laut genug. Hier ist schon wieder die Tröte, weißt du?
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3: Da gibt's nicht auch ein Busfahrerlied, wo so aus so Malle
0: liegt. Oh, ich schau mal nach.
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0: Wir hatten Hubschrauber, den Bob. Wir hatten den Zug.
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0: Wir suchen Busse.
3: Ja.

0: deswegen hat das auch so bei mir geklingelt. Wo ich sagte, der Titel, da klingelt was.
1: Wir sind zu Alis und haben einen Job. Wir feiern hier nonstop.
2: Okay.
0: Ja, siehst du mal.
1: Linkkurbel. Und Rechtkurbel.
2: Gut, dann hätten wir das Cover hier auch aufgedeckt.
0: Also wir merken, Bus und Bob ist quasi dasselbe, das nur ist das eine ist kalt.
2: Ja.
3: Hier ist Micky Krause!
2: Aha.
3: Schatzi!
0: Oh Gott, das ist auch ein richtiger Klassiker. Ein richtiger Mallorca-Klassiker. Reden wir nicht

0: Wo ist der Ausgang?
1: Unter der Theke durchkrabbeln.
0: Dankeschön.
1: Der Busfahrer war eben Neptuns Sportcrew. Ich zähle auch bis drei und dann buzzert's.
0: Oh, ja.

0: Matze, schenk mir ein Buzzer.
1: Oh ja, wartet, da ist er doch schon. Frisch geliefert.
0: Oh. Puh.
1: Ja, der Johnny vom Depp PD war da und hat den Buzzer geliefert.
0: Ah ja. Oh. Kleine Reise?
1: Reise? Wir sind doch schon nach Malle gereist, das reicht.
0: Na, wir fliegen mal kurz in die Niederlande.
1: Ach, je.
0: Oh je.
1: Ja, Leute, bald ist wieder Oktoberfest. Da habt ihr zumindest so eine halbe Malle Musik.
0: Wir machen mal eine Sendung mit einer Stunde dicke Backe Musik.
1: Das sowieso, das wird die Bavaria Spezialsendung. So viel, da wisst ihr jetzt Bescheid. Ihr seid, wie heißt es bei uns, habt ihr es zum ersten Mal gehört?
0: Aber da wird nicht gebuzzert.
1: Muss man nicht. Da müssen wir auch die ganze Zeit so moderieren auf Bayerisch, das war's schon.
0: Ja. Ja, hier muss man eher so sprechen wie der Niederländer, da kann man so ein bisschen in den Dreck ziehen, der Dialekt, und klingt immerhin immer lustig.
1: Ich hab mir mal von meinem Urlaub von letztem Jahr, habe ich mir ja tatsächlich ein bisschen Niederländisch beigebracht. Ist ja nicht schwer zu lernen.
0: Das klingt nur total deppert. Ja, dann sag doch mal, wie bestellt man denn ein Bier auf Niederländisch, um beim Thema zu bleiben?
1: Das ist einfach. Ich will krack ein Bier haben, er schon blieb. Okay. Aus der Pistole wird's geschossen.
0: Für mich auch, bitte.
1: Haben, Entschuldigung. Ich will krack ein Bier haben, aschablich. So.
0: Das bringst mir nachher mal bei.
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0: Ach so, hier ist dein Bier.

0: Ja, wir haben es.
1: Kannst du es nochmal sagen?
0: Was denn?
1: Mit dem Bier?
0: Ich stehe auf dem Schlauch.
1: Das Bier auf Niederländisch.
0: Ach so, ich will krack ein Bier haben, alsjeblieft. Happen.
1: Gut.
0: Schon wieder.
1: Sehr gut. So, Tim Toupé. Bin ich schon vorbei?
0: So, Hochverball.
1: Oh. Insel, oh.
0: Jetzt aber, jetzt haben wir es übertrieben.
1: Ich glaube, das ist so ein dezentes Zeichen an uns, dass es jetzt hier vorbei ist.
0: Ja, Du warst schon im Flieger.
1: Besoffen wie ein Horst. Gut, das ist nicht erlaubt in der Regel. Bei Ryanair an Bord. Wer fliegt denn mit denen?
0: Schon wieder Werbung. Also nein, heute ist immer Product Placement überall.
1: Ja, komm, wir machen. Immer ein Feierabend.
0: Also ich mache ja normalerweise, machen wir keine Spoiler für was wird der Gewinner, aber ich sag mal, es ist schon wieder ein Product Placement. So viel kann ich sagen.
1: Ja.
0: Jetzt bin ich aber ruhig.
1: Wir verabschieden uns mal von unseren Hörerinnen und Hörern und von den angeschlossenen Rundfunkanstalten. Das waren die musikalischen Verbrechen heute zum 142. Mal. Das Thema der Sendung heute war die schlimmste Musikrichtung aller Zeiten, Mallorca-Musik.
0: Am Mikrofon war Malle Matze.
1: Oh, und
0: nein,
1: hier.
0: Entschuldigung, Matthias, ich bin abgetrifft.
1: Gregor Malle Bierchen. Bierchen, ja.

0: Und wir kommen zum Gewinnersong. Denn gewonnen hat
1: Baby Bell von Breitner.
0: Sagst du mir noch einmal, wie das Bier bestellt wird?
1: Ich will grad ein Bier haben, aschablief. Wird abgefragt.
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0: Wir sagen Tschüss, bis zum nächsten Mal. Da wird's hoffentlich ein bisschen ruhiger.
1: Auf Wiederhören, genau. Kratzt euch schon mal den Staub aus den Ohren, der sich durch diese Sendung angesammelt hat. Nächstes Mal wird besser.
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2: Hallo, hier sind die FSSJler
3: Juliana,
4: Stella,
5: Emma,
6: Hanna,
7: Leila
2: und Lina. Und wir stellen euch das Freiwillige Soziale Schuljahr vor.

0: Was ist eigentlich ein FSSJ?
1: Ein FSSJ ist ein freiwilliges soziales Schuljahr. Dieses kann man in verschiedenen Vereinen, gemeinnützigen sozialen Einrichtungen im Werra-Meißner-Kreis machen. Zum Beispiel Jugendzentrum, Bücherei, Schule, SV, Tierheim, Feuerwehr und so weiter.
0: Wie lange geht so ein FSSJ?
2: Ein FSSJ geht von Oktober bis Juli, ungefähr ein Schuljahr.
0: Wie alt muss man eigentlich dafür sein?
3: Man muss 14 werden oder älter sein.
0: Was bringt so ein FSSJ?
4: Ein FSSJ bietet dir die Möglichkeit, eigene Verantwortung zu übernehmen, Möglichkeit zur Orientierung der Berufswahl. Sie stärkt soziale und persönliche Kompetenzen. Zum Abschluss bekommt man ein qualifiziertes Zertifikat, welches dein Engagement und deine Kompetenzen über die Schule hinaus belegt.

0: erzählen euch Hannah und Leila etwas über deren FSSJ.
1: Ich mache aktuell ein FSSJ bei der SV, also bei der Schülervertretung in der Johannesbergschule Witzenhausen. Dort organisieren wir viele Sachen und vertreten die Meinungen, Wünsche und Anregungen der Schüler. Wir organisieren zum Beispiel jedes Jahr die Schülersprecherwahl und bei den Schüler- und Lehrerkonferenzen stellen wir unsere aktuellen Projekte vor.
2: Ich bin in der Schülerbetreuung bei der Karl-Heinz-Böhm-Grundschule in Waldkappel tätig. Hier helfe ich bei den Hausaufgaben und spiele zusammen mit den Kindern. Oft arbeiten wir auch zusammen an Projekten. Jeder Tag sieht immer etwas anders aus, was das ganze Erlebnis sehr vielfältig macht.

0: man irgendeine Stundenanzahl erreichen?
1: Ja, man muss im Schuljahr mindestens 80 Stunden erreichen.
2: Weitere Infos zur Anmeldung findet ihr auf unserer Webseite www.fsj-werra-meißner.de oder auf Insta unter fssjwmk.
0: Am Mikro waren
3: Juliana,
2: Stella,
4: Emma,
5: Hanna,
6: Leila
7: und Lina.
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1: Ein spannendes Thema heute. Stefanie Müller ist mein Name, Sie kennen mich ja schon. Und ja, ich habe heute einen Studiogast, Stefanie Aubel heißt sie. Und meine erste Frage, bevor ich dich vorstelle, sage ich gleich, bist du heute mein Geschenk oder mein Kackhaufen?
2: Das weiß ich nicht.
1: Das werden wir heute im Laufe der Sendung klären, was es damit auf sich hat. Ich freue mich total, weil das ist so ein wichtiges Thema, was wir beide heute in unserer Sendung besprechen. Es geht nämlich um, ja, man denkt immer dieses neumodische deutsche Wort Resilienz. Viele wissen, benutzen es und wissen gar nicht, was es ist. Viele hätten es gerne. Ich glaube, alle brauchen es. Und ich möchte heute mit dir einfach besprechen, ja, was ist das? Und du und dich vorstellen und deine Arbeit vorstellen, weil du machst nämlich löwenstarke Kinder.
2: Ja.
1: Dass unsere Kinder stark werden. So. Als ich dich kennengelernt habe, beziehungsweise eine Freundin, hat er gesagt, Mensch, du musst mit der sprechen. Sag, was macht die denn? Ja, die macht Resilienz für Kinder. Meine erste Reaktion war, warum brauchen denn jetzt schon Kinder Resilienz? Warum? Das hat mich erstmal total entsetzt, weil ich dachte, warum denn jetzt schon? Also das Leben ist so hart und anstrengend und warum denn Kinder schon sich damit auseinandersetzen? Dann habe ich mich mit dir auseinandergesetzt, mit deinem Thema, mit deiner Homepage und dann dachte ich mir, oha, okay, dann finde ich es ganz krass, wenn man sich mit dir beschäftigt, wie viel einem selber dann aus der Kindheit einfällt, wo ich denke, oha, vielleicht hätte ich auch eine Stefanie Aubel gebraucht. Also, lange Rede, kurzer Sinn. Du, warum du das geworden bist, klären wir gleich. Du bist Trainerin, vor allem für Kinder, aber auch für Erwachsene.
2: Genau, Trainerin und Coachin.
1: Und Coachin. Mhm. Und du, dein Ziel ist es, mehr Leichtigkeit ins Leben zu bekommen, dass Menschen leichter durchs Leben gehen können, dass sie resilienter werden, dass sie stärker werden. Ja, dass sie sich ein Stück weit besser kennenlernen, sich wehren können.
2: Ja, es geht nicht nur ums Wehren, sondern auch einfach ums Erkennen der Bedürfnisse. Erkennen,
1: ja.
2: Da,
1: ja.
2: Das ist ein ganz wichtiges Thema. Was brauche ich denn gerade in dem Moment, damit es mir gut geht?
1: Ja. Genau, da fand ich nämlich auch einen spannenden Satz, den ich bei dir gelesen habe auf der Internetseite. Stark sein heißt nicht nur brüllen wie ein Löwe, sondern sich auch mal hinlegen wie ein Löwe und auch mal runterkommen. Also es gibt so viele spannende Themen heute. Ich freue mich, dass du da bist.
2: Dankeschön für die Einladung.
1: Gerne. Und lass uns mal vorne anfangen. Warum machst du diese Arbeit? Warum, wie bist du selber dazu gekommen und warum ist es so wichtig, dass es Menschen wie dich gibt, die das machen? Du kommst aus Netra, also du bist auch von hier.
2: Ja.
1: Wie kam es dazu?
2: Also, zuallererst glaube ich, dass Menschen ihren Beruf aussuchen aus Erfahrung ihrer Vergangenheit. Und das lässt natürlich jetzt auch schon vermuten, dass ich selber so eine Erfahrung machen musste in meiner Jugend, dass ich auch natürlich Mobbing-Erfahrung gemacht habe, dass ich auch im Verlauf meines Lebens Selbstwertthemen hatte und auch die Frage, wie baue ich denn überhaupt meinen Selbstwert auf? Mhm. Also seit ich denken kann, beschäftige ich mich auch mit Persönlichkeitsentwicklung. Und wir alle haben nicht den ganzen Tag gute Laune. Das ist einfach normal. Das Leben ist zyklisch. Nur was können wir denn tun, wenn dann mal Gefühle aufkommen, wie Traurigkeit, wie Wut? Das ist auch ein spannendes Thema. Wut, darf ich denn überhaupt wütend sein? Mhm. Viele drücken ja die Wut weg. Die Wut darf gar nicht da sein. Die empfinden das Gefühl Wut als bedrohlich und ich will das gar nicht haben. Und was macht es denn, wenn wir in den Widerstand mit etwas gehen? Der wird größer und dann fängt es an zu brodeln. Mhm. Also all diese Emotionen, die sind so extrem wichtig, auch annehmen zu können, dass sie da sind, sich auch zu erlauben, dass man das fühlen darf. Mhm. Das hat mich im Verlauf meines Lebens so neugierig auch gemacht und herauszufinden, wie ticke ich denn überhaupt? Und auch jetzt bin ich immer noch im Lernprozess. Natürlich kommen immer die Themen, wo wir lernen und wachsen dürfen. Und ich möchte gerne anderen Menschen zeigen, was ich im Verlauf meines Lebens selber erlebt habe und möchte ihnen auch das Werkzeug mit an die Hand geben. Mhm. Und dann das größte Geschenk für mich, mein Sohn Finn, der jetzt bald 5 wird, hat mich überlegen lassen, wie kann ich ihn denn stark machen fürs Leben? Nicht die Muckis aufbauen im Außen, weil das kriegt man einfach hin. Man geht ins Studio oder man spielt Fußball oder hat ein anderes Hobby. Die körperlichen Muskeln aufbauen, das geht super easy. nur die innerlichen Stärken. Wie kann ich das denn aufbauen? Wie kriege ich das hin? Und das schon im Kindesalter, weil es beginnt ja da schon, Glaubenssätze. Kennt jeder. Dann sind es auch Erfahrungen von unseren Eltern und Großeltern, die uns natürlich auch noch mit in die Wiege gelegt werden. Wie kann ich mich denn davon auch befreien, damit ich innerlich frei sein und stark sein kann? Was es bedeutet, Nein zu sagen, auch schon im Kindesalter, das ist für mich so wichtig gewesen. Und dann habe ich mich informiert und habe gegoogelt. Ich erinnere mich noch, dass ich ihn so oft gestillt habe und habe parallel dann überlegt, wie kann ich das machen. Dann habe ich gefunden, ich glaube, da wo ich meine Ausbildung letztendlich gemacht habe, war nicht der einzige Anbieter, aber dann bin ich auf Starke Runde Muckis gestoßen. Und es hat dann tatsächlich vom ersten Tag an noch fast ein Jahr oder anderthalb gedauert, bis ich wirklich dann mich dazu entschieden habe, das zu machen. Mhm. Und ich habe eine Ausbildung bei denen gemacht als Kinder-, Jugend- und Familiencoach und auch Resilienztrainerin.
1: Geht das so in die Richtung systemische Familienberatung auch oder ist das was anderes?
2: Das sind Anteile. Also tatsächlich bin ich jetzt auch noch in so einer systemischen Ausbildung, weil ich einfach neugierig bin. Nicht alles an Werkzeug passt zu jedem.
1: Ja.
2: Daher möchte ich mich gerne möglichst weit aufstellen und breit aufstellen, damit ich vielen Menschen zur Seite stehen kann.
1: Ja, aber sag mal, ist das, wenn du sagst, du hast ja vorhin gesagt, du hast selber Mobbing-Erfahrung gemacht in der Kindheit oder Jugendzeit, Teenagerzeit. Und wo es dann auch ums Selbstwertgefühl geht, bin ich was wert? Warum tun die das? Warum sagen die das gerade? Mögen die mich nicht oder bin ich nicht gut genug oder sowas? Wenn das passiert, also hat man damals da einfach nicht drüber nachgedacht? Also ich kann mich zum Beispiel erinnern, das finde ich heute noch schrecklich, wie damals Lehrer mit dem Thema Mobbing umgegangen sind. Ich weiß gar nicht, ob das war das damals kein Thema? Hat sich das entwickelt in den letzten Jahren, dass das jetzt Menschen wie du da sind? Wir brauchen das. Wir haben das eigentlich schon immer gebraucht, aber damals war das kein Thema. Man hat das akzeptiert oder hat es einfach laufen lassen oder hat es falsch eingeschätzt. Wie sehr es den Kindern wirklich schadet, wenn sie mit Mobbing groß werden?
2: Ich glaube, der Fokus hat sich verändert. Das ist so meine Beobachtung. Früher lag der Fokus woanders und vielleicht haben Menschen sich auch gar nicht getraut, das anzusprechen. Und das ist ja auch etwas, was ich in den Trainings sage. Ne? Sprich es einfach an.
1: Ja.
2: Geh nach außen, teil dich mit. Ja. Rede über deine Bedürfnisse. Ja. Sag, was dich traurig gemacht hat.
1: Und weißt du, was ich an der Sache total spannend finde? Wir können alle reden. Also ne, wir reden ja jetzt auch. Wir sprechen sogar dieselbe Sprache. Wir verstehen uns. Aber man ist manchmal, wenn man dann über seine Gefühle sprechen kann, dann geht es nicht. Wir reden den ganzen Tag. Wir reden über Gott und die Welt. Wir reden über den neuen Papst,
2: ja.
1: wo wir heute gerade aufzeichnen, wurde der nun gestern gewählt. Wir reden den ganzen Tag. Aber wenn man dann seine Gefühle kann man nicht ausdrücken. Woher kommt das denn? Wieso kann man das denn dann nicht? Warum fehlen einem dann die Worte? Wo es doch um einen selber geht. Das muss man lernen tatsächlich.
2: Ja, ich denke, das ist ein Prozess. Also okay. ich kann dir das ad hoc nicht beantworten, warum andere das nicht hinbekommen. Vielleicht liegt es am Rahmen. Mhm. Vielleicht liegt es auch daran, dass Vertrauen fehlt. Mhm. Dass die Personen gegenüber das nicht wissen wollen, was wirklich, wirklich los ist.
1: Ja.
2: Ich kann es dir nicht beantworten.
1: Oder man denkt, er versteht es sowieso nicht.
2: Ja, oder dass die Kommunikation oberflächlich ist.
1: Ja. Ja.
2: Es ist gar nicht so einfach zu sagen, du, mich hat das jetzt gerade traurig gemacht. Und oftmals halten wir uns ja auch zurück, weil wir dem Gegenüber wiederum nicht wehtun wollen. Da ist ja noch eine Angst dazwischen.
1: Das stimmt auch, ja, tatsächlich, dass man dann, was so viele Gedankenprozesse in einem sind, dass man sofort denkt, was ist die Folge davon? Dass man nicht einfach mal rauslässt, was man gerade fühlt, sondern erstmal nachdenkt, was passiert denn dann? Ja, das könnte ich mir auch vorstellen, dass es Kindern so geht, wenn ich jetzt sage, mir gefällt das nicht, dann werde ich ausgegrenzt oder werde geschimpft. Im schlimmsten Fall denken die Kinder ja, sie werden geschimpft, ne? Oder man mag sie nicht mehr.
2: Du bist jetzt nicht mehr mein Freund.
1: Genau.
2: Ich lade dich nicht mehr zum Geburtstag ein. Ja. Das macht natürlich traurig, ja.
1: Ja.
2: Das würde mich auch total traurig machen. Ja. Welcher Mensch fühlt sich wohl, wenn er ausgegrenzt wird?
1: Mhm.
2: Das geht uns Erwachsenen ja auch so. Ich glaube, die Themen ziehen sich einfach vom Kindesalter bis zum Erwachsenenalter.
1: Ja.
2: So, und dann da anzupacken und zu sagen, mein Wert verändert sich jetzt nicht, auch wenn du das sagst, ja, ich bin traurig, das ist okay. Mhm. Und ich gucke einfach, dass ich mir woanders was Gutes hole, damit es mir gut geht.
1: Ja. Ja, und du hast einfach verschiedene Ansätze, wie du das machst. Und du hast hier auch schon, unsere Hörer können das nicht sehen.
2: Ich habe die Bande dabei.
1: Aber du hast die Bande mit. Wer ist die Bande? Wer ist da vor dir? Wer liegt da vor dir auf dem Tisch?
2: Also vor mir sitzt erstmal mein Löwe. Hast du eine Idee, was macht der Löwe so einen ganzen Tag?
1: Der Löwe, was der den ganzen Tag macht? Also ich habe so dunkle Erinnerungen, dass der Löwe gar nicht mal so viel macht, dass die Löwin mehr macht.
2: Ja.
1: Aber das ist ein anderes Thema. Ja, der Löwe kann brüllen.
2: Er kann brüllen, wenn es sein muss.
1: Und man hat eigentlich, haben die meisten vor dem Löwen, ne, man kennt ja auch König der Löwen,
2: genau.
1: Und so, der König der Tiere, man hat Respekt vor dem Löwen.
2: Der Löwe ist stark. Ja, der Löwe, der König der Tiere. Und der Löwe, das ist ein Leitsatz auch in meinen Trainings, der bleibt ruhig und entspannt, denn in der Ruhe liegt die Kraft. Ja. Der hält sich seine Energie, bis es wirklich sein muss. Er kann brüllen, wenn es sein muss. Ansonsten chillt der. Er achtet auf seinen Akku. Er achtet auf seine Energie.
1: Ja, verstehe.
2: Ja, und daneben liegt die Mücke. Es war ganz spannend. Ich frage die Kinder in den Trainings immer, was macht denn so eine Mücke mit euch, wenn die euch nachts im Schlafzimmer nervt? Ich glaube, jeder kennt dieses Gefühl. Man hört dieses Summen. Man merkt schon den Mückenstich, den ersten und am besten noch am Augenlid.
1: Ja.
2: Es nervt einfach maximal. Und es gibt Menschen, die nerven wie Mücken. Es gibt Kinder, die nerven wie Mücken. Das heißt nicht, dass das schlechte Menschen sind. Mhm. Aber die Energie, die die Menschen versprühen und das im Sinne von Kackhaufen,
1: ja,
2: das nervt. Und der Löwe lässt sich davon nicht beeindrucken. Der Löwe bleibt in seiner Ruhe, in seiner Energie und er achtet auf seinen Akku. Das heißt, er nimmt diese Kackhaufen und diese Ärgerenergie einer Mücke erst gar nicht an.
1: Mhm.
2: Ich bleibe ruhig und entspannt, denn in der Ruhe liegt die Kraft.
1: Okay.
2: Ja, und daneben liegt eine Ziege. Ich arbeite mit Ziegen und Schafen und die reagieren einfach schneller. Ich glaube, jeder kennt den Moment, wenn wir draußen spazieren gehen an einer Schafs- oder Ziegenherde vorbei, die sind sofort da. Und wenn die Mücke zum Schaf sinnbildlich sagt oder zur Ziege, dein Fell stinkt, dann regen die sich voll auf. Meckerziege trifft es dann ganz gut.
1: Ja, verstehe.
2: Und das passiert jedem, das passiert mir auch. Ich bin auch manchmal eine Meckerziege, wenn ich nicht gut auf meinen Akku geachtet habe.
1: Ja.
2: Wenn ich nicht ausreichend geschlafen habe, wenn ich dann doch mal einen Kackhaufen angenommen habe. Das passiert mir auch, aber wir haben jeden Tag die Möglichkeit zu entscheiden, Geschenk oder Kackhaufen.
1: Ja, das ist das Stichwort, was ich eingangs der Sendung hatte. Das habe ich auch bei dir auch tatsächlich, war das neulich ein Post auf deiner Facebook-Seite, der ich folge ja dann auch so im Zuge der Recherchen. Und wo du dann irgendwie, weiß ich nicht, irgendwer hat dich frühes morgens aus dem Bett geschmissen. Keine Ahnung.
2: Total witzig. Ich glaube, halb fünf, wir haben vergessen, das Fenster zuzumachen. Und dann fing der Hahn an zu krähen, der Nachbarschaft.
1: Der Hahn hat aber seinen Job gemacht.
2: Und im ersten Moment habe ich überlegt, regst du dich jetzt auf? Oh, wir haben das Fenster vergessen zuzumachen, jetzt bist du so früh wach. Ich bin dann aufgestanden und dachte an die Momente, weil ich hatte schon oft solche Momente, wie zauberhaft das ist, morgens so früh aufzustehen, rauszugehen und diese absolute Stille und Ruhe zu genießen. Und die Sonnenaufgänge morgens, die sind einfach traumhaft schön. Gut, da war es jetzt schon hell, aber es ist einfach eine Energie, die mir wiederum mehr Energie für meinen Tag gibt.
1: Ja, und dann hast du die Frage gestellt, Kackhaufen oder Geschenk? Ist es einfach jetzt Kacke, dass ich so, also ich eigentlich hätte noch länger schlafen können, oder nehme ich es jetzt als Geschenk, weil ich diese wunderbare Natur jetzt alleine erleben und in mich aufsaugen darf? Und und das finde ich, das trifft einen dann so bis ins Herz, ne, wenn man das so, wenn man das dann so liest und drüber nachdenkt. Und ich kam auch drauf nochmal, und das war dann so witzig, weil ich wollte ja dann damit die Sendung anfangen. Und dann kamst du heute Morgen hier ins Studio und überreichst mir einen. Und das finde ich, macht es ja auch nochmal greifbarer für unsere Hörer. Er überreißt mir einen Karton und erstmal bin ich total, ne, fragst du mich, möchtest du dieses Geschenk annehmen? Und dann sowas fragt, also ne, so diese Frage hat man ja nie so bekommen. Dann ist man erstmal total, was sage ich denn jetzt? jetzt so, ne? Und dann mache ich das auf und dann ist da ein Kackhaufen drin. Also ein Plastikkackhaufen. Aber, und ich finde, das macht es halt auch so greifbar, was du uns versuchst zu vermitteln, dass ich selber entscheiden kann, lasse ich das jetzt an mich ran, nehme ich das, gebe ich es dir wieder. Wir haben gelacht. Das hat sowieso alles gelöst irgendwie. Wir haben sofort gelacht. Ich habe gelacht. Ich habe so, so ging so ein Lämpchen, so ein Lämpchen auf. Und und dann hast du es natürlich wieder eingesteckt.
2: Ja.
1: Also das war so, und das macht es, glaube ich, auch nochmal so ein bisschen greifbarer, was du uns eigentlich sagen möchtest. Ne?
2: Ja. Im Prinzip sind die Beleidigungen oder auch Ärgereien Geschenke in Form eines Kackhaufens. Und wir haben die Möglichkeit zu entscheiden, ob wir dieses Geschenk annehmen wollen, diese negative Energie.
1: Ja.
2: Wir können weggehen, immer. Und es ist super spannend, weil keiner bleibt irgendwo stehen, wo jemand fürchterliche Blähungen hat und es stinkt.
1: Ja.
2: Da würden alle weggehen.
1: Es würde auch keiner was sagen, oder? Nein.
2: Wahrscheinlich würde man sich aufregen und sagen, boah, hier stinkt. Wer war das denn?
1: Der es war, würde das sagen.
2: Genau.
1: Ja, man würde weggehen, ja.
2: Ja, und das ist ein Prozess, einfach den Fokus auf das Gute im Leben zu legen.
1: Ja. Liebe Steffi, wir haben ja, eigentlich sage ich immer, ne, wenn das Thema so spannend ist, dann will ich die Zeit eigentlich gar nicht mit Musik verschwenden. Das ist jetzt ein bisschen despektierlich der Musik gegenüber, aber du hast Musik mitgebracht, wo ich mir dachte, doch heute macht es, glaube ich, doch Sinn, diese Musik zu spielen. Nicht alle, das schaffen wir nicht, aber weil du gibst ja Seminare, da sprechen wir auch gleich noch drüber, was das für Seminare sind, wer da hingehen kann und was du da genau machst. Und auch Yoga, wir müssen auch unbedingt über das Yoga sprechen. Also wir haben noch viele Themen in dieser Sendung, aber ich finde einfach die Musik, die du mir geschickt hast, es ist auch die Musik, die du in deinen Seminaren spielst. Und da gibt es zum Beispiel ein Lied, Mach dich groß.
2: Ja, das ist mein groß. Lied, welches ich vor den Trainings und vor den Seminaren, Workshops höre.
1: Mhm.
2: Damit groove ich mich tatsächlich ein.
1: Okay, also ich finde, wir müssen dieses Lied jetzt hören.
2: Auf jeden Fall.
1: Wir hören da jetzt rein und danach sprechen wir einfach mal weiter mit dir, Stefanie Aube, über das Training, was genau du mit den Kindern machst wie die sich dann auch entwickeln, also wie die reingehen ins Training und wie sie wieder rausgehen. Genau, bis gleich.
2: Bis gleich.
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0: Seelemann, mach dich groß, haben wir gerade gehört hier bei Radio RFM, bei ihrem Radiosender. Am Mikrofon sind Stefanie Müller und im Studio ist auch Stefanie Aubel, mein Studiogast, meine Gästin. Und wir haben ja in dem ersten Teil der Sendung schon darüber gesprochen, dass es darum geht hier, wie mache ich Kinder stark? Stark fürs Leben, stark für sich selber, stark im Umgang mit anderen. Fangen wir mal so an. Für welches Alter? Also was sind das für Seminare? Wer kommt zu dir? Was sind das für Kinder? Sind das Kinder, die schon echt Mist erlebt haben? Sind das Kinder von Eltern, die sagen, so wie du auch, mein Kind ist auf die Welt gekommen und ich will ihn stark machen? Wer kommt zu dir? In welchem Alter sind die?
1: Also ich starte mit den Vorschulkindern. Ich habe inzwischen festgestellt, dass ich die Gruppen aufteilen darf. Ich mache das jetzt von 5 bis 8 Jahren und dann von 8 bis 12. Dann kann ich das Niveau auch ein bisschen anheben, weil es geht um das Thema Interpretation und Worte und Meinungen und so weiter. Und das braucht dann einfach eine andere Erklärung für die Kleineren. Und dann habe ich auch ganz viel Spiel und Bewegung mit drin. Körperhaltung ist ganz entscheidend auch für die Kinder, zu wissen, wie sehe ich denn überhaupt mutig aus? Wie stelle ich mich denn hin, um mutig auszusehen? Und was macht das mit mir? Die Gefühle können sich ja auch durch die Körperhaltung verändern. Und das ist so super spannend zu erleben, wie die im Kurs wachsen. Von einer mutigen Körperhaltung bis zu einer stabilen und starken Stimme am Ende. Und sie gehen meistens mit ganz viel Freude nach Hause. Vielleicht auch erschöpft manchmal. Das ist unterschiedlich, je nachdem. Ja. Es ist viel Input. Und ich sag mal so, es sind 3,5 Stunden Training.
0: 3,5 Stunden, okay.
1: Ja, das in den offenen Kursen, in den Workshops und Trainings in Kita und Schule teile ich das meistens auf. Also in der Grundschule und in Kita biete ich mehrmals 90 Minuten an. Dann ist genug Raum auch dazwischen. Ich lasse meistens auch eine Woche dazwischen, dass die das verarbeiten können. Weil in den offenen Kursen kriegen die Eltern noch inklusive eine Elterninfo, dass die Eltern mitgenommen werden. Das ist ein ganzheitliches Konzept, weil das beste Training bringt nichts, wenn am Ende alle nach Hause gehen und es wird nicht weiter geübt. Das ist ein Prozess. Persönlichkeitsentwicklung ist ein Prozess. Sowohl für Kinder als auch Eltern. Und ganz viele Eltern haben schon rückgemeldet, wow, cool. Ich habe mich immer gefragt, wie ich das denn zu Hause mit meinem Kind üben kann. Und ganz am Anfang habe ich mich so über das Thema Nachhaltigkeit, ich habe mich gefragt, wie kann ich es nachhaltig machen? Und ich habe mich ganz viele Stunden hingesetzt und habe ein Begleitheft für Eltern entworfen und auch ein Workbook für die Kinder, das zu Hause dann einfach weitergearbeitet und trainiert werden kann.
0: Also du machst das hauptberuflich?

0: Guck gut, denn der Löwe sitzt halt direkt vor dir. Um das den Hörern nochmal, ne? Also da sitzt quasi vor Steffi, vor meinem Studiogast sitzt ein Löwe, ein Kuschellöwe. Und, wobei, ne, kuschelig Löwe, ist ja cool.
1: Er sieht schon süß aus.
0: Er sieht schon süß aus, ja. Und dann habe ich mich jetzt gerade gefragt, es gibt ja so ein Kultur, also so ein Gedächtnis, wie nennt man das denn, so ein Gedächtniserbe, ne, das immer weitergegeben wird. Und man lernt ja schon quasi als Kind in Bilderbuch oder in später, in Comicserien, der Löwe ist stark. Der Löwe ist der King. Ich bin mit König der Löwen aufgewachsen, solche Sachen, ne. Mhm. Aber was ist denn, wenn mir das nicht sagt, sondern wenn ich einfach mal nur dieses Tier gesehen hätte? Hätte ich es dann auch als stark empfunden, nur weil er das ausstrahlt? Oder ist das, weiß ich das einfach, weil ich das gelernt habe in meinem kulturellen Gedächtnis? Der Löwe ist stark. Das ist der König aller Tiere sozusagen.
1: Spannende Frage. Es gibt bestimmt noch mehr Tiere, die diese innerliche Stärke ausstrahlen. Ja, ich habe eine Kollegin, die macht Pinguin stark. Die hat sich mit einem Pinguin identifiziert. Die macht das gleiche Training in Dresden, nur mit einem Pinguin.
0: Ja.
1: Und dann gibt es welche, die haben vielleicht gar keine Tiere. Ja.
0: Ja, das ist Pinguine, das ist auch so ein Thema. Ne? Die sind an Land, wascheln die so süß, aber lass die mal einmal ins Wasser kommen. Das ist das, also wenn die in ihrem Element sind, dann ist es ja, was die dann alles können und wie die da schwimmen und sich bewegen, das würde man gerne selber können. Dann sind sie wieder an Land und wascheln wieder so süß und kommen gefühlt nicht vom Fleck, weil sie da nicht so richtig in ihrem Element sind. Also, ne, das finde ich einfach sehr spannend, wie viel man uns einfach auch einredet, oder? Egal, ob im positiven oder negativen Sinne, es kommen wahnsinnig viele Einflüsse von außen.
1: Ja, auf jeden Fall. Das ist auch ein wichtiges Thema. Wessen Meinung ist denn die wichtigste in deinem Leben? Wer ist der wichtigste Mensch in deinem Leben?
0: Mhm.
1: Und dann kommen meistens so Sachen wie meine Mama, meine Freundin, mein Freund, wie auch immer. Also jeder hat einen anderen wichtigsten Mensch in seinem Leben.
0: Mhm.
1: Und manche schießen auch aus der Pistole so auswendig gelernt, ja, ich. Ja, nur lebt denn wirklich jeder, dass er oder sie der wichtigste Mensch im Leben ist? Denn wir können den anderen nur zur Seite stehen, wenn wir gut für uns selber sorgen.
0: Mhm.
1: Und das ist ein weiteres wichtiges Thema, Nein sagen zu können.
0: Mhm.
1: Wenige Menschen können Nein sagen und kommunizieren. Ich kann gerade nicht. Ich brauche gerade meine Kraft und meine Energie für mich und mein Leben selber. Und ich kann gerade nicht für dich da sein.
0: Ja, und ich finde auch, wenn du sagst, das kann man trainieren, dass man vielleicht auch das Gegenüber, den Ehemann zum Beispiel oder den Bruder, die Schwester, wenn es um die Kinder geht, auch mal trainiert und sagt, nur weil du in dieser Situation noch könntest, heißt das nicht, dass ich in dieser Situation noch kann.
1: Jeder hat andere 100%.
0: Genau. Für mich ist das hier gerade zu viel. Wenn du das noch kannst, mach du weiter, aber ich kann nicht mehr.
1: Ja.
0: Das muss aber auch das Gegenüber verstehen.
1: Mhm.
0: Ist auch manchmal schwierig.
1: Und das dann auch nochmal aushalten zu können, wenn das Gegenüber das nicht versteht, das ist auch wieder ein weiterer Prozess. Also es sind andauernd Persönlichkeitsentwicklungen, die uns am Tag begegnen und das ist gar nicht so einfach. Und eine meiner Mentoren sagt, ein guter Coach braucht einen Coach. Mhm. Und jeder hat mal Themen im Leben, da braucht es vielleicht jemand von außen, der da nochmal einen anderen Blick drauf legt.
0: Ja, genau, von außen sowieso auch mal, manchmal, was du vorhin schon mal gesagt hast, manchmal möchte man auch nicht über Gefühle reden, weil man den anderen nicht verletzen möchte. Wenn ich aber mit einer neutralen, fremde Person, es muss ja schon eine sein, der man Vertrauen entgegenbringen kann, aber trotzdem ist es ja eine fremde Person, da kann ich mich vielleicht eher öffnen.
1: Ja.
0: Und den Kindern geht es vielleicht auch genauso, ne? Dass man mal sagt, okay, ich sage das jetzt vielleicht nicht Mama, aber ich sage es dir. Ich weiß nicht, hast du solche Momente, also wenn wir mal in dein Training reingehen, um es mal so ein bisschen greifbarer zu machen, hast du so Momente, wo du merkst, okay, da brodelt was, aber Mama kann ich das nicht sagen, weil dann ist Mama traurig oder dann ist Mama böse oder mir geht es dann nicht gut vielleicht, wenn ich das rauslasse. Sie sagen es aber dir.
1: Ja, das habe ich auf jeden Fall. Es ist natürlich auch nicht jedes Training identisch.
0: Mhm.
1: Jedes Kind bringt andere Erlebnisse mit, andere Erfahrungen.
0: Ja.
1: Und die teilen sich teilweise schon sehr intensiv mit, Dinge, die sie bewegen, Dinge, die sie in der Schule erlebt haben.
0: Mhm.
1: Und das ist sehr, sehr wertvoll für mich, weil ich in dem Moment genau ansetzen kann in das individuelle Erlebnis und kann sie stärken und kann ihnen Unterstützung leisten, den Fokus woanders hinzulenken.
0: Ja.
1: Nicht auf das, was falsch gelaufen ist.
0: Ja.
1: Ich sage immer, Fehler sind Helfer.

0: Wenn wir das Wort Fehler mal so ein bisschen durcheinander wirbeln, dann kannst du das Wort Helfer daraus bauen.
1: Mhm.
0: Und wir können daraus wachsen, wenn wir Fehler machen.
1: Ja.
0: Ja.
1: Ja, spannend. Wie viele Kinder hast du maximal in so einem, also in deinem, gut, im Kindergarten ist es vielleicht wahrscheinlich festgelegt, weiß ich nicht, nimmst du ganze Gruppen oder sagst du trotzdem, ich nehme maximal 5 Kinder, damit wir wirklich ins Gespräch kommen können?
0: Maximal 10 Kinder in den offenen Kursen. Sonst habe ich dann eben nicht die Kapazität, da so ins Gespräch zu kommen, ins Detail, weil die offenen Kurse sind halt schon auch intensiv.
1: Ja.
0: In Kita und Schule ist es so, dass ich bei den ganz kleinen Vorschulkindern auch sage, maximal 10. Sonst ist es zu viel Gewusel, das wird dann zu unruhig.
1: Mhm.
0: Und in der Schule sind dann ja auch noch die Lehrer dabei.
1: Mhm. Ja. Wie begegnest du oder wie begegnen dir Lehrer zum Beispiel? Manchmal habe ich auch das Gefühl, also ich möchte nicht alle Lehrer über einen Kamm scheren und ich habe ja auch meine Erfahrung gemacht und das ist heute auch ganz anders und ne, also nicht jetzt verallgemeinert sehen, aber ich könnte mir vorstellen, dass es auch Lehrer gibt, für die du auch so ein bisschen ein Angriff bist. Ich weiß nicht, ob ich das richtig formuliere, aber dass sie sagen, wieso, ich komme doch klar, in meiner Klasse gibt es kein Mobbing, so nach dem Motto, wenn du jetzt kommst, sag, guck mal hier, hier, da, das und das. Das ist ja auch so in gewisser Weise ein Affront gegen den Lehrer. Also wie begegnen dir denn die Lehrer?
0: Spannendes Thema. Diesen Austausch hatte ich kürzlich schon mal mit jemandem. Tatsächlich ist das Konzept ist so spannend, auch für Lehrer und vielleicht auch Schulsozialarbeiterinnen, Arbeiter, dass die sagen, das war ja cool, voll spannend.
1: Ah, schön.
0: Und Lehrer oder Lehrerinnen haben eine ganz andere Kompetenz als eine Trainerin. Ich habe nicht vor, die Lehrer abzulösen oder ihnen zu sagen, was sie machen sollen.
1: Nee, darum geht es ja auch nicht. Das hätte ich jetzt auch nicht gedacht. Aber einfach, dass man, wenn man halt dann manchmal, also jetzt zu meiner Zeit hatte ich so das Gefühl, wenn man damals sagte, ja, guck mal, was in deiner Abklasse abgeht, dann so, nee, in meiner Klasse ist alles gut. Weil das wär dann wie so ein Eingeständnis, dass ich als Lehrer ja was falsch gemacht habe, weil ich es nicht schaffe, meine Schüler zu stärken oder dass ich nicht sehe, dass da irgendwas nicht funktioniert, dass ich weggucke oder es nicht mitkriege oder dass die Schüler kein Vertrauen zu mir haben, weil sie es mir nicht sagen. Also wir hatten einen Vertrauenslehrer damals. Ich bin da nie hingegangen. Irgendwie, das war halt irgendein Lehrer, der hieß dann, der war halt jetzt Vertrauenslehrer. Deswegen hatte ich aber kein Vertrauen zu dem.
0: Ja, das kann ich gut verstehen, was du sagst, ja.
1: Also.
0: Das ging mir ähnlich früher.
1: Genau, deswegen finde ich das halt so spannend. Und wie war das denn für dich da, also wenn du sagst, ich entscheide jetzt, was hast du eigentlich vorher gemacht?
0: Ich war bei einem großen Pharmaunternehmen im Büro.
1: So, das ist was ganz anderes.
0: Mhm.
1: Wie war das für dich da jetzt so reinzuwachsen und das zu erleben, dich selber da reinzufuchsen? Und ich meine, gut, du bist ja mitten in der Praxis. Du hast ja nicht nur die, in Anführungsstrichen, fremden Kinder, die in deinen Kurs kommen. Du hast deinen eigenen fast 5-jährigen Sohn.
0: Mhm.
1: Also quasi üben am lebenden
0: Objekt. Ja, er sagt schon immer, geh weg mit deinen Sachen. Ich will das nicht hören.
1: Das ist der Nachteil.
0: Aber er lebt es. Und das ist das Schöne.
1: Ja.
0: Also ich bleibe dran und ich nehme Sachen nicht persönlich, auch wenn er mir sagt, du bist jetzt nicht mehr mein Freund.
1: Mhm.
0: Und wir gucken dahin, was überhaupt bei ihm los ist. Ich gehe mit ihm in die Verbindung. Das ist ja nochmal so ein Thema. Erziehen oder in die Verbindung gehen.
1: Ja.
0: Ich möchte mit ihm in den Austausch gehen.
1: Ja. Ich finde aber auch, und da bin ich echt froh, dass sich da wahnsinnig viel geändert hat. Ich meine, ich bin relativ spät Mama geworden. Das heißt, meine Eltern sind schon relativ, vergleichsweise mit anderen Großeltern, die ich draußen noch so rumspringen sehe auf dem Spielplatz, schon relativ alt. Die für vieles kein Verständnis haben, wo ich dann mich zusammenreißen muss, dass ich für sie Verständnis habe, weil sie permanent an mir rumkritteln.
0: Mhm.
1: Und ich denke, okay, es ist eine komplett andere Generation. Also die mich dann fragen, warum fragst du denn dein Kind, was es möchte? Ne? Also meine Eltern sind noch so, es wird gegessen, was auf dem Tisch steht und es wird um 18 Uhr gegessen und wenn das Kind dann nicht isst, kriegt es halt heute Abend nichts mehr.
0: Das hat bestimmt ganz viel mit dir gemacht.
1: So, ne? Und ich denke, das macht man heute anders. Das will ich auch anders machen, nicht das macht man heute anders. Ich bin anders, ich möchte das anders machen. Und da muss ich auch, da sind wir auch wieder bei Resilienz, ich muss stark sein, meine Art, mit meinem Kind umzugehen, nach außen hin zu vertreten, das gehört ja auch dazu.
0: Ja.
1: Ich sage, ich weiß, was richtig. Ne? Wir hatten im Vorgespräch auch schon so mal das Gespräch, dass es kommt von außen, dieser Druck von außen ist heutzutage so. War das schon immer so?
0: Ich glaube,
1: einfach, weil man...
0: Es gibt immer so welche, die wissen, wie du mit deinem Kind am allerbesten umgehst. Und das ist schon, finde ich, teilweise recht übergriffig, weil keiner in deinen Schuhen geht.
1: Ja.
0: Du bist die Expertin für dein Kind.
1: Mhm. Und ich weiß doch, was ihm gut tut, ne? Und was er, also da gibt's ja ganz viele Themen, die du debattieren kannst, ne? Familienbett, also ganz profanes Familienbett. Darf mein Kind bei mir im Bett schlafen oder muss es, damit es selbstständig wird, in seinem Kinderzimmer schlafen?
0: Oh ja, darf das Kind das. Also unser Sohn schläft auch in unserem Bett. Wir haben so ein cooles, riesengroßes Bett, wo jeder Platz hat, weil, ich sag dir ganz ehrlich, der wird schon früh genug ausziehen. Und erstens finde ich, dass die Kinder nachts im dunklen Zimmer alleine keine Angst haben müssen.
1: Mhm.
0: Wie oft mein Sohn mit fast 5 noch rübergreift und guckt, ob ich noch da bin. Und wenn ich mich da reinversetze und das fühle, fühlt sich das für mich sehr schrecklich und schräg an.
1: Ja.
0: Aber das darf jeder für sich selber entscheiden.
1: Ja, ja, sollte schon auch Grundkonsens dieser Sendung sein, dass wir sagen, wir wollen jetzt niemanden aufstülpen, das und das und ne. Das soll schon jeder so leben, wie er möchte. Aber ich finde, dass man halt auch andere dann nicht dafür verurteilen darf. Ne?
0: Oder die Bewertung, die darf gerne weggelassen werden.
1: Ja. Ja.
0: Das ist auch nicht so einfach. Das darf man auch üben.
1: Ja. Aber wie kann ich denn üben? Kannst du uns da ein Beispiel nennen oder kannst du das irgendwie greifbarer machen für unsere Hörer? Wie kann ich Persönlichkeitswerdung oder Resilienz oder auch stark sein? Ich gehe meinen Weg. Wie kann ich das denn üben?
0: Also zuallererst ist es wichtig zu erkennen, dass man sich Unterstützung wünscht vielleicht.
1: Mhm.
0: Andere Ideen, wie mehr Leichtigkeit reinkommt. Das wäre für mich eine ganz wichtige Frage auch gewesen, wenn ich diese Ausbildung nicht gemacht hätte. Wie kriege ich denn da überhaupt eine Verbindung hin? Weil es gibt viele Eltern, die diskutieren mit ihren Kindern, das ist anstrengend. Im Prinzip hast du da ein mückisches Verhalten auf allen Ecken. Und ich möchte gerne, dass wir ein Team sind.
1: Mhm.
0: Klar sagt der beim ersten Mal, ich habe jetzt aber keinen Bock, mein Zimmer aufzuräumen. Und wie oft der sagt, ich bin doch nicht dein Diener.
1: Ja.
0: Und es ist wichtig, in die Kommunikation zu gehen und den anderen zu fühlen und zu verstehen.
1: Mhm.
0: Und es gibt ganz, ganz viel Werkzeug und Ideen und Strategien und Methoden für Eltern, um ihre Kinder zu stärken.
1: Ja. Genau, darüber müssen wir auch gleich sprechen. So, aber ich habe es ja vorhin schon mal gesagt, ich finde, dass wir deine Musik spielen müssen. und wir hatten schon Mach dich groß und wir haben ja über den Löwen gesprochen. Also ich kann mich gar nicht entscheiden. Es gibt noch Löwenstark, es gibt Gutes Gefühl, Superhelden. Superhelden ist auch ein Thema, ne?
0: Ja. Die innere Superkraft.
1: Die innere Superkraft. Komm, wir spielen Superhelden. Von Herrn Müller und seine Freunde.
0: Ja, gerne.
1: Ne? Spielen wir die Superhelden, hören da kurz rein und dann sprechen wir über unsere innere Superkraft.
0: Ja.
1: Wo ist die eigentlich? Wo nehmen wir die her? Wie können wir die rausholen? Und wir müssen auch immer noch über das Yoga sprechen. Wir haben noch viel vor.

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1: Superhelden haben wir gehört von Herrn Müller und seine Freunde oder deine Freunde. Passt in
2: seine,
1: beide
2: deine.
1: Genau. Und bei mir im Studio ist immer noch Resilienztrainerin und Coachin Steffi Aubel.
2: Hallo.
1: Hallo. Und ja, wir sind schon im dritten Block unserer Sendung. Wir haben schon so viel mit dir gesprochen und so viel erfahren. Und dass wir jetzt das Lied Superhelden gehört haben, führt mich eigentlich zu meiner nächsten Frage. Was für Superkräfte haben wir in uns, die wir eigentlich rauslassen müssten, die wir vielleicht in uns versteckt haben irgendwo? Was sind das für Kräfte und wofür können wir die nutzen? Und ja, kannst du uns Werkzeug geben, wie wir das aus uns rauskriegen und anwenden können?
2: Also in meiner Welt bin ich der Überzeugung, dass jeder Mensch Potenziale hat und Stärken, die entdeckt werden möchten. Und das ist erstmal der erste Punkt. Oftmals sehen wir das ja gar nicht, weil unser Selbstwert entweder überschüttet ist oder so weit im Keller, dass wir die gar nicht mehr erkennen. Ja. Und dann komme ich ins Spiel, entweder in den Trainings mit den Kindern, dass wir zusammen die Superkräfte entdecken, denn auch Kinder sind für mich die größten Superhelden der Welt, sage ich mal. In jedem steckt eine Stärke. Vielen fällt es dann auch schon recht schwer zu sagen, was sie gut können. Mhm. Und dabei können wir auch ganz klein anfangen. Kannst du laufen? Kannst du malen? Kannst du Fahrrad fahren? Und so weiter. Die Fragen könnten wir unendlich fortführen.
1: Ja.
2: Und so ist es bei uns Erwachsenen auch. Mhm. Wir haben alle Talente, die wir im Alltag vielleicht gar nicht so wertschätzen. Den Fokus auf diese Dinge, die wir wirklich können. Mhm. Das sind die Superkräfte, die Talente, die jeder in sich hat.
1: Mhm. Ja, und meinst du, dass, egal jetzt ob Kind oder Erwachsener, dass wir die manchmal unterdrücken, weil wir Angst davor haben, sie rauszulassen, weil wir vielleicht uns blamieren könnten?
2: Bestimmt.
1: Oder ja, anecken könnten?
2: Bestimmt.
1: Ist uns das abtrainiert worden? Manchmal denke ich ja zum Beispiel das Bauchgefühl. Manchmal habe ich das Gefühl, uns so das natürliche Bauchgefühl wird uns manchmal abtrainiert. Ne?
2: Ja, und dabei ist das auch eine Superheldenkraft,
1: auch eine super,
2: unser innerer Kompass. Ich höre auf meine Gefühle und auf meine Bedürfnisse. Das soll nicht heißen, dass man egozentrisch ist, sondern einfach, dass man gut für sich selber sorgen kann und schauen kann, dass es mir gut geht. Und oftmals, ich weiß nicht, ob du das kennst, dann zeigen wir uns doch nicht aus der Angst heraus, jemand anderen zu verletzen. Oder was könnte der über mich denken? Zeigt für mich aber wieder, dass da Selbstwertthemen hinterstecken.
1: Ja, ich finde, es ist keine Einbahnstraße. Also ich finde, man kann auch Dinge in sich drin lassen, weil man Angst hat, wenn man sie rauslässt, selber verletzt zu werden.
2: Klar.
1: Also du kannst dein Gegenüber, das ist natürlich sehr altruistisch, wenn ich den anderen schützen möchte.
2: Klar.
1: Aber manchmal ist es ja auch so, wenn du dann merkst, du hast dich geöffnet und andere, ja, es klingt jetzt sehr negativ, aber andere nutzen das aus.
2: Klar, auf jeden Fall. Deswegen, ja,
1: sondern macht man es auch nicht mehr irgendwann.
2: Ja, deswegen ist es für mich wichtig zu schauen, wer ist denn in meinem Kreis? Welche Menschen dürfen mir wirklich, wirklich auch Kritik schenken? Welche nehme ich an? Welche lasse ich in mein Herz? Und das ist ja auch entsprechend wichtig, weil es gibt Menschen, die haben keine gute Verbindung zu dir oder erst überhaupt gar keine Verbindung. Und dann kann Kritik wiederum schon sehr verletzen und dich auch erschüttern.
1: Mhm.
2: Wir sind die 5 oder 6 oder 7 wichtigsten Menschen in unserem Umfeld. Die machen uns aus, unser Verhalten, unser Denken passt sich ja entsprechend an und auch die Emotionen passen sich an.
1: Ja, also ich merke das manchmal, egal ob es bei mir oder bei anderen, wenn man im richtigen Umfeld ist, dass man einfach auch sein kann, wie man ist.
2: Ja, das ist ein Geschenk.
1: Ohne, ne? Und das, genau, das finde ich, ist ein Geschenk. Und ich habe neulich, und da habe ich auch viel drüber nachgedacht, einen Bericht gelesen über einen Mann, der zum Beispiel den Kontakt zu seinen Eltern abgebrochen hat, weil er gesagt hat, die schaden mir.
2: Ja.
1: Es sind, also er sagte auch in dem Interview, es sind meine Eltern, sie bleiben meine Eltern und ich liebe sie auch und sie haben einiges für mich getan, aber trotzdem war da so eine, er nannte es toxische Beziehung, habe ich in dem Zusammenhang auch zum ersten Mal gehört, auch irgendwie so drüber nachgedacht, was ist eine toxische Beziehung? Ja, und dann hat er den Kontakt abgebrochen.
2: Ohne, kann ich verstehen.
1: So, ne? Also, ja, ohne ihn jetzt das zu nehmen, dass sie seine Eltern sind und dass da auch mal was gewesen ist, aber kein Kontakt mehr.
2: Ja, wenn es eben nicht gut geht und seine Mentalität am Ende darunter leidet und er dann sein Potenzial und seine Stärke nicht leben kann, kann ich diese Entscheidung gut verstehen.
1: Mhm. Ja, ich glaube, ich weiß nicht, Steffi, manchmal denke ich, Egoismus ist ja so verpönt, das hat immer sofort so einen negativen Touch. Aber ich finde, eigentlich kann, es gibt ja auch so diesen, deswegen gibt es ja diesen gesunden Egoismus. Also ich muss auch an mich denken. Ja, Selbstliebe.
2: Selbstliebe. Ne? Wer ist der wichtigste Mensch in deinem Leben?
1: Und wenn man sich selbst liebt, kann man dann das auch
2: genau
1: weitergeben.
2: Bedingungslos weitergeben, ja.
1: Ja. Aber da muss ich halt erstmal hinkommen. Ne?
2: Das ist ein Prozess auf jeden Fall. Dass ja. Da gehen wahrscheinlich noch ganz viele Schattengefühle mit ja. durch. Und das ist auch wichtig. Das mhm. gehört ja auch alles dazu. Ja. Und auch da ist nicht jeder Tag gleich. Ich bin auch nicht jeden Tag in der Selbstliebe. Wenn ich zu wenig geschlafen habe oder frag mal meinen Mann, wenn ich hungrig bin, dann möchte
1: ich. Bist du zur Diva?
2: Ja, dann, das hält er mir heute noch vor. Dann möchte er nicht in meiner Nähe sein.
1: Okay, aber du bist ja, das ist ja auch so auch eine spannende Frage, du versuchst ja diese Superkräfte aus den Leuten, aus den Kindern, vor allem aus Kindern, aber auch mal aus Erwachsenen herauszukitzeln und ihnen dabei zu helfen. Mhm. Aber wie lädst du denn deinen Akku immer wieder auf, dass du anderen Menschen helfen kannst?
2: Also ich kann mich super gut in der Natur verbinden. Mhm. Und um es ganz konkret zu sagen, ich fahre mit meinem Sohn gerne vormittags in einen nahegelegenen, tollen Wildtierpark. Mhm. Und dieser Park hat für mich eine unglaublich schöne Energie. Und dann sind wir meistens auch allein. Vormittags, werktags, wenn es möglich ist. Ja. Und der Wald, die Natur, meine eigenen Tiere, gute Gespräche mit Freunden, die wirklich bereichernd sind, die mir Kraft und Energie schenken, da lade ich meinen Akku auf. Ja. Sport, Fahrradfahren,
1: ja.
2: Grundsätzlich alles, was draußen ist.
1: Du hast ganz am Anfang der Sendung gesagt, dass das überhaupt, was du jetzt machst, ist daraus entstanden, dass du die Erfahrung selbst gemacht hast mit ja, Selbstwertgefühl, Selbstentwertung, Selbstwert, Selbstentwertung. Spätestens als Finn zur Welt kam, dein Sohn, dass du gesagt hast, ich möchte ihm auch helfen können. Dadurch bist du in diesen Beruf gekommen. Mhm. Und du hast ja auch in der Sendung schon gesagt, viele suchen ihre Berufe auch danach aus, dass sie aus ihrer Komfortzone raus wollen, weil sie irgendwelche Erfahrungen gesammelt haben und eigentlich sich selber helfen wollen. Mhm. Da musste ich tatsächlich an mich denken, weil ich eigentlich kein Mensch bin, der gerne im Mittelpunkt steht und dann werde ich Journalistin und arbeite für die Zeitung und muss den Menschen vor der Nase im Theater rumlaufen, weil ich von der Bühne ein Foto brauche und bin quasi permanent direkt vor der Bühne genau zu sehen.
2: Ja.
1: Weißt du, so total bekloppt, aber gut. Aber es hat mir geholfen, tatsächlich.
2: Ja, und ich finde es total schön, mit dir zu reden. Und du kannst Verbindung aufbauen, das brauchst du ja auch als Journalistin. Ja. Wenn du die Verbindung nicht aufbauen kannst, von Herz zu Herz, dann kriegst du auch keine Infos, oder?
1: Genau. Genau, und das ist auch das, was ich immer am liebsten gemacht habe, ne? So die Politik lasse machen, aber mit Menschen reden, ne? Das fand ich oder finde ich ja nach wie vor am schönsten. Genau, jetzt habe ich meine Frage vergessen. Mensch, Frau Aubel.
2: Wir waren bei Stärken, Stärkenkitzeln. Stärken, du hast mich gefragt, wie ich meinen Akku auflade.
1: Genau. Ach so, ja, genau. Weil du am Anfang erzählt hast, dass du diesen Beruf ergriffen hast. Weil du dir selber helfen wolltest und später deinem Sohn helfen wolltest. Das ist natürlich meine konsequente, daraus folgende Frage. Hat es dir was geholfen? Also was hat sich bei dir verändert?
2: Auf jeden Fall. Das war ein richtig, richtig tiefgehender Prozess auch für mich. Mich selber wiederzufinden, mich selber auch kennenzulernen, überhaupt zu gucken, spannend, welche Gefühle entwickeln sich denn da und was kommt denn da schon wieder und was habe ich denn jetzt schon wieder gedacht und wie kriege ich das denn hin, auch meine Gedanken mal down zu loaden und was mache ich da überhaupt den ganzen Tag in meinem Kopf, was denke ich da überhaupt und wie kann ich jetzt aktiv steuern, die Gedanken auch zu verändern, vom Negativen zum Positiven hin und es gibt Strategien. Ja, die haben mir geholfen, immer wieder mich neu zu entdecken und den Fokus zu verschieben auf die positiven Dinge, auf die Geschenke im Leben.
1: Genau.
2: Auf klar, denke ich auch mal in Kackhaufen.
1: Genau, wollte ich gerade sagen, da schließt sich der Kreis wieder. Den Kackhaufen einfach auch mal annehmen und was Gutes draus machen.
2: Genau.
1: Aber ich habe immer, so nach dem, was du mir jetzt alles erzählt hast, habe ich auch mein Kind vor Augen und habe dann irgendwie so das Bedürfnis, alles in einen Rucksack zu packen, die ganzen Tipps, alles was möglich ist, in einen Rucksack zu packen, um meinem Kind aufzusetzen, zu sagen, okay, wenn irgendwas ist, Rucksack auf, rausziehen, da ist ein Werkzeug, das hilft dir oder so. Ne? Ich bin da auch drin, Mama ist immer bei dir, aber auch das Werkzeug. Also ich heute Morgen hatte ich mit meinem 3,5-jährigen Kind, das hat er mir erzählt, dass ein anderes Kind hat ihm im Kindergarten irgendwo runtergeschubst oder so. Ne? Das kam dann heute Morgen, es ist gestern passiert, aber heute Morgen kam es raus. Ne? Mhm. So, und dann habe ich mir auch gesagt, du kannst das sagen, wenn du was nicht möchtest. Es sind ja auch ältere Kinder da im Kindergarten und du kannst das sagen, wenn du das nicht möchtest. Und dann guckt er mich an und sagt, ja, wenn ich das nicht möchte, dann sage ich das.
2: Ja, wie schön.
1: Und dann ist es ja aber der Moment, wo du dein Kind im Kindergarten abgibst. Okay, ich hoffe, er macht das. Ich weiß es aber nicht.
2: Ja, es aber ist ein Prozess. Es ist einfach ein Prozess.
1: Immer wieder drüber reden ist ja auch ein Werkzeug, ne? Genau. Eine Methode. Immer wieder reden, sagen, ihn oder sie oder es, ermutigen, es zu sagen.
2: Ja, auch dir anzuvertrauen, das ist ja auch erstmal eine kleine Hürde von vielen Kindern, zu sagen, danke, dass du mir das erzählt hast und dem Kind auch zu signalisieren, es passiert nichts mit dir, wenn du es mir anvertraust. Ja. Und dann könnt ihr ja aus dem Gespräch heraus, kannst du dein Kind stärken und es ermutigen und Strategien an die Hand geben.
1: Ja. Ja, genau. Also was ich ja immer, weil ich aus dem Medienbereich komme, was wir immer wieder den Eltern sagen, begleitet eure Eltern bei der Nutzung von Medien. Quatsch, begleitet eure Kinder bei der Nutzung von Medien, interessiert euch, guckt, was die da machen, ohne sie von oben da irgendwie jetzt permanent so, also nicht bevormunden, aber schon irgendwo ein paar Regeln setzen, aber mitmachen und gucken und Interesse zeigen. Aber dasselbe gilt halt auch für Gefühle.
2: Genau. Ja, alle Gefühle sind erlaubt.
1: Ja.
2: Und wir haben diesen Gefühlskompass in uns und dieser Gefühlskompass zeigt uns den Weg, wohin es für uns gehen kann. Ja. Und ich sage den Kindern immer wieder und auch übrigens meinem Sohn, der sehr, sehr, sehr starke Gefühle hat und auch dann gern mal nach mir haut vielleicht, wenn etwas nicht so passt, wenn ich mal wieder nicht seine Freundin bin, dass jedes Gefühl okay ist, aber wir verletzen keinen, die Hände bleiben bei uns.
1: Ja.
2: Wir dürfen wütend sein, ja. Es gibt auch die Möglichkeit, die Wut körperlich rauszulassen, nur nicht an Gegenständen, Tieren, Pflanzen und Menschen.
1: Ja, das ist doch erstmal ein schönes Zwischenschlusswort, weil wir haben es ja vor der letzten Musik, habe ich es ja schon angekündigt und ich habe es mehrmals schon, wir müssen noch über das Yoga sprechen, Steffi, bevor die Sendung rum ist, weil ich das auch so spannend finde. Auch weil du mit Kindern Yoga machst. Also ich bin ja auch, habe ja auch Yoga gemacht und finde es total für mich, muss ja jeder für sich selber entscheiden, bin auch durch verschiedene Kurse meandert, bis ich eine Yogalehrerin gefunden hatte, wo ich gesagt habe, oh, okay, das ist es.
2: Das macht was.
1: Das macht was. Und meine Yogalehrerin war praktischerweise auch noch Physiotherapeutin und Schmerztherapeutin. Das hat auch was gemacht. Also das war nochmal ein ganz anderes Erlebnis. Also ich weiß für mich selber, was Yoga machen kann und profitiere da heute noch davon, obwohl ich es nicht mehr mache, seitdem ich Mama bin. Aber mit Kindern, das finde ich, das war mir jetzt neu. Also
2: spannend,
1: das, ja, das finde ich total
2: spannend.
1: Finde ich
2: auch
1: spannend.
2: Jedes Mal.
1: Also, dass sie sich verbiegen können, zehnmal besser als wir Erwachsene, das weiß ich. Aber wo ist da dein Ansatz, wieder Resilienz zu stärken, wieder Widerstandsfähigkeit zu stärken und die Kräfte in einem zu wecken, wenn du mit Kindern Yoga machst?
2: Also zuallererst ist es komplett anders zu dem Erwachsenen-Yoga, denn jede Kinder-Yoga-Stunde ist ein Abenteuer. Manchmal frage ich sie vorher, was wollt ihr nächste Woche machen? Und das Spannende ist, im Moment bin ich an der Grundschule und mache jede Woche mit ihnen eine AG. Mhm. Und dann sagten sie, du hast ja für alles, was wir haben wollen, irgendwelche Sachen. Wir sind schon ins Meer getaucht, wir sind schon zu den Planeten gereist. Was haben wir noch alles gemacht? Eine Safari, wir waren in der Savanne unterwegs. Also ich habe die Kreativität der Kinder auch mit eingebaut, dass sie überlegen, dass sie Fantasiereisen mit mir machen können. Mhm. Und die haben mir teilweise auch bei der Endentspannung, dann habe ich nochmal reflektiert, was haben wir jetzt gemacht, was haben wir gelernt. Und du kennst es ja, Anspannung, Entspannung. Mhm. Die haben mir zurückgemeldet, boah, das war ja so schön und ich bin so entspannt. Mhm. Und teilweise, ich baue wie auch in meinen Resilienztrainingen super gerne Begleitmaterial. Sie kriegen in jeder Stunde entweder ein Mandala zu malen oder ich mache stärkende Sätze mit auf die Zettel drauf. Ja, und das können sie zu Hause nutzen. Manche Kinder, das finde ich auch so süß, die entwickeln daraus eigene Yoga-Übungen. Also es geht ja nicht darum, richtig oder falsch, sondern in die Bewegung, ins Körpergefühl zu kommen. Mhm. Dass die Kinder auch ihren Stress abbauen, dass sie sehen, wie stark sie überhaupt sind. Auch Gefühle haben da einen richtigen Raum drin. Letzte Woche haben wir Gefühls-Yoga gemacht und ich habe ganz tolle Gefühlskarten für Kinder dabei und habe Fliegenklatschen mitgemacht. Und dann haben wir noch ein Spiel gemacht, Gefühle klatschen. Also es war spannend.
1: Ja, es ist... Also was du quasi immer machen musst, ist das ganze Jahr für die Kinder runterbrechen und spielerisch und bildhaft, ne? So wie du sagtest, ne? Den Löwen, die Ziege, da gibt's ja den Löwen wirklich, ne? Das Kuscheltier ist da, die Kinder sehen das, können damit kuscheln oder können es vielleicht auch mal
2: selber spielen,
1: ja. Genau. Also es ist immer so eine Art, so ein spielerischer Ansatz, ne?
2: Ja.
1: Und irgendwie in sich selber hineinreisen, ne?
2: Ja.
1: Ja, ja.
2: Und das macht mir auch Freude, mich einfach wieder mein inneres Kind rauszulassen und mich zurückzuversetzen.
1: Ja, da sind wir wieder bei dem Thema, wie suche ich mir meinen Beruf aus, ne? Das innere Kind rauslassen.
2: Ja.
1: Ja, ja.
2: Ja, das macht den Tag manchmal wirklich leichter.
1: Mhm, ja. Hast du denn, das würde mich auch noch interessieren, ohne jetzt irgendwie einen Namen zu nennen oder sowas, sondern hast du denn jetzt in der Zeit, die du das jetzt machst, Kinder, wo du jetzt sagen, so Leuchtturm, also man sagt ja immer so Leuchtturmprojekte, ne? Das will ich jetzt nicht aufs Kind beziehen, aber hast du so 2, 3 Geschichten, wo du sagst, Unterschied wie Tag und Nacht und da ist jetzt eine Leichtigkeit, wo du sagst, das habe ich über mehrere Jahre oder mehrere Kurse oder ja, begleitet und dieser Unterschied ist einfach Wahnsinn.
2: Ja, ich habe ein paar Kinder, die habe ich intensiv beobachtet in ihrem Verhalten. Mhm. Die sind anfangs im Resilienztraining gewesen und waren schüchtern, zurückhaltend, haben sich nicht getraut, was zu sagen. Mhm. Und die plaudern jetzt. Die plaudern und haben sich geöffnet und erzählen mir, guck mal, was ich hier kann und guck mal. Ich kriege Geschenke. Ja. Das ist einfach so schön zu sehen, wie sie aus sich herauskommen, wie sie aus sich herauswachsen.
1: Mhm.
2: Zu sich stehen, mutig sind.
1: Ja.
2: Ihre Stärken zeigen.
1: Mhm. Und sich vielleicht dann auch Sachen zutrauen, ne, die sie vorher vielleicht nicht gemacht hätten. Ja, liebe Steffi, es tut mir leid. Die Sendung ist schon wieder, es ist Wahnsinn. Das geht immer so schnell. Wie können die Hörer dich kontaktieren?
2: Also am besten finden die Hörer und Hörerinnen meine ganzen Daten auf der Homepage unter www.stephanie-aubel.de.
1: Mhm.
2: Da gibt es die Telefonnummer, die E-Mail-Adresse und Kontaktformular.
1: Genau.
2: Da steht auch nochmal beschrieben, was ich alles mache.
1: Was du machst, genau. Und deine Vita und alles, wenn man da nochmal nachgucken möchte, was genau du nun, dafür hatten wir heute gar nicht die Zeit, beziehungsweise mir waren andere Sachen wichtiger, was du alles für Fortbildungen etc. gemacht hast. Und an dieser Stelle auch nochmal gesagt, dass du auch wirklich in die Kindergärten gehst, also auch hier mal in die Kindergartenleitungen, wenn da irgendeiner sagt, hey, das könnte was für uns sein, auch da kann man mit dir Kontakt aufnehmen,
2: ja.
1: Dass man auch für den ganzen Kindergarten, was weiß ich,
2: oder Grundschule.
1: Oder Grundschule.
2: Genau. Oder vielleicht auch mal bei einem Kindergeburtstag einen offenen Kurs.
1: Genau.
2: Mach ich auch.
1: Sag nochmal zum Abschluss die Altersspanne, was du machst, ab 8 Jahren war das, ne?
2: Ab fünf. Also
1: Kindergarten, ja,
2: genau,
1: klar.
2: Genau. Vorschulkinder.
1: Genau.
2: Kann mir aber auch vorstellen, weil ich bin jetzt gerade in der Ausbildung auch zur Entspannungspädagogin, dass ich das schon mit den kleinen Mäusen starten möchte, kann. Das weiß ich noch nicht, wohin die Reise geht. Also aktuell ist es so 5 bis 8 und dann 8 bis 12.
1: Bis 12.
2: Gerne auch über 12 im pubertären Alter.
1: Genau. Vielen Dank, liebe Steffi.
2: Ich danke auch.
1: Für deine Zeit und dass du uns alles so erzählt hast, uns dein Herz geöffnet hast, uns ein paar Tipps gegeben hast. Und das war die Sendung mit Stephanie Aubel, Resilienztrainerin und Coachin und bald Entspannungspädagogin. Und mein Name ist Stephanie Müller und wir danken Ihnen sehr fürs Zuhören. Bis zum nächsten Mal.
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6: Nordhessischer Bilderbogen, Meißner heute Morgen, von Michael Schneider. Liebe Zuhörer, immer mal wieder, meistens früh morgens, wenn der erste Kaffee durchläuft, stehe ich dabei am Fenster und schaue zu den Bergen hinüber. Mal gucken, wie das Wetter sich entwickelt. Mal schauen, wie dieser Tag wird. Manchmal schreibe ich dann auf, was mir so dazu einfällt. Meistens quatschen mir vehement auch Frau Holle und der Olle Meißner dazwischen. So ist das eben im Werraland. Ein kleiner und kurzer Bilderbuch.

0: Meißner heute Morgen, 6.8.25. Der Olle Meißner, ganz jung, zeigt lächelnd einen dünnen Strich seiner blau-schwarzen Haarpracht über der hohen, weißen Wolkendecke, ordentlich zur Seite gekämmt. Unten auf dem Wärtchen ist es jetzt ganz ruhig. Alle noch völlig kaputt in ihren Zelten, Schlafsäcken, Jugendherbergsbetten. Open Flair, wumm, wumm, wumm, bis spät in die Nacht. Er steht auf, streckt sich. Mit zwei Schritten ist er am Herkules vorbei, hinüber nach Frankreich, in die Bretagne. Holt zwei Dutzend Austern auf dem Marché von Cancale und eine Flasche Chablis, aber den französischen. Bezahlt mit einem Arm voll à la Wurst. Dann sitzen er und Holly auf der Kasseler Kuppe und schlürfen Austern und süffeln Franzosenwein. Die Schalen werfen sie bis nach Wandfried an die Schlacht hinüber. Dort steht zwei Stunden später der Bürgermeister, kratzt sich am Kopf und fragt sich, ob mit dem ganzen Klimawandel jetzt auch bretonische Austern in der Werra wachsen. Salzig genug? Wär sie ja. Meißner heute Morgen. Das war der nordhessische Bilderbogen. Kleine Skizzen, kurze Szenen und Eindrücke aus dem Werraland. Das war euer M.S. Radio RFM. Ich wünsche euch einen guten Start in den Tag, wer immer und wo immer ihr auch seid. Alla dann, bis zum nächsten Mal auf diesem Kanal.
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5: Hallo und willkommen zur Radiosendung des WPU-Radiokurses der FES. Die hören jetzt verschiedene Projekte der Schüler und Schülerinnen des WPU-Radiokurses. Viel Spaß dabei!
6: Mein Name ist Max Schober und neben mir sitzt Alaa Haddad. Wir sind Schüler der 10. Klasse und besuchen den Wahlpflichtunterricht Radio der Friedrich-Wilhelm-Schule in Eschwege. Das heißt, dass wir uns 2 Stunden in der Woche mit dem Radiomachen beschäftigen und dann unsere Ergebnisse live im RFM präsentieren. In den letzten Wochen haben wir uns mit dem Thema Bundespolizei beschäftigt. Zu diesem Thema werden wir in dieser Sendung live mit Benjamin Lier und Alina Stör interviewen. Im Weiteren werden Sie 2 Berichte zu dem Thema hören. All das und gute Musik hören Sie in der kommenden Stunde. Viel Spaß dabei.
7: Herzlich willkommen zu unserem heutigen Interview, was ich, Fabian Stricker, leiten werde. Ich freue mich, Herrn Benjamin Lier und Alina Stör begrüßen zu dürfen. Stellen Sie sich doch erstmal vor.
8: Ja, hallo in die Runde. Ich freue mich, heute hier zu sein. Mein Name ist Alina Stör. Ich bin 27 Jahre alt. Ich bin hier in Eschwege geboren und wohne in einem kleinen Örtchen hier in der Nähe von Eschwege. Und ja.
9: Ja, auch von mir nochmal ein herzliches Willkommen und Hallo in die Runde. Mein Name ist Benjamin Lier, ich bin 37 Jahre alt, seit 2020 hier bei der Bundespolizei als Leiter der Dienststelle und habe tatsächlich auch meine Wurzeln bei der Bundespolizei hier in Eschwege. Ich wurde 2006 hier eingestellt.
7: Ja, hallo, dann wollen wir gleich mal anfangen. Frau Alina Stör, wie sind Sie denn zur Bundespolizei gekommen?
8: Ja, ich fand den Polizeiberuf damals in der Schule schon immer sehr, sehr interessant. Und dann hat sich für mich die Möglichkeit ergeben, dass ich dann im Rahmen eines Praktikums in Eschwege bei der Bundespolizei dann da mir einen Einblick verschaffen konnte. Und ab dem Tag stand für mich dann auch fest, dass ich zur Bundespolizei möchte. Ja, und dann danach, nach meinem Abitur, hatte ich dann die Möglichkeit, meine Ausbildung 2017 in Eschwege anzufangen.
7: Ja, das ist schön zu hören. Und Herr Lehr, was unterscheidet eigentlich die Bundespolizei von anderen Polizeien?
9: Ja, in Deutschland ist es ja so, dass die Polizei eigentlich Ländersache ist. Das heißt, jedes Bundesland hat eine eigene Polizei. Und zusätzlich gibt es noch weitere Polizeibehörden auf Ebene des Bundes. So auch wir als Bundespolizei, Polizei des Bundes, mit einem eigenen Polizeigesetz, wo unsere Aufgaben und unsere Befugnisse niedergeschrieben sind. Und da werden halt die sogenannten sonderpolizeilichen Aufgaben der Bundespolizei geregelt. Das heißt, uns trifft man vor allem an Bahnhöfen, weil wir eine bahnpolizeiliche Aufgabe haben, an den großen Verkehrsflughäfen in Deutschland, weil wir dort die Luftsicherheitsaufgaben wahrnehmen und vor allem an den deutschen Grenzen, weil wir dort grenzpolizeiliche Aufgaben wahrnehmen.
7: Ja, haben Sie sehr viele Aufgabenbereiche. Aber was ist eigentlich Ihr Aufgabenbereich zurzeit, Herr Lier?
9: Ja, wie eben bereits erwähnt, ich bin Leiter des Bundespolizei-Außen- und Fortbildungszentrums hier in Eschwege, Chef der Dienststelle. Damit habe ich die Verantwortung für das eingesetzte Personal hier in Eschwege und auch für die Auszubildenden, die mir zugeteilt sind, sowohl für die Ausbildung im mittleren Dienst als auch bei den Abschnitten des gehobenen Dienstes, die bei uns ihre Ausbildung genießen. Aber dazu kommen wir vielleicht später nochmal.
7: Genau, dann machen wir jetzt erstmal eine kurze Pause und hören uns gleich wieder.

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0: Salam, ja Salam. Was macht eigentlich die Bundespolizei aus? Außer natürlich Bahnhöfe und Flughäfen. In dem folgenden Beitrag erfahren Sie von Fabian Stricker, woher die Bundespolizei kommt, was ihre Aufgaben sind und wie die Ausbildung abläuft.
1: Die Bundespolizei ist der ehemalige Bundesgrenzschutz, kurz BGS. Dieser wurde am 16. März 1951 gegründet, weil Deutschland damals noch in Ost und West aufgeteilt war und so eine Grenzsicherheit garantiert werden sollte. Ab dem 1. Juni 2001 wurde der BGS durch die Bundespolizei ersetzt, die die Aufgaben des BGS übernommen hat und außerdem noch die Bahnhöfe und Flughäfen als Aufgabengebiet dazu bekommen hat. Die Bundespolizei steht schon seit über 70 Jahren für Sicherheit in Deutschland und in verschiedensten Bereichen. Die Bundespolizei ist in verschiedenen Bereichen tätig und hat dort ihre Aufgaben. Sie gewähren Sicherheit an den Bahnhöfen, den Flughäfen, den Grenzen, auf See bis zu den Seegrenzen und sie schützen die Staatsorgane. Einer der größten Einsatzbereiche ist der Frankfurter Flughafen, wo in etwa 2650 Bundespolizisten und Bundespolizistinnen täglich für Sicherheit sorgen. Außerdem hat die Bundespolizei auch Spezialeinheiten, die im Inland sowie im Ausland agieren können. Die GSG 9 zum Beispiel ist die Antiterroreinheit Deutschlands, die aber auch im Ausland eingesetzt werden kann. Sie wurde 1972 nach den Olympischen Spielen in München nach dem Terroranschlag auf die israelischen Athleten gegründet. Außerdem hat die Bundespolizei eine Fliegerstaffel, die insgesamt 76 Hubschrauber hat. Diese werden oft an Gleisen zur Überwachung oder auf See eingesetzt. Außerdem werden mit den Hubschraubern die Spezialeinheiten sowie Politiker transportiert. Die Bundespolizei hat mehr als 54.000 Beschäftigte, von denen etwa 45.000 Polizeivollzugsbeamtinnen und Beamte sind. Das heißt, dass sie in Uniform unterwegs sind. Der Rest ist in Zivil unterwegs. Bei der Bundespolizei kann man eine Vielfalt von Berufen ausüben. Angefangen bei dem ganz normalen Polizeivollzugsdienst, wo man sich entscheiden kann, ob man entweder an Bahnhöfe, an den Flughafen, an die Grenzen oder auf die See geht. Man kann sich aber auch in andere Felder orientieren. Zum Beispiel, man kann sich spezialisieren in Spezialeinheiten wie der GSG 9, BFE Plus, der TEHU oder als Kletterer. Außerdem kann man auch als Koch oder Reinigungskraft arbeiten. Des Weiteren gibt es auch Bürojobs oder man kann in die Waffenkammer gehen und dort arbeiten. Die Ausbildung zum Polizeivollzugsbeamten kann über zwei Wege erfolgen. Man kann im mittleren Dienst anfangen, das ist der Dienstgrad mit dem blauen Stern. Oder man kann in den gehobenen Dienst anfangen, das ist der Dienstgrad mit dem silbernen Stern. Die Ausbildung für den mittleren Dienst kann man anfangen, sobald man seinen Realschulabschluss in der Tasche hat. Dann muss man sich bewerben und wird entweder einer Ausbildungsstätte, kurz AST, oder einem Aus- und Fortbildungszentrum, kurz AFZ, zugeteilt. Dort beginnt man seine zweieinhalbjährige Ausbildung. Für den gehobenen Dienst braucht man ein Abitur bzw. das Fachabitur und einen Führerschein der Klasse B. Während der Ausbildung wird einem das Bundespolizeigesetz beigebracht. Es werden Situationstrainings durchgeführt und außerdem finden Praktika in den verschiedenen Aufgabenfeldern der Bundespolizei statt, um ein wenig Praxiserfahrung zu sammeln. Wenn man dann alles bestanden hat, wird man am Ende der Ausbildung feierlich vereidigt und kann den Dienst als Polizeivollzugsbeamter beginnen.

0: wieder zurück mit Herrn Lier und Alina Stör. Mit dem... Hallo, wir sind wieder zurück mit Herrn Lier, dem Leiter des AFZ, und Frau Stör, der Auszubildenden. Anwärter werden bei der Bundespolizei ausgebildet und darum soll es nun gehen. Frau Stör, welche Wege führen zu der Bundespolizei?
1: Ja, welche Wege führen zur Bundespolizei? Im Normalfall eigentlich entweder über den mittleren Dienst oder den gehobenen Dienst. Für den mittleren Dienst haben wir einmal die Möglichkeit, dass wir den Realschulabschluss haben, also die mittlere Reife, oder dass wir den Hauptschulabschluss haben und da dann noch eine mindestens zweijährige Berufserfahrung vorweisen können. Und für den gehobenen Dienst ist es so, dass wir entweder das Abitur haben oder eben das Fachabitur. Und ja, wenn man dann auch sich ein bisschen genauer einlesen möchte, gibt es ja dann auch noch auf der Internetseite von der Bundespolizei genügend Informationen, um da noch ein paar Informationen zu kriegen.
0: Alles klar. Und wie läuft die Ausbildung genau ab, Helia?
2: Ja, wie dargestellt, gibt es zwei Möglichkeiten, einmal im mittleren Dienst und einmal im gehobenen Dienst. Wir fangen mal mit dem mittleren Dienst an. Die läuft über 2,5 Jahre in den, wie eben dargestellten, Bundespolizei-Außenfortbildungszentren oder Ausbildungsstätten, also auch bei uns hier in Eschwege. Die ist dreigegliedert. Das erste Jahr ist die sogenannte Grundausbildung. Da lernt man dann die Basics sowohl rechtlich als auch taktisch, aber auch im Bereich Sport oder Einsatztraining. Schießen gehört auch dazu. Und wenn man da das Jahr erfolgreich beendet hat, eine Zwischenprüfung bestanden hat, kommt man ins zweite Ausbildungsjahr, die sogenannte weitere Ausbildung. Die ist von vielen, vielen praktischen Inhalten geprägt. Da macht man viele Praktika an der Grenze, an Flughäfen, im bahnpolizeilichen Bereich oder auch im Verband, also wie beispielsweise in Hünfeld. Und nach der weiteren Ausbildung kommt man dann nochmal nach Eschwege zurück für ein halbes Jahr. Dort findet der sogenannte Laufbahnlehrgang statt. Da wird nochmal alles Gelernte wiederholt, zusätzliche Inhalte vermittelt und das schließt dann hoffentlich für alle erfolgreich mit einer mündlichen und schriftlichen Laufbahnprüfung ab.
0: Ja, da hat man ja viel zu tun. Und auf was wird im Training besonders Wert gelegt? Fitness, Wissen oder Einsatzpraxis?
1: Ja, das kann man so pauschal gar nicht sagen, was da jetzt besonders wichtig ist oder worauf besonders Wert gelegt wird. Das ist ein Zusammenspiel aus allen drei Aspekten. Sowohl die Sportleistungen sind für uns wichtig, die müssen jederzeit erfüllt werden können und die schriftlichen Prüfungen sind ebenfalls wichtig. Die müssen auch jeweils immer erfüllt werden, damit wir da dann am Ende auch dann im Laufbahnlehrgang die Ausbildung erfolgreich dann absolviert haben.
0: Alles klar, dann machen wir jetzt nochmal eine kurze Pause und sind gleich wieder zurück.

0: hier sind wir wieder bei unserem Live-Interview mit Herrn Lier und Frau Stör. Nun tauchen wir ein bisschen in das Berufsleben bei der Bundespolizei ein. Herr Lier, wie sieht eigentlich ein normaler Arbeitstag für Sie aus?
1: Das ist ehrlich gesagt schwer zu sagen, weil jeder Tag ist anders, aber sie beginnen alle gleich. Und zwar mit Kaffee. Das ist ganz wichtig. Kaffee am Morgen und dann mal schauen, was der Tag so bringt. Als Leiter hat man unterschiedlichste Aufgaben. Besprechungen mit nachgeordneten Führungskräften zu Themen im AFZ. Man ist verantwortlich für alles, was mit Bauen zu tun hat in der Liegenschaft. Man ist verantwortlich für das ganze Personal. Man will natürlich aber auch Einblicke haben, was läuft eigentlich in der Ausbildung, wie unterrichten die Lehrerinnen und Lehrer, sodass ich mir das auch regelmäßig anschaue. Ich habe repräsentative Aufgaben, das heißt, ich bin als Vertreter der Dienststelle auch zu anderen Behörden oder Organisationen eingeladen und vertrete dort das Bundespolizei-Außenfortbildungszentrum in Eschwege. Damit verbunden sind auch eine Vielzahl von Dienstreisen, beispielsweise auch nach Lübeck. In Lübeck befindet sich unsere vorgesetzte Dienststelle, die Bundespolizeiakademie, wo Abstimmungsprozesse mit den einzelnen AFZen laufen, sodass ich tatsächlich nicht sagen kann, wie ein Tag aussieht, weil jeder etwas anders ist, aber er beginnt in der Regel zwischen 7 und 8, endet in der Regel zwischen 15 und 17 Uhr und beginnt mit einer guten Tasse Kaffee.
0: Genau, aber gab es eigentlich schon mal Einsätze, die Sie besonders gefordert haben?
1: Ja, tatsächlich möchte ich zwei Dinge hier ansprechen. Vor meiner Zeit in Eschwege war ich 9 Jahre in Frankfurt am Hauptbahnhof. Dort gab es viele belastende Einsätze. Aber besonders beschäftigt haben mich immer Dinge, die mit Tod zu tun haben. Dort ist es leider nicht ungewöhnlich, dass man Bahnleichen bearbeiten muss. Wenn sich jemand vor einen Zug wirft, dann ist auch dort die Bundespolizei erstmal zuständig, das, bahnpolizeilich aufzuklären. Und ich hatte eine Situation, wo ich als Chef von einer Schicht eingesetzt war und in dieser Funktion sollte ich dann den Eltern eine Todesnachricht überbringen von einer, tödlich verunglückten Minderjährigen. Das hat mich schon lange beschäftigt. Wie macht man das? Was sagt man den Eltern jetzt? Wie reagieren die? Das war sehr belastend. Aber auch hier in Eschwege hatte ich eine Situation, wo ich gesagt habe, da musste ich mich intensiv darauf vorbereiten, obwohl man das eigentlich gar nicht kann. Vor einigen Jahren ist ein Kollege verstorben während seiner Dienstzeit, hat eine schwere Krankheit gehabt und die Witwe hat mich gebeten, die Trauerrede zu halten und das war auch ein sehr, sehr belastender und sehr bewegender Moment für mich.
0: Das hat Sie bestimmt ganz schön geprägt, das mit Ihrem Kollegen, tut mir leid. Frau Stör, was gibt Ihnen in Ihrem Beruf eigentlich Hoffnung bzw. Motivation?
2: Ja, also Motivation gibt mir auf jeden Fall, dass ich in meinem Kollegenkreis merke, dass ich mich immer auf die verlassen kann, dass wir immer füreinander da sind und uns unterstützen, dass man sich mit Rat und Tat zur Seite steht und da nie alleine ist. Zum anderen Hoffnung gibt mir, dass man seitens der Bürger immer wieder auch die Rückkopplung bekommt, dass wir einen sehr, sehr guten Job machen und dass sie sich sicher fühlen, dass die hinter uns stehen. Und das ist auch so in meinem engsten Umkreis, Umfeld, dass man da immer wieder den Rücken gestärkt bekommt. Und das gibt mir immer wieder Motivation und Hoffnung in meinem Beruf.
0: Ja, das hört sich ja schön an. Dann machen wir jetzt aber nochmal eine kurze Pause und sind gleich wieder da.

0: ist ja schon auf.
1: Die Bundespolizei in Eschwege hat auch viele einzigartige und lokalen Aspekte, welche bedeutsam für die Geschichte und Entwicklung der Bundespolizei sind. Darüber informiere ich, Max Schober, Sie in meinem Beitrag. Bundespolizei Lokales. Das Bundespolizei Aus- und Fortbildungszentrum ist eine zentrale Einrichtung der Bundespolizei für die Ausbildung und Fortbildung von Polizeibeamtinnen und Polizeibeamten im mittleren und gehobenen Dienst. Es gehört zur Bundespolizeiakademie und ist einer von 7 Standorten dieser Art in Deutschland. Das Aus- und Fortbildungszentrum der Polizei in Eschwege liegt in der Langemarktstraße 41 und bildet dort Polizeiminister-Anwärterinnen und Anwärter aus. Die Ausbildung umfasst theoretische und praktische Inhalte, darunter Rechtskunde, Einsatztraining und polizeiliches Verhalten. Am 1. September 2021 begannen rund 450 Anwärterinnen und Anwärter ihre Ausbildung in Eschwege. Bis zu 300 weitere Beschäftigte der Bundespolizei unterstützten den Lehr-, Ausbildungs- und Verwaltungsbetrieb. Kommen wir zur Geschichte und Bedeutung der Bundespolizei in Eschwege. Eschwege hat eine lange Tradition als Standort der Bundespolizei. Bereits zu Zeiten des Bundesgrenzschutzes war die Region ein wichtiger Standort. Nach der Umwandlung des Bundesgrenzschutzes zur Bundespolizei im Jahr 2005 wurde die Ausbildungseinrichtung in Eschwege weiter ausgebaut. Außerdem engagiert sich das Bundespolizei Aus- und Fortbildungszentrum Eschwege auch gesellschaftlich. So überreichte der Leiter der Einrichtung, Polizeioberrat Benjamin Lier, am 16. Dezember 2024 symbolisch einen Scheck in Höhe von 7.350 Euro an den Bürgermeister der Kreisstadt Eschwege, Herrn Alexander Heppe. Die Auszahlung dieser Weihnachtszuwendung wurde durch die Stadt Eschwege vorgenommen.

0: Herzlich willkommen mit zurück mit Herr Lier und Frau Stör und mit mir, Fabian Stricker. Nun wollen wir auf den Umgang mit der Bevölkerung eingehen und im Gegenzug auch den Umgang mit der Bundespolizei. Frau Stör, wie verhält sich die Bevölkerung gegenüber der Bundespolizei und umgekehrt?
1: Im Normalfall sehr respektvoll und verständnisvoll. Es gibt nur wenige Ausnahmen, Ausnahmefälle, wo dann vielleicht ein bisschen Unmut oder man da eher auf Unverständnis stößt. Aber ansonsten ist es eigentlich immer ein sehr, sehr freundlicher, hilfsbereiter Umgang. Wir sind ja auch bekannt als Freund und Helfer und möchten immer für die Bürger da sein und stehen auch immer dann offen für Fragen. Und in dem Falle gibt es ja eigentlich nicht so viele Problemfälle.
0: Ja, das ist erfreulich zu hören. Und wie wird bei der Bundespolizei mit dem Thema Menschenrechte und Deeskalation umgegangen, zum Beispiel bei Demonstrationen?
1: Ja, also Menschenrechte und generell Grundrechte sind auf jeden Fall ein sehr, sehr wichtiges Thema und haben eine sehr hohe Priorität bei uns in der Bundespolizei. Es ist ein wichtiger Bestandteil schon in der Ausbildung, sowohl im Rechtsfach als auch im Staats- und Verfassungsrecht. Die Auszubildenden werden dorthingehend auf jeden Fall gut vorbereitet und deswegen nimmt es auf jeden Fall einen großen und auch wichtigen Platz ein bei uns in der Ausbildung. Ja, bezüglich Deeskalation ist es für uns immer wichtig, dass wir das möglichst immer ohne, ja, ich sage jetzt mal Zwangsmittel oder Führungs- und Einsatzmittel unsererseits lösen. Für uns ist das stärkste Mittel erstmal unsere Sprache, unsere Kommunikation und dahingehend möchten wir erstmal das ohne irgendwelche großen Probleme und Auseinandersetzungen lösen.
0: Ja, das ist schön zu hören. Und ist Vertrauen zwischen Bevölkerung und der Polizei wichtig, Herr Lier?
2: Absolut. Die Polizei ist die Institution in Deutschland, die das sogenannte Gewaltmonopol ausführt. Das heißt, sind die einzigen, die rechtmäßig Gewalt anwenden dürfen. Und da ist es ganz wichtig, dass das, was Frau Stör eben schon gesagt hat, auch bei uns verinnerlicht wird. Das heißt, wir halten unseren Recht und Gesetz, wir machen das verhältnismäßig und wir versuchen mit allen Mitteln oder alle Mittel auszuschöpfen, bevor wir zu diesem Mittel der Führungs- und Einsatzmittel wie Schusswaffe greifen. Und deshalb ist es ganz wichtig, dass die Bevölkerung auch darauf vertraut und vertrauen kann, dass wir wissen, was wir tun und dass wir es rechtmäßig tun.
0: Ja, die Bevölkerung muss immer hinter einem stehen. Dann machen wir jetzt nochmal eine kurze Pause und sind gleich wieder zurück mit dem letzten Teil.

0: Wir sind wieder zurück bei unserem Live-Interview mit dem letzten Teil, mit Herr Lier und Frau Stör. Nun wollen wir mal in die Zukunft blicken. Herr Lier, welche Herausforderungen könnten in der Zukunft für die Bundespolizei relevant werden?
1: Das ist eine sehr gute Frage. Ich hoffe, wir haben noch eine Stunde Zeit, damit ich die ausreichend beantworten kann. Nein, Spaß beiseite. Wir stehen vor einer Vielzahl von vielschichtigen Herausforderungen als Bundespolizei. Die außen- und sicherheitspolitische Lage in der Welt hat auch Einfluss auf uns. Wir hatten ja eingangs erwähnt, dass wir als Grenzpolizei auch die Aufgabe des Grenzschutzes haben. Da merken wir Entwicklungen in der Sicherheitspolitik auf der Welt hautnah an den ehemaligen innerdeutschen Grenzen beziehungsweise in den Bereichen, wo wir die Grenzkontrollen wieder eingeführt haben. Wir haben neue Herausforderungen im Bereich der Cybercrime, also der Internetkriminalität. Kriminelle vernetzen sich immer besser und agieren auch vermehrt im virtuellen Raum, was auch Auswirkungen auf uns hat, wo wir uns entsprechend aufstellen müssen. Wir haben Herausforderungen der Nachwuchsgewinnung, das gehört auch zur Wahrheit dazu. Wenn mehr oder wenn weniger Schulabgänger auf dem Arbeitsmarkt zur Verfügung stehen, ist es natürlich für uns auch schwerer, dann entsprechende Einstellungen vorzunehmen, weil ja, die Chancen sind auch einfach riesig geworden, was man heute so nach der Schule machen will. Von daher sind wir froh und dankbar um jeden, der den Weg zur Bundespolizei findet und dann auch erfolgreich das Eignungsauswahlverfahren besteht.
0: Genau, denn die deutsche Sicherheit ist wichtig. Wie wird sich die Bundespolizei aufgrund der aktuellen und zukünftigen Bedrohung verändern, beziehungsweise welche Maßnahmen könnte sie ergreifen?
1: Ich glaube, wir werden weiter wachsen. Wir sind in den letzten Jahren schon als Behörde gewachsen und das wird wohl auch das Ziel für die Zukunft sein. Davon bin ich fest überzeugt. Wir werden uns in gewissen Themengebieten neu aufstellen, wie eben dargestellt, der Bereich Cybercrime, noch relativ junger Bereich, aber da sind wir als Bundespolizei oder als Polizeien in der Bundesrepublik Deutschland alle gefordert, auch dieses Phänomen entsprechend zu bekämpfen. Und wir werden uns auch zukünftig mit den neuesten Techniken, also Führungs- und Einsatzmitteln ausstatten. Auch gerade in den letzten Wochen in der Presse gewesen, für die Bundespolizei soll der sogenannte Taser eingeführt werden. Und so reagieren wir auf unterschiedlichste Ebenen dann auf die Herausforderungen, die nun vor uns liegen.
0: Ja, das hört sich sehr interessant an. Und Frau Stör, welchen Rat würden Sie Leuten geben, die überlegen, zur Bundespolizei zu gehen?
2: Ja, ich kann jedem nur empfehlen, zu uns zu kommen. Kommt zur Bundespolizei. Wir freuen uns über jeden jungen Nachwuchs, der sich da bei uns engagieren möchte. Wir haben super viele Möglichkeiten, sich da zu verwirklichen. Und sollten da noch Zweifel oder Fragen bestehen, dann sich einfach immer an die örtlichen Einstellungsberater wenden oder einfach mal beim Tag der offenen Tür vorbeischauen. Wenn möglich, kann man sich auch einfach mal den eigenen Podcast von der Bundespolizei anhören. Da wird auch immer sehr, sehr viel berichtet. Und von daher, ja, herzlich willkommen und wir freuen uns über jeden Nachwuchs.
0: Genau, bei der Bundespolizei gibt es natürlich auch sehr viele Möglichkeiten, wie vorhin erwähnt. Und damit sind wir schon am Ende unseres Live-Interviews angekommen. Wir bedanken uns herzlich bei Herr Lier und Frau Stör und wir wünschen Ihnen alles Gute für die Zukunft und dass Sie, Frau Stör, Ihren Aufstieg schaffen.
2: Danke.
3: Nun sind wir auch schon am Ende unserer heutigen Sendung angelangt, in der Beiträge von Schülerinnen und Schülern der Friedrich-Wilhelm-Schule zu hören waren. Durch die Sendung haben sie Max Schober und ich, Alain Haddad, geführt. An der Technik haben uns Erik Eichenberg und Julian Grauer unterstützt. Wir bedanken uns außerdem nochmal bei den Interviewgästen, Herr Lier und Frau Stör. Zum Schluss bedanken wir uns noch bei RFM dafür, dass wir hier senden durften und bei Ihnen fürs Zuhören. Guten Tag noch.
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Hallo und herzlich willkommen in meiner Sendung von Lena Lied. Hier ist eure Lena Ronshausen und mache als Thema Steel Drum Band von Veraland Lebenswelten. Und jetzt hören wir in den Lied von Pop Mal.

0: Das war Pop Merlin. Ich habe Steel Trumps interviewt. Ich hatte sie in ihrem Bandproberaum besucht. Als erstes erfahren wir, wie das zustande kam. Wie seid ihr zu der Band Steel Trumps gekommen?
1: Also ich habe das schon vorher irgendwann mal in der Musikschule gemacht. Und dann hatte ich tatsächlich auch irgendwie von der Musikschule aus mal hier bei Werderland auch schon mal eine AG, eine Trommel-AG. Und irgendwann, ich weiß gar nicht, wann mir diese Trommeln über den Weg gelaufen sind. Ach so, doch, ich weiß es. Das war 1994. Da habe ich ein Tattoo gesehen von Edinburgh in Schottland. Und auf dem Tattoo hat eine karibische, also eine Steel Trump Band aus Trinidad und Tobago gespielt. Und das hat mich dann so begeistert, dann habe ich irgendwie gedacht, jetzt musst du dann mal gucken, wo man die Instrumente herkriegt. Und habe ich dann den Bill kennengelernt, der wohnt in Dortmund. Der hatte dann irgendwie Instrumente, die waren aber dann noch nicht so, wie sie jetzt sind. Aber genau, und dann sind wir erstmal zu den Instrumenten gekommen. Und als ich dann hier angefangen habe zu arbeiten, so 2019, habe ich die Instrumente mitgebracht hier hoch. Und wir haben dann Leute gesucht, die Spaß dran haben, und dann haben wir angefangen, Musik zu machen.
0: Wie viele Bandmitglieder seid ihr?
1: Und da müsste ich tatsächlich in die Liste gucken. Das wechselt auch immer, weil das ist eine arbeitsbegleitende Maßnahme. Und da kommen auch immer mal welche dazu. Aber so ein bisschen limitierend ist quasi die Anzahl der Instrumente. Also auf meiner Liste stehen jetzt hier 11 Personen, die mitmachen. Und wenn wir dann immer so 5, 6, 7 Leute sind, dann ist das schon ganz gut. Dann kann man auf jeden Fall schon alle Stimmen besetzen und zusammen ordentlich Musik machen.
0: Welche Musikrichtung spielt ihr?
1: Also um es mal mit den Blues Brothers zu sagen, wir spielen beides. Calypso und Reggae. Nein, die haben damals gesagt, was haben die gesagt? Western und Country, aber das ist egal. Also wir spielen beides. Calypso und Reggae im Grunde, und ja, das ist auf jeden Fall fröhliche Musik, die kommt aus dem Süden, man verbindet das immer mit Sonne und mit Spaß und mit guter Laune, und von dem her passt das eigentlich ganz gut hier.
0: Wie heißt eure Band?
1: Wenn ich mal so ganz spontan mich zurückentsinnen darf, also wir hatten tatsächlich mal einen Namen, und der Name war damals Blechdosenorchester. Aber das weiß jetzt von den hier Anwesenden, glaube ich, keiner mehr so richtig. Weiß nicht, hat jemand noch einen Namen hier? Habt ihr gar nicht drüber nachgedacht, ne, wie das Ding heißt. Also Steel Drum Band ist allgemein, heißt immer so eine Band. Man könnte noch sagen Werderland Steel Drum Band, dann wäre es vielleicht am passendsten. Aber wir hatten nicht wirklich einen Namen uns ausgedacht.
0: Was für Lieder spielt ihr?
1: Also ganz gerne von Harry Belafonte, weil das kennt jeder. Und dann, weil es halt ein bisschen alt ist, also müssen wir natürlich auch gucken, dass wir was für unsere Teilnehmer hier auch haben. Also ein paar neuere Lieder. Und ja, was uns so Spaß macht und was wir auch umsetzen können, sag ich mal.
0: Habt ihr auch schon viele Auftritte gehabt?
2: Ja, viele ist relativ. Nein, wir haben noch nicht so viele gehabt, aber schon den einen oder anderen Auftritt außerhalb der Werkstatt, aber auch hier im Haus oder in der näheren Umgebung.
3: Genau, wie ich ja schon sagte, vor vielen Jahren waren wir auch in Frankfurt schon gewesen, ne? Und hatten auch einen Riesenauftritt. Das war vor Jahren mal gewesen, ja, genau.
0: Warum trefft ihr bei während Arbeitszeit so Trommeln spielen?
1: Ja, das ist ja eine arbeitsbegleitende Maßnahme hier mit dem Trommeln und dient ja auch dazu, dass die Teilnehmer alle gefördert werden. Also Musik ist ja ganz vielschichtig. Also man muss zum einen wissen, wie es geht, und zum anderen muss man miteinander kommunizieren. Also man muss sich unterhalten, man muss aufpassen, dass man zusammenbleibt. Genau, man hat auf jeden Fall Spaß dabei, das ist auch mal ganz wichtig. Also von der Motivation her. Und ja, Musik ist immer eine schöne Sache, die Menschen einfach verbindet.
0: Was für Inklusion hast du?
1: Ja, also das Thema Inklusion ist hier bei uns natürlich auch ein Thema, ist sowieso immer ein Thema, weil wir wollen ja nicht hier in der Werkstatt nur für uns hier rumprokeln, sondern wir wollen auch quasi ja, am gesellschaftlichen Leben teilnehmen. Und das machen wir hier bei der Musikkapelle so, dass wir quasi nochmal eine Parallelband haben, die punktuell dann hier einspringt und mitmacht, wenn wir Auftritte haben oder auch einfach so beim Üben. Also ich habe nochmal eine Band quasi in der Stotschule mit Erwachsenen und wir haben die Band hier und wir fügen quasi die Bands zusammen und spielen miteinander, wenn es ja um Auftritte geht, aber auch so generell, dass wir auch mal zusammen üben und Zeit miteinander verbringen auf jeden Fall.
0: Das war das Interview mit Thorsten Horn mit den Trommelleiter aus der Garngruppe. Jetzt hören wir, wie der Twiltrum anhören und klingen. Wir hören im Barnabut-Song von Harry Badefort.

0: capelinho, né?
1: Das war ein Lied von der Trommelgruppe. Jetzt erklärt der Thorsten Horn, wie Street Drums ist.
2: Die Trommeln, die kommen aus Trinidad. Und Trinidad ist ja quasi Tobago. Trinidad ist ein Land in der Karibik, ziemlich nah an Venezuela. Und die Trommeln sind da so in den 1930er Jahren entstanden, weil zum einen war den Einwohnern verboten von den Kolonialmächten, dass sie Musik auf ganz normalen Trommeln machen. Und dann haben die sich halt irgendwas gesucht. Und dann kam es noch dazu, so im Laufe des Zweiten Weltkrieges sind da sehr viele Fässer irgendwo liegen geblieben, Ölfässer, und die Einwohner haben dann quasi die Ölfässer sich geschnappt und haben drauf rumgedengelt. Erstmal einfach nur gedengelt. Irgendwann ist dann einer dazugekommen und hat gesagt, das ist ja ganz komisch, das hört sich ja an der Stelle anders an als hier. Und man hat dann herausgefunden, dass wenn die Tonfelder unterschiedlich groß sind, dass dann unterschiedliche Töne entstehen. Und das hat man dann weiterentwickelt und mit der Zeit sind dann quasi Steel-Drums daraus geworden, die richtig vollwertige Instrumente sind. Also keine Trommel, die einfach nur Bumm macht, sondern ein Instrument, was einen richtigen Ton macht. Und so eine C-Trommel, C-Dur-Trommel oder C-Tenor, was du hast, das ist eine Trommel mit 29 Tönen in der Regel. Genau, der tiefste Ton ist C. Und ja, ansonsten, C-Dur ist Quatsch, also chromatisch ist aber für Musiker so ein Ausdruck. Das heißt, da sind alle Töne da, die man braucht, um Musik zu machen. Genau, das ist jetzt deine Trommel, Tina. Ja. Eine C-Tenor-Drum, so heißt die in Trinidad. Genau, die Instrumente sind nicht mehr so ganz so billig wie damals vielleicht. Also, und man kriegt sie vor allem auch ganz schwer hier in Deutschland. Und man könnte die selber bauen, ist aber sehr zeitaufwendig und man muss erstmal ein paar Fässer zerdengelt haben, damit man wirklich nachher eine Trommel hat, die auch was klingt. Also das ist nicht so, ich setze mich hin, hau da Tonfelder rein und dann klappt das. Also man muss mindestens 10 gebaut haben, damit dann die 11. dann endlich klingt. Und dafür hat meistens keiner Zeit hier, weil die Leute, wie ich auch, am Arbeiten sind und ihr auch, genau. Und deswegen muss man die irgendwo kaufen. Und das ist nicht nur teuer, sondern auch schwierig. Das so ganz nebenbei. Ansonsten, ja, wir haben auch verschiedene Trommeln hier. Also wir haben nicht nur Tenortrommeln, C-Tenortrommeln. Wir haben auch Begleittrommeln, ne, die quasi nur sowas machen wie eine Gitarre. Also die so schrammeln so und die Akkorde machen. Dann haben wir Basstrommeln. Die machen halt untenrum so ein bisschen Fülle. Ja, Schlagzeug kann man, ansonsten alle möglichen Trommeln, die man so spielen kann, kann man hier anbringen. Ja.
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0: Das war Wiki Peach von Chips. Jetzt stellen wir die Bandmitglieder vor, was die von Instrumente spielen.
1: Ich bin der Sascha und bin hier der Schlagzeuger von dieser wunderbaren Gruppe. Ja, wie gesagt, 2019 bin ich dann dazugestoßen. Und ich bin auch schon Ewigkeit bei der Band mit Ingo Schneider zusammen. Ich bin der Keyboarder, Organist und alles, was ich damit mache, macht Spaß. Und ja, mit Thorsten macht es auf jeden Fall sehr viel Spaß. Wir waren auch schon unterwegs, wir hatten eine lange Tour bis Frankfurt nach unten. Und da haben wir dann einen großen Auftritt gehabt. Also es war mega cool, also kann ich nur sagen. Schlagzeug macht mir auch Spaß. Natürlich ist es ein Musikinstrument, ne, wie man sieht und hört. Und ich bleibe auch weiter dran, Musik zu machen, ist versprochen.
0: Kannst du mir beschreiben, was für ein Instrument spielst?
1: Also das Schlagzeug, hast du ja gehört, das macht ja, auf dem Schlagzeug spielt man Takte, ne? Also musikalische Takte, ne? Genau, und wie ich auf dem Becken, das gehört ja auch dazu, ne? Gehört alles, was ein Schlagzeug hat, es kann auch groß sein, kann auch klein sein, aber ja, wie gesagt, da spielt man Takte drauf, also Schlagzeugtakte. Ne? Das braucht eine Band, ne? Und auch ja, Orchester, was weiß ich alles, was man Schlagzeug braucht. Ne? Macht alles schöne Töne, aber auch sehr laut.
0: Hast du auch ein Lieblingsstück, was ihr in der Trommelgruppe spielt?
1: Ja, das Theo am liebsten. Da, weil das ist ein schönes Lied. Am Ende, da wird schön immer draufgehauen, hast du ja gesehen. Und dann wird es auch bei mir mal richtig laut.
0: Ja. Macht dir das auch großen Spaß, Trommel zu spielen?
1: Ja, klar. Ist auch was Lautes, nicht Leises, ne?
0: Du hast spezielle Schläge. Was für Schläge sind das?
1: Das sind Schlagzeugstöcker, die braucht man, um das Schlagzeug zu spielen zu können. Ne? Weil mit der Hand kann ich kein Schlagzeug spielen. Das bringt mir nichts.
2: Ne? Also die Stöcke, die du hast, ne, das sind so Splitsticks. Also die sind aufgesplittet, damit die nicht so laut sind wie normale Schlagzeugstöcke.
0: Hallo, wie heißt du? Kannst du dich mal vorstellen, wie sie heißen und was sie von ein Instrument spielen?
3: Ja, also ich bin Tina Ermisch. Ich bin auch hier in der Trommelgruppe von Thorsten. Seit, ja, kurz vor Corona, seitdem ich drin bin. Und ich spiele hier eine von den karibischen Trommeln. So nennen die sich. Vorher war ich auch wieder Sascha Krause schon in der anderen Band und habe dann auch immer eher den Gesang gemacht, was jetzt andere Leute übernommen haben. Hier machen wir auch nur teilweise den Gesang,

0: lieber spielen würde.
1: Wie funktioniert die karibische Trommel?
0: Ja, im Prinzip eigentlich so wie ein Schlagzeug, nur halt nicht ganz so laut und ist auch mit anderen Stöcken. Sonst wird es ja wahrscheinlich kaputt gehen. Also die kann man nicht mit normalen Schlagzeugstöcken spielen. Das funktioniert dann nicht so wirklich.
1: Wie seid ihr gekommen, Musik zu machen?
2: Ich bin Daniel Dix, ich bin so gekommen, ich bin ja bei den Thorsten in der Gruppe. Ich bin ja außerhalb noch musikalisch. Und hier, natürlich macht es mir hier auch Spaß, Musik zu machen.
1: Wie oft trefft ihr euch in Wehraland?
3: Also mein Name ist Herr Koch und das ist, wir gehen Freitag um 9:45, etwa eine Stunde ungefähr.
1: Lieber Tim, kann jeder bei euch in der Trommelgruppe mitmachen?
4: Natürlich könnte jeder mitmachen, wenn er Lust und Laune hat. Ist für jeden offen, das Trommeln.
1: Singt ihr auch und wie kam dazu?
5: Ja genau, also wir singen auch die Lieder, wir denken uns selber irgendwelche Texte aus und die sind dann meistens auf Deutsch, fast alle auf Deutsch. Und ja, singen auch deswegen, damit jeder mitmachen kann, weil ja, wir haben zum einen nicht so viele Instrumente, manchen liegt das auch nicht so mit den Instrumenten, aber die Stimme, die hat auf jeden Fall jeder und da kann jeder was zu beitragen.
1: Jetzt hören wir ein nächsten Lied von den Streetwomas, Stilight Tonight. 1, 2, 3.

0: Die Gruppe machen nicht nur Musik, sie machen auch Singen. Sie singen auch und da hör mir mal rein.
1: Also, schön, dass wir hier zusammen sind. Musik verband wie ein Wirbelwind. Tanzen macht Spaß und hält uns fit. 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Und nochmal schön, dass wir hier zusammen sind. 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Okay?
2: Ja.

0: 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Bäh!
1: Wir haben auch aufgenommen, wie sie Proben in ihrem Bandgruppe machen. Wir hören live ab Yusuf von Bob Merli.

0: Gleiche, ne, weißt du?
1: Ja.
0: Soll ich mal mitzählen?
1: Ja.
0: 2, 3, 4. 1, 2, 3, 4. 1, 2, 3, 4. 1, 2, 3, 4. Pause. 2, 3, 4. 1, 2, 3, 4. 1, 2, 3, 4. 1, 2, 3, 4. Schlagzeug, mal gucken, ob es klappt.
1: Macht ja aber keine Noten in den Armen.
0: 1, 2, 3, 4.

Text dabei, ne?

0: Das waren die Chips mit Karneval. Jetzt kommt unser Welt, der Ingo Schneider geschrieben hat. Das ist ein Lied, die haben von unseren Festen in dem Vera-Land gespielt. Und jetzt hören wir mal in den Lied rein. Und viele lieben Grüße an Ingo Schneider.
1: Sascha, weißt du auch, was du machst?
2: Ja, ich hab's eben schon gesagt.
1: Du spielst einen Kalypso-Rhythmus, ja? Genau. 1, 2, 1.

hören die ganze Zeit rund um den Streetwand und wir hören Passat dazu.

Ich bedanke mich ganz herzlich an Thorsten Horn und die Streetwamps, die Trommelgruppe von den Werraland Lebenswelten. Und ich wollte noch einen Gruß ausrichten an Thorsten Horn. Das war die Sendung von Lena Lied. Ich wünsche euch allen einen schönen Tag.

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5: Am Mikrofon für Sie ist wieder Stefanie Müller und ich freue mich, dass Sie eingeschaltet haben. Wir haben nämlich heute einen ganz spannenden Studiogast, der eigentlich in Regensburg wohnt, beziehungsweise in der Nähe von Regensburg, aber ursprünglich von hier kommt. Und er hat uns ein spannendes Buch mitgebracht, ein Kinderbuch. Und da geht es um einen Hund. Also es ist ein Hundebuch für Kinder. Und wir wollen ihn heute vorstellen. Uwe Kalden heißt er. Der ein oder andere kennt den Namen Kalden natürlich hier im Werra-Meißner-Kreis ist bekannt, so Richtung Wanfried zum Beispiel. Wir wollen ihn vorstellen, wir wollen sein Buch vorstellen und noch viel wichtiger eigentlich der Erlös, und das wird auch ein Thema heute sein in dieser Sendung, der Erlös, der komplette Erlös dieses Buches, wenn Sie das Buch kaufen, geht an die Telefonseelsorge hier in Deutschland. Das heißt, wir haben viele Themen heute und erstmal kommt er selber zu Wort. Hallo Herr Kalden, schön, dass Sie da sind.
6: Ja, hallo Frau Müller. Also ich bedanke mich erstmal, dass ich die Chance habe, hier bei Ihnen über dieses Buch mal zu reden und vielleicht auch ein bisschen über die Telefonseelsorge.
5: Auf jeden Fall.
6: Ganz besonders freue ich mich natürlich, dass ich hier in Eschwege sein kann. Da sehe ich mal meine alte Heimat wieder. Ich bin vorhin auch, bevor ich zu Ihnen gekommen bin, erstmal um die Friedrich-Wilhelm-Schule nochmal drumherum gefahren.
5: Die alte Schule, die alte Penne.
6: Ja, habe ich mir angeschaut und bin auch gestern Abend schon angereist. Da war ich in Wanfried bei meinem großen Bruder und habe ihm eine Flasche Wein weggetrunken. In Vorbereitung heute auf diese Sendung.
5: Na, das kann ja nur gut werden. Jetzt hat der Bruder nichts mehr zu trinken, ist aber auch nicht schön.
6: Na, ich glaube, so ein paar Flaschen hat er noch.
5: Okay, Herr Kalt, wir fangen mal vorne an. Dieses Buch, ganz ursprünglich, was ich einen wunderschönen Gedanken finde, es heißt Egon findet sein Zuhause. Egon ist ein kleiner Straßenhund aus Portugal. Das Ganze spielt anfangs erstmal in Portugal.
6: Ganz klein ist er nicht, mittelklein.
5: Mittelklein. Mittelklein. Von der Rasse her, genau. Also es ist ja ein so typischer portugiesischer Straßenhund, wo man nicht so ganz genau weiß, was drinsteckt. Ich würde aber, bevor wir auf das Buch eingehen, gerne mal die Ursprungsgeschichte mit Ihnen besprechen, weil Sie nämlich sagen, ich habe dieses Buch geschrieben, Sie haben drei Kinder, weil ich meinen Kindern was Persönliches schenken wollte, weil das bei uns in der Familie einfach wichtig war. Ich gehe nicht einfach in den Supermarkt und kaufe was, sondern wir basteln uns was. Das haben sowohl Ihre Kinder als auch Sie gelebt. Und das finde ich einen schönen Gedanken. Woher kommt das? Warum war Ihnen das so wichtig als Papa?
6: Ja, das war so unser Gedanke, als die Kinder da waren, dass wir gesagt haben, wir finden es eigentlich schöner, wenn sie was Persönliches, so Geschenke zum Geburtstag oder zu Weihnachten, wenn sie das basteln und selbst machen, weil da müssen sie sich Gedanken drüber machen, als wenn sie in irgendein Geschäft gehen und, weiß ich, irgendeine Schokolade kaufen. Esse ich zwar auch gern, aber ich finde das andere, da ist irgendwie mehr Persönlichkeit dahinter. Und dann habe ich mir gedacht, das ist jetzt allerdings auch schon ein paar Jahre her, jetzt musst du natürlich auch mal so ein Gegengeschenk bringen, und habe mir überlegt, was kann ich denn basteln mit meinen zwei linken Händen? Ja, und da bin ich dann auf die Idee gekommen mit dem Buch, weil diese Geschichte mit dem Egon, von dem wir auch erzählen, die spielt ja in Portugal, und wir waren dann schon wieder in Deutschland, sprich in Bayern, also nicht ganz Deutschland. Und habe ich dann dieses Mal zusammengeschrieben, was nicht so ganz einfach war, ehrlich gesagt, weil tagsüber arbeitet man ja und die Arbeitszeit ist nicht immer um 5 Uhr zu Ende und man muss noch ein bisschen hin und her fahren, und dann kommt man Das hatten wir vorhin schon mal im Vorgespräch erzählt. Dann kommt man abends nach Hause und dann ist es wieder, gibt es irgendeine 5 in Mathe oder irgend sowas in dieser Richtung. Und dann muss man noch ein bisschen Matheaufgaben machen, sodass das Buchschreiben eigentlich immer ziemlich spät war. Ja, aber es ist fertig geworden und ich glaube, über diese Bastelarbeit haben sich die drei dann doch schon sehr gefreut.
5: Das glaube ich auch, mit Sicherheit. Wie haben Sie das damals gemacht? Also war das dann quasi auch Marke Eigenbau, also wirklich selber gedruckt und zusammengeklammert oder wirklich richtig wie ein gepresstes Buch sozusagen?
6: Ich wollte schon schön machen. Also ich habe das schon selbst geschrieben und einfach normal über Computer geschrieben und bin dann zu so einem Buchbinder nach Regensburg gegangen und der hat solche drei Bücher dann gebunden.
5: Ach schön. Mhm. Also was mich ja jetzt da auch noch in diesem Zusammenhang interessieren würde, es ist ja ein Unterschied, ob wir beide uns jetzt gegenüber sitzen, Sie sind ein Mensch mit einer Geschichte und ich kitzel Ihre Geschichte raus, die es ja schon gibt. Sie haben zwar vorhin, haben schon anklingen lassen, dass es diesen Hund, ja, dass der diese Geschichte ist ja wirklich wahr, aber trotzdem, man sitzt doch vor einem leeren Papier oder vor einer leeren Seite am Computer. Das ist ein Unterschied, ob ich jetzt Ihre Geschichte, die Sie erlebt haben, rauskitzele mit meinen Fragen oder ob Sie sich eine Geschichte ausdenken vor einem leeren Blatt Papier. Sitzen. Wie ging es Ihnen damit? Wie hat das funktioniert? Wie kommt man da rein erstmal als Autor?
6: Ja, da muss ich vielleicht ein bisschen ausholen, dass man erstmal diese Geschichte in Summe kennt. Also ich habe ursprünglich in Frankfurt mal angefangen zu arbeiten und bin dann nach ein paar Jahren rüber nach Portugal, weil das sehr kurzfristig gehen musste. Von der Firma aus bin ich alleine rüber und meine Frau mit den 2,5 Kindern, mit dem dritten war sie halt schwanger, ist in Frankfurt geblieben und die sind dann aber nach einem Jahr hinterhergekommen und da irgendwann haben wir diesen Hund kennengelernt. Und diesen Egon, das wird in dem Buch dann auch beschrieben, warum dieser komische Name da zustande gekommen ist. Und da ist wirklich so, dass das meiste, was in dem Buch steht, ist wirklich tatsächlich passiert. Und das ist dann für mich auf jeden Fall einfacher zu schreiben. Und allerdings fehlten so ein paar Stücke, weil er uns ja zugelaufen ist und ich wollte eine komplette Geschichte von dem Hund erzählen. Das heißt, den Anfang, den musste ich mir, vor allen Dingen den Anfang musste ich mir überlegen und zwischendurch gibt es natürlich so ein paar künstlerische Freiheiten, die da eingeführt sind, aber...
5: Also Egon erlebt auch schon ein paar Abenteuer, wir wollen sie nicht verraten, wir wollen ja nicht spoilern, aber Egon erlebt auch schon ein paar Abenteuer, bevor er zu Ihnen in die Familie kommt.
6: Ja, eine ganze Menge
5: Abenteuer. Wie er auf die Welt kommt und...
6: Weil es ist ja ein streunender Hund, das ist wirklich so in Portugal gewesen, dass es sehr viele von diesen streunenden Hunden gibt und gab. Und da ist dieser Anfang halt, da erlebt er Erlebnisse und die sind ein bisschen ausgedacht.
5: Ja, wobei, das wäre eine eigene Sendung mit einem eigenen Thema. Das ist ja heute noch so, ne? Die Straßenhunde in Portugal. Da sind auch sehr viele deutsche Tierschützer, Tierretter in Aktion und im Einsatz und bringen auch viele Tiere hierher, weil sie hier besser vermittelt werden können und weil sie dort in den Tierheimen oft auch irgendwann, muss man leider so sagen, irgendwann auch getötet werden und das auch nicht so schön ist dort. Ja, aber das ist eine eigene Sendung. Also genau, bei mir ist nämlich Uwe Kalden und wir wollen ja über das Buch reden. Wir haben es jetzt schon vorgestellt, wir haben Egon schon vorgestellt, den es wirklich gab, der bei Ihnen in der Familie gelebt hat. Und das Buch, das Sie ursprünglich für Ihre Kinder geschrieben haben. So, jetzt müssen wir aber eine große Kurve machen, weil Sie sagen ja, das Buch haben Sie damals für Ihre Kinder geschrieben. Es ist eine Zeit lang liegen geblieben und jetzt ist es aber wieder aktuell für Sie, weil Sie sind... Ursprünglich haben Sie schon anklingen lassen, Maschinenbauingenieur in Rente seit 7 Jahren?
6: Ja, noch nicht ganz so lange. So alt sehe ich jetzt noch nicht aus. 3 Jahre.
5: Seit drei Jahren in Rente, Entschuldigung. Aber seit 7 Jahren ungefähr, haben Sie gesagt, im Vorgespräch bei der Telefon Seelsorge aktiv. Und ja, haben wir jetzt den Bogen wieder, dass Sie gesagt haben, oh, ich habe dieses Buch, meine Kinder sind erwachsen, die haben das Buch geliebt. Es möchten vielleicht auch andere Kinder lesen oder Eltern lesen es den Kindern vor. Es ist eine schöne Geschichte und ich habe diesen guten Zweck, das Geld geht an die Telefonseelsorge. Jetzt lassen Sie uns mal kurz von Egon weggehen, was ist die Telefonseelsorge? Was passiert da? Wer arbeitet da? Wer geht da ans Telefon? Wer ruft da an?
6: Ja, also die Telefonseelsorge, also wenn man von der Geschichte ausgeht, ist es irgendwann mal im Ende des vorletzten Jahrhunderts in New York mal erfunden worden. Das haben sich welche zusammengetan, die Leuten helfen wollten, die einfach verzweifelt waren und nicht mehr wussten, an wen sie sich wenden sollten. Und das wurde in Deutschland irgendwann übernommen. Ich glaube, die ersten waren die Berliner. Und inzwischen ist das in ganz Deutschland etabliert. Es sind ein bisschen mehr als 7000 Leute da, die da aktiv arbeiten. Und zwar alle ehrenamtlich. Mhm. Es gibt in Summe knapp 300, die da professionell dabei sind. Das sind aber die, die mehr die Verwaltungsarbeit machen und auch die Ausbildungsthemen, weil man dafür muss natürlich so ein bisschen geschult sein, bevor man da an das Telefon geht.
5: Ja.
6: Und wer ruft da an? Wer ruft da an? Das ist halt, das ist das ganz Spannende an der Telefonseelsorge und das so Interessante. Man weiß nicht, wer da anruft. Es ist also ganz wichtig zu sagen, dass die Telefonseelsorge absolut anonym ist. Also noch nicht mal die Freunde wissen eigentlich, dass man bei der Telefonseelsorge mitarbeitet. Das Ziel dabei ist, dass die Nachbarschaft halt, wenn sie Probleme hat, auch dort anruft und nicht denkt, naja, ich kenne den und dann ist der am Telefon, das will ich eigentlich nicht. Also die Anonymität wird ganz hoch geschrieben und dadurch ist natürlich diese Schwelle für den Anrufer ganz niedrig, weil er weiß, er kann sich darauf verlassen, egal mit welchem Thema ich komme, das geht aus diesem Zweiergespräch nicht raus. Und anrufen, das ist ganz unterschiedlich. Da gibt es Leute, die sagen, ich will mich jetzt umbringen. Also ich sage jetzt mal die Extremfälle. Aber es gibt auch den Fall, dass die ältere Frau am Heiligabend um 18 Uhr anruft und sagt, eigentlich möchte ich mich nur mit einem Mal unterhalten, weil ich die letzten 24 Stunden keinen Kontakt mehr zu irgendeinem Menschen gehabt habe. Und das ist natürlich dann eine ganz breite Spanne, alles was dazwischen ist, mit Liebeskummer, mit Krankheiten, mit Depressionen, all diese Leute rufen da an und deswegen ist die Telefonseelsorge auch rund um die Uhr da. Also wie sagt man da heute modern? 24/7.
5: Ja.
6: Und trotzdem können nicht alle, und bei diesen vielen Mitarbeitern und trotzdem kommen auch nicht alle durch bei der Telefonseelsorge, weil es halt schon sehr frequentiert ist. Und vielleicht noch, wenn Sie mir das erlauben, noch zwei Sätze. Diese Telefonseelsorge wird eigentlich getragen von den zwei großen Kirchen. Und zwar zu über 90%. Das ist ein bisschen abhängig. In Bayern zahlen halt die Katholiken mehr, in Norddeutschland mehr die Protestanten. Mhm. Man sagt immer, es gibt vieles Schlimmes, was man über die Kirchen erzählen kann. Aber so diese Sachen, das vergisst man halt manchmal, dass also da halt auch die Trägerschaft da ist und deswegen über so Sachen wird meiner Meinung nach viel zu wenig geredet. Da wird halt wirklich viel, viel Gutes getan.
5: Ja.
6: Und wir alle wissen aber durch diese Ereignisse jetzt in der Vergangenheit, dass die Kirchengelder zurückgehen. Es ist einfach nicht mehr das Volumen da und da kam jetzt Egon wieder ins Spiel, dass man da wenigstens so einen kleinen Beitrag tun kann, um da die Gelder ein bisschen aufzustocken, weil die Ehrenamtliche sollen natürlich möglichst auch gut ausgebildet sein. Und ja, solche Weiterbildungen, die müssen halt auch bezahlt werden.
5: Ja, klar. Genau, das ist ein sehr wahnsinnig spannendes Thema. Wir gehen da auch weiter nochmal genauer drauf ein, auch jetzt Sie als Person, Herr Keilen, die dann auch rangehen, wenn jemand anruft, wie man damit umgeht und wie die Ausbildung ist, finde ich auch spannend. Aber ich würde mal ganz kurz einfach eine Musikpause machen. Sie haben nämlich Musik mitgebracht und Sie haben sich gedacht, da es ja auch um Egon geht, haben Sie sich ein paar Hundelieder rausgesucht, was ich total schön finde. Und ich finde tatsächlich auch, weil Sie vorhin im Vorgespräch noch überlegt haben, passt das auch so zur Seelsorge und so. Aber ich finde das Lied von Reinhard May, es gibt Tage, da wünscht ich wäre mein Hund. Und wenn ich dann einen Hund habe und den streicheln kann, dann geht es mir vielleicht auch schon ein bisschen besser. Und wenn ich dann sehe, ach, der hat seinen Knochen und ist zufrieden, dann wäre ich vielleicht gerne mein Hund. Also ich will das jetzt nicht ins Lächerliche ziehen, aber ich finde, vielleicht passt dieses Lied an dieser Stelle ganz gut. Deswegen hören wir jetzt einfach mal kurz Reinhard May, es gibt Tage, da wünschte ich, ich wäre mein Hund. Genau. Bis gleich.
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1: Reinhard May war das mit Es gibt Tage, da wünschte ich wäre mein Hund. Sie hören RFM und ich bin Stefanie Müller und bei mir im Studio ist Uwe Kalden. Er hat ein Buch geschrieben, Egon findet sein Zuhause. Die Einnahmen dieses Buches, was jetzt in den Handel gekommen ist, gehen zu 100% an die Telefonseelsorge. Im ersten Teil dieser Sendung haben wir Ihnen ja schon das Buch vorgestellt. Wir haben Ihnen Egon vorgestellt, ich habe Ihnen Uwe Kalden vorgestellt, der ja ursprünglich aus Wanfried in Eschwil geboren ist, wie er gesagt hat, aber aus Wanfried aufgewachsen
2: also ist. Also ein Dietemann, der ganz schnell zum Brombeermann
1: genau.
2: geworden ist.
1: Und wir haben ihn schon vorgestellt als jener, der auch bei der Telefonseelsorge, arbeitet, ja, ehrenamtlich arbeitet, sagen wir es so. Und die Telefonseelsorge ist also ein Ort, eine Telefonnummer, die man wählen kann, wenn man Hilfe braucht. Anonym, ganz wichtig, das haben wir auch schon geklärt. Man muss da keinen Namen sagen, man muss nicht zwingend sagen, wo man herkommt. Auch Sie, wenn Sie da rangehen, sagen nicht, wer Sie sind. Es ist wirklich zu 100% anonym, damit ich mich öffnen kann, wenn ich ein Problem habe. So, im nächsten Schritt würde mich jetzt, Herr Kalden, interessieren, wenn Sie da am Telefon sind und rangehen und Sie wissen ja nicht, was da kommt, Sie wissen ja nicht, wer anruft, ist die Person jung, ist sie alt? Sie haben vorhin schon mal gesagt, es können auch Menschen sein, die Suizidgedanken haben. Es kann natürlich auch die ältere Dame sein, die einfach eine Stimme hören möchte, an Heiligabend oder sowas. Aber es kann auch der Suizidgedanke sein. Also von bis. Die Frage, also meine Frage ist, wie gehen Sie da ans Telefon, wenn Sie nicht wissen, was da auf Sie zukommt? Hat man Ihnen das erklärt? Hat man Sie geschult? Gesprächsführung? Wie ist das, wenn man als Mitarbeiter zur Telefonseelsorge möchte?
2: Ja, genau. Also es ist nicht so, dass man da so einfach von der Straße geholt wird und an das Telefon dran gesetzt wird. Das wäre wahrscheinlich ein bisschen zu schwierig. Obwohl, wie gesagt, das sind alles Ehrenamtliche und es ist im Grunde genommen, die da mitarbeiten, ein Querschnitt durch unsere Gesellschaft. Mhm. Aber man wird halt vorher ausgebildet und das ist auch ein bisschen herausfordernd, wenigstens zeitlich auch. Weil die Ausbildung dauert ungefähr ein Jahr. Und da geht es vor allen Dingen, also man kann das so sagen, das geht darum, den zukünftigen Ehrenamtlichen an das Telefon heranzuführen. Und das passiert so in so verschiedenen Etappen. Das erstmal geht, die erste Stufe ist eigentlich die, dass man in dieser Gruppe, also ich sage, das ist jetzt nicht über ganz Deutschland das Gleiche. In jede Region macht das ein bisschen anders. Ich erzähle das jetzt von Regensburg.
1: Genau.
2: Da passiert es mehr oder weniger in 4 Etappen. Die erste Etappe, das sind immer, muss ich vielleicht noch vorher sagen, so ein Jahr fangen so 10 bis 12 Leute an und die werden ausgebildet, jedes Jahr wieder neu, weil man ja natürlich auch Fortgänge hat und die fangen an aus allen Altersschichten von 22 bis 65 so ungefähr, plus minus. Und dann der erste Teil ist, könnte man unterschreiben, so ein bisschen mit Selbstfindung, dass man erstmal lernt, mit seinen eigenen Gefühlen zu arbeiten und was empfinde ich, wo sind meine Grenzen, was kann ich mir anhören, was kann ich mir nicht anhören, und das wird in der Gruppe sehr intensiv besprochen und, wie Sie das so sagen, man öffnet sich da sehr, muss man auch, also wie gesagt, ich bin ja Maschinenbauer, das musste ich also sehr, sehr lernen, dieses Öffnen, aber fand das wirklich sehr interessant. Und in einem zweiten Schritt lernt man die Gesprächsführung. Wie baut man so ein Gespräch auf? Mhm. Weil Sie müssen sich vorstellen, wenn so einer anruft, normalerweise ist der dann immer aufgeregt. Mhm. Und man muss versuchen, erstmal ihn da runterzukommen. Und man muss versuchen, an ihn, wir sagen, anzudocken. Wie komme ich an den möglichst eng dran? Wie baue ich ein gutes Verhältnis auf. Wenn wir uns jetzt hier gegenüber sitzen, wir können uns angucken, wir nicken uns zu, wir können lächeln. Das geht beim Telefon verloren. Sie haben nur die Stimme und über diese Stimme müssen Sie versuchen, an den anzudocken. Und da gibt es natürlich Techniken, die man erlernt, wie man das macht. Und dann kommt der dritte Schritt, dass man sich überlegt, was sind das für Leute, die anrufen. Wir hatten jetzt von den Extremfällen, also Suizid, Einsamkeit, gesprochen. Dazwischen gibt es ganz viele und da gibt es auch ganz viele, die krankheitsbedingt anrufen, also die Depressionen haben, die bipolare Störung haben, die Traumata haben. Und jede dieser, ich sag mal, Störungen muss man überlegen, wie gehe ich mit so einem Menschen um? Und wobei immer der Oberbegriff ist, das Wichtigste ist zuzuhören. Man muss lernen, zuzuhören. Dann geht es darum, was mache ich mit dem Menschen? Es ist nicht so, dass ich ihm Ratschläge gebe, weil in diesem Wort Ratschlag ist dieses Wort Schlag drin. Also man schlägt ihn. Und wir sind der Auffassung oder wir meinen, dass eigentlich der Anrufer die Lösung seines Problems in sich selbst trägt. Und ich bin, so wie Sie bei mir jetzt, der Moderator. Ich versuche ihm also nur die Richtung zu zeigen, aber die Lösung oder den Ansatz, den findet er. Und wir können ihm vielleicht ein bisschen Struktur geben. Mhm. Ja, und der letzte Schritt ist dann, dass man den Ehrenamtlichen langsam auf seine Kunden in Anführungsstrichen loslässt. Das heißt, dann werden Hospitationen gemacht, das erst passiv. Das heißt, ein erfahrener Kollege ist am Telefon und

0: Und dann, wenn er das ein paar Mal, bei uns ist das 4-5 Mal passiv gemacht hat, und das ist immer eine Schicht, mindestens eine Nachtschicht ist auch dabei, die von 11 bis um 8 geht, dann macht er das und der andere steht da. Und hinterher, nach so einem Gespräch, wird das dann immer diskutiert, wie hättest du das gemacht, wo gibt es Möglichkeiten, sich zu verbessern. Ja, so ungefähr sieht die Ausbildung aus. Das dauert halt ungefähr ein Jahr. Und wenn Sie mich fragen, wie verarbeitet man das? Es ist wichtig, dass man diese Gespräche finden auf Augenhöhe statt. Und es gibt auch Gespräche, die dem Ehrenamtlichen, der das entgegennimmt, auch sehr schwer fällt oder manchmal zu schwer. Mhm. Und da ist es halt wichtig, diese Grenzen, die man am Anfang von sich gelernt hat, zu erkennen und sagen, ich kann da nicht mehr weiter. Ich muss das Gespräch beenden, rufen Sie vielleicht später nochmal an. Also das muss man schon machen, aber das passiert sehr selten. Und auf der anderen Seite gibt es dann bei uns, wir nennen das Supervision, dass also sich so ein Kreis, auch um die 10 Leute, dann so 2-3 wöchentlich trifft und dann werden solche Gespräche versucht aufzuarbeiten. Was meiner Meinung nach sehr hilfreich ist, weil auch andere teilweise mit ganz anderen Gedanken an so ein Gespräch drangehen würden und dadurch man selbst wieder seinen Horizont erweitert.
1: Was war denn der ursprüngliche Gedanke oder dieser oder irgendein ein Erlebnis, dass Sie gesagt haben, ich möchte anderen Menschen helfen und ich mache das bei der Telefonseelsorge? Und das war der Zeitpunkt, als Sie noch als Maschinenbauingenieur gearbeitet haben. Das heißt, man hatte ja seinen Hauptjob. Ehrenamt ist ja immer nebenbei in der Freizeit. Und da helfe ich dann auch noch anderen Menschen. Was war der ausschlaggebende Punkt bei Ihnen?
0: Ja, da muss ich ausnahmsweise meinen größeren Bruder wieder ins Gespräch bringen. Zum Glück ist die Weinflasche weg, aber... Also der hatte mal vor ein paar Jahren die Ausbildung zu einem Predikanten gemacht und musste eine Predigt vorbereiten und da war das Hauptthema Telefonseelsorge. Und dann hat er das wohl auch gemacht und hat sich das auch in Kassel, da gibt es hier für diesen Bereich ist Kassel und Göttingen, gibt es Stellen, wo Telefonseelsorge tätig ist. Und das hat er sich mal angeschaut und kam dann irgendwie zu mir nach Regensburg und hat bei mir den
1: Wein weggetrunken.
0: Ja. Und hat aber ganz begeistert von diesem Erlebnis, was er da hatte, erzählt und wie toll das war. Fand ich auch toll, aber das ist dann bei mir dann wieder ein bisschen eigentlich eingeschlafen. Mhm. Aber ich fand den Gedanken, sowas zu machen, eigentlich eine gute Sache. Und dann stand es irgendwann bei uns unten in der lokalen Zeitung, dass da Leute gesucht werden. Und da habe ich gedacht, na, da gehst du mal hin und guckst dir das an, weil auf der anderen Seite muss ich sagen, ich hatte immer ein tolles Leben. Ich hatte wirklich das große Glück, in einer Familie aufgewachsen zu sein, wo einigermaßen alles gepasst hat und ich selbst an der Familie das hat und das irgendwie wollte ich das der Gemeinschaft dann auch so versuchen, so ein bisschen zurückzugeben. Wobei das Zurückgeben ist auch nicht so ganz richtig, weil bei diesen Anrufen, man kriegt auch sehr viel. Also man glaubt gar nicht, wie viel Dankbarkeit dann da ist, die dann von diesen Menschen zurückkommen, weil die ja genau wissen, dass man da nachts um 2 rumsitzt und für sie, in Anführungsstrichen, soweit es möglich ist, da ist. Und von daher ist es mit dem Geben gar nicht so doll. Es ist auch Nehmen, was man da hat.
1: Wie oft machen Sie das und wie lang jeweils?
0: Das ist unterschiedlich. Also wir versuchen so 2-3 Mal im Monat. Mhm. Allerdings sind wir in Regensburg in der wirklich guten Situation, dass wir genug Leute haben. Das ist nicht überall so. Das ist, und wie gesagt, wir hatten vorhin gesagt, 24-7 war es, ne? 24-7, da können Sie sich ausrechnen, wie viele Leute Sie brauchen, so eine

0: Schicht am Tag, ja, können Sie sich also so ein paar Stunden halt und dann haben Sie eine Nacht, die überbrückt oder die durchgängig besetzt sein muss. Können Sie sich überlegen, wie viele Leute Sie brauchen, allein nur in dem Bereich Regensburg. Mhm. Und deswegen kommen auch diese über 7000 Mitarbeiter zustande.
1: Ja, ja, genau. Also an dieser Stelle nochmal gesagt, Sie wohnen in Regensburg, kommen aber ursprünglich von hier, daher der Bezug. Aber Sie leben halt in der Nähe von Regensburg und deswegen sind Sie dort für die dortige Telefonseelsorge aktiv. Aber die gibt es hier natürlich auch. Und wenn man hier in Eschwege ein Problem hat oder hier im Werra-Meißner-Kreis und man würde hier anrufen, die Nummer geben wir nachher natürlich auch noch durch, dann würde man in Kassel oder Göttingen landen und dort entsprechend mit den Menschen sprechen. Genauso anonym und genauso hilfsbereit und genauso offen, wie Sie uns das jetzt geschildert haben. Eine Frage dazu hätte ich noch, die mich jetzt auch interessiert. Wenn Sie sagen, also es gibt den einen Fall, das haben Sie vorhin gesagt, dass der ehrenamtliche Helfer, der ehrenamtliche Mitarbeiter an seine Grenze kommt und sagt, bitte rufen Sie einen Kollegen an, rufen Sie später nochmal an. Aber es gibt ja auch die Momente, wo Sie sagen, ich kann nicht weiterhelfen, weil die Person, die gerade angerufen hat, so ein großes Problem hat. Oder vielleicht ist es auch im Bereich Krankheit, wo Sie sagen, ich kann jetzt nicht sagen, welches Medikament du nehmen sollst oder welche Therapie du machen musst. Dann haben Sie aber ein System, was Ihnen hilft zu sagen, wende dich hierhin oder dorthin, hier ist die Nummer, geh zu deinem Hausarzt oder geh, weiß ich nicht, so schnell wie möglich in die Notaufnahme. Also Sie haben ja dann noch Unterstützung. Sie haben dann noch, haben Sie mir im Vorgespräch erzählt, ein System, wo Sie dann auch die Postleitzahl, also da geht man ein Stück weit raus aus der Anonymität. Also das kann man, ist ja auch nur ein Angebot. Wenn die Person das nicht möchte, dann ist es dann ja auch beendet wahrscheinlich. Genau. Ne? Aber also, Sie könnten sie weiterleiten sozusagen.
0: Ja, wie gesagt, wir sind ja keine Profis. Wir sind ein Querschnitt aus der Gesellschaft und Sie können nicht alles abdecken. Sie können nicht, der Psychologe könnte vielleicht psychologische Themen klären. Einer, der anruft, ich habe Probleme mit meiner Schilddrüse, da könnte ein Arzt helfen, aber Sie haben nicht alles am Telefon, sondern Sie haben den Laien da, der zwar vorbereitet ist und weiß, wie er mit Themen umzugehen hat, aber es gibt halt auch Sachen, wo man sich drüber klar wird, was ist jetzt der beste nächste Schritt. Es geht nicht immer um die Gesamtlösung, sondern es geht um die nächsten kleinen Schritte. Wie gehe ich jetzt weiter? Und da gibt es, wie Sie richtig sagen, Hilfsmittel, die wir haben, wenn wir sagen, da müsste jetzt ein Spezialist weiterhelfen, sei es ein Psychologe, sei es ein Arzt, sei es, wenn einer Alkoholproblem hat oder wenn er sexuelles Thema hat oder wenn Eheproblem ist. Und für alles, das ist ja das Tolle in Deutschland, dass wir wirklich ganz viele Hilfsmöglichkeiten haben. Und da gibt es bei uns einmal über das Internet, wie Sie sagten, kann ich über die Postleitzahl diese Hilfsangebote über Stichworte mir raussuchen. Mhm. Wir haben allerdings auch ganz herkömmlich noch so einen Karteikasten, wo man dann nachgucken kann.
1: Hilft und, auch.
0: Ja. Und da kann man rein, und da kann man dann Stellen weitergeben, die aber dann meistens nicht rund um die Uhr besetzt sind. Das sind dann mehr täglich, aber man kann so einen ersten Schritt, und wenn auch solche Sachen helfen, um den Anrufenden erstmal wieder auch so ein bisschen einen Weg mit dem Anrufer zusammen so einen Weg zu erarbeiten, was sind meine nächsten Schritte? Und wenn ich als Anrufender so das Gefühl kriege, ich habe jetzt eine Idee, wie ich die nächsten zwei kleinen Schritte weitergehe, dann bringe ich den auf ein niedrigeres Level.
1: Fragen Sie sich manchmal hinterher, vielleicht auch erst nach der Schicht, wenn Sie aufgelegt haben, was aus den Menschen geworden ist? Oder blendet man das komplett aus? Muss es vielleicht sogar ausblenden?
0: Das passiert natürlich. Natürlich, es gibt also so Situationen, die wirklich am Telefon so ein bisschen aufreibend oder auch schwierig sind und die man dann nicht so. Ist, wie gesagt, jeder Mensch ist da wieder anders. Der eine kann das wegstecken, der andere muss es halt irgendwie verarbeiten und diese Fragen, die kommen schon auf. Und es ist auch so, also dieses Telefon ist einmalig. Der Anrufer ruft an und hat einen Gesprächspartner. Mhm. Und dann gibt es aber, es gibt auch Leute, die dann mehrmals anrufen. Aber die haben dann den Vor- oder den Nachteil, wie man das sehen will, da ist ein anderer dran. Der Vorteil ist vielleicht, dass er dann eine ganz andere Sicht nochmal kennenlernt, weil der andere Kollege das vielleicht anders beurteilt. Mhm. Der Nachteil ist, er kann nicht wieder an der gleichen Stelle gleich weitermachen. Dafür gibt's aber dann die Möglichkeit, dass wir auch Mail-Angebot haben und Chat-Angebot, das dann nochmal eine gesonderte Ausbildung notwendig macht, weil Schreiben ist wieder was anderes. Oh, ne? Also wir haben vorhin gesagt, wenn man telefoniert, dann hört man nur noch die Stimme, aber man sieht den Menschen nicht mehr. Und beim Schreiben ist es, und ich glaube, jeder von uns weiß, wenn er so eine WhatsApp losschickt und man nicht so genau aufpasst und schnell weggetippt hat, ja, oh, das wollte ich jetzt eigentlich nicht so gesagt haben, aber das Wort kommt da drüben an und der hat das gelesen und nimmt es so, wie es da drüben ankommt.
1: Ja, das stimmt. Sind Sie dann zu mehreren Leuten in so einer Schicht, dass Sie sagen können, wenn Sie jetzt aufgelegt haben, ich schnaufe mal 5 Minuten durch und dann geht die Kollegin dran? Oder sind Sie da immer alleine? Und wenn Sie gerade telefonieren, ist dann quasi belegt? Oder wie funktioniert das? Oder besetzt vielmehr?
0: Wir sind alleine. Wir sind also diesen Luxus haben wir leider nicht, dass man mit mehreren Leuten, weil das würde den Rahmen einfach sprengen. Wir behelfen uns dadurch, dass wir Kreise zusammenschließen. Also es ist nicht nur Regensburg. Sie sehen in dem Computer, der vor Ihnen steht, sehen Sie, wie viele Kollegen noch zugeschaltet sind und Sie sehen, wie viel besetzt sind und wie viel nicht besetzt sind. Und da haben Sie kriegt man so ein bisschen das Gefühl, weil wenn ich jetzt nicht da bin und gerade halt doch einen Kaffee trinke oder so, da sind jetzt gerade 2, die keinen Anruf haben und da kann man es so ein bisschen sehen. Aber selbst in der Stelle, wo wir dann arbeiten, da ist man normalerweise allein. Gut, tagsüber ist dann eine Verwaltung da, das ist schon, aber nachtsüber ist man dann alleine.
1: Okay. Um das nochmal kurz einzuordnen, wir haben jetzt so explizit und genau über die Telefonseelsorge gesprochen, nicht nur, weil es ein wichtiges Thema ist und viele vielleicht auch gar nicht wissen, dass es die gibt, egal, ob man jetzt Hilfe braucht oder ob man sich wie Sie vielleicht gerne auch ehrenamtlich engagieren möchte und auch sagen möchte, okay, ich gucke mir das mal an. Ich gucke mal an, wo ist das hier? Kassel-Göttingen vielleicht und versuche auch mal diese Ausbildung zu machen. Es kann ja auch sein, was ich durchaus legitim fände, man startet mit einer Ausbildung voller Motivation und stellt dann fest, vielleicht sogar spätestens im dritten Teil, den Sie vorhin genannt haben, wenn ich dann in der Hospitation bin, dass ich sage, okay, vielleicht ist es doch zu krass, zu viel für mich. Kann passieren, ne? Das ist aber auch völlig legitim.
0: Das passiert und das passiert bei uns auch. Das ist auch, also wenn man da anfangen will, also eins sollte man einigermaßen gerne machen, sich unterhalten. Wenn man das nicht macht, dann ist das ein bisschen schwierig.
1: Ja, nicht nur unterhalten, sondern was mir hier im Radio, was ja auch mein Antrieb ist als Journalistin, Interesse und Neugier am anderen Menschen, am Gegenüber, dass man halt auch wirklich Interesse zeigt. Ne? Genau, wir hören noch mal kurz Musik und gehen danach noch mal in dem großen Bogen zurück zu dem Buch, das Sie geschrieben haben und dessen Erlös ja zu 100% an die Telefonseelsorge geht, weil Sie, wie Sie schon sagten, eben auch alle ehrenamtlich sind und trotzdem muss es bezahlt werden. Ne? Die Gebühren, die Verwaltung, die Ausbildung, die Leute, die das Ausbildung machen. Geld braucht es überall, auch im Ehrenamt. Und deswegen haben Sie ja das Buch geschrieben, Egon sucht seins. Das Buch haben Sie ursprünglich aus anderem Grund geschrieben für die Kinder, aber jetzt möchten Sie es verkaufen und den Erlös der Telefonseelsorge spenden. Genau, den Bogen machen wir gleich wieder. und hören aber noch mal kurz Musik. Sie haben, Herr Kalden, Musik mitgebracht und vorhin hatten wir schon Reinhard May und jetzt würde ich sagen, möchten Sie das portugiesische Lied hören, beziehungsweise brasilianische oder
0: ja, Cat Stevens? Ja, vielleicht nehmen wir jetzt erstmal das portugiesische, weil dann können wir danach kurz mal uns drüber unterhalten, wo dieser Hund gelebt hat.
1: Genau. Und ja. Dann müssen Sie jetzt aber sagen, wie man das ausspricht, weil Sie waren in Portugal und sprechen portugiesisch.
0: Das heißt Eu Sem Você, das heißt Ich ohne dich, also es ist Liebeslied.
1: Sehr schön, das hören wir jetzt und dann hören wir uns nachher gleich wieder nach dem Lied.
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0: Ich ohne dich, sage ich jetzt einfach.
1: Eu sem você.
0: Ja, genau, so spricht man das richtig aus. Ein Lied aus eigentlich ursprünglich Brasilien, aber es wird in Portugal ganz viel gehört und gesungen, haben sie mir gesagt.
1: Ja, und ich habe ehrlich gesagt die brasilianischen Lieder gefallen mir besser als die portugiesischen.
0: Sie haben ja schon gehört, mein Studiogast ist Uwe Kalden. Ich bin Stefanie Müller und wir reden heute über Egon. Egon sucht sein Zuhause. Das ist ein Buch, das Herr Kalden, mein Studiogast, geschrieben hat und dass er jetzt und dessen Verkaufserlös an die Telefonseelsorge geht. Und vor dem Unaussprechlichen haben wir ganz viel über die Telefonseelsorge gesprochen, was das ist und für wen das ist und wer da arbeitet, wer da ans Telefon rangeht, wenn man da anruft. So, und jetzt im letzten Teil der Sendung möchten wir nochmal auf das Buch eingehen natürlich und wir möchten auch nochmal auf Portugal eingehen, weil das ja auch ein wichtiges Element ist in der ganzen Geschichte. Nicht nur, weil Sie, Herr Kalden, ja auch mal aus beruflichen Gründen für 5 Jahre in Portugal gelebt und gearbeitet haben mit der kompletten Familie, sprich mit Frau und 3 Kindern, sondern weil Sie da auch Egon kennengelernt haben. Und den Zusammenhang müssten Sie uns jetzt nochmal erklären.
1: Genau, Egon gäbe es nicht ohne Portugal und wenn wir nicht da drüben gewesen wären. Wie gesagt, das war ein Straßenhund, der uns halt in Portugal zugelaufen ist. Ich möchte aber nochmal ganz kurz ausholen. Wir haben da, damit man so ein bisschen nachvollziehen kann, wo wir da gelebt haben. Wir haben in der Nähe von Lissabon gelebt. Ich habe, also wer sie nicht auskennt, durch den Lissabon fließt dieser Tejo, wo also sehr viel berühmte Seefahrer damals sind auf Entdeckungstour. Und wir haben da in der Nähe von Estoril gewohnt. Vielleicht ganz kurz, da gibt es ein Schloss, ein Pena-Schloss und als ich da ganz am Anfang und noch alleine da drüben war, habe ich gedacht, das guckst du dir mal an und dann gehe ich da und mache da so eine Führung mit und da sagt plötzlich eine Eschwege, also zwischen dem ganzen Portugiesisch, was ich damals noch nicht verstand, kam dann Eschwege und da denke ich, wo kennen die dich denn jetzt schon wieder, dass du da hier bist? Und dann habe ich aber mitbekommen, dass der Bauherr von diesem Pena-Schloss der Herr von Eschwege war, deren Ursprünge ja hier bei uns in Aue sind. Fand ich sehr lustig, ja. Und in diesem Umfeld haben wir dann gelebt. Also wir fanden das dann ganz toll, muss man sich vorstellen, da direkt am Meer. Und gut, arbeiten musste man natürlich auch ab und zu mal, aber das war schon also eigentlich sehr schön. Aber wie gesagt, es gab sehr viel streunende Hunde und so ein streunender Hund ist uns irgendwann mal zugelaufen. Ja, und wenn Sie dann die Geschichte lesen, dann werden Sie erkennen, das ist dann dieser Egon. Und eigentlich der Ansatzpunkt, warum ich das Buch geschrieben habe, war der dann, als wir von Portugal dann wieder zurück nach Deutschland sind, weil das sind schon Entfernungen, die man da zurücklegt und wir hatten am Anfang, also so viel kann ich verraten, ich war gar nicht so für diesen Hund, ich wollte den gar nicht so haben, weil ich immer im Hinterkopf hatte, der muss ja wieder zurück, wir müssen irgendwann nach Deutschland und den Hund da mitnehmen, war jetzt nicht meine Idee. Aber der ist halt immer wieder gekommen und letztendlich sind wir dann nach Deutschland und wir hatten uns dann überlegt, wie machen wir das, weil wir hatten nicht nur diesen Hund, sondern auch noch 2 Katzen bei uns und dann 3 Kinder und dann haben wir gesagt, im Flugzeug ist das ein bisschen mies den Tieren gegenüber und dann haben wir uns letztendlich entschieden, mit so einem VW-Bus dann zu fahren und das sind immerhin von Lissabon da nach Regensburg 2700 Kilometer für, nur mal, dass man so diese Distanzen, Frankfurt, Moskau sind 2500 Kilometer. Also das war schon mit diesen Tieren, war schon ganz interessant.
0: Wie kommt man denn auf Egon eigentlich?
1: Das möchte ich nicht verraten. Das ist ehrlich gesagt so ein blöder Name. Aber das erzählt die Geschichte und
0: das erfahren wir alle am Buch.
1: Ja, ich glaube, das muss man da lesen.
0: Egon. Ich glaube, wir mögen ihn alle jetzt schon. Genau. Ja, es ist ein Kinderbuch geworden und Sie sagen ungefähr so zwischen 8 und 14 Jahren, so Altersempfehlung. Ja, ich meine, das kann jeder lesen und vorlesen, aber so zwischen 8 und 14 Jahren, sagen Sie, ist so.
1: Also Richtung 8 Jahre würde ich sagen, Richtung 8 Jahre ist es ein schönes Buch zum Vorlesen. Also es gibt es natürlich als Buch und auch als E-Book. Ja. Aber so je jünger die Kinder sind, dann sollte man es noch vorlesen. Okay. Aber so mit 10, 11 kann man das, glaube ich, sehr gut lesen. Wir haben das auch so gemacht, dass wir... Das war in dieser Überarbeitung, ich hatte gesagt, ich hatte das vor ein paar Jahren schon mal geschrieben und bei der Überarbeitung habe ich gesagt, da müssen auch ein paar schönere Bilder, wir hatten da schon ein paar Bilder drin, aber da müssen schönere hin und ich habe mir überlegt, wer kann gescheit zeichnen und dann kam mir irgendwann meine Cousine Iris in den Sinn, auch eine Kalden, Iris Kalden, auch aus Wanfried und die hat mir schon in der Grundschule immer geholfen. In der Grundschule in Wanfried, wenn es irgendwas um Zeichnen ging, ich konnte ums Verrecken nicht zeichnen. Und dann hat die das immer heimlich für mich gemacht. Und da habe ich mich an die erinnert, habe sie angerufen, die sitzt jetzt in Berlin. Und die war auch sofort bereit, da das auch zum Nulltarif zu machen. Und also ganz ehrlich, finde die super gelungen, die Zeichnungen, die da drin sind.
0: Das sind schöne Zeichnungen, ja. Es ist sowieso, finde ich, ja ein Familienwerk. Ne? Sie haben es geschrieben. Lektorat steht drin. Anne-Kathrin Kalden. Wer ist das?
1: Ja, das ist meine älteste Tochter. Ja, wir haben natürlich versucht, das Buch, wie gesagt, es ist ja, soll ja für einen guten Zweck sein. Ich glaube, es ist wirklich ein schönes Buch, aber wir haben versucht, es günstig zu halten. Und, das war, weil, und deswegen haben wir das versucht, alles in Eigenregime. Und die Anne-Kathrin hat sehr lange Germanistik studiert. Und da habe ich gedacht, gut, deswegen ist man kein Lektorin. Keine Lektorin.
0: Ja, man findet Rechtschreibfehler und solche
1: Aber die
0: Sachen,
1: Ansätze sind da. Und ja, und Korrektorat hat die Christine gemacht und noch andere, da, um die, dass man nicht zu viele Rechtschreibfehler drin haben. Aber
0: auch eine Kalden.
1: Ja, ich glaube, die sind ausgemerzt.
0: Ja, es ist ein Kaldenwerk, ne? So finde ich aber schön. Ja, weil ja. Heute in dieser Sendung haben sich ganz viele Kreise immer wieder geschlossen. Und auch hier schließt sich der Kreis, dass Sie es ja ursprünglich für Ihre Kinder geschrieben haben, sprich für die Familie. Und jetzt war die Familie auch irgendwie, selbst die Kinder waren jetzt daran beteiligt, das jetzt nochmal auf den Markt zu bringen. Also das finde ich schön.
1: Ja, sind voll aktiv gewesen, muss man sagen, ja.
0: So, Herr Kallen, wir sind kurz vor Ende der Sendung. Es geht immer so schnell, wir könnten jetzt noch Stunden weiterreden, so ist es immer. Aber wir müssen jetzt noch ganz wichtig die Telefonnummer der Telefonseelsorge durchgeben. Nicht nur, weil der Erlös dieses Buches an die Telefonseelsorge geht, sondern einfach, weil es an sich wichtig ist, dass die Menschen wissen, wohin sie sich wenden können, wenn sie Fragen haben, wenn sie reden möchten, wenn sie ein Problem haben. Das ist die, muss ich jetzt kurz ablesen hier, die 0800 3x die 1 0 3x die 1 oder die 0800 3x die 1 0 und dann 3x die 2.
1: Das ist deutschlandweit natürlich.
0: Genau,
1: ne?
0: Deutschlandweit gilt diese Nummer. Und wenn Sie die hier wählen, dann kämen Sie halt, wie gesagt, je nachdem in Kassel oder Göttingen zum Beispiel raus. Alles anonym. Oder, und das ist Herrn Kalden auch sehr wichtig, das haben wir vorhin auch schon mal kurz anklingen lassen, man kann auch chatten, wenn man nicht sprechen kann, wenn man nicht telefonieren kann oder möchte, oder eine Mail schicken. Und diese ganzen Kontaktdaten findet man dann unter www.telefonseelsorge.de.
1: Ja, bei diesem, wenn ich dann nochmal einen Satz sagen darf, weil, wie was wir vorhin gesagt haben, das Telefon ist im Grunde genommen einmalig. Bei dem Mail und bei dem Chat haben Sie immer wieder den gleichen. Also wenn man meint, man hat ein Problem, was über mehrere Etappen geht, dann hat man dann einen festen Kontakt, Gegenkontakt.
0: Ah, okay.
1: Aber auch anonym.
0: Auch anonym, genau. Das ist auch wichtig. Genau. Genau, nochmal den Telefonnummer 0800 3x die 1 0 3x die 1 oder 0800 3x die 1 0 3x die 1. und dann dreimal die 2 oder eben telefonseelsorge.de. Was Herr Kalten vorhin, während die Musik lief, auch nochmal gesagt hat, was ich auch wichtig finde zu sagen, auch wenn man einfach nur Interesse hat an der Telefonseelsorge, sich mal damit beschäftigen möchte, weitere Fragen hat nach unserer Sendung, eine tolle Homepage, wo man sich erkundigen kann, wo man auch zu den Jubiläen Sachen angucken kann, also wo man einfach einen Einblick in die Arbeit, auch in Ihre Arbeit, in die Arbeit der Ehrenamtlichen bekommen, sprich derer, die auf der anderen Seite sitzen und ans Telefon rangehen. Das Buch heißt Egon findet sein Zuhause von Uwe Kalden. Findet man auf allen gängigen Plattformen oder im Handel, Buchhandel, im stationären, kann man das kaufen und online als E-Book. Ne? Im Verlag ja. Books on Demand heißt der Verlag, also man findet das Buch. Und der Erlös geht zu 100% an die Telefonseelsorge, auch deutschlandweit. Also nicht, dass Sie jetzt Angst haben, das fließt jetzt alles nach Bayern. unser Studiogast kommt aus Bayern aktuell, aber das geht jetzt deutschlandweit. Also das geht an die komplette Telefonseelsorge. Herr Kalden, es war schön, es war interessant, es war spannend.
1: Ja, ich darf mich auch nochmal recht herzlich bedanken, da, wie gesagt, dass ich die Chance hatte, darüber, also sowohl über das Buch als auch über die Telefonseelsorge hier mal zu erzählen und dadurch natürlich auch die Gelegenheit hatte, mal wieder in meine alte Heimat und die schönen Fachwerkhäuser zu sehen. Es ist halt schon eine schöne Gegend hier oben.
0: Das stimmt, das ist doch ein wunderschönes Schlusswort. Genau. Am Mikrofon war Stefanie Müller für Sie hier bei Radio RFL. Mein Studiogast war Uwe Kalden. Sie haben ihn gerade nochmal gehört. Und wir haben zum Schluss nochmal einen Musikwunsch von unserem Gast. Und zwar ist das I Love My Dog von Cat Stevens, was ja auch jetzt sehr gut zum Thema passt und auch zu Egon passt. Vielen Dank fürs Zuhören und bis zum nächsten Mal.

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Im August 2026 geht es im linken Medienspiegel in drei Artikeln um rechte faschistische Politiken. Einmal durch die Konservativen die Tür nach links in der BRD zuschlagen. Dann um Sachsen-Anhalt und der drohenden Hegemonie der AfD, unabhängig davon, ob sie die Landtagswahlen gewinnen oder nicht, und nötiger Solidarität gegen diese. Abschließend zur rechten faschistischen Politik haben wir noch einen Artikel zu den neuen rechten Regierungen in Lateinamerika. Dann kommen wir noch zur Energiewende, allerdings in Australien. Von der Energiewende hier in der BRD hören wir trotz anrollender Klimakatastrophe nicht, auch in dieser Sendung nicht. Und deshalb ein Vergleich mit Down Under. Zuletzt schauen wir zurück zu den Ereignissen in Genua Ende Juli 2001.

0: Unser erster Artikel ist aus dem Freitag der Wochenzeitung aus Berlin, die sich als links und progressiv beschreibt. Am 30.07. erschien dieser Artikel über Türen, die nach rechts geöffnet werden.
1: Türen nach rechts öffnen, nach links schließen. Ob Friedrich Merz eine faschistische Politik betreibt, sei dahingestellt. Sicher aber ist es keine antifaschistische. Ein paar Ereignisse oder auch Nicht-Ereignisse, die jedes für sich grimmige Gesten des »So weit sind wir also schon« provozierten, ergeben im Zusammenhang eine strukturelle Erkenntnis. Wir leben ganz offensichtlich weder in einem antifaschistischen Staat, gar mit einer antifaschistischen Regierung und einer dezidiert antifaschistischen Justiz, noch kann sich die deutsche Zivilgesellschaft auf einen antifaschistischen Grundkonsens ihrer Mainstream-Medien verlassen. Noch schließlich ist gegeben, dass die wichtigen Instanzen von Wissenschaft und Bildung, Kultur und Kunst verlässliche Bollwerke gegen die Mächte von rechts sind, die Demokratie und Humanismus abzuschaffen bereitstehen. Drei Kräfte sind da am Werk, jede für sich scheußlich genug: der Opportunismus, die Angst und die Ignoranz. Da ist zunächst der Fall des Eingriffs der ZDF-Führung in die Redaktion der Satiresendung Die Anstalt und das Verbot für den Auftritt von Igor Levit und Danger Dan mit dem Lied Keine Angst. Tatsächlich ist das Lied Anleitung für den Aufbau antifaschistischer Organisationen in einer Zeit, in der man auf den Staat, die Regierung und die Parteien der Mitte als verlässliche Partner im Kampf gegen den Faschismus nicht mehr zählen kann. Ohne Namen, kein Gründungsdatum, kein Verein und so ein Quatsch. Mithin jenseits der Regeln und Verbote, die vom Staat für die Kontrolle seiner Kritiker vorgesehen sind. Das Lied endet mit einem Gruß an Menschen, die diese Regeln sehr deutlich, sehr heftig und für etliche auch aus subjektiv moralischen Gründen inakzeptabel überschritten haben. Wenn man es wörtlich nimmt, dann fordert dieses Lied zur Überschreitung der Grenzen der Legalität auf. Das ZDF und die Medien bis hinein in den irgendwie immer noch linksliberalen Teil versuchen sich an einer Definition der Grenzen des Legalen zum illegalen Antifaschismus. Und der Trigger dabei ist natürlich die Gewalt. Tatsächlich müsste sich der Staat, müsste sich eine Sendeanstalt, wenn es wirklich ein Aufruf zur Gewalt gegen die Nazis sein sollte, erst einmal selbst fragen: Warum haben wir dieses Erstarken des neuen Faschismus nicht verhindert, so lange hingenommen, erst verharmlost? Wer sorgt auch hierzulande dafür, dass Antifaschismus wie in Trumpistan ein Schmähwort und schon bald ein Straftatbestand ist? Ab wann, so ist zu fragen, ist es denn zu spät? Ab wann ist der Stauffenberg ein Held des antifaschistischen Widerstands, der mit einer Bombe den Führer, etliche seine Entourage und womöglich mehr oder weniger Unschuldige tötet? Und bis wann wäre er nichts als ein terroristischer Gewalttäter, der unter dem Beifall der bürgerlichen Medien abgeurteilt würde? Wie ist es möglich, die Attentäter vom 20. Juli zu feiern und gleichzeitig eher vage Hinweise auf die mögliche Notwendigkeit des militanten Widerstands zu unterdrücken? Womit wir bei der zweiten kleinen Episode sind, beim tapferen Versuch eines Einzelnen, den niederträchtigen Akt einer Kranzniederlegung zu Ehren dieses Widerstandskämpfers durch die AfD zu verhindern. Schon bei einer solchen Tat beginnt das Gejammer aus der Opferrolle, ebenso wie das des Neospießertums. Das ist doch illegal. Tobias Korenke, Enkel von Rüdiger Schleicher und Großneffe der Bonhoeffer-Brüder, wollte das nicht hinnehmen. Danach wird er von den Sicherheitsleuten des Protokoll Inland, des Bundesministeriums des Inneren und für Heimat entfernt. Und zwar aufgrund des Hausrechts, das ein gewisser Alexander Dobrindt ausübt. Welch symbolischer Akt ist das? Nicht die AfD, sondern ein Angehöriger eines Opfers faschistischer Verbrechen wird von einer Gedenkfeier ausgeschlossen. Nehmen wir es als Aussage. Der BMI lässt die Leute, die die Verbrechen der Nationalsozialisten verharmlosen, verleugnen oder sogar bejahen, als Gäste ein und schließt die Nachkommen der Opfer aus. Besser kann man eigentlich nicht zu erkennen geben, welche zukünftigen Allianzen wir zu erwarten haben. Da wir gerade von zukünftigen Allianzen sprechen, angesichts der politischen Mehrheitsverhältnisse in Ostdeutschland erfahren wir, fordert Sachsens Ministerpräsident Kretschmer, gesprächsbereit für alle Parteien zu sein. Wer noch über Brandmauern rede, habe die Zeichen der Zeit nicht erkannt. Kretschmer schließt Gespräche mit der AfD nicht aus. Zurückgepfiffen kann Kretschmer offensichtlich nur durch einen Hufeisenwurf werden. Als Union und insbesondere auch als CDU haben wir einen klaren Unvereinbarkeitsbeschluss, der inhaltliche Zusammenarbeit mit der AfD genauso wie mit der Linkspartei ausschließt, sagt der parlamentarische Geschäftsführer Steffen Wilger. Man darf sich von rechts in der Mitte nicht mehr entfernen, wenn man sich symbolisch nicht auch von links entfernt. Und damit auch zur nächsten Episode, in der wieder Klaus Graf von Stauffenberg eine Rolle spielt. Der Schauspieler und Kabarettist Uwe Steimle, der sich ehedem als links verortete, tritt bei der AfD als Pausenclown mit merkwürdigen Fantasien auf. Zitat: Wenn ich Friedrich Merz sehe, frage ich mich manchmal, wo ist eigentlich Stauffenberg, wenn man ihn mal wirklich braucht? Zitat Ende. Wirklich? Heißt wohl, damals hätte er besser gehorchen sollen, aber wenn es gegen eine konservativ-demokratische Figur geht, die noch im Wege steht, es ist durchaus nicht geheime Strategie der AfD, Spaltung und Zerschlagung der bürgerlichen Rechten. Und in Bezug auf Angela Merkel und ihr Bild spricht Steimle von an die Wand stellen und aufhängen. Zu seiner Verteidigung führt Steimle das an, was Danger Dan in seinem Lied zuvor so ironisch ansprach: Das ist alles von der Kunstfreiheit gedeckt. Soll man nun klassischer Whataboutism die Assoziationen einer illegalen Gegenwehr gegen die rechte Gewalt mit einer konkreten Mordfantasie gegen Personen gleichsetzen? Die konservative Hufeisentheorie, nach der links und rechts gleich böse sind, ist die reinste Heuchelei. Und sogleich kommen wir zum Empörungsschauspiel gegenüber dem Linken Lucio Pantisano. Er wandte das Wort Faschisten auf die CDU-CSU an. Muss man nicht machen, sollte man nicht machen. Vielleicht nicht obwohl, sondern gerade weil es von der Wahrheit so weit ja nicht entfernt ist. In der Wirtschafts- und Sozialpolitik ist Merz' Regierung ebenso nah an der AfD wie beim Kulturverständnis. In der Umweltpolitik und in der Vorliebe für derb geschmacklose Satzbrocken gegenüber Geflüchteten und Fremden. Aber Luigi Pantisano entschuldigte sich und die CDU nahm die Entschuldigung nicht an. Im Prinzip bestätigte sie damit und mit ihrem Verhalten den Vorwurf Öffnung der Türen nach rechts, Schließung der Läden nach links. Als historischer Prozess, als semantische Entwicklung, als soziologische Annäherung aber ist die Allianz eines großen Teils des konservativen deutschen Bürgertums mit neo- oder postfaschistischer Kraft gesetzt. Drehen wir es eben einmal um. Ob Friedrich Merz und seine Entourage faschistische Politik betreiben, ist eine Definitionsfrage. Zu 100% sicher aber kann man sein, dass von dieser Regierung nichts kommt und nicht zu erwarten ist, was man als antifaschistisch, ja nicht einmal als unfaschistisch bezeichnen könnte. Der Hinweis auf den Abbau von Demokratieprojekten und die Weimarsche Attacken gegen linke Buchhandlungen ist da schon kaum noch nötig. Deutlich gesprochen, unter den Bedingungen eines von rechts ausgerufenen Kulturkampfes hat das Prinzip von Kunstfreiheit keine soziale und politische Basis mehr. Fragen wir also nach den Hochburgen von Demokratie und Liberalität, den Universitäten. Die Technische Universität zu Berlin zum Beispiel hat offenbar auf Drängen von rechts versucht, kritische Veranstaltungen der Studierendenschaft zu canceln, mit der Begründung, das parteipolitische Neutralitätsgebot sei verletzt, weil es unter anderem eben auch um die Machenschaften der AfD ging, und hat, nachdem man zum Kompromiss genötigt wurde, Teile des Programms immerhin aus ihren mehr oder weniger heiligen Hallen ausgeschlossen. Hinterher stellt sich allerdings heraus, dass die Hochschulleitung noch wesentlich mehr an Veranstaltungen verbieten lassen wollte, als die AfD überhaupt gefordert hatte. So etwas nennt man nun wirklich mal vorauseilenden Gehorsam. Und Michel Friedmann wird in Bayreuth ein, dann wieder aus, dann doch wieder eingeladen. Das also ist die Kernfrage, mit der ein humanistischer, pazifistischer und demokratischer Antifaschismus konfrontiert ist. Was tun, wenn der Staat, die Parteien, die Justiz, die Universitäten, die Medien und die Kultur als Instrumente des Antifaschismus schlichtweg den Dienst verweigern? Wenn ganze Areale in Stadt und Land gleichsam aufgegeben werden und der völkischen und rassistischen Gewalt überlassen werden? Wenn sich das deutsche Spießertum, statt sich seiner kulturellen und moralischen Verantwortung zu stellen, mit den sexistischen Sottisen eines Dietrich Nuhr amüsiert? Wenn Hochschulen, Museen und Festivals vor dem Druck von rechts einknicken, wenn die Politiker der Mitte die Rhetorik der Rechtsextremen übernehmen und wenn die Brandmauer ein Zeichen schlecht vergangener Zeit ist? Worum es zunächst einmal geht, ist nicht die Gewalt, sondern es ist der Mut. Es wäre an der Zeit, jene zu preisen, die sich unter persönlichen Gefahren der faschistischen Macht entgegenzustellen wagen, und jene zu benennen, die sich aus Feigheit, Opportunismus und Ignoranz ihr beugen oder gar andienen. Trotzdem tut man natürlich gut daran, die Frage der Gewaltfreiheit nicht einfach vom Tisch zu wischen. Auch im Antifaschismus wirken die Mittel, die man einsetzt, wie es Walter Benjamin in seiner dialektischen Betrachtung der Gewalt gezeigt hat, auf die Inhalte zurück. Wenn der Staat, die Regierung, die Medien, die Bildungseinrichtungen, die Kultur, die Wirtschaft und die Parteien eine antifaschistische Einheit bilden würden, dann bräuchte man den Mut der Einzelnen nicht. Und wenn es genügend Einzelne gäbe, die den Mut aufbringen, sich gegen Recht zu stellen, dann würde sich die Frage nach der Legalität und Legitimität des aktiven Antifaschismus gar nicht stellen. Der Antifaschismus verlässt ja nicht freiwillig den Boden der Mainstream-Gesellschaft. Er wird von ihr hinausgedrängt.

0: in der Antifa, der Zeitung der Vereinigten der Verfolgten des Naziregimes, Bund der AntifaschistInnen, für Juli und August, haben wir einen Artikel zur AfD in Sachsen-Anhalt gefunden, den wir euch vorstellen wollen. Politik der Herrschaft. Sachsen-Anhalt. AfD zielt auf gesellschaftliche Hegemonie, nicht nur auf Regierungsmacht. Die Frage, was eine AfD-geführte Landesregierung in Sachsen-Anhalt bedeuten würde, beschäftigt inzwischen die politische Öffentlichkeit. Analysen des AfD-Regierungsprogramms liegen mittlerweile in großer Zahl vor. Sie untersuchen die Vereinbarkeit mit dem Grundgesetz, das Gesellschaftsbild der Partei sowie die möglichen Folgen für Justiz, Bildung und Forschung, Soziales, Integration und Migration oder den Wirtschaftsstandort. Doch die entscheidende Frage ist möglicherweise eine andere. Nicht der Titel Regierungsprogramm sollte Empörung hervorrufen, sondern die Tatsache, dass die neofaschistische AfD überhaupt in die Lage gekommen ist, einen solchen Machtanspruch glaubwürdig zu formulieren, während alle anderen politischen AkteurInnen hilflos dastehen. In der politischen Theorie gibt es die Unterscheidung zwischen Politik und dem Politischen. Die Politik bezeichnet etablierte Strukturen, Institutionen und Handlungsmuster, also auch ein Wahl- oder Regierungsprogramm, während das Politische die spezifischen Modi der Durchbrechung, Infragestellung und zuweilen Überwindung dieser Strukturen beschreibt. Ausnahmezustände, also zum Beispiel Krieg, Katastrophen und Revolutionen. In diesen Situationen greifen die bisher geltenden Maßstäbe und Instrumente nicht mehr. Das Politische entzieht sich notwendigerweise der Planbarkeit. Der Wahlkampfslogan der AfD, alles ist möglich, zielt auf eben jene Dimension des Politischen. Ihr Ziel ist es nicht, eine stabile Regierung zu stellen, sondern auf allen Ebenen ihre völkische Ideologie durchzusetzen. So formulierte es Hans-Thomas Tillschneider, Autor des Regierungsprogramms. Wir wollen das Gesetz nicht brechen, aber so streng auslegen, wie es nur irgendwie geht. Wir wollen restlos ausreizen, was möglich ist. Das bedeutet, dass diese Politik der neuen deutschen Strenge im Sinne des Politischen als Durchbrechen bisheriger Rechts- und Gesellschaftsgrundsätze verstanden werden muss. Deswegen lässt sich auch über das Programm der AfD in Sachsen-Anhalt nur bedingt auf ein mögliches Regierungshandeln schließen, denn bisher haben alle Parteien in Regierungsverantwortung anders gehandelt, als es in ihren Programmen stand. Und es gibt keinen Grund anzunehmen, dass ausgerechnet die AfD durch besondere Prinzipientreue auf der Ebene des Programms auffallen sollte. Was sich aber durch ihr Programm zieht, ist ein im Kern völkisches Denken. Und dem wird sie aller Voraussicht nach treu bleiben. Allein schon deshalb, weil zentrale Parteifunktionäre der AfD-Politik in diesem Denkgebäude machen, innerhalb dessen ein abweichendes, etwa liberaldemokratisches oder gar linksmarxistisches Gesellschaftsbild unplausibel erscheinen muss und da nur als Feindbild markiert werden kann. Die AfD in Regierungsverantwortung wird alles daran setzen, eine kulturell-gesellschaftliche Hegemonie zu erreichen, die die bestehende Ordnung suspendiert. Die spannende Frage ist also nicht, welche gesellschaftlichen Regelungen verändert werden würden, welche Fördermittel gestrichen, welche Literatur vom Lehrplan verbannt und welche zur Pflicht wird, sondern wo sich Bereiche für die AfD ergeben, in denen sie durch eine neu gewonnene Hegemonie ihre völkische Vision faktisch durchsetzen kann, weil es niemand mehr gibt, der diese Verschiebung überhaupt erkennt, geschweige denn sich dagegen wehren kann. Da, wo keine organisierten, migrantischen, queeren oder linken Personen mehr wohnen oder hinziehen, erreicht die AfD hegemoniale Stellungen, die es ihr erlauben, mit physischer Gewalt ihren Willen, Stichwort Vetternwirtschaft, durchzusetzen und befreite Zonen zu errichten. Wenn sich keine LehrerInnen, Polizistinnen und Menschen in der Verwaltung am Treiben der Faschisten stören, braucht es keine neuen Gesetze, die mit dem Grundgesetz in Konflikt geraten können, sondern die neu etablierten normalen Verhaltensregeln reichen vollkommen aus. Der AfD geht es also nicht um die Regierung, sondern um die Etablierung einer Politik der Herrschaft. Wenn die AfD Realpolitik an den Gesetzen vorbei betreibt, ist es für uns Antifaschistinnen hoffnungslos, sich an bestehende Institutionen und Gesetze im Sinne der Politik zu klammern. Stattdessen sollte unser Fokus darauf liegen, darauf hinzuweisen, dass es nicht so sein muss, wie es ist, und selbst reale Gegenmacht aufzubauen im Sinne des Politischen, indem wir neue Verbindlichkeiten eingehen und allen Antifaschistinnen nicht nur unsere Solidarität versichern, sondern dem auch materielle Taten folgen lassen, sofern ihre Analyse und ihre Methoden legitim sind. Gerade autonome Antifa-Gruppen und vereinzelte Bündnisse gegen rechts sind im ländlichen Sachsen-Anhalt oft die einzigen, die neofaschistische Aktivitäten beobachten, Veränderungen, deren Strategien erkennen, sowie Akteurinnen und Netzwerke zuordnen können. Sie sind die, die den Mut aufbringen, sich den Faschisten in den Weg zu stellen. Sie werden in Zukunft noch mehr als ohnehin schon unter politischem Druck stehen und sie werden jede Unterstützung brauchen, die sie kriegen können. Sorgen wir dafür, dass diese Unterstützung bei ihnen ankommt.
1: Weiteres zu den aktuellen Aktivitäten gegen die AfD und andere Nazis findet ihr zum Beispiel unter dem zivilgesellschaftlichen Bündnis Sachsen-Anhalt-weltoffen.de. Mit einem umfangreichen Terminkalender von Workshops über Radtouren bis Demos und Bürgerfesten. Des Weiteren findet ihr den Aufruf zu einer Demonstration am 29.08. in Magdeburg gegen Rassismus sowohl der AfD als auch der Abschottungspolitik der EU unter antira.net/lsa.de. Am 5. September gibt es dann tagsüber in Magdeburg eine Demo und ein Bürgerfest und in Halle eine Antifa-Demo abends vor der Wahl in Sachsen-Anhalt am 6. September. Und der CSD in Halle macht am 12. September gleich weiter mit einer Demonstration und einem Straßenfest.

0: Mit der Le Monde Diplomatique vom Juli schauen wir nach Lateinamerika.
1: Lateinamerika, der große Rechtsruck. Früher unterstützten die USA in Lateinamerika sonnenbebrillte Putschgeneräle. Heute kommt dort die extreme Rechte, die Washingtons politische Agenda teilt, mit offensiver US-Wahlkampfhilfe an die Macht. Jüngst in Kolumbien und Peru. Wachsende Gewaltkriminalität und die Schwäche der Linken spielen ihr dabei in die Hände. Abelardo de la Espreia hat die Stichwahl vom 21. Juni um das Präsidentenamt in Kolumbien knapp gewonnen. Unabhängig? Nein. Kein Land der Welt kann derzeit unabhängig sein, sagte er zuvor in einem Gespräch mit dem Pastor Miguel Arrasola. Der einflussreiche Gründer einer evangelikalen Kirche namens Rios de Vida, Flüsse des Lebens, sprach in Cartagena mit El Tigre, dem Tiger, wie sich der ökumenische Katholik de la Espreia selbst nennt. Zum Austausch zwischen dem fundamentalistischen Prediger und dem Kandidaten der extremen Rechten muss man wissen, dass sich in Kolumbien 18% der Bevölkerung als evangelikal bezeichnen. In dem Radiogespräch ging es um die künftigen Beziehungen zu den Vereinigten Staaten. Vor allem das Verhältnis zu Donald Trump stand im Mittelpunkt. Denn die Beziehung zwischen dem US-Präsidenten und de la Espreias linken Vorgänger Gustavo Petro waren von Spannungen geprägt. Es ist das erste Mal, dass ein kolumbianischer Präsident Republikaner sein wird, erklärte de la Espreia. Bei der Wahl 2024 in den USA hatte er für Trump gestimmt. Der umtriebige 47-jährige Anwalt besitzt 3 Staatsangehörigkeiten, die kolumbianische, die italienische und die US-amerikanische. Letztere erwarb er 2023, nachdem er 10 Jahre in Florida gelebt hatte. Damit wird er nach Ecuadors Daniel Noboa der 2. südamerikanische Präsident mit US-Pass sein. De la Espreia betont immer wieder seine Loyalität gegenüber Trump. Der hatte sich, wie bereits in Honduras und Ecuador, in Kolumbiens Wahlkampf eingemischt und den WählerInnen unmissverständlich klargemacht, welchem Kandidaten sie am 21. Juni ihre Stimme geben sollten. Ein Sieg de la Espreias, ließ Trump wissen, sei Bedingung für die weitere finanzielle, wirtschaftliche und sicherheitspolitische Zusammenarbeit zwischen Washington und Bogota. Für die Politik des Weißen Hauses gegenüber seinem lateinamerikanischen Hinterhof ist Kolumbien ein zentraler Faktor. Ich will einen Plan Columbia 2.0 und die Rückkehr der US-Militärbasen, erklärte seinerseits de la Espreia. Der ursprüngliche Plan Columbia, den US-Präsident Clinton im Jahr 2000 mit Kolumbiens Staatschef Andrés Pastrana entworfen hatte, sah ein Sicherheitsprogramm vor, das die Stationierung von US-Truppen im Land einschloss. Sie sollten zum Kampf gegen Drogenkriminalität eingesetzt werden, gingen aber vor allem gegen Guerillagruppen vor. Im Wahlkampf versprach de la Espreia, ganz in dieser Tradition, das kolumbianische Militär zu stärken, die Coca-Anbauflächen zu zerstören sowie bewaffnete Gruppen und Drogenkartelle mithilfe der USA und Israels zu zerschlagen. Es ist das Gegenteil der Strategie des Paz Total, des vollständigen Friedens, mit der sein Vorgänger Gustavo Petro gescheitert war. Der Wahlausgang in Kolumbien reiht sich ein in eine Welle von Siegen der radikalen Rechten in Lateinamerika. Nayib Bukele in El Salvador 2019, Wiederwahl 2024, Javier Milei in Argentinien 2023, Daniel Noboa in Ecuador 2023 und 2025, José Antonio Kast in Chile 2025 und auch Keiko Fujimori, Tochter des Diktators Alberto Fujimori in Peru am 7. Juni 2026. Die PolitikerInnen unterscheiden sich in ihrem Stil, verkörpern aber eine politische Strömung mit gemeinsamen Konstanten. Dazu zählen Neoliberalismus, eine harte Linie in Sicherheitsfragen, Rache an politischen Gegnern der Linken, eine geopolitische Ausrichtung auf Washington und meist auch eine persönliche Nähe zu Donald Trump. Der schrieb während des Wahlkampfs in Kolumbien am 3. Juni auf Truth Social: Die Ereignisse dieser Wahl sind sehr wichtig für die Zukunft Kolumbiens und seine Beziehungen zu den Vereinigten Staaten, und erwähnte noch einmal ausdrücklich die politische Unterstützung, die de la Espreia ihm persönlich gewährt habe. Der US-Präsident rechnet damit, in Kolumbien einen gefügigen Staatschef zu bekommen, quasi einen Statthalter Washingtons. dass es in der Region, die einst als Experimentierfeld der Linken galt, zum großen Schwenk nach rechts außen gekommen ist, ist zum Teil auf die nicht selten durch Einmischung der USA mitverursachten Misserfolge der linken Regierung zurückzuführen, die von den 2000er Jahren bis Anfang der 2020er die politische Szene dominierten. Lateinamerika verdankt den linken Regierungen bedeutende soziale und demokratische Fortschritte, alle und demokratische Fortschritte, aber es ist ihnen nicht gelungen, die Wirtschafts- und Gesellschaftsstrukturen, die seit

von Hugo Chavez in Venezuela über Evo Morales in Bolivien bis Cristina Fernández de Kirchner in Argentinien keine ähnlich populären Persönlichkeiten folgten und sich die politische Linke mit Justizkriegen herumschlagen musste. Die internationale Finanzkrise von 2008, deren Folgen durch die Corona-Pandemie noch verschärft wurden und die Region in die schlimmste Rezession seit einem Jahrhundert stürzte, führte dazu, dass alle Länder des Subkontinents in eine Phase schwachen Wachstums gerieten, während zugleich der Welthandel zurückging. Der 2022 begonnene Krieg Russlands gegen die Ukraine und der aktuelle Angriff der USA und Israels auf Iran erhöhen den Inflationsdruck, der die Kaufkraft in Argentinien, Bolivien, Kolumbien oder Venezuela schmälert. Ungeachtet ihrer jeweiligen Eigenheiten sehen sich alle Länder mit denselben sozioökonomischen Problemen konfrontiert. Einer informellen Wirtschaft, die fast 50% der Erwerbstätigen bindet und den Staaten hohe Steuereinnahmen vorenthält, der zunehmenden Ungleichheit und der prekären Situation der Mittel- und Unterschichten. Nach Angaben der Weltbank sind 32% der lateinamerikanischen Bevölkerung von Armut bedroht. Ein Viertel der Menschen ist bereits arm. Seit Ende der 2010er Jahre bricht sich die Unzufriedenheit der Bevölkerung immer wieder Bahn, ohne dass die Regierungen mit nachhaltigen Lösungen auf die sozialen Forderungen und Anliegen reagierten. Die Demonstrationen und sozialen Proteste, die sich immer wieder daran entzündeten, haben zwischen 2019 und 2021 in Chile, Kolumbien und Ecuador sowie 2026 in Bolivien zu größeren Unruhen geführt. Vor diesem Hintergrund haben viele WählerInnen in der jüngeren Vergangenheit die Linken abgestraft und ihre Stimme der radikalen Rechten gegeben. In allen lateinamerikanischen Ländern sind seit 2021 Präsidentschafts- und Parlamentswahlen abgehalten worden. Dieses Jahr wird noch im Oktober in Brasilien sowie im August und Dezember in Haiti gewählt. 2027 finden dann in El Salvador Parlamentswahlen, in Guatemala und Mexiko Zwischenwahlen sowie in Argentinien Präsidentschafts- und Parlamentswahlen statt. Während die linken Regierungen in den Augen eines Großteils der Bevölkerung dieser Länder nicht genug getan haben, gehen die tatsächlich durchgeführten Reformen der Oberschicht bereits zu weit. Sie möchte mit der politischen Rechten die Dinge wieder in die Hand nehmen und das Problem an der Wurzel packen, indem sie den Staat selbst umkrempelt. Der Linken wirft sie vor, in ihrer Regierungszeit den Verfall der Institutionen und der Moral befördert zu haben, durch überbordende Bürokratie, durch parasitäre Ausnutzung von Sozialleistungen und Programmen für indigene Völker, Frauen und sexuelle Minderheiten, sowie durch die Behinderung des freien Unternehmertums. In Kolumbien will Della Espreia den Staatsapparat innerhalb von 4 Jahren um 40% verkleinern. In seinem Wahlprogramm verspricht er, die große Deregulierungsrevolution einzuleiten, ein Land der Eigentümer zu schaffen, die Steuern massiv zu senken und ausländische Investitionen ins Land zu holen, um die natürlichen Ressourcen Erdöl, Erdgas, Kohle und Wasser auszubeuten. Auch die Dollarisierung der Wirtschaft ist angedacht. In Chile wollen der neue Präsident José Antonio Kast und seine Notstandsregierung ebenfalls mit der Politik von Amtsvorgänger Gabriel Boric brechen und dafür eine Megareform und einen Prozess des nationalen Wiederaufbaus anstoßen. Die Rezepte, die angewendet werden sollen, klingen indes wenig innovativ. Steuersenkungen, Kürzung öffentlicher Ausgaben, Zusammenlegung oder Verkleinerung von Ministerien und Behörden sowie weitere Sparmaßnahmen. Im selben Geist hat Ecuadors Präsident Daniel Noboa die Zahl der Ministerien in seinem Land von 20 auf 10 halbiert und Maßnahmen zur Flexibilisierung der Arbeitsmärkte sowie zur Förderung ausländischer Investitionen in verschiedene Sektoren ergriffen. Dazu zählen der Bergbau- und Energiesektor. Die Bereiche Technologie, Dienstleistungen und künstliche Intelligenz sollen von neu geschaffenen Freihandelszonen profitieren. In all diesen Ländern, einschließlich Argentinien, wird die Kettensäge angeworfen, um das linke Erbe zu zerlegen. Die meisten der neuen ultrarechten Regierungschefs möchten die erwarteten Einsparungen nutzen, um die Militarisierung im Kampf gegen die organisierte Kriminalität zu finanzieren. Sicher zur Freude der Rüstungsunternehmen in den USA und Israel. El Salvadors Nayib Bukele setzt darauf, seine Sicherheitsinvestitionen in ökonomische Gewinne umzumünzen, durch mehr Stabilität, Attraktivität für ausländische Investoren und den Aufbau neuer Branchen wie Tourismus und Digitalwirtschaft. Dieser politische Kurs zielt aber auch darauf ab, die Gesellschaft bei schwindenden Arbeitsplätzen, Einkommen und öffentlichen Dienstleistungen zu disziplinieren und zu kontrollieren. Dafür muss eine Mehrheit der WählerInnen aber erst einmal durch die richtige Ansprache dazu bewegt werden, das Schafott

zu besteigen. Hier hat es die Rechte verstanden, aus den neuen Plagen der lateinamerikanischen Gesellschaften Kapital zu schlagen. Die Ausbreitung der organisierten Kriminalität mit dem Anwachsen des internationalen Drogenhandels hat das Gleichgewicht in der Region tiefgreifend gestört. Die weltweite Kokainproduktion, von der 2/3 auf Südamerika entfallen, ist von 900 Tonnen 2014 auf einen historischen Höchststand von 4.100 Tonnen im Jahr 2024 gestiegen. Das Gros entfiel dabei auf Kolumbien, in dem allein 2/3 der weltweiten Coca-Anbauflächen liegen. Die Gesamtanbaufläche für Kokain im Land hat sich seit 2013 verfünffacht. 2024 haben weltweit etwa 25 Millionen Menschen diese Droge konsumiert, gegenüber 17 Millionen 2013. Ein Anstieg um fast 50%. Kriminelle Netzwerke sind mittlerweile in ganz Lateinamerika aktiv, wo sie neben weltweit konsumierten Rauschmitteln wie Kokain, Heroin, Marihuana und anderen auch synthetische Drogen herstellen und in alle Welt verteilen. Dadurch hat sich Lateinamerika zur gewalttätigsten Region des Planeten entwickelt, sieht man vom Kriegsgebieten ab. Laut dem Entwicklungsprogramm der Vereinten Nationen entfallen auf Lateinamerika und die Karibik mit etwa 9% der Weltbevölkerung fast ein Drittel aller weltweit begangenen Tötungsdelikte. Schätzungen zufolge steht etwa die Hälfte dieser Tötungsdelikte direkt oder indirekt im Zusammenhang mit kriminellen Organisationen und Banden. Durch die steigende Zahl von Gewalttaten und Morden steht Sicherheit mittlerweile ganz oben auf der Liste der Themen, die den Menschen Sorgen bereiten. Hinzu kommt die andauernde Korruption, die die Glaubwürdigkeit der Institutionen untergräbt. Die anhaltenden Krisen in Venezuela, Kuba und Haiti haben Migrationsbewegungen ausgelöst, mit denen immer mehr Menschen in Länder wie Brasilien, Chile, Kolumbien, Ecuador, Mexiko und Panama strömen. Nach und nach haben diese Themen den Schwerpunkt der öffentlichen Debatte verschoben. Soziale Gerechtigkeit, Umverteilung, Umwelt oder die Ausweitung der bürgerlichen Rechte haben gegenüber Sicherheit, Korruption in den staatlichen Institutionen und Korrumpierbarkeit der politischen Amtsträger sowie Grenzüberwachung an Bedeutung verloren. Die politische Rechte und ihre radikalen Flügel nutzen diese Themen für sich. Auf Social Media, aber auch in sozialen Räumen wie Kirchen, Bruderschaften, Sportvereinen oder konservativen Familienverbänden wird eine Debatte geführt, die sich obsessiv um eine zentrale Forderung dreht, die nach einer Rückkehr zur Ordnung, und zwar in jeder Weise moralisch, religiös, sozial und sicherheitspolitisch. Der Kulturkampf gegen Abtreibung, Frauenrechte und Homosexualität sowie gegen das, was unter den Schlagwörtern Globalismus, Kulturmarxismus und Narkokommunismus firmiert, dient hier als Kitt, der unterschiedliche soziale Milieus zusammenhält. Doch die Truppe der Trump-Statthalter ist womöglich weniger mächtig, als es sich der Mann im Weißen Haus erhofft. Einige von ihnen können sich nicht auf eine Parlamentsmehrheit stützen und haben sich mit Hilfe von breiten Rechtsbündnissen und mit anderen radikalen, traditionellen, konservativen und den Mitte-Rechts-Parteien durchgesetzt. Gewählt wurden sie auch häufig von BürgerInnen, die vor allem ihre Ablehnung des jeweiligen linken Gegenkandidaten in der Stichwahl deutlich machen wollten. Kast und Milley müssen in ihren Parlamenten für jedes ihrer Projekte politische Mehrheiten organisieren. In Kolumbien hat de la Espreya keine im Repräsentantenhaus oder Senat vertretene Partei im Rücken. Er wird sich nun auf die Parteien der traditionellen Rechten, die konservative Partei Centro Democratico des früheren Präsidenten Alvaro Uribe, die Soziale Partei der Nationalen Einheit, die konservativ-rechtsliberale Bewegung Cambio Radical und die liberale Partei stützen müssen. Das progressive Lager brachte in der zweiten Runde der Präsidentschaftswahlen nahezu die Hälfte der WählerInnen hinter sich. Die Differenz zwischen dem linken Kandidaten Ivan Cepeda und de la Espreya betrug nur knapp einen Prozentpunkt bzw. 250.000 Stimmen. Noch knapper war der Ausgang der Stichwahl in Peru. Keiko Fujimori lag mit 50,13% nicht einmal einen halben Prozentpunkt und weniger als 50.000 Stimmen vor dem linken Kandidaten Roberto Sanchez, 49,87%. Bei den bevorstehenden Präsidentschaftswahlen in Brasilien ist noch alles offen. Überall in Lateinamerika ist zu beobachten, wie fragil die heterogenen Bündnisse sind, die hinter den ultrarechten Präsidenten stehen, wie lange die Menschen Regierungen unterstützen werden, die dem US-Präsidenten näher stehen als ihrem eigenen Volk, bleibt abzuwarten.

0: Von den katastrophalen rechten faschistischen Tendenzen, die uns mehr und mehr zu umgeben scheinen, kommen wir zur Energiewende und einer überraschenden Entwicklung in Australien, über die die Wochenzeitung Freitag am 30. Juli berichtete.
1: Australien verschenkt jetzt Ökostrom. Kohle galt in Down Under lange als das Maß aller Dinge, doch jetzt feiern auch dort die Erneuerbaren ihren Siegeszug. Es gibt viele Gründe, von Australien zu schwärmen. Gerade kommt ein weiterer hinzu. 3 Stunden Strom gratis bekommen die Australier seit diesem Monat mit der Solar Sharer Offer der Regierung. Wer künftig in den Mittagsstunden Elektrizität für Wasch- und Spülmaschinen, Warmwasser, Klimaanlagen, Batteriespeicher oder auch für das Laden von Elektroautos nutzt, kann dies täglich stundenlang tun, ohne dafür zu zahlen. Das Angebot am Mittag, wenn die Sonne auf das Häusermeer der Millionenstädte brennt und riesengroße Überschüsse an Ökostrom generiert, kommt, Überraschung, nicht von den australischen Grünen, sondern von Premier Anthony Albanese und seiner Labour-Regierung. Es soll Australier und AustralierInnen zu einem bewussten Umgang beim Verbrauch von Strom bewegen. Umgerechnet auf die deutlich höheren deutschen Preise ließen sich bis zur Kappungsgrenze von 24 Kilowattstunden täglich umgerechnet 9 Euro einsparen, mit dem preiswerteren Strom in Down Under entsprechend weniger. Zunächst gilt die Offerte im bevölkerungsreichsten Bundesstaat New South Wales mit der Metropole Sydney, im Großraum Brisbane sowie in Südaustralien und Adelaide. Victoria mit der Millionenstadt Melbourne zieht im Oktober nach, die anderen Bundesstaaten und Territorien 2027. Energieminister Chris Brown rührte seit Monaten schon die Werbetrommel, und zwar mit einem schlichten Vergleich, denn er sagt, was gut für den Klimaschutz ist, ist gut für den Geldbeutel. Prägnanter hätten es die deutschen Bündnisgrünen auch nicht formulieren können. Für einen australischen Minister sind das allerdings ganz neue Töne. Denn eine Energiewende haben die Politiker des Inselkontinents bis vor 5 Jahren nicht einmal angestrebt. Ob man die konservativen Premiers im Ruhestand, John Howard, Don Abbott und Scott Morrison, nun als Klimaskeptiker oder als Klimaleugner bezeichnen soll, darüber lässt sich streiten. Australiens großes Potenzial mit vielen Sonnenstunden, beständigen Winden an zahlreichen Küstenabschnitten wollten sie jedenfalls nicht nutzen. 2017 trat der konservative Scott Morrison, damals noch Schatzkanzler, mit einem Klumpen Kohle ans Rednerpult des Parlaments in Canberra, um den schwarzen Klimakiller als die Zukunft anzupreisen. Australien befand sich zu diesem Zeitpunkt mit Investitionen in saubere Energie auf dem letzten Platz aller OECD-Länder. Auch Peter Dutton, Morrisons Nachfolger als Vorsitzender der wirtschaftsliberalen Liberal Party, konnte und wollte sich im Wahlkampf 2025 nicht für regenerative Energien begeistern und verfolgte stattdessen den Plan, rund um den Kontinent Atomkraftwerke bauen zu lassen. Das ging kolossal schief. Die Wähler stärkten Albanese und Labour, die jetzt über eine große Mehrheit im Parlament verfügen. Dutton hingegen dezimiert mit seinen Nuclear Fantasies nicht nur das Ergebnis seiner Partei, sondern verlor auch seinen eigenen Sitz im Parlament. Die Menschen in Australien wollen eine Zukunft mit günstiger, sauberer Energie, sagte Albanese bereits beim Antritt seiner ersten Amtszeit als Premier 2022. Gemeinsam können wir die Klimakriege beenden, auch wenn ihm dies mit Blick auf die Opposition nicht gelungen ist, hat er in anderer Hinsicht deutlich mehr erreicht. Australien hat in den letzten 4 Jahren eine veritable Energiewende vollzogen. Hohe staatliche Investitionen in grüne Energie trieben eine nachhaltige Entwicklung voran. Australische Großbanken weigerten sich seit längerem schon, neue Kohleminen vorzufinanzieren. Viele Kohlekraftwerke wurden in den letzten Jahren vom Netz genommen. Auch die letzten der mittlerweile unrentabel gewonnenen Anlagen sollen bis 2035 abgeschaltet werden. Zum Vergleich: Im westdeutschen Kohlerevier ist 2030 Schluss. Im ostdeutschen sollen die Kohlekraftwerke noch bis 2038 laufen. Die erzielten Photovoltaiküberschüsse helfen Australien bei zunehmend langen, intensiven Hitzewellen, die einen höheren Stromverbrauch etwa durch Klimaanlagen zur Folge haben, Solarenergie trägt inzwischen einen Großteil der durch Hitze verursachten Spitzenlast am Mittag, sagt der Energieberater Geoff Eldright am 7. Januar 2026 mitten im Hochsommer in Australien, schaffen es alle privaten und kommerziellen Solaranlagen zusammengerechnet auf einen Anteil von mehr als 60% der Stromversorgung. Energie aus Wind und Wasserkraft addiert, konnte das Land an diesem Tag rund 78% der Gesamtnachfrage mit erneuerbaren Energien decken. 2019 war es nur 26%. Der sprunghafte Anstieg der Versorgung mit Solarenergie, sagt Eldred, hat das Risiko für Stromausfälle, verursacht von Hitzewellenengpässen, deutlich verringert. Die Menschen in Australien sind mehrheitlich aufgeschlossen für die Vorteile grünen Stroms. Mit umgerechnet 5,5 Milliarden Euro erreichten private Investitionen in erneuerbare Energien 2024 einen Rekordwert. Auf rund 5 Millionen Hausdächern sind mittlerweile Photovoltaikanlagen installiert. Das ist mehr als ein Drittel aller Haushalte des fast 28 Millionen Einwohner zählenden Landes. Damit erzielt Down Under seit diesem Jahr den weltweit höchsten Anteil an der Solarstromerzeugung in Privathaushalten proportional zur Bevölkerungsgröße. Neben einem kräftigen Zuwachs von Solar- und Windkraftanlagen läuft auch der Ausbau von Batteriespeicherkapazitäten auf Hochtouren. Rund 2 Milliarden Euro investiert die Regierung aus Canberra derzeit in den Ausbau des nationalen Stromnetzes, da die Anlagen oft hunderte Kilometer entfernt von den australischen Städten an den Küsten liegen. Mit dem Cheaper Home Battery Program nahmen Batterieinstallationen binnen eines Jahres um ein Vielfaches zu. Auf 103 Gigawattstunden Speicherkapazität bei existierenden und geplanten Anlagen kommt Australien derzeit. Zum Vergleich, in Deutschland waren es 2025 lediglich 25 Gigawattstunden. Zuletzt hat sich der Anteil der Erneuerbaren am australischen Energiemix nahezu vervierfacht. Seit diesem Jahr liegt er bereits über 50%, sagt Chris Brown. In der Bundesrepublik waren es nach einem Vierteljahrhundert Ausbau in diesem ersten Halbjahr 58%. Auf dem bisherigen Tempo will sich die Labour-Regierung von Premier Albanese aber nicht ausruhen. Sie hat sich das Ziel gesetzt, den Anteil bis 2030 auf mehr als 80% zu steigern. Das ist dasselbe Ziel, das sich auch die Bundesregierung gesetzt hat. Mehr geht ja gar nicht, könnte man meinen. Doch die Regierung steht unter immensen innenpolitischen Druck, für weitere Strompreissenkungen zu sorgen. Nicht wenige Menschen in Australien meinen nämlich angefeuert durch Zeitungen des konservativen Mörderkonzerns, die Strompreise wären unerträglich hoch. Tatsächlich liegt Australien im unteren Drittel der OECD-Staaten. Die Deutschen können ohnehin nur neidvoll auf die durchschnittlich 26 Cent pro Kilowattstunde blicken, die die Australier bezahlen, wenn sie den Strom zahlen müssen.

Die Klimakatastrophe ist da, aber der Kampf um jedes Zehntel Grad weniger, dass die globale Temperatur ansteigt, lohnt sich nach wie vor. Genauso wie nach wie vor den Rechten, Faschisten, Rassisten etc. entgegenzutreten. Vielleicht sind auch andere Organisierungen nötig. Dazu gab es Anfang August ein Kollapscamp. Weiteres findet ihr unter kollapscamp.de.

0: Unser letzter Artikel ist aus der Analyse und Kritik aus Hamburg, der Linken Zeitung für Debatte und Praxis, der Sommerausgabe vom 16. Juni, und es geht um Genua vor 25 Jahren.
1: Eine andere Welt war möglich. Die G8-Proteste in Genua 2001 hinterließen eine Wunde in der europäischen Linken, aber auch ein Repertoire an basisdemokratischer Organisierung. Für eine Generation von Menschen in Europa wird Genua immer mit dem Juli 2001 verbunden bleiben. Nicht nur aufgrund der Ereignisse, die sich in den Straßen der italienischen Küstenstadt abspielten, sondern auch, weil sich in jenen Tagen der Proteste viele der Spannungen abzeichneten, die darauffolgenden 25 Jahre bestimmen sollten. Die Globalisierung und ihre GewinnerInnen, die Krise der politischen Repräsentation, die sicherheitspolitische Vereinnahmung des öffentlichen Raums, das zunehmend angespannte Verhältnis zwischen Demokratie und öffentlicher Ordnung und die Schwierigkeit der institutionellen Linken, sich mit Phänomenen auseinanderzusetzen, die über nationale Grenzen hinausgehen. Aus diesem Grund entzieht sich der G8-Gipfel von Genua auch ein Vierteljahrhundert später weiterhin jeder eindeutigen Definition. Die Proteste waren der Höhepunkt der Globalisierungskritik, aber auch der Moment, in dem eine politische Subjektivität voll sichtbar wurde. Eine, die sich seit den Protesten gegen die Welthandelsorganisation in Seattle 1999 langsam zu einem organisierten und transnationalen Geflecht aus Bewegungen, sozialen Netzen, Kommunikations- und Konfliktformen entwickelt hatte. Keine bloße kritische Gegenbewegung zur neoliberalen Globalisierung, auch kein Ableger der traditionellen Linken, sondern ein autonomes Feld, das in der Lage war, eigene Vorstellungen und Organisationsformen zu entwickeln. Aus diesem Grund war Genua auch der Ort und Moment, an dem ein tiefer Bruch mit der etablierten Linken vollzogen wurde. Denn diese Bewegung forderte nicht bloß Repräsentation, sondern stellte die Codes der politischen Vermittlung und Organisierung selbst in Frage. Um zu verstehen, was in Genua geschah, muss man sich von einem der größten Irrtümer befreien, die in den darauffolgenden Jahren entstanden sind. Der Annahme, dass der G8-Gipfel im Wesentlichen ein italienisches Ereignis war, während er in Wirklichkeit der Höhepunkt eines globalen Prozesses war, der sich über mindestens ein Jahrzehnt erstreckte. Dem vorausgegangen waren der Sabatista-Aufstand in Chiapas, die französischen Streikmobilisierungen von 1995, die Gründung von ATTAC, die vom Bündnis La Via Campesina aufgebauten transnationalen Netzwerke, die Proteste in Seattle im Jahr 1999 und das erste Weltsozialforum in Porto Alegre im Januar 2001. Doch es gab auch eine eindeutig italienische Besonderheit. Die Centri Sociali, die sozialen Zentren, waren weit verbreitete und gesellschaftlich tief verwurzelte Räume, die aus geteilten Sehnsüchten und Bedürfnissen entstanden und gewachsen waren. Fähig, kulturelle Produktion, Fürsorge, sozialen Konflikt, kommunikative Experimente und territoriale Präsenz miteinander zu verbinden. Aus diesem Gefüge schöpfte auch die Bewegung, die nach Genua kam, einen entscheidenden Teil ihrer Stärke. Zum ersten Mal seit dem Ende des Kalten Krieges versuchte eine Konstellation sehr unterschiedlicher Akteure, eine internationale Opposition gegen die nach 1989 entstandene neoliberale Ordnung aufzubauen. Gewerkschaften, Umweltorganisationen, Bäuerinnenbewegungen, katholische Vereinigungen, feministische Netzwerke, soziale Zentren, NGOs und Menschenrechtsgruppen teilten eine gemeinsame Überzeugung, dass die Globalisierung weder eine Naturgewalt noch ein unvermeidliches Schicksal sei. Als im Juli 2001 Hunderttausende Menschen in Genua eintrafen, protestierten sie nicht nur gegen den Gipfel der Weltmächte. Sie versuchten, einer anderen Vorstellung von Gesellschaft politische Gestalt zu verleihen. Der Slogan »Eine andere Welt ist möglich« steht nicht für ein vages, utopisches Streben, er steht für eine konkrete, gemeinsame Analyse. Die Finanzialisierung der Wirtschaft, die zunehmende Ungleichheit, die Privatisierung öffentlicher Dienstleistungen, die Prekarisierung der Arbeit, die Zerstörung der Umwelt, all diese Dinge wurden damals bereits als die großen Widersprüche des neuen Jahrhunderts erkannt. 25 Jahre später sind die Bilder noch präsent, aber der Kontext verblasst. Der Leichnam von Carlo Giuliani auf der Piazza Alimonda, die verletzten Gesichter aus der Diaz-Schule, die Berichte über Folter in Bolzaneto, das Tränengas, das das Stadtzentrum in ein Schlachtfeld verwandelte. Bilder, die ins kollektive Gedächtnis einer Generation eingeprägt sind und weiterhin eine offene Wunde in der Geschichte Italiens darstellten. Doch die Proteste markierten auch den Beginn eines politischen Prozesses, der sich bereits abzuzeichnen begonnen hatte. Diese Tage können als ein riesiges Laboratorium basisdemokratischer Organisierung verstanden werden. Man denke an militante Bewegungen wie die Tutte Bianche und später an die Disobedienti, an ihre Fähigkeit, eine Form der Straßenpolitik zu schaffen, die Konflikt, Kommunikation, das Eingehen von Risiken und symbolisches Experimentieren miteinander verband. Ein Repertoire, das, obwohl es sich im Laufe der Zeit wandelte, Spuren in den Mobilisierungen der folgenden Jahre hinterlassen sollte. Genua war ein Moment, in dem eine Generation versuchte, eine politische Antwort auf die neoliberale Globalisierung zu entwickeln. Und es war vielleicht der letzte Moment, in dem linke Bewegungen versuchten, sich eine wirkliche, gemeinsame globale Perspektive vorzustellen, bevor das 21. Jahrhundert eine andere Richtung einschlug. Aus diesem Grund muss auch mit Erzählung gebrochen werden, dass die Bewegung in Genua einfach besiegt wurde. Der entscheidende Bruch erfolgte erst einige Wochen später, mit den Anschlägen auf die Twin Towers und dem Beginn der Ära des permanenten globalen Krieges. Ohne den 11. September würden wir heute vielleicht eine andere Geschichte erzählen, nicht die einer Bewegung, die auf dem Höhepunkt ihrer Erfolge unterbrochen wurde, sondern einer transnationalen Subjektivität, die in der Lage ist, das Feld der Weltpolitik neu zu gestalten. Die Bewegung, die nach Genua kommen sollte, entstand in einem bestimmten politischen Klima. Die Sowjetunion war 10 Jahre zuvor zusammengebrochen. Die USA befanden sich auf dem Zenit ihrer politischen, wirtschaftlichen und kulturellen Hegemonie. Die Globalisierung wurde als unvermeidlicher Prozess dargestellt. In Europa schien die Ära des Dritten Weges den Konflikt zwischen Kapitalismus und Sozialdemokratie endgültig ad acta gelegt zu haben. Tony Blair regierte im Vereinigten Königreich, Gerd Schröder in Deutschland und bis knapp 3 Jahre zuvor hatte auch Italien mit Romano Prodi seinen ersten Ministerpräsidenten aus der postkommunistischen Linken gehabt. Die europäische Linke hatte, von wenigen Ausnahmen abgesehen, aufgehört, über eine Umgestaltung des Systems nachzudenken und konzentrierte sich darauf, mit diesem umzugehen. Rückblickend erscheint Genua als Übergang zwischen zwei Epochen. Einerseits neigte sich die nach 1989 eingeleitete Ära dem Ende zu. Andererseits begann das, was nach dem 11. September als Ära der globalen Sicherheitspolitik definiert werden sollte. Weniger als 2 Monate trennen den G8-Gipfel von den Anschlägen auf die Twin Towers. In diesem kurzen Zeitraum vollzog sich eine radikale Verschiebung der globalen politischen Agenda. Die Kritik an der Globalisierung geriet durch den Krieg gegen den Terror in den Hintergrund. Fragen der globalen Gerechtigkeit wichen Fragen der Sicherheit. Genua war in diesem Kontext auch ein Testfeld für staatliche Apparate. Viele der Instrumente, die in den folgenden Jahren den Umgang mit Dissens prägen sollten, zeigten sich in jenen Tagen deutlich. Die Militarisierung des städtischen Raums, rote Zonen, die zentrale Rolle präventiver Geheimdienstarbeit und die Vorstellung, dass die Einschränkung von Grundrechten mit Sicherheit gerechtfertigt werden kann. Viele der von der globalisierungskritischen Bewegung ausgearbeiteten Analysen sollten sich als richtig erweisen. Die Finanzkrise von 2008, die zunehmende Ungleichheit, der Klimanotstand, die Konzentration von Reichtum, die Macht digitaler Plattformen, all dies sollte jene Probleme bestätigen, die die Bewegung schon Jahre zuvor erkannt hatte. Was sich allerdings nicht verwirklichte, war der nächste Schritt. Den Organisationen der radikalen Linken gelang es nicht, die außergewöhnliche Energie, die sich zwischen Seattle, Porto Alegre und Genua angesammelt hatte, in ein nachhaltiges politisches Projekt umzusetzen. 25 Jahre später liegt die vielleicht tiefste Bedeutung von Genua genau in diesem Widerspruch. Die Fragen, die damals über den Plätzen schwebten, sind nach wie vor präsent. Die Klimakrise, prekäre Arbeitsverhältnisse, Migration, die Rolle der großen Tech-Konzerne, das Verhältnis zwischen Demokratie und globaler Finanzwelt – all dies prägt weiterhin unsere Zeit. Was verschwunden ist, ist der Versuch, sie innerhalb eines einzigen politischen Rahmens auf globaler Ebene anzugehen. Deshalb bleibt Genua eine offene Geschichte. Nicht nur wegen der Spuren, die die Ereignisse hinterlassen haben, nicht nur wegen der Erinnerung an die Repression, sondern weil es einen der letzten Momente darstellt, in denen Hunderttausende Menschen versuchten, sich in einen gemeinsamen Rahmen gegen die neoliberale Ordnung zu stellen. Noch interessanter als die Frage, ob diese Bewegung richtig oder falsch war, ist aus heutiger Sicht, wie hätten Europa und die Linke sich entwickelt, wenn diese Fragen eine politische Antwort gefunden hätten, die ihrem Anspruch gerecht geworden wäre.

Das war der linke Medienspiegel im August in unserer Sendung Fehlt total viel. So auch der islamistische Anschlag auf den CSD in Berlin. Alles weitere zu unserer Sendung findet ihr online unter medienspiegel.noblogs.org. Und tschüss.

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1: Ja, hallöchen und herzlichst willkommen zum Wannefreder Radio bei Radio RFM. Heute mit einem Rätsel, sehr spannender Musik, einem schönen Interview und lasst euch mal überraschen von dem, was hier heute passiert. Und Sport gibt's natürlich auch wieder vom VfL für vom letzten Wochenende. So, und wir beginnen mit Musik und zwar von Jay Dormer. Mein Kühlschrank wohnt wo?

0: Was gibt's Neues?
1: Ja, am Samstag wurde die Eschweger, die neue Bürgerzeitung für Eschwege, im Stadtraum in der Amarktstraße 29a vorgestellt. Hört mal rein. Das folgende Interview wurde von Marietta Haltmeier-Stückrath in Eschwege im Stadtraum am 5. September 2026 geführt. Anlass ist die Präsentation von die Eschweger.
2: Ja, hallo erstmal. Liebe Johanna, Redaktionsleitung von Die Eschweger. Und hier ist ja noch dabei der Udo Scharf, der Verleger von der Eschweger Zeitung. Und jetzt die Frage an dich, Johanna. Warum machst du das hier überhaupt?
3: Ja, ich mache das, weil Eschwege einfach eine Zeitung braucht, die von den Bürgern für die Bürger ist. Ich möchte, dass auch die kleinen Geschichten Anklang finden, dass jeder mitschreiben kann und dass es endlich aufhört, dass man ewig erstmal um einen Artikel bitten muss und dass man sich darum kümmern muss, dass etwas gedruckt wird. Ich möchte, dass man ein offenes Ohr hat und dass wir alle für Eschwege etwas erreichen können.
2: Super. Und wirst du dafür bezahlt?
3: Nein, das ganze Projekt ist ehrenamtlich. Natürlich gehen die ganzen Arbeitsstunden rein, aber man sieht ja auch einen Effekt seiner Arbeit. Also man sieht, dass das Ganze ankommt. Wir haben in sehr kurzer Zeit sehr viel erreichen können und haben natürlich noch große Pläne. Und am Ende sind wir froh, wenn die Leute spenden und auch mitmachen. Und wir brauchen natürlich auch Anzeigen für unsere Zeitung, weil auch Drucken nur mal Geld kostet. Also so ganz umsonst, von Luft und Liebe geht es halt leider auch nicht, aber unsere Arbeitszeit ist komplett ehrenamtlich.
2: Und wirst du dann auch eigene Artikel verfassen, beziehungsweise auf Anzeigenjagd gehen?
3: Also Anzeigenjagd werde ich nicht gehen, dafür haben wir extra Anzeigenverkäufer, eine Dame erstmal, später eventuell mehr. Ich werde mich wirklich darum kümmern, selber auch Artikel zu schreiben und natürlich das ganze Team so ein bisschen zusammenzuhalten. Ich muss dafür sorgen, dass alle Artikel rechtzeitig da sind, dass immer wieder Leute motiviert werden, mitzumachen. Und das ist meine Hauptaufgabe. Und da wäre Anzeigenjagd hinderlich. Aber natürlich, wenn ich einen Unternehmer treffe, den ich gut kenne, natürlich frage ich nach einer Anzeige. Das gehört schon auch dazu.
2: Was denkst du, was das für Zukunftsaussichten mit der Eschweger Zeitung hat?
3: Ja, ich denke sehr, sehr große Aussichten, weil es doch ein bisschen davon weggeht, immer nur im Internet sich immer schnellere Nachrichten anzugucken. Man möchte mittlerweile doch wieder echte Artikel lesen und auch das geschriebene Wort, weil es einfach langanhaltender ist. Man kann im Nachhinein nochmal nachlesen und ich glaube, wir haben eine ganz große Zukunftsperspektive, wenn wir uns anpassen und wenn wir immer mit neuen Leuten auch zusammenarbeiten und mit Vereinen in den Austausch gehen, dann bekommen wir das hin.
2: Wie bist du eigentlich dazu gekommen, hier mitzumachen?
3: Ja, ich wurde tatsächlich von meinem Vater eingeladen zu einem zweiten Treffen. Es war nicht mal das erste, sondern das zweite. Und da saßen dann so ein paar Interessierte zusammen mit dem Udo Scharf, den ich davor nicht kannte, überhaupt nicht. Ich wusste auch noch nicht mal wirklich, was die Savannefredder sein soll, nach dessen Vorbild wir unsere Zeitung machen. Aber ich habe ihm zugehört und habe gemerkt, wie viel Energie und wie viel Leidenschaft da drin steckt und habe das Potenzial erkannt und gedacht, hier sitzen viele Leute, die haben zwar irgendwie Interesse daran, aber es braucht auch irgendwie, wer das Ganze ein bisschen schiebt. Und darin sehe ich so meine Aufgabe, immer wieder Leute zu motivieren. Und der Udo ist einfach meine größte Motivation.
2: Also siehst du da deine größte Stärke drin, zu motivieren? Oder welche Stärken bringst du noch mit?
3: Ja, ich habe natürlich noch ein paar andere Fähigkeiten, hauptsächlich auch Marketing und auf neue Leute zugehen. Ich habe da kein Problem mit, jemanden anzusprechen, den ich noch gar nicht kenne. Und ich sprudel so ein bisschen vor lauter Ideen. Manchmal mehr, als man so unbedingt bräuchte. Sagen wir mal, von 10 Ideen sollte man 3 verfolgen, aber die 3 sind dann zumindest sehr gut. Und ich glaube, sowas braucht man. Und natürlich habe ich auch ein bisschen noch andere Fähigkeiten. Ich komme aus dem Büro, ich leite Personal jeden Tag. Über 200 Mann haben wir da, wo ich hauptberuflich arbeite. Ich glaube, da weiß man einfach, mit unterschiedlichen Persönlichkeiten umzugehen. Und das braucht man.
2: Vielen Dank, liebe Johanna. Nun, lieber Udo.
1: Hallo.
2: Ja. Wie siehst du dein neues Projekt hier, die Eschweger? Wie wird das so werden?
1: Also, ich hoffe, das wird genauso erfolgreich wie der Wannefredder, den es seit April 24 gibt. Wir haben gerade die 30. Ausgabe rausgebracht. Und eigentlich ist das Potenzial hier in Eschwege noch viel größer als in Wanfried. Wanfried hat 2800 Hefte da und das wird hier ein bisschen mehr werden. Und auch was ich hier so mitbekomme an den Menschen, die hier mitmachen, ist das also sehr viel Energie und ich bin da sehr, sehr optimistisch.
2: Was denkst du, wie hoch die Auflage werden könnte?
1: Also unser Ziel ist 7.000. Ja. Wir müssen sehen, wie die Anzeigensituation ist, die Erlössituation. Aber ich denke, dass wir so mit 3.000 sicherlich anfangen werden. 5.000 wäre toll. Ja, und mittelfristig dann eben diese 7.000. Und da sind wir da ein bisschen stolz drauf. Dann hätten wir eine höhere gedruckte Auflage als die Werra-Rundschau im gesamten Verbreitungsgebiet.
2: Wow, das klingt ja super. Wie ist das denn mit dem Druck? Das ist ja eine hochwertige Ausgabe, beziehungsweise wie oft kommt die Zeitung dann auf den Markt?
1: Genau. Also Druck ist erstmal ganz wichtig. Wir lassen das hier in der Region drucken und das Heft soll monatlich erscheinen. Es wird aber flankiert von einem wöchentlichen Newsletter, der per E-Mail dann verschickt wird. Und wenn man auf die Homepage geht, die-eschweger.de, kann man sich dort für den Newsletter anmelden, was ich jedem empfehlen würde.
2: Und was ist deine Motivation, das hier zu machen?
1: Die gleiche eigentlich wie in Wanfried. Ich glaube, wir leben in einer Zeit, wo wir, ich nenne es immer Informationskloake, das Internet, ja, wo also wirklich jeder, ich benutze das Wort mal, rausrotzen kann, was ihm gerade im Kopf rumschwirrt. Und man sitzt dann als Mensch davor und weiß überhaupt nicht mehr, was ist hier wahr, was ist falsch, was interessiert mich nicht. Und dann wird es auch noch gesteuert durch irgendwelche Steuerungsmechanismen bei Google und sonst wo. Und was wir brauchen, ist einfach wieder verlässliche Informationen von echten Menschen, die man kennt, die man anfassen kann.
2: Und was bringst du als Fähigkeit mit, um diese Arbeit wirklich durchzuhalten und durchzuführen?
1: Ich werde jetzt 65 und ich habe in meinen Mitteljahren, sagen wir mal so, selber schon Zeitschriften verlegt, war lange Jahre als Anzeigenleiter unterwegs und meine Perspektive, an so ein Projekt ranzugehen, ist nicht primär die journalistische, sondern mehr so die verlegerische. Ja, also ich weiß, in was für einem Markt wir uns da bewegen und wie schwierig das ist und möchte einfach eine Infrastruktur bieten und nicht nur den Eschwegern und den Wanfriedern, sondern noch vielen, vielen anderen. Daran arbeite ich gerade. Unter anderem sind wir im engsten Gespräch mit der Zeitstiftung von der Zeitung Die Zeit und da gibt es wirklich die Idee, dass wir das bundesweit anbieten wollen und das sind hier ganz wichtige anfängliche Schritte, die wir machen und es ist großartig, das miterleben zu dürfen. Ja.
2: Und soll es noch weitere Kooperationen geben?
1: Ja, ich bin mit Treffurt im Gespräch. Also das wäre sehr spannend, weil das halt Thüringen ist. Dort gibt es die Überlegung, den Normansteiner zu machen. Und in meiner Planung ist das für das erste Quartal nächstes Jahr geplant. Und dann gibt es noch 2 Menschen, mit denen ich auch eng zusammenarbeite, die in Südostthüringen auch Zeitschriften herausbringen wollen. Da ist sogar im Mai ein One-Shot mal in der Auflage von 50.000 Exemplaren erschienen. Und die wollen jetzt auch dort regelmäßige Ausgaben machen, nach dem gleichen Prinzip, das wir hier haben, ja, also von Bürgern für Bürger, positive Nachrichten, einfach, das Fachwort dafür ist Hyperjournalismus, aus meiner Community, aus meiner Gemeinde Geschichten nach vorne bringen, rausholen und den Leuten zeigen, was hier alles Positives passiert und viele Leute wissen das nicht mehr, weil es gibt nicht mehr die Kneipe oder den Friseur, wo man die neuesten Sachen hört. Das wollen wir abbilden mit diesen Zeitschriften.
2: Ja. Ja, das ist ja eine super Geschichte. Ich bin sehr gespannt darauf, wie es weitergeht. Und ja, vielleicht nochmal eine...
3: Ja, was ist denn eigentlich deine Rolle hier bei der Zeitung? Ich meine, du hast uns ja in letzter Zeit sehr viel geholfen. Erzähl uns doch mal, von welchem Verein du bist und wo du deine Rolle hier so siehst.
2: Ja, das ist total nett von dir. Danke, liebe Johanna. Ja, ich komme vom Verein Seelenhaus, Verein zur Förderung von Kunst und Kultur. Und meine Rolle ist hier vielleicht so ein bisschen diese kreative Unterstützung, dass ich mit kreativen Umsetzungen von Plakaten, Ideen, den ein oder anderen Schriftzug oder Ähnlichem das Ganze ein bisschen unterstütze und auch natürlich Werbung mache über unseren Verein und dass es vielleicht auch eine nette Kooperation gibt, einfach weil wir ja davon auch leben, dass im Prinzip auch das Vereinsleben, nicht nur das Seelenhaus, auch die anderen kleineren Vereine eine Plattform finden, wo sie sich zusammenfinden können. Und ja, in dieser Funktion erstmal als Interviewnehmerin sozusagen. Und ich freue mich drauf, dass der Eschweger überhaupt, also die Eschweger Zeitung existiert und dass es eine neue Plattform gibt für Bürger von Bürgern. Und somit auch solche kleinen Kunstgeschichten Möglichkeiten gibt.
4: In dem Stadtraum, um erstmal diese Zeitung vorzustellen. Ich habe unter anderem auch einen Artikel geschrieben, habe auch eine kleine Karikatur gefertigt. Und wir als Verein, wir sind ja der Verein Biografie und Erinnerung, wir stellen uns also vor, dass es da eine Art von Symbiose gibt zwischen dem Erzählen von Geschichten, was ja in dem Eschweger stattfinden wird, und eben unserer Arbeit, wo es auch darum geht, Geschichten zu erzählen. Und das ist eben unser Plan, dass wir da entsprechend in eine Art von Symbiose kommen. So wollen wir es gerne haben. Und dann ergänzt sich das miteinander. Wir liefern Geschichten. Die Geschichten kommen auch direkt von Menschen. Wir machen ja Workshops mit Menschen, die eben zu bestimmten Themen sich Geschichten erzählen. Und das kann durchaus dann damit auch harmonisch verlaufen, auf jeden Fall. Ja,
2: ja, sehr schön. Ja. Und deine Motivation kommt da auch her, dass du halt sagst, ja, wir machen Geschichten für Menschen.
4: Genau, mit Menschen. Genau. Da kann vielleicht Petra noch was zu sagen. Genau. Denn die gehört ja auch zu dem
5: Verein.
2: Liebe Petra,
5: hallo, grüße dich.
2: Deine Motivation hier mitzumachen, beziehungsweise eure Motivation als Verein?
5: Ja, die Eschwege, wir gehören auch zu Eschwege, genau. Seit 5 Jahren jetzt. Mhm. Und wir haben auch unser Verein aus Frankfurt nach Eschwege gebracht und wir wollen aktiv sein in der Gesellschaft, in der Stadt, also geben und nehmen, und wir machen das mit unserem Handwerk oder mit Kunstwerk, literarisch, Geschichte, und wir wollen in der Stadt präsent sein, und ja, das ist eine schöne, also das ist eine schöne Bildung für uns und für andere. Freue ich mich, dass wir auch dabei sind und auch unser Verein Biografie und Erinnerungs e.V. als Partner für die Zeitschrift dabei ist von Anfang an.
2: Ja, sehr schön.
5: Danke dir.
2: Ja, danke. Dann werden wir jetzt noch den Jochen Grüning einmal kurz stören müssen. Du bist ja auch so, ich habe gehört, du hast sozusagen die ersten Treffen mit organisiert oder beziehungsweise warst dabei. Was war deine Intention, das mit zu initiieren oder da überhaupt auf die Idee zu kommen, die Eschweger so sich auf den Weg zu bringen?
6: Ja, es gibt so vieles an Gerüchten in Eschwege oder an Neuigkeiten, die so in der Zeitung nicht zu lesen sind, und viele lesen ja auch gar keine Zeitung. Ne? Und deshalb, finde ich, hat das absolut gefehlt. Und ich kenne auch viele, die sagen, also sie brauchen keine reine Hülle für Werbeplättchen, ja, sondern sie wollen schon sowas ganz Normales, eben wie das Motto ist, von Eschwegern für Eschweger lesen. Ja. So einfach nicht übersteigert und nicht zu historisch, sondern diese Liegestuhl-Lektüre sozusagen. Ne? Also super Illo für Eschweger, nicht ganz, ne? Das wäre dann wieder zu schwach, muss man sagen, weil wir haben ja schon auch, finde ich, ganz gut recherchierte Artikel mit drin, oder es kommt ja auch so eine Serie über Eschweger Persönlichkeiten, alt und neue Eschweger Persönlichkeiten, aber auch Literaturvorstellungen zum Beispiel. Ne? Aber Ja, alles nicht zu hoch gehangen. Und ich hatte ja das gesehen, wie gut das läuft in Wanfried bei dem Wannefredder. Ne? Und das hat mich eigentlich begeistert, weil da gibt es ja Leute, die warten wirklich jeden Monat drauf. Ne? Die bestellen sich die Zeitung sogar nach Hause. Die wohnen in Berlin zum Beispiel und freuen sich, wenn sie die Zeitung im Briefkasten finden. Das ist doch eigentlich super.
2: Gehst du davon aus, dass das dir mit den Eschweger auch so sein wird?
6: Ich weiß, dass das so kommen wird, weil ich da auch dann glaube und weil ich weiß, dass zum Beispiel du, Marietta, da mitmachen oder auch die Johanna natürlich, der Udo und so weiter. Und das sind, finde ich, eigentlich schon alles so, sage ich mal, Garanten dafür, dass was wird. Ihr seid die Garanten, dass was wird.
2: Vielen Dank, auf jeden Fall. Und wir sehen uns und wir hören vor allen Dingen auch über deinen Dietemännerchor noch einiges heute Nachmittag. Und wir werden sehen. Wir wünschen dem die Eschweger Zeitung alles Gute und alles Beste. Genau.

0: Ja, hier ist nochmal Mariette Haltmeier-Stückrath vom Verein Seelenhaus e.V., Verein zur Förderung von Kunst und Kultur, gefördert durch Allerland, WMK, wir machen Kultur. Ja, ich bin, das sage ich deswegen nochmal so explizit, weil ich über Allerland die Projektstelle, also Projektleiterin vom Seelenhaus bin, für die offene Werkstatt. Und da treffen wir uns auch regelmäßig montags von 18 bis 19.30 Uhr in der offenen Werkstatt und freitags von 14 bis 18 Uhr im Seelenhaus in der Mangelgasse 9 bis 11 hier in Eschwege.
1: Ja, da war ordentlich was los, liebe Leute. Ich hoffe, das war für euch interessant und ich freue mich sehr, wenn wir Anfang November die erste Ausgabe von Die Eschwieger in den Händen halten. Guckt mal in der Stadt rum.

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Sehr geiler Sabine-Song von Mini und Klaus. Da müssen erstmal die Österreicher kommen und einen richtig geilen Sabine-Song machen. Sabine, mein Schatz, der Song war für dich besser als der letzte, hoffe ich. So, hier ist das Wannefreder Radio und es ist von Wannfriedern für Wannfrieder. So, und da brauchen wir euren Input. Was habt ihr für Themenwünsche für unsere Radiosendung? Ihr könnt aber auch gerne Themenwünsche für die Zeitung abgeben. Wir spielen super gerne eure Musik und senden natürlich auch eure Grüße. Nur Mut macht mit. So, wie geht das? Ganz einfach. Wir haben einen Anrufbeantworter geschaltet und hier ist die Nummer der Wannefreder Radio Schnuddelbox. Das ist Wannfried 05655 32 000 99. Also Wannfried 32 000 99. So, die Nummer, die wiederholen wir auch nochmal am Ende der Sendung und weiter geht's mit einem echten Highlight. Echt und du trägst keine Liebe in dir.

0: Hallo, liebe Freunde des Sports des VfL Wanfried. Hier spricht wieder der Vorsitzende Bernd Fricker mit dem Wochenendrückblick. Es gab im Bereich des Fußballs nur ein einziges Spiel. Bereits am Freitagabend kam es zur Begegnung der ersten Mannschaft mit der zweiten Mannschaft von Adler Weidenhausen, der bis dahin Tabellenführer war. Es gab eine unglückliche 1:2 Heimniederlage. Höhepunkt war natürlich in der 95. Minute der verschossene Elfmeter von Dominik Just. Ein Unentschieden wäre durchaus gerecht gewesen, hatte man doch viele, viele Torchancen liegen lassen müssen. Kopf hoch, Jungs, die Leistung lässt auf weiteres hoffen und die Saison hat ja gerade erst begonnen. Die zweite Mannschaft war spielfrei. Kommen wir jetzt zu unseren Jugendmannschaften. Die G- und F-Junioren waren wieder in den sogenannten Fairplay-Turnieren unterwegs. Und unsere E-Jugend hat im Spiel gegen Sontratal auch einen Sieg errungen. Dann geht es weiter mit der D1. Die D1 hat also nach einer grandiosen Leistungssteigerung in der zweiten Halbzeit ihr Heimspiel gegen Reichensachsen-Wehretal noch mit 3:3 unentschieden erreichen können. Die D2 hat das Auswärtsspiel bei Reichensachsen-Wehretal 2 mit 5:1 gewonnen und damit den ersten Saisonsieg erreicht. Die C-Jugend unterlag bei Eschwege 07 glatt mit 8:0, eine deftige Klatsche. Und die neu formierte U18 hat ihr Heimspiel gegen Kammerbach-Berkertal 8:1 nach einer desolaten Leistung erreicht. Im zweiten Spiel die zweite Niederlage. Das war's. Bis zum nächsten Wochenende. Tschüssi. Ein kleiner Nachtrag zum Handball. Die Handballer haben hier ihre Saison bereits mit der C-Jugend begonnen. Die C-Jugend gewann ihr Heimspiel gegen Fulda mit 34:30. Weitere Spiele der Handballer und der ersten und der zweiten Mannschaft folgen dann in der nächsten Woche.
1: Ja, vielen Dank an den großen Vorsitzenden des VfL Wanfried, Bernd Fricke. So, weiter geht's mit dem neuesten Song von Danger Dan, dass es hier so schön ist. Und dazu muss man wissen, dass Danger Dan eine Augenkrankheit hat und er wird irgendwann erblinden.
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0: Mein Gott, was für ein berührender Song. Ja, machen wir weiter im Programm. Wir kommen zu unserer Rätselecke und zur Lösung des letzten Rätsels vom 1. September. Das war der Tag. Gewonnen hat Eva Freidorf aus Grebendorf. Glückwunsch, Eva. Du kannst natürlich dein Eierlikörchen, nie war gar kein Eierlikör, war Vera Thaler Haselnuss, kannst du bei unserem Redaktionsladen in der Marktstraße 19 in Wanfried abholen.
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0: Und nach dem nächsten Song gibt's dann das neue Rätsel für diese Woche. Weiter geht's mit dem Ugum Bugum Song von Brandon Wood.

0: Englisch Bellon.
1: Ja, wunderbar. So, hier kommt jetzt das Rätsel für diese Woche. Diesmal müsst ihr wieder eine Frage beantworten. Wenn euch das langweilig wird, dann müsst ihr euch mal melden. Dann gibt es auch mal vielleicht wieder Töne zu raten oder irgendwas anderes. Aber diesmal, diese Woche wieder eine Frage. Wenn ihr richtig liegt, könnt ihr mal wieder eine Flasche Werratthaler Haselnuss von Jakob Spiridosen aus Röhrda gewinnen. Also los geht's. Welcher deutsche Bundeskanzler erhielt den Friedensnobelpreis? Ein Sendeschluss ist der 14. September um 24 Uhr. Einfach die Lösung auf die Wannefreder Radio Schnuddelbox sprechen. Wanfried 05655 32 00099. Bitte vergesst nicht, euren Namen zu nennen. Und hier ist das Wannefreder Radio bei Radio RFM. Weiter geht's mit Bahamas Trick to Happy.

Ja, dann ist das Stündchen schon wieder rum. So, hier nochmal wie angesagt die Nummer der Wanfrieder Radio Schnuddelbox. Wanfried 05655 32 000 99. Großen Dank an Bernd Fricke. Und diese Sendung wird am Freitag um 16.05 Uhr wiederholt und ist in der Audiothek von Radio RFM sowie auf der Homepage vom Wannefredder unter www.wannefredder.de abrufbar. Und dann bis nächsten Dienstag um 18.05 Uhr. Danke fürs Zuhören. Ich hoffe, wir hören uns wieder. Und nach diesem desaströsen Wahlergebnis vom Wochenende fiel mir nichts Besseres ein, als mich heute mit dem Song am ersten Sonntag nach dem Weltuntergang von Element of Crime zu verabschieden.

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Einen wunderschönen guten Abend und herzlich willkommen zur Sendung Blue Highways hier bei Radio RFM Rundfunk Meißner, Ihrem nicht kommerziellen Lokalradio im Werra-Meißner-Kreis. Christoph Falkenstein begrüßt Sie ganz herzlich zu einer neuen Ausgabe hier und mit Material frisch vom heimischen Flohmarkt. Am vergangenen Wochenende war mal wieder der große Flohmarkt in Albungen und mit mir mittendrin und vielen anderen aus unserem Dorf und mit zahlreichen Besuchern aus dem ganzen Kreis und darüber hinaus. Viel alter Plunder wurde verkauft, manch neue Sachen, manch Brauchbares und viel Unbrauchbares. Wir haben viel rausgepackt aus den Kellern, von den Dachböden, aus den Schuppen. Und wir haben am Abend dann auch wieder viel zurückgestellt, weil natürlich nicht alles verkauft werden konnte. Aber so mancher hat ein Schnäppchen mitgenommen und ein paar von meinen eigenen Schätzchen, die ich so angeboten habe, sind auch über die Ladentheke gegangen sozusagen. Ich habe einen Teil meiner Vinylschallplatten ausrangiert und zum Kauf angeboten, weil ich nun langsam in ein Alter komme, in dem man nicht mehr braucht, sondern in dem man sich mal langsam anfangen sollte, auch von Dingen zu trennen. Während der Auswahl der Sachen, die ich auf dem Flohmarkt anbieten wollte, bin ich über einen Künstler gestolpert, den ich schon lange nicht mehr gehört habe und wo es sich aber verbot, Schallplatten von ihm jetzt schon auf den Markt zu schmeißen. Da konnte ich mich einfach nicht von trennen. Im Gegenteil, ich habe gedacht, mein Gott, den solltest du auch mal wieder im Radio zu Gehör bringen, damit die Leute sich an ihn erinnern und vielleicht beim nächsten Flohmarkt dann bei Schallplatten von ihm zugreifen. Denn das lohnt sich. Es geht um den amerikanischen Sänger Tim Buckley, der vor allen Dingen in den 60er und frühen 70er Jahren großartige Schallplatten veröffentlicht hat. In diesem Sinne wird Tim Buckley in dieser Sendung im Mittelpunkt stehen, aber auch andere, vielleicht Seelenverwandte, vielleicht ähnlich starke Songwriter oder Sänger werden heute hier eine Rolle spielen. Viel Spaß also in den nächsten knapp 2 Stunden mit mir am Mikrofon und mit einer Menge alten Krempel vom Albunger Flohmarkt. Zum Auftakt hier Tim Buckley mit einer bittersüßen Romanze, Once I Was.

Ich glaube, man begeht keinen Irrtum, wenn man behauptet, dass die Grundfarbe von Tim Buckleys Musik die Farbe Blau ist. Wir hörten gerade vom Album Blue Afternoon den Titel Blue Melody. Und davor im Song Once I Was, da besingt Tim Buckley sehr melancholisch eine ja in die Brüche gegangenen Beziehung zu einer angebeteten Frau. Tim Buckley wurde 1947 geboren in Washington, D.C. Die Familie zog, als er 5 Jahre alt war, nach Kalifornien und dort wuchs dann Tim Buckley in Orange County südlich von Los Angeles auf, ging dort zur Schule und lernte in der Schule dann unter anderem den Musiker Jim Fielder und den Musiker und Poeten Larry Beckett kennen, die beide in seinem späteren Leben eine große Rolle spielen würden. Mit beiden gründete Tim Buckley noch zu Schulzeiten eine Band, konnte aber mit ihnen keinen Plattenvertrag bekommen, wurde allerdings vom Schlagzeuger der damaligen Mothers of Invention, Jimmy Carl Black, entdeckt bzw. als Sänger der Plattenfirma von Jack Holzman, Elektra Records, empfohlen, der ihn dann als Solokünstler unter Vertrag nahm. Tim Buckley hat aber weiter mit Jim Fiedler und mit Larry Beckett zusammengearbeitet. Larry Beckett hat Texte geschrieben für Tim Buckley Songs und Jim Fiedler hat auf vielen Platten auch Gitarre gespielt. Angefangen hat Tim Buckley als Folky mit vor allen Dingen einer prägnanten 12-seitigen Gitarre bewaffnet und sein Sound, seine Interessen wandten sich allerdings im Laufe seiner leider recht kurzen Karriere dann immer mehr dem Jazz oder experimenteller Musik zu. Auch sein Gesang war zwischendurch dann durchaus experimentell. Sehr expressiv auf jeden Fall. Und er ist einer der ganz herausragenden Stimmen, meiner Meinung nach, aus den 60ern und frühen 70ern im amerikanischen Rock-Business. Tim Buckley starb 1975, nachdem er abends so zur Entspannung bei einem Kumpel zu Besuch war mit seiner Frau. Er schnupfte eine Substanz, von der er annahm, es wäre Kokain. Damit kannte er sich ganz gut aus. Das entpuppte sich dann aber leider als reines Heroin und diese Dosis des ungewohnten Rauschmittels verkraftete er nicht und starb am nächsten Morgen in einem Krankenhaus in Santa Monica. 28 Jahre, wie gesagt, war er damals und damit endete eine sehr verheißungsvolle Sängerkarriere abrupt. Tim Buckley ist gleichzeitig auch der Vater von Jeff Buckley, der 1966 aus der ersten Ehe von Tim Buckley stammte. Tim Buckley hat seinen Sohn selber aber erst 8 Jahre später wirklich kennengelernt, da er noch vor der Geburt seines Sohnes sich von der Mutter getrennt hat. Und trotz alledem vergleichen viele die Stimme, die expressive Musik des Jeff Buckley mit der seines Vaters. Kommen wir später noch dazu. Hier jetzt erst ein Song aus den 60ern. Klassischer California West Coast Sound. Eine Mischung aus Folk und Rock und durchaus auch jazzige Anklänge manchmal. Eine Komposition von Freddie Neil, The Dolphins. Im Anschluss daran dann gleich Freddie Neil selbst mit der Originalversion des Songs.

Ja, Freddie Neil, kleiner Exkurs hier, mal weg von Tim Buckley. Freddie Neil war 11 Jahre älter als Tim Buckley und ist in den 60er Jahren vor allen Dingen als Songschreiber in Erscheinung getreten. Sein größter Hit war die Nummer Everybody's Talking, die wir auch gleich hören werden und die von anderen Musikern auch eingespielt worden ist. Er war Mitglied des sogenannten Brill Buildings in New York, wo die ganzen Songwriter in den 60er Jahren versammelt waren, um einen Hit nach dem anderen zu produzieren. So hat er unter anderem auch Songs für Buddy Holly oder für Roy Orbison geschrieben, bis er dann selber auch zur Gitarre griff und als Folky in Greenwich Village zusammen mit Leuten wie Bob Dylan oder Karen Dalton zusammentraf und Musik gemacht hat und seine eigenen Songs propagiert hat. Und auch Tim Buckley hat mehrere Freddie Neil Songs gecovert. Außerdem Leute wie Stephen Stills oder Joni Mitchell. Hören wir hier Freddie Neils größten Hit, Everybody's Talking, und danach einen Song, den er gecovert hat von einer anderen Songwriter-Legende aus der Folkszene von Greenwich Village, nämlich von Dave Van Ronk, den Titel Green Rocky Road.

Auch wenn Freddy Neil an der Ostküste arbeitete und später dann sich zur Ruhe setzte und im Süden Kaliforniens beheimatet war, hat er die Musiker an der West Coast doch ganz schön beeinflusst in den 60er Jahren mit seinem Songwriting. Zum Beispiel auch die großartigen Jefferson Airplane, die seinen Song The Other Side of This Life gecovert haben.

von einem der besten Live-Alben aus den 60s, Jefferson Airplane, vom Album Bless Its Pointed Little Head mit der Freddie Neil-Nummer The Other Side of This Life. The Airplane, ja, in vollem Flug. Aber zurück von Freddie Neil, zurück zu Tim Buckley. Der weilte 1968 zum ersten Mal in Großbritannien und spielte im Oktober in der Queen Elizabeth Hall in London ein legendäres Konzert ein. Die Umstände waren ein bisschen für ihn ungewohnt. Da Geld fehlte, konnte er nicht mit ihm normalerweise auf Live-Konzerten unterwegs befindlichen Musiker zurückgreifen, sondern er musste dann mit Musikern, die in London halt vor Ort waren, vorlieb nehmen. So kam es, dass er, ohne mit ihm vorher schon mal zusammengespielt zu haben, den Bassisten Danny Thompson an seiner Seite fand, der mit der Band Pentangle damals in England gute Erfolge hatte. Außerdem von den Mothers of Invention der Gitarrist Lee Underwood war mit von der Partie und ein Vibraphonspieler David Friedman. Die spielten dermaßen tight und dermaßen gut zusammen und beflügelten Tim Buckley zu großartigen Gesangsleistungen. Und natürlich ist seine Signature 12-String-Gitarre auch präsent auf dem großartigen Live-Album, das dann erst im Jahr 1990, lange nach dem Buckleys Tod, dann veröffentlicht wurde. Dream Letter hieß das Ganze und das hat auch das komplette Konzert auf Konserve sozusagen dann. Große Empfehlung. Wir hören jetzt die Titel Buzzing Fly und anschließend den Titel Who Do You Love? Nochmal hier Tim Buckley live in London.

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Heute mit einer kleinen Reise in die 60er und frühen 70er Jahre. Und Ihr Reiseleiter begleitet Sie in die Welt des großartigen Tim Buckley.

So, und damit sind wir bereits in der zweiten Stunde der Sendung heute angekommen. Und die beginnt mit einem neuen Tim Buckley-Kapitel. Die Plattenfirma Elektra war mit den Plattenumsätzen von Tim Buckley nicht zufrieden und dachte, dass er, wenn er mehr sich der Rockmusik hinzuwenden würde, weniger experimentell, weniger folkige Töne anschlagen würde, dass er dann mehr Erfolg haben könnte. Und Tim Buckley weigerte sich aber recht standhaft, bis er dann am Ende irgendwann doch klein beigab. 2 Jahre lang haben die Auseinandersetzungen mit der Plattenfirma wohl gedauert. Und dann spielte er der Plattenfirma zuliebe das Album Greetings from L.A. ein, von dem wir gerade den Titel Sweet Surrender gehört haben und auf dem sich auch der nächste Titel befindet, Get on Top.

So, und jetzt springen wir mal von den frühen 70ern in die 90er Jahre zu einem talentierten Sohn eines großartigen musikalischen Vaters und hören uns mal Jeff Buckley an, der ja mehr oder weniger als Straßenmusiker angefangen hat, bevor er dann von der Plattenfirma entdeckt wurde und im zarten Alter von 30 Jahren dann seine erste Studioaufnahme machen durfte. Aber er hat, wie viele andere Musiker auch, sein Handwerk gelernt, indem er sich an Covern von anderen großartigen Songschreibern versucht hat. Und da ist natürlich Ende der 80er, Anfang der 90er Jahre die Musik der englischen The Smiths eine Hausnummer, an der man nicht so ohne weiteres vorbeikommt. Hier hören wir jetzt also Jeff Buckley mit dem Smiths Song The Boy with the Fawn in His Side.

Eigentlich wollte ich ja den Smiths-Titel von Jeff Buckley interpretiert nur als Beispiel bringen für das Basking, das Straßenmusiker-Dasein von Jeff Buckley und die Fähigkeit, ganz unterschiedliche Coverversionen halt rauszubringen. Aber es schlägt auch wieder ein kleines bisschen eine Brücke zurück zum Flohmarkt, von dem ich vorhin schon mal kurz berichtet habe. Denn in meinem Vinylportfolio, was ich auf dem Flohmarkt so angeboten habe, waren auch ein paar Smiths Maxi-Singles. Unter anderem auch dieser Titel hier, The Boy with the Thorn in His Side. Und diese Maxi-Singles, die 12 Inches von den Smiths aus den 80er Jahren, erzielen inzwischen Preise im Internet von 40, 50 Euro. Gut, auf dem Albunger Flohmarkt findet sich niemand, der dafür bereit ist, so viel Geld hinzulegen. Das sozusagen am Rande. Aber zurück zu Jeff Buckley und zu seinem Album Grace, dem einzigen wirklichen Studioalbum, das er veröffentlichen konnte, bevor er dann 1997 in Memphis, Tennessee, in den Mississippi River sprang. Irgendwie offensichtlich aus reinem Leichtsinn, aus reinem, ja, keine Ahnung, jugendlichem Leichtsinn. Und die Strömung nahm ihn mit, die Kleidung füllte sich mit Wasser und er ertrank jämmerlich. Und es war wohl kein Selbstmord, es war wohl keine Geschichte mit Drogenhintergrund, es war einfach schlicht und ergreifend ein Unfall und nahm der Welt ein weiteres Talent, allerdings eins, das sich bis dato nicht so entfalten konnte, wie das Vater Tim Buckley 25 Jahre vorher geschafft hat. Nichtsdestotrotz bleibt von Jeff Buckley ein großer Hit, eines seiner besten Cover-Interpretationen ist selbstverständlich seine Version des Leonard Cohen Songs Halleluja, und den werden wir jetzt hören können.

Nach dem vielleicht bekanntesten und vielleicht auch schönsten Jeff Buckley Song, der vielleicht schönste Tim Buckley Song, Song to a Siren, ein Titel, Musik von Tim Buckley und Text von Larry Beckett, von dem wir vorhin schon gesprochen haben, dem alten Schulfreund und dem Musical Mastermind hinter manchen Tim Buckley Songs, die Freundschaft, die das ganze Leben von Tim Buckley anhielt. Song to a Siren, vielfach gecovert, Startrampe für manch großartige Version. Ich habe mal zwei hier im Gepäck. Eine, die mich ein bisschen überrascht hat, aber die ich dann auch neu entdeckt habe und hier kurz anspielen möchte. Und dann die kongeniale Version von der englischen Art-Pop oder Elektronik-Band This Mortal Coil. Hören Sie noch einmal dieses großartige Lied.

Song to a Siren, ein großartiges Lied vom Poeten Larry Beckett gedichtet und von Tim Buckley damals komponiert und hier einmal in der Version von Robert Plant vom Album Dreamland, das er im Jahr 2002 veröffentlicht hat. Und davor die Version der englischen Art-Poppe von This Mortal Coil aus dem Jahr 1984. Ich muss sagen, der Song damals hat mich auf den Punkt getroffen und hat bei mir eine kleine Renaissance für Tim Buckley-Musik ausgelöst. Und so ist es jetzt wieder gegangen, als ich mich dem Flohmarkt hier im Dorf gewidmet habe und dafür ein bisschen Musik ausgewählt habe. Dann ist mir der Tim Buckley wieder in die Quere gekommen und jetzt kommt er Ihnen heute Abend in die Quere. Ich hoffe, mit einem gewissen Gewinn. Ja. Auch in die Quere kam ja das erste Album von Robert Plant, das er aufgenommen hat, nachdem Led Zeppelin Geschichte war. Im Jahr 82 veröffentlichte er das Album The Principle of Moments und der große Hit darauf, oder naja, der bekannte Song darauf, war Big Log. Und genau diese Platte ging über dem Flohmarkt-Ladentisch weg wie nix. Da freut sich jetzt einer, dass er zu Hause diese wunderbare Vinylscheibe aus dem Jahr 82 auf dem Plattenteller rotieren lassen kann. Wir rotieren hier die, ja, wie soll ich sagen, virtuelle Version.

Also Geschmack hatten sie damals schon, die Art Rocker in den 80er Jahren, mit solchen Coverversionen wie Song to a Siren von Tim Buckley oder hier mit dem Jeweler, einer Coverversion eines Songs von der Folkgruppe Pearls Before Swine, ebenfalls aus den 60s, aus dem Musikkosmos Greenwich Village stammend. Wunderbar versponnene Texte, wunderbar versponnene Musik. Ich glaube, das hätte auch Robert Plant in den 80er Jahren gut gefallen. Aber er ist nicht drauf gekommen, diesen Song zu covern. Später dafür halt den Tim Buckley-Titel, wie wir das vorhin schon hören konnten. Und auch auf dem Album Dreamland von 2002 noch ein paar andere Sachen. Zum Beispiel von den Youngbloods, Darkness, Darkness. Auch eine sehr, sehr gelungene Coverversion. Eine tiefe Verbeugung von der Musik der 60s aus Kalifornien. Und da haben wir heute irgendwann angefangen. Ne? Aber weil es so schön war und weil mir das Album Filigrees and Shadow aus dem Jahr 1986 von This Mortal Coil auch noch in sehr, sehr guter Erinnerung ist, hier noch ein Titel gegen Ende der Sendung. Ein Titel von Tim Buckley, Morning Glory, in der Version der englischen Art Rocker.

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Vielen Dank fürs Zuhören. Vielen Dank für die Begleitung hier auf den Blue Highways. Ich hoffe, die kleine Reise quer durch die 60s, die 70er, die 80er bis in die 90er hat Ihnen Spaß gemacht. Und Sie haben ein paar neue Sachen oder ein paar unerhörte Sachen neu entdeckt. Und kommen auch in 14 Tagen wieder hier vorbei, wenn ich mich wieder auf den Weg mache auf den Blue Highways. Wir hatten jetzt zum Schluss nochmal This Mortal Coil mit dem Tim Buckley Song Morning Glory und jetzt noch einmal vom Album Happy Sad Tim Buckley selbst, den großartigen Gesangsmeister mit dem Titel für Sie alle und für mich Sing a Song for You. In diesem Sinne, ja, I play the songs for you. Ihr Christoph Falkenstein. Machen Sie es gut.

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0: Hallo, ihr lieben Zuhörer, hier ist Lena mit meiner Sendung Lena liebt. Heute am Technik ist die Josie mit dabei. Kannst du dich mal vorstellen, wer du bist?
1: Also, mein Name ist Josephine Kuss. Ja, ich bin heute mit dabei.
0: Das Thema heute ist Hunde und Katzen. Und wir hören jetzt in Musik.
1: Ja, das Lied, was wir jetzt hören, ist Katzenklo von Helge Schneider, was auch mein Opa liebt, das Lied.
2: 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Und Peter jetzt alleine.
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0: lustiges Lied.
1: Das war das Seekatzenklo. Jetzt reden wir über die Rassen und gebe an Josie.
2: Ja, es gibt weltweit 100 verschiedene Katzenrassen und derzeit gibt es mehr als 350 anerkannte Hunderassen. Und es gibt 15,7 Millionen Katzenrassen auf der Welt, 10 Millionen Hunderassen und 4,4 Millionen Kleintiere auf der Welt.
1: Tiere brauchen viel Versorgungen. Mit Bewegungen gehören zu Säugetiere, sind von Verbindung zwischen Mensch und Tier. Jetzt beginnen wir eine Musikpause und hören Musik.
2: Das nächste Lied ist ein Katzenlied und das ist für alle Katzenliebhaber und die sich mit Katzen gut auskennen, heißt Diva auf Samtpfoten.

0: Und hier sind wir zurück in meiner Sendung von Lena Lied. Hier ist eure Lena. Meine erste runde Rasse ist Berner Sennhund. Berner Sennhund ist ein Familienhund, sind kinderfreundlich, sehen groß, lang, Haar schwarz aus der großen Schäferhund. Die können von 60 bis 69 cm bei 30 bis 40 Gramm Hunde werden. Jetzt gebe ich Josephine weiter.
1: Dankeschön. Also, ich erzähle mal was von Anfängerhunderassen. Das ist Habanese, Malteser, Bichon Frise, Englisch Cocker Spaniel, Pudel, Labrador Retriever, Goldener Retriever, Berner Sennhund. Es gibt aber auch Hunde für die den Hundeallergie haben. Das wäre Bichon Frise, Labrador Retriever, Labradudel, Habanese, Malteser, portugiesischer Wasserhund und Pudel.
0: Von Haltung benötigen viel Bewegung und geistige Auslastung. Ein Haus mit Garten ist für diesen eigenladenen Tiere. Wir hören jetzt Musik und begeben in eine Musikpause.
1: Ja, das nächste Lied heißt Hunde und Katzen.

0: Und hier sind wir zurück in meiner Sendung von Lena liebt. Meine nächste Hunderasse ist ein Tibet Terrier. Ist eine Hunderasse aus Tibet zusammen mit den Tibet können 12 bis 15 Jahre werden. Jetzt möchte Josie was erzählen.
1: Also Hunde haben auch Jobs. Buwe, so, ja, so ähnlich wie Menschen, aber das machen die natürlich auch mit dem Besitzer oder die Halterin. Es gibt zum Beispiel Blinden für Hunde, Polizei und Spürhunde, Therapiehunde, Trüffelsuchhunde, Rettungshunde, Diabetikerwarnhunde und Herdenschutzhunde.
0: Wir gehen jetzt in die Musikpause und hören jetzt Musik.
1: Das nächste Lied ist von Rolf Zuwotski und heißt Lied vom Hund.

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0: Das war Rolzukoski Hund. Jetzt möchte ich von den Nackthund erzählen. Nackthund ist ein peruanischer Nackthundrasse. Aus Peru ist er Nackthundrasse unter den Namen Ingo bekannt. Otterhund ist der Wasserhundrasse, der in der Wasser schwimmen kann, ist ein britischer Hunderasse und kann bis 1,1 größer werden. Britischer kurzer Katze ist eine Katzenrasse für ihren rundes Gesicht und das blauschigen Fell. Sie kleidet aus örtlich ausgeglichen. Wir hören jetzt Musik.
1: Das nächste Lied ist ein Lied von dieses Kindersingen. Das heißt, das kennt man, das, was Hunde immer häufiger machen, wenn sie Geschäft verrichten, heißt das Hundekackerlied.

0: Und hier sind wir zurück in meiner Sendung von Lena Liebt. Die Josie möchte über Hundepflege erzählen.
1: Dankeschön. Also, über Katzen und Hunde. Katzen und Hunde benötigen täglich Pflege und Aufmerksamkeit. Hunde müssen regelmäßig ausgeführt, trainiert und sozialisiert werden. Katzen brauchen ebenfalls Spielzeit und Interaktion, auch wenn sie als unabhängig gelten. Trainieren, am besten auf den Hundeplatz oder Hundeschule mit einem Hundepfeife oder Klicker. Am besten trainieren, wenn der Hund noch kleiner sind. Bei Katzen auch, also wenn die noch jünger sind, geht's meistens am besten. Tipp, wenn du den Hund was zu essen gibst, also Hundefutter kurz nach dem Essen warten, bevor du wieder rausgehst, kannst. Ruhezeit bei der letzten Mahlzeit, Gasse gehen und Schlafenszeiten einplanen. Mit Hunde geht man täglich mindestens 2 bis 3 Mal am Tag mindestens 30 Minuten raus. Aber noch ein anderer Tipp für alle, die ein Tier verloren haben. Es gibt auch Tierfriedhöfe, wo das Tier mit anderen Tieren zusammen beerdigt werden kann.
0: Wir hören jetzt Musik und begeben eine Musikpause.
1: Also das nächste Lied, das wir heißt I Like to Move It.
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Und jetzt zu dem nächsten Lied, das heißt das Katzentanz-Tanzspiel von Fredrik Wahle.

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0: Das war Annes Kaffeekanne. Hunde und Katzen haben eine unterschiedliche Lebensweise. Hunde bevorzugen Gesellschaft leben also in Runde und
1: im Rudel.
0: Also im Rudel und sind tagaktiv. Jetzt gebe ich an Josie weiter, die möchte über Katzen reden.
2: Ja, Dankeschön. Katzen sind meist Einzelgänger und bevorzugen die Abenddämmerung oder die Nacht. Gegessen wird bei den Hunden, also was zur Verfügung steht. Katzen konzentrieren sich lieber auf Fleisch. Also das ist noch am Ende zu der Nahrung.
0: Jetzt begeben wir uns in die Musikpause und hören in den nächsten Musik.
2: Das nächste Lied ist Der beste Hund von Ross Anthony.

0: Hier sind wir zurück in meiner Radiosendung von Lena Lied. Heute hört ihr ganz viel über Hunde und Katzen. Jetzt möchte ich erzählen, wie alt Hunde und Katzen werden können. Die können auch älter werden. Und gebe an Josie weiter, wie sie von Katzen und Hunde reden kann.
1: Dankeschön für das Weitergeben. Also Hunde, wenn Hunde älter werden, sieht man manchmal auch, weil die haben manchmal so ein weißes Fell. Ich habe zum Beispiel einen Golden Retriever, aber der ist noch nicht so alt. Aber eine von der Rettungshundestall von meiner Mamas Freundin, die hat einen Wischler und der Farbe ist ja braun, aber dadurch, dass er langsam älter wird, hat er sogar schon ein bisschen weißes Fell. Ein paar weiße Flecken zum Beispiel.
0: Mein Papa hat nämlich auch einen Hund und das ist ein Tibeterrier und der mag besonders gerne Schnee und geht gern Gassi mit meinem Papa gemeinsam. Am Anfang hatten wir auch einen Hund gehabt und das war ein Bernersen-Hund und das war mein absoluter Lieblingshund gewesen. Da habe ich besonders gerne auf ihn gesetzt und das war schön weich und gemütlich.
1: Ja, das, da gibt es sogar schon sehr viele Filme und Serien, wo sowas ist.
0: Ja, es gibt nämlich auch einen Kinofilm, Miau und Wuff heißt der Film.
1: Lassie ist auch ganz schön mit dem Collie.
0: Stimmt, den gibt es nämlich auch.
1: Ja, da gab es auch verschiedene Versionen davon.
0: Und jetzt hören wir in der nächsten Musikgruppe.
1: Ja, die heißt Vielen Dank für die Blumen von Udo Jürgens. Jeder kennt dazu die Serie von Tom und Jerry.

das ab nächsten Ersten mal probieren. 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

0: Das war vielen Dank für die Blume von der bekanntesten Serie Tom und Jerry.
1: Die ist aber schon sehr älter, die Serie.
0: Ja, schon sehr älter. Ich habe die immer ganz früher gern geguckt auf Kika.
1: Die gab es auch auf Togo.
0: Auch, ja.
1: Naja, ich zum Beispiel habe natürlich auch noch einen Kader, den habe ich aus dem Tierheim adoptiert. Ist so grau, ist so wie eine Hauskatze, lebt aber auch gern draußen. Benimmt sich aber meistens wie ein Hund, der hört sogar auf seinen Namen. Und kann sitzen.
0: Das ist ja schön. Ich habe Bruno kennengelernt, als mein Papa, meine Schwester und ich dahin gefahren sind, habe ich von einer Züchterin angeguckt und da war er ganz klein gewesen, da war er noch ein Baby.
1: Ja.
0: Und dann irgendwann kam er zu uns nach Hause und da hat er sich erstmal versteckt und hatte erstmal Angst gehabt.
1: Ja, sehr viele Leute glauben auch, wenn ein Hund in der Wohnung macht, dass man die Nase von dem Hund in der Pipi reinmachen soll, weil man ihn so Stuben reinbekommt. Tatsächlich.
0: Ja, so war das am Anfang auch so gewesen.
1: Ja.
0: Jetzt beginnen wir in der nächsten Musikpause und hören in den nächsten Musiktitel.
1: Ja, und das heißt To Love Cat the Core.

0: Ah. Hab ich's. Und hier sind wir zurück in meiner Live-Sendung von Lena Lied. Und hier ist eure Lena und neben mir die Josie. Und jetzt möchte ich von 101 Dalmatiner erzählen. 101 Dalmatiner ist eine Kinderfilm von Disney. Und da handelt es nämlich um eine große Hundefamilie.
1: Es gibt schon sehr viele Verfilmungen davon. Es gibt schon eine echte, dann auch so eine fast, ich weiß nicht, ob man das gecoverte nennt. Ja, kann man so nennen. Es ist so ein Zeichentrick, eine echte, eine Serie, eine alte Serie, eine neue Serie, eine Kuscheltiere, also eigentlich alles Mögliche mit Cruella de Vil.
0: Und es gibt tatsächlich auch allgemein über Hunde und Katzen auch Doku-Filme und Serien, zum Beispiel Hund und Katze und Maus zum Beispiel.
1: Und es gibt auch die Menschen, die Hunde gerne färben und also Hundeshows, so Martin Rütter, der auch so Hundetrainer ist. Auch eine Hundeshow. Gibt es auch noch von Disney den Film Aristocat? Ist auch für alle Katzenliebhaber mit die da.
0: Und da handelt es sehr viel Hunde und Katzen.
1: Ja, stimmt. Es gibt also sehr viele Filme mit Hunden und Katzen. Ich habe sogar mal so einen schönen Weihnachtsfilm geguckt. Der war auch sehr schön mit so Katzenbabys. Ich weiß aber nicht mehr, wie der heißt. Ich habe es aber mal gespeichert. Fällt mir aber nicht mehr ein.
0: Jetzt begeben wir in der nächsten Musikpause und hören Musik.

0: jetzt wollen wir uns von meiner heutigen Radiosendung verabschieden. Josie, es hat mir sehr viel Spaß gemacht, mit dir zu arbeiten in meiner Sendung.
1: Ja, mit dir hat es auch Spaß gemacht zu arbeiten.

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6: Die mich heute ein bisschen nachdenklich macht. Mir gehen seit Tagen einige Fragen nicht mehr aus dem Kopf. Zum Beispiel, kann ich mit einer Übergangsjacke durch eine Unterführung gehen? Können sich zwei Glatzköpfe in die Haare kriegen? Ist es eigentlich lebensgefährlich, wenn ich mit 19 Jahren eine Creme benutze, die 20 Jahre jünger macht? Oder wie kommen eigentlich diese Bitte-nicht-betreten-Schilder auf den Rasen? Und zu guter Letzt, wenn ich Selbstgespräche führe, rede ich dann oder höre ich zu? Hallo?
9: Herzlich willkommen zu der Sendung über den Sinn des Lebens und die euch in allen Lebenslagen hilft. Mein Name ist Desiree Börner.
6: Und ich bin Gregor Börner. Moin.
10: Das

0: Kommen wir nun zu einer Weltsensation im deutschen Radio.
1: Desi, pass bitte auf hinter dir. Wir dürfen uns jetzt keinen Fehler erlauben.
0: Gut.
1: Ach, Desiree.
0: Ich hab nicht aufgepasst.
1: Und ich sag's jetzt noch. Wir wollen nämlich jetzt mit der künstlichen Intelligenz Kontakt aufnehmen.
0: Wir begeben uns nun unter die Glocke des Schweigens.
1: Puh, ist ganz schön eng hier. Was macht hier eigentlich das Schaf? Boah, der riecht wieder.
0: Ach ja, das ist richtig unangenehm und auch noch so warm.
1: Ach Manni, also ehrlich, wir wollen jetzt mit der KI Kontakt aufnehmen. Ich glaube, wir müssen hier erstmal einschalten. Oh, das hätte ich jetzt nicht gedacht. Aber gut. So, liebe KI, versorgst du uns mit allen Informationen, die wir wissen möchten? Mhm. Sie schreibt ja.
0: Liebe KI, weißt du alles?
1: Mhm.
0: Sie schreibt ja.
1: Wahnsinn. Sonderlich kommunikativ ist diese KI aber nicht. Wollen wir mal zu wirklich praktischen Dingen des Lebens kommen? Liebe KI, kannst du auch uns in anderen Punkten helfen? Kannst du kochen oder den Haushalt machen? Sie schreibt natürlich nicht. Was glaubt ihr eigentlich?
0: Ich glaube, jetzt hast du die KI beleidigt.
1: Oder sie kann einfach nichts.
0: Fällt dir auf, das ist das erste Mal unter der Glocke, dass es nicht gefährlich wird.
1: Oh, jetzt schreibt die KI, wenn sie irgendwann mal die Weltherrschaft an sich gerissen hat, dann wird sie uns alle vernichten.
0: Oh Gott, Abbruch!
1: Abbruch!
0: Mein Gott, Gregor!
1: Hä?
0: Zieh doch einfach den Stecker!
1: Ja, gut.

0: gekriegt Zuschriften, einige haben wir.
1: Bitte was?
0: Entschuldigung zueinander bei euch und finden zueinander wieder, helfen euch zu wollen.
1: Prost. Was ist das denn hier? Hallo, könnt ihr mal beide hier alle mal ein bisschen Disziplin?
0: Na gut, ich fange noch mal von vorne an. Also ihr Lieben, ihr wisst ja, Beziehungen führen immer mal wieder zu Streit. Man sagt Dinge zueinander und es tut einem doch schnell wieder leid, in der Regel.
1: Und ich habe hier so den Eindruck, dass das manche hier besonders feiern.
0: Stößchen.
1: Okay, es ist ja auch manchmal doch ein bisschen lustig.
0: Nee, das ist hier eine ernste Angelegenheit, Gregor.
1: Ja.
0: Und ich möchte auch, dass du das so siehst, weil...
1: Sag das nicht mir. Andere sehen das hier wieder so.
0: Also, auf jeden Fall wollen wir helfen, wieder zueinander zu finden und euch beieinander zu entschuldigen. Dafür bieten wir euch hier diese Plattform und wir haben auch wieder einige Zuschriften bekommen.
1: Ja. Die erste kommt aus dem hohen Norden, aus Lüneburg. Okay, so hoch ist das eigentlich noch gar nicht. Aber aus unserer Sicht hier weit entfernt. Bastian aus Lüneburg schreibt. Marie, es tut mir leid, dass ich nach unserem Streit am Freibad-Kiosk beim Bestellen gesagt habe, einmal Pommes, zweimal Eis und irgendwas, das meine Beziehung rettet. Die Frau am Kiosk hat ohne mit der Wimper zu zucken eine Currywurst draufgelegt und gesagt, dann wird's teuer. Du standest daneben und hast gelacht. Und ich dachte, vielleicht habe ich ja jetzt doch alles richtig gemacht. Doch plötzlich war auch wieder alles falsch. Bitte verzeih mir. Ich lerne, Freibad-Kiosk ist kein Paartherapiezentrum. Aber vielleicht ganz nah dran.

0: Tobias aus Würzburg schreibt: Alina, entschuldige bitte, dass ich dein Sommerkleid luftig nennen wollte und stattdessen sagte, das Kleid hat mehr Ausgänge als ein Möbelhaus. Ich meinte schön, locker, sommerlich, frisch. Du hast mich angeschaut, als hätte ich gerade den Modedesigner beleidigt, der das Kleid entworfen hat. Und als der Wind kam, habe ich reflexartig gerufen: Achtung, Durchzug! Bitte verzeih mir, ich kommentiere ab jetzt keine Kleider mehr, die der Wind besser versteht als ich.
1: Können Sie das bitte nachher machen? Achso, irgendwann werde ich hier nochmal laut. Das ist unglaublich. Jörg aus Bad
2: Hersfeld.
1: Raus!
2: Zum Wohl.
1: Jörg aus Bad Hersfeld schreibt: Melanie, es tut mir leid, dass ich beim Grillen unbedingt Smoker-Feeling wollte und nasse Holzchips auf die Kohle geworfen habe. Ich wollte zarten Rauch. Bekommen haben wir eine Nebelwand, bei der sogar die Mücken dachten, ach nee, heute nicht. Nach 5 Minuten standen wir alle im Garten wie Überlebende eines Industrieunfalls. Und du hast dann gefragt, ist das noch Grillen oder grenzt das schon an Räumung? Bitte verzeih mir, Rauch ist kein Geschmack, den man um jeden Preis hinkriegen muss.
0: Ich war es nicht.
1: Wann zieht das etwa? Ach hier, sind schon wieder hier. Also es wird mir noch zu bunt hier.
0: Thorsten aus Krefeld schreibt: Anja, es tut mir leid, dass ich im Urlaub den Sonnenuntergang filmen wollte und dabei 17 Minuten lang aus Versehen die Selfie-Kamera anhatte. Das Video zeigt nicht Romantik, sondern ein Gesicht von unten. Doppelt kinnlastig, mit Windgeräuschen und mir, wie ich flüstere: Boah, ist das schön. Im Hintergrund hörst du: Filmst du eigentlich das Meer? Und ich: Natürlich. Bitte verzeih mir, ich habe unseren schönsten Moment dokumentiert, wie ein Überwachungsvideo aus meinem Hals.
1: Tja. Wenn auch ihr einander verzeihen möchtet.
3: Da kann ich nicht drüber lachen.
1: Ach, das glaube ich jetzt überhaupt nicht. Wenn ihr euch einander verzeihen möchtet, dann schreibt uns an funkrund.de.
2: Stößchen. Prost.
1: Stößchen. Jetzt reicht's.
2: Zum Wohl.

0: Das ärgert sie am meisten.
1: Kommen wir nun zu kuriosen Nachrichten aus unserem Riesenfundus, was hier täglich über den Ticker reinkommt.
2: In Ischenhausen, Kreis Günzburg, ist ein Streit in einem Supermarkt eskaliert. In der Gemüseabteilung prügelten sich zwei Männer mit Salatgurken. Die zwei 57-jährigen Männer gerieten, laut Polizei, zunächst auf einem Parkplatz aneinander. Einer der beiden muss sich wohl über das Parkverhalten des anderen echauffiert haben. Anstatt sich zu beruhigen, ging der Streit im Geschäft weiter. In der Gemüseabteilung eskalierte der Streit und anstatt Worten flogen Fäuste und schließlich griffen die Kontrahenten zu Salatgurken. Umstehende Kunden konnten die Männer voneinander trennen. Die Männer wurden leicht verletzt. Die Polizei ermittelt wegen Körperverletzung und sucht Zeugen für den Gurkenzoff.
1: Ich habe eine Frage.
2: Ja?
1: Wie man leichte Verletzungen mit einer Gemüseschlägerei hinbekommt.
2: Naja, vorher flogen ja die Fäuste, bevor okay, die Gurke Einsatz kam.
1: Okay, mit so einer Gurke.
2: Vielleicht ist auch eine Gurke ins Auge geflogen oder in die Nase rein, das macht ja auch Verletzungen.
1: Ich kann nie wieder eine Gemüseabteilung eines Supermarktes betreten, ohne daran denken zu müssen. Herrlich, dann fliegen die Tomaten, dann macht so schön Flatsch. Okay, mit Essen spielt man nicht.
2: Tja, was hat denen ihre Mutti nur beigebracht?
1: Aber diese Vorstellung. Ai, ai, ai, ai, ai, ai.

0: Bevor wir in die Hafenkneipe nach Friedrichskoog umschalten, kommen wir zu weiteren Synonymen fürs Trinken.
1: Den Körper auf Werkseinstellungen zurücksetzen.
0: Das Blechdach verbiegen.
1: Den Ölstand pflegen.
0: Die Biervernichtung durchführen.
1: Einfach ordentlich einen bechern.
0: Die Leber anfeuchten.
1: Das Gehirn bestrafen.
0: Die Erinnerungen ausmisten.
1: Oder einfach in die Hafenkneipe nach Friedrichskoog umschalten.
2: Wenn an der Nordsee abends die Bürgersteige hochgeklappt werden, treffen sich die Dorfbewohner in der Hafenkneipe. Hier ist der Deichwärter von Friedrichskoog.
3: Moin.
4: Moin.
0: Moin, ihr beiden.
4: Zwei Bier, bitte.
3: Jo, für mich auch, bitte.
0: Gerne.
4: Nee!
3: Moni, halt, stopp! Das ist der Wasserhorn statt der Zapfhorn.
0: Oh, Entschuldigung. Ich bin wirklich so durch. Ich muss einfach mal ein paar Tage frei machen.
3: Jo, warum machst du da nicht mal so ein bisschen Urlaub?
4: Weil hier abends immer so viele durstige Leute sitzen.
3: Ach so?
0: Ja, und dann sind da manche dabei, die nicht einmal bezahlen.
4: Na, wer macht denn sowas?
3: Ja, das gehört sich ja auch gar nicht.
4: Unanständig sowas.
3: Geht gar nicht.
0: Na, wenn das so ist, soll ich mal da hinten die Kiste mit Deckeln holen?
4: Nee!
3: Ach, Moni, das ist gerade so ein bisschen schlecht.
4: Also, ich habe auch gar kein Geld bei.
3: Moni, wie wäre denn so ein paar Tage Urlaub?
0: Ich hätte mal an so einen Wellnessurlaub gedacht, in dem man nichts machen muss.
4: Oha, wie lange geht denn so weit?
0: Ja, vielleicht eine Woche oder so.
4: Eine Woche Flaschenbier?
3: Oha.
0: Mein Gott, also eure Sorgen hätte ich gerne.
3: Ja, und was ist, wenn du tagsüber mal ans Strand gehst?
4: Ja, hier ist doch auch schön.
3: In Friedrichskoog am Strand. Das ist ja auch quasi so ein Wellnessurlaub.
4: Ja, in der Nordsee, da gibt's ja auch Wellen und die sind nass. Wellness, Wellness.
3: Ja, und dann können wir uns nämlich abends trotzdem hier treffen.
0: Ach, Jungs, ich muss mal raus hier. Mal ein paar Tage nicht arbeiten. Mal nicht in der Kneipe stehen.
3: Moni, wenn wir das abends hier mal übernehmen...
4: Ja, genau, wo der Zapfhorn ist, wissen wir ja.
0: Nee. Hier kommen auch Gäste, die was anderes trinken möchten.
3: Puh. Ja, das ist dann doch komplizierter als gedacht, nicht?
4: Oh, dann lernst du uns mal ein paar Tore hier an.
0: Jungs, nee. Ihr wisst nicht mal, was ein Bier kostet.
4: Also das kostet, im Grunde genommen,
3: Also für uns ja eigentlich gar nichts.
0: 3,80 €.
4: Das ist aber viel Geld.
3: So viel?
0: Ja, das merkt ihr ja nicht, was ihr hier so vertrinkt. Abend für Abend.
4: Das kann ich mir ja gar nicht vorstellen.
3: Nee.
0: Außerdem, bei eurer Zahlungsmoral würdet ihr die anderen Gäste auch nicht abkassieren. Nee. Ich mach demnächst mal eine Woche zu und fahre weg.
3: Och, Moni.
0: In den Schwarzwald.
4: So weit?
0: Oder nach Österreich.
3: Was?
4: Eine Woche Flaschenbier.
3: Ach, jo. Ja, für mich auch, für dich.
2: Das war der Deichwärter von Friedrichskoog.

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2: Hi, schön, dass ihr wieder da seid.
3: So. Nee, es war doof.
4: War doof?
2: Ja, wieder da seid. Die waren ja nie weg.
4: Nee, die waren nie weg.
2: Eh immer.
4: Ja, eigentlich sind wir die ganze
2: eigentlich
4: Zeit hier.
2: Ist das doof, wenn ich das sage, weil die hören uns immer. Die legen ja gar nicht auf.
4: Wir sitzen ja auch die ganze Zeit hier beieinander Küsschen. Und haben gute Laune.
3: Küsschen. Zum Wohl.
2: Küsschen. Also wir sagen jetzt einfach Hallo. Im Studio befinden sich Gregor Börner.
4: Und Desiree Börner. Und ich habe eine ganz interessante Nachrichtenmeldung hier mitgebracht. Viele Tiere vertragen Alkohol, steht da drin.
2: Bitte?
4: Ja, bis zu 4% Ethanolanteil vertragen die meisten Spezies ohne sofortige Ausfallerscheinungen.
2: Wow, gut. Man denke mal an die Wespen, die an vergorenem Obst rumfressen.
4: Ja, ich setze da nochmal einen drauf. Die Hornisse verträgt sogar bis zu 80% Ethanolanteil ohne Veränderungen bei Verhalten oder Sterblichkeit.
2: Das ist ja der Wahnsinn.
4: Jetzt stell dir mal vor, die Tiere machen ein Trinkspiel.
2: Boah, wie unfair wäre das denn? Die Hornisse würde ja ständig gewinnen.
4: Ja.
3: Stößchen. Prost. Stößchen.
5: Zum Wohl.
3: Stößchen.
4: Da habt ihr heute was gelernt, ne?
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2: Damit ihr im Stau nicht so verkrampft, kommt Gregor nun mit unserer Staugymnastik.
4: Ja, die wollen wir heute wieder zusammen machen und wir beginnen wie immer mit der Übung vor- und zurückwippen mit dem Oberkörper. Das ist ganz einfach. Wir wippen einfach mit unserem Oberkörper vor und zurück. Da kann jeder mitmachen. Ja, es ist ganz schön warm im Auto, wenn man so in der prallen Sonne steht. Das Auto ist warm wie so ein Backofen.
2: Backofen, das wäre ja mal ein Stichwort.
4: Das nehmen wir heute genau zum Anlass, denn wir wollen heute im Stau einen Kuchen backen. Alles, was wir dazu brauchen, ist eine Rührschüssel, eine Kuchenform, einen Schneebesen, Mehl, Eier, Backpulver, Zucker, Milch und ein bisschen Kakaopulver. Bitte mal Handzeichen, wer hat eine Rührschüssel, eine Kuchenform, einen Schneebesen, Mehl, Eier, Backpulver, Zucker, Milch und etwas Kakaopulver dabei? 400, da ist noch eine 28. Das ist in Ordnung, da können wir weitermachen. Wir wippen weiter mit unserem Oberkörper vor und zurück, nehmen nebenbei die Rührschüssel in die Hand, machen dort das Mehl rein, die Eier, etwas Zucker und etwas Kakaopulver. Ganz wichtig, das Backpulver nicht vergessen. Dann rühren wir das alles mit dem Schneebesen kräftig um. Wer ein Handrührgerät hat und kann das im Auto anschließen, darf das auch gerne benutzen. Aber der Schneebesen, das ist ja dann doch die sportliche Herausforderung. Und ganz wichtig, dabei wippen wir weiter vor und zurück. Nun füllen wir den Teig in die Kuchenform, stellen das Ganze aufs Armaturenbrett. Ja, und jetzt wird es ganz angenehm. Jetzt müssen wir gar nichts mehr machen. Wir warten jetzt einfach einige Stunden im Stau

0: wir nun zu einer neuen Nachrichtenmeldung mit echten Helden.
1: Ja, kann man so sagen. Wir blicken nach Sibbesee in den Landkreis Hildesheim. Ende Juni hat ein Feuerwehrmann, der privat unterwegs war, auf einem Parkplatz ein Feuer entdeckt. Dort brannte etwas Grünschnitt. Das Feuer war etwa ein Quadratmeter groß. Er alarmierte seine Kollegen bei der Feuerwehr, ja, und hat selber schon mal einen Löschversuch gemacht. Allerdings ganz ohne technisches Gerät, quasi mit Bordmitteln. Er hat das Feuer ausgepinkelt. Ja, die Polizei vermutet Brandstiftung, denn die Feuerwehr war gut eine Stunde vorher schon mal an dem Ort wegen einer Ölspur und da hat es an diesem Parkplatz noch nirgendwo gebrannt.
0: Zur richtigen Zeit, am richtigen Ort.
1: Ich finde diese Formulierung aus der Pressemitteilung so toll. Ganz ohne technisches Gerät und mit Bordmitteln.
0: Ja, das haben die echt süß umschrieben.
1: Aber wie viel musst du getrunken haben, um ein Feuer von einem Quadratmeter Größe auszupinkeln?
0: Viel. Aber der wird bestimmt auch noch die Füße nebenbei benutzt haben.
1: Ey, das musst du dir mal vorstellen. Oder das ist so jemand, wenn der mal pinkeln muss, dann dauert das 2-3 Minuten.
0: Es gibt so Männer.
1: Ja, ja.
0: Aber der muss ja dann auch, verstehst du? Ja, also der hat ja dann den
1: Feuerwehrschlauch
0: in der Hand und dann muss der ja auch so sich links und rechts und zielen. Der hat Übung.
1: Das ist jetzt
0: der
1: auch mal einer.
0: Der kann bestimmt auch den Namen seiner Freundin in den Schnee pinkeln.
1: Ja, vor allen Dingen, wenn die Franziska Dominik heißt. Also der Name schön lang ist.
0: Gott.
1: Ja, auf jeden Fall darf er jetzt offiziell Feuerwehrschlauch dazu sagen. Würde ich jetzt mal annehmen. Soweit die Nachrichten. 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

0: Daisy?
1: Ja.
0: Bist du draußen?
1: Ja.
0: Okay. Die Desiree steht vor der Studiotür. Wollen wir sie reinlassen?
2: Ja, ja, ja.
0: Na gut, dann komm mal rein, Desiree. Desiree?
1: Ja.
0: Bist du jetzt da? Gesundheit.
1: Jetzt bin ich da.
0: Sehr schön. Ist das Fax wieder so eingestaubt?
1: Ja, es lag schon länger da drin.
0: Es wird halt auch nur einmal im Monat benutzt. Also
1: ja.
0: Mal hör mal, wer schreibt denn heute noch ein Fax? Außer wer? Von wem ist das Fax?
1: Der frauenfeindlichen Männergruppe Marburg.
0: Was? Nee, da hast du was verwechselt.
1: Oh,
0: nee.
1: Das ist hier verwischt. Die männerfeindliche Frauengruppe Marburg.
0: Hieß du mal.
1: Ist der Nieser, denkt mir noch.
0: Müssen wir vielleicht an dem Faxgerät mal den Toner wieder auffüllen. Das druckt schon wieder unsauber.
1: Das ist auch der Staub in meinem Auge. Es ging ja von Papier ins Auge.
0: Ja, dazu sollten wir sagen, dieses Fax hat tatsächlich nur noch eine Aufgabe in der Redaktion, nämlich dieses eine Fax im Monat.
1: Ja. Aber das kommt zuverlässig.
0: Das kann ich soweit bestätigen. Das kommt immer sehr pünktlich und zuverlässig. Desiree, wollen wir mal das verstaubte Fax nehmen? Tu mal den Staub abschütteln. Ja. Was steht denn so Schönes da drinne diesmal?
1: Was ist das, wenn links und rechts entlang der Straße nackte Männer stehen?
0: Eine FKK, eine Nacktallee? Weiß ich nicht.
1: Eine Sackgasse.
0: Also hör mal, in der Kategorie sind wir also heute angekommen.
1: Wir fangen heiß an.
0: Ja.
1: Was ist der Unterschied zwischen einem Schlips und einem Ochsenschwanz?
0: Ich habe jetzt ein bisschen Angst vor der Antwort, ich bin aber gespannt.
1: Soll ich dir die Hand geben?
0: Nee, sag mal die Antwort.
1: Der Ochsenschwanz bedeckt das ganze Arschloch.
0: Also hör mal!
1: Ich wollte dir die Hand geben.
0: Die Witze sind aber bös heute.
1: Es ist einfach noch Sommer.
0: Das Fax ist kaputt, das druckt so ein Quatsch da aus.
1: Warum haben Männer überhaupt Beine?
0: Ja, hör mal, also zum Laufen.
1: Damit sie nicht den ganzen Tag Sack hüpfen müssen.
0: Böse! Deine Witze sind heute einfach nur böse.
1: Lieb gemeint. Alles lieb gemeint.
0: Raus mit dem Fax. Das staubige Ding kommt raus.

0: In der vorletzten Sendung haben wir euch lustige Kindergeschichten präsentiert.
1: Geschichten, die Eltern über ihre Kinder erzählen, über den Kinder Dinge gebracht haben, für die es eigentlich hätte großen Ärger geben müssen, aber wiederum so lustig sind, dass man da auch nicht schimpfen kann.
0: Wir haben zum Glück wieder ein paar Sprachnachrichten bekommen.
2: Die Klassenlehrerin von meinem 10-jährigen Sohn hat gerade angerufen. Er hat ein originalverpacktes Kondom bei uns gefunden, das mit in die Schule genommen und das Öffnen in der Pause. Das war wohl eine ziemlich große Attraktion in der Grundschule.
1: Ja, das kann ich mir vorstellen.
0: Wie erklärst du das?
1: Ja, die lagen wohl daheim irgendwo rum, Frau Lehrerin. Natürlich hat das Kind da, natürlich sagst du das nicht. Aber dass das die Pausenattraktion war, das kann ich mir sehr gut vorstellen.
0: Yep.
1: Ja, wir kommen zur nächsten Nachricht.
3: Mein 13 Monate alter Sohn wollte unbedingt mit ins Bad. Als ich in dem Duschvorhang verschwunden war, hörte ich auf einmal ein Gackern und konnte ihn gerade noch daran hindern, mit der Klobürste seine Zähne zu putzen. Und ich habe natürlich nicht geschimpft, aber er hatte den ersten Wutanfall seines Lebens.
1: Zähne putzen mit der Klobürste.
0: Also darauf muss man erstmal kommen, ne? Aber eigentlich ist es eine Bürste, ne?
1: Es ist eine Bürste, ja. Warum ist die jetzt auf einmal anders? Und ein Klo kennt ein Kind im Zweifel noch gar nicht, weil noch Windelzeit und so, ne?
0: Also. Ja, 13 Monate, der war ja gerade mal knapp über ein Jahr.
1: Ja, ja.
0: Der wird die Klobürste vorher noch nicht benutzt haben.
1: Wir kommen zur nächsten Geschichte und schalten um ins Rheinland.
4: Ja, an einem Nachmittag, da war ich mit meinem Sohn Döner essen. Alles entspannt, alles schön, Döner hat gut geschmeckt. So wie es sein soll. Und er hat ein Getränk gehabt mit dem Strohhalm. Und nach dem Essen rief er plötzlich durch den ganzen Laden: Mama, guck mal, ich hab einen Ständer. Und ich hab jetzt gedacht, nee, Junge, ich fall vom Glauben ab. Das kann jetzt nicht sein. Ich dreh mich zu ihm um und sag so, was hast du? Ein Ständer. Die Leute gucken schon, drehen sich schon ein bisschen um und gucken, richtig irritiert. Und dann sehe ich einfach wieder, Junge, den Strohhalm in seinen Mund steckte und nach oben hielt. Eben wie eine Stange, wie man sie nach oben hält. Und wieso Ständer? Ja, guck doch mal, ich habe hier den Strohhalm und den halte ich ganz nach oben. Das ist dann wie ein Ständer, der nach oben hält. Ist ja so, okay. Ich hab sonst was gedacht.
1: Ja, so läuft das in Wuppertal.
0: Hauptsache, der Döner hat geschmeckt.
1: Ich glaube, davon kann man ausgehen. Ja, so ist das mit kleinen Kindern. Die denken halt im Zweifel gar nicht drüber nach, was sie da sagen.
0: Natürlich nicht.
1: Vor allen Dingen über Zweideutigkeit.
0: Zweideutig verstehen nur die Erwachsenen.
1: Ja.
5: Meine Tochter ist auch sehr kreativ. Sie hat mit sehr vielen Zahnseidesticks Tafelmalkreide zersägt und war total begeistert, wie schön sich der Kreidestaub im Flur und Bad und Kinderzimmer verteilen lässt. In dem Moment war das schon eine Riesensauerei, aber im Nachhinein war es schon auch
1: witzig. Ja.
0: Schön ist das.
1: Die Dinger sehen doch auch noch aus wie so eine kleine Säge.
0: Ja, aber Kreidestaub ist schon fies.
1: Oh,
0: je
1: ja.
0: Nachdem, was du für einen Boden hast, ist das richtig fies.
1: Ja, aber das Schöne ist Kreide und Wasser. Das kriegt man eigentlich wieder weg.
6: Mhm. Als mein Sohn 3,5 war, hat er sein neues Zimmer bezogen und ich habe damals sehr stolz überall berichtet, dass er keinen Schaden gemacht hat, nicht an die Wände malt, keine Bücher zerreißt oder so ähnliches. Als wir dann aber am Morgen in die Zimmer gekommen sind und dann hatte er in der ersten Nacht die Wände von seinem Zimmer von oben bis unten mit seinem Namen gestempelt. Mit dem Namensstempel hatte wir sonst so seine Kita-Sachen so gekennzeichnet. Aber als er auf die Frage, was er gemacht hatte, da hat er geantwortet, ja, das ist doch mein Zimmer. Da muss ich auch also meinen Namen draufschreiben.
0: Logisch. Das ist eine logische Konsequenz.
1: Ja, wenn das Kind das so kennt, dass alles für den Kindergarten mit dem Namen beschriftet wird, warum das jetzt nicht auch? Ja.
0: Damit die Eltern wissen, das ist dein Zimmer.
1: Das ist dein Zimmer. Ja, eine haben wir noch. Wir schalten um ins Ruhrgebiet.
7: Hammer. Da stehen wir in unsere beiden Blagen bei DM an der Kasse, ne, um da unsere Kohle abzugeben. Der Große, der lernt ja gerade sprechen, ne, aber der kann das natürlich noch nicht so richtig, ne. Naja, vor uns in der Schlange zwei Tussis und über uns der Spiegel für die Kassiererin, um zu gucken, dass da keiner was mitgehen lässt, ohne dafür zu blechen, ne. Naja. Unser Kleiner, der guckt nach oben, sieht den Spiegel und die Tussis da drin und sagt, guck mal, Vater, Nutten. Oh. Eigentlich wollte der ja sagen, guck mal, Vater, da kann man in den Spiegel gucken. Naja, die Tussis, die haben das natürlich gehört, ne? Und geglaubt, dass der die Nutten genannt hat. Naja, die haben aber ganz schön böse geguckt, ne? Aber wir haben uns echt beömmelt, ne?
0: Da kann ich nicht drüber lachen. Tja. Auch ich schon.
1: Aber so sind sie halt, die Kinder. Die sagen Dinge, denken nicht groß drüber nach. Ja, das war.
0: Ja, vor allem, er konnte es ja nicht aussprechen. Er sagte, er wollte ja sagen, gucken. Und dann kam ja das andere Wort raus.
1: Womit wir schon fast wieder bei den Zweideutigkeiten wären. Das waren ein paar schöne Kindergeschichten. Die kommen so gut bei euch an, dass wir das demnächst irgendwann nochmal mit euch machen. Denn ich glaube, aus dieser Rubrik da wird man auch nie fertig. Lustige Kindergeschichten gibt es immer. Wenn ihr welche habt, dann schreibt sie an uns und dann freuen wir uns da gemeinsam drüber.
0: Oder schickt eine Sprachnachricht. Prost.
1: Ja. Stößchen. Wir freuen uns.
0: Wohl. Stößchen.
1: Ja, und du hörst jetzt mal auf, ne?

0: Unser Zauberer, der große Walaschek, der tritt nun in die Mitte.
1: Ausziehen!
0: Gregory, was haben Sie heute vor? Okay. Er sagt, er möchte das Wetter ändern.
2: Ach, das haben schon vor ihm so viele versucht.
0: Naja, gut, dann ich sag einfach, soll er mal machen. Solange er jetzt hier nicht im Gartenschlauch rumspritzt und sagt, dass es regnet.
2: Ach, das wäre jetzt aber auch eine schöne Abkühlung.
0: Ja. Okay, also mit Abkühlung, sagt er, hat das heute schon was zu tun.
2: Oh Gott, hoffentlich hat der Kerl keine Schneekanone besorgt.
0: Meinst du? Na gut, ich kenne ihn jetzt schon recht lange, aber mitten im Sommer fände ich das auch ganz schön utopisch.
2: Schau mal, jetzt holt er einen Laubbläser raus.
0: Herr Walaschek, wollen Sie jetzt etwa Herbst spielen?
2: Jetzt holt der große Walaschek halt eben doch den Gartenschlauch raus.
0: Och nee, Gregory, lassen Sie das sofort sein. Okay, er sagt, er braucht auch nur ganz wenig Wasser.
2: Da bin ich ja mal gespannt.
0: Jetzt hält er den Gartenschlauch vor den Laubbläser.
2: Gregor, das ist ja, ganz angenehm.
0: Es ist nur so ein bisschen Wasser, aber es wird jetzt ins Meer. Ja.
2: Was macht er jetzt?
0: Er geht an den Gefrierschrank.
2: Er holt Eiswürfel raus. Vielleicht will er uns kühle Getränke machen.
0: Guck mal, wie groß die sind.
2: Ach, du ahnst es ja nicht.
0: Was machen Sie da jetzt, Herr Walaschek? Na. Gregory!
2: Sag mal! Jetzt schmeißt er hier die Fenster ein.
0: Gregory, lassen Sie das sofort sein.
2: Herr Walaschek, das geht zu weit. Das steht nicht mehr in Ihrem Arbeitsvertrag.
0: Wir müssen abbrechen. Abbruch.
2: Ich fasse das nicht. Abbruch. Gregory.
0: Das Wetter ändern, hat er gesagt.
2: Naja, Sturm und Hagel sind ja auch irgendwie Wetter, ne? Halt ein anderes Wetter.
0: Ja, aber dass er immer gleich wieder übertreiben muss.
2: Mann, die Scheiben, wer bezahlt uns das denn?
0: Ja, das Schaf bestimmt. Das Schaf bezahlt die neuen Scheiben. Der hat das bestimmt wieder zusammen ausgeheckt.
2: So viel Taschengeld kriegt das blöde Schaf doch gar nicht.

0: kommen wir nun zu unserer beliebten Rubrik Humor hat Vorfahrt.
1: Hey, hey, hey, hey, hey, hey, hey, hey, hey, hey, hey, yeah!
2: Was ist rot und sitzt auf dem WC?
0: Jemand mit Sonnenbrand?
2: Eine Klomate.
0: Gut.
2: Was ist rosa und schwimmt im Wasser?
0: Rosa? Keine Ahnung.
2: Eine Meerjungsau.
0: Stimmt.
2: Was ist groß, grau und kann telefonieren?
0: Ein großes altes Telefon.
2: Ein Telefant.
0: Da hätte man drauf kommen können. Humor hat Vorfahrt, die Kategorien der Sendung mit der besten Laune. Dies war eine Sendung von
2: Desiree und Gregor Börner.
0: Die Musik im Podcast ist von Kevin MacLeod.
2: Als Stationssprecher Jürgen Kolb.
0: Und die Grundidee der Sendung ist von Jörg Bombach.
2: Macht's gut.
0: Bis zum nächsten Mal. Tschüss.
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2: Ja, hallo liebe Hörerinnen und Hörer. Heute wieder auf Sendung im Rundfunk Meißner, beziehungsweise wieder mal in der Außenstelle. Ja, ich reise ja im Sommer jetzt durch den Werra-Meißner Kreis mit meiner Sendung Alles Ansichtssache. Und heute bin ich an einem wunderschönen Ort mit einem wunderschönen Namen. Der heißt nämlich Stralshausen. Jetzt müsst ihr eigentlich schon tickern, weil es sind nur 4 Häuser da in Stralshausen. Und ja, richtig, ich bin im Obsthof, mittendrin. Zwischen Äpfeln, Birnen, Zwetschgen, alles, was diese Jahreszeit zu bieten hat. Vor mir sitzt, wir haben uns gerade das Du angeboten, beziehungsweise ich, weil ich bin ja die Ältere, Ferdinand. Ferdinand und Kerstin betreiben den Obsthof Bausch, noch genannt, der heißt immer noch so, wie der Vorgänger ihn genannt hat. Damit wird er auch geehrt. Wie kann man so einen Wahnsinn betreiben, so einen Obsthof zu übernehmen? Das wollen wir jetzt erstmal rauskriegen. Und dazu möchte ich wissen, wer bist du überhaupt? Wo kommst du überhaupt aus dem Werra-Meißner-Kreis? Was hast du hier gemacht oder woanders gemacht? Und wie hat dich der Weg hier nach Stralshausen geführt? Ferdinand, das interessiert mich. Ich fange mit Ferdinand an. Kerstin ist noch ein bisschen schüchtern. Die lassen wir jetzt noch ein bisschen links liegen. Das kommt noch. Also, Ferdinand, wie bist du hier gelandet?
3: Ja, hallo, hier ist Ferdinand. Und ich komme gebürtig aus Wanfried. Bin dort geboren. Mein Vater hat da zu seiner Zeit das Rittergut geleitet als Verwalter. Und so bin ich schon sehr früh in der Landwirtschaft groß geworden, aber nicht auf dem eigenen Betrieb. Das hat für mich immer bedeutet, dass ich in die Fremde gehen musste, woanders meine Hörner abstoßen musste. War viele Jahre im Frankfurter Raum auf einem Betrieb. Oder habe anfangs meine Ausbildung gemacht als Landwirt. Dann war ich auf einem Betrieb in Hanau mehrere Jahre. Dann waren wir mal 2 Jahre in Sachsen-Anhalt auf einem Betrieb. Und zuletzt war ich dann in Niedersachsen auf einem Großbetrieb mit Spargel und Erdbeeren und Heidelbeeren. Und ja, irgendwann war uns dieses überdrüssig und wir wollten auch zurück in die Heimat. Und da hat sich das Angebot gegeben, dass der Herr Bausch aufhören wollte, dass er verkaufen wollte. Und so sind wir zu dem Genuss gekommen, hier auf dem Obsthof den Obstbau zu betreiben.
2: Das heißt, vorher waren es landwirtschaftliche Betriebe und dann ging das mehr so in Richtung Fokussierung Obst und Gemüse?
3: Ja, gelernt bin ich tatsächlich Landwirt und habe auch meinen Techniker als Landwirt gemacht. Aber im Zuge der Betriebe, die ich mir dann selber ausgesucht habe, beziehungsweise zu meiner Zeit war das noch so, dass man einen Betrieb nehmen musste, den man zur Verfügung gekriegt hat. Man hatte nicht so groß Auswahl. Und da war als erstes der Süßmais im Fokus und die Erdbeeren. Und darauf habe ich dann aufgebaut mit Spargel und den Blaubeeren. Und ja, mit den Äpfeln und Birnen und Kirschen bin ich mehr oder weniger hier auf dem Obsthof ins kalte Wasser gesprungen.
2: Wow, also ich meine, das bedeutet ja schon, also wenn ich mir jetzt die Palette angucke, was du hier alles anbietest, also wie viele Apfelsorten und ja zusätzlich eben auch Birnen, Kirschen, wie du es gerade sagtest. Ja, wie habt ihr euch denn da reingearbeitet? Also erstmal habt ihr den Hof erworben, weil sowas kostet ja auch eine Menge Knete, denke ich mal.
3: Nein, erwerben war für uns kein Thema. Wir haben den Hof gepachtet und ja, auf die Art und Weise war es für uns möglich, hier uns eine Existenz aufzubauen. Inzwischen haben wir ziemlich viele Apfelsorten, circa 30 Stück. Aber auch 5 verschiedene Birnensorten, 6 verschiedene Kirschensorten, selbst Sauerkirschen haben wir 3 verschiedene Sorten. Also diese Sortenpalette, die geht durch die sämtliche Früchte durch. Und schaffen konnten wir das einfach nur, weil wir entsprechend Menschen kannten, die sich damit gut auskennen und die uns beraten haben.
2: Das heißt, bevor ihr jetzt hier eingestiegen seid, habt ihr die Beratung gemacht und dann oder seid ihr wirklich komplett ins kalte Wasser und habt Habt quasi den Hof gepachtet und habt dann euch vertieft in die Thematik.
3: Ja, genau. Eher der zweite Weg. Wir haben uns in die Thematik erst vertieft, wie wir dann hier waren und wie wir das Problem vor Augen hatten. Und mit Bekannten und Freunden, die halt nicht die aus der Erdbeer- und Spargelbranche hatten, sind aber teilweise große Beratungsunternehmen in Norddeutschland, die dann aber auch eine Apfelsparte haben, eine Kirschensparte haben. Und da hat man dann über diese Systematik, über diese Beratungsunternehmen hat man dann die entsprechenden Leute für die entsprechende Kultur dann kennengelernt und auch schätzen gelernt, weil die einem sehr viel beigebracht haben.
2: Ja, weil ich weiß das ja aus unserem eigenen Obstgarten. Also die Bäume müssen ja auch beschnitten werden. Du musst dich auskennen, welcher Baum in welcher Nähe von welchem anderen Baum am besten Früchte trägt. Also ich stelle mir das ziemlich kompliziert vor, weil bei 30 Apfelsorten, weil das ist ja so, also das Seelenleben der Bäume, wer kann denn mit wem? Also nicht jeder mag den Nachbarn. Also ich weiß, Ontario mag, glaube ich, Boskop, aber da hört es bei mir dann auch schon auf. Also ist das so? Also gibt es Freunde unter den Äpfelsorten und welche, die sich nicht leiden können?
3: Ja, aber dabei geht es, glaube ich, nur darum, wann ist der Termin der Blüte. Also ich will ein gewisses Pollenvolumen in der Anlage haben, um zu möglichst vielen Zeitpunkten genügend Pollen für den entsprechenden anderen Apfelpartner zu haben. Und da ist es entscheidend, wenn man sowas macht, dass man dann wirklich zwei Apfelsorten, wenn man die eng nebeneinander stellt, die zur gleichen Zeit dann blühen. Es bringt nichts, wenn man einen Boskop neben Braeburn stellt, weil Braeburn blüht sehr spät und Boskop sehr früh. Von daher würde das wenig Sinn machen. Auf der anderen Seite, für uns war es halt entsprechend einfach, weil wir in einen bestehenden, laufenden Betrieb eingestiegen sind, wo eigentlich alles vorhanden war, wo alles funktioniert hat, sage ich jetzt mal. Und wir brauchten einfach nur als Menschen, als Personen da unsere Arbeitskraft investieren und dann im Grunde da einsteigen, wo Bauschens damals aufgehört haben. Das war das Einfache. Aber dann im Zuge der Jahre haben wir natürlich auch neu gepflanzt und da dann immer mit dem Hinweis von den Beratern, die dann gesagt haben, nee, mach mal bitte den, Grafensteiner habe ich gepflanzt, pflanz mal den Grafensteiner oben am Berg, weil der ziemlich früh blüht und den Boskop pflanzt du lieber ein bisschen unten am Berg, weil der ein bisschen später blüht. Also solche Hinweise haben wir dann auch schon aus der Beratung gekriegt, aber die brauchten wir nicht am ersten Tag, sondern das brauchten wir dann im Laufe des Betriebes über Jahre. Ist sowieso eine Geschichte, die über Jahrzehnte geht, die Planung.
2: Wie lange bist du jetzt hier? Also wie lange seid ihr jetzt hier?
3: Wir sind jetzt am 1. Januar 10 Jahre hier gewesen, von daher haben wir jetzt schon mal so eine ganz gute Routine über die Arbeit, aber es kommt jedes Jahr was Neues dazu.
2: Also ich habe das ja gemerkt, also ich habe ja noch bei Bausch damals Äpfel gekauft und also da waren es lange nicht so viele, da kann ich mich dran erinnern. Wie viel waren es, als ihr angefangen habt, wie viele Sorten? Ungefähr?
3: Oh, das kann ich nicht genau sagen, aber das sind auch nur 20 Sorten gewesen. So viel mehr habe ich nicht gemacht. Wir haben halt versucht, so ein paar alte Sorten wieder mit ins Programm zu nehmen. Von daher kann ich immer so ein bisschen auf den Putz hauen und sagen, wir haben 30 Apfelsorten. Aber es ist nach wie vor der Hauptbestandteil an Apfelsorten sind nach wie vor dieselben wie bei Bausch. Muss man fairerweise sagen, es hat sich so ein bisschen verlagert mit unserem speziellen Freund, dem Welland, der sehr attraktiv ist, der sehr beliebt ist. Aber andere Sorten wie in Ontario, dein Lieblingsapfel.
2: Mein Lieblingsapfel darf man jetzt nicht sagen, weil dann geht der so schnell weg. Ich sage immer, ihr müsst unbedingt zum Obsthof Bausch fahren und ihr müsst euch mit Äpfel versorgen. Und ich bin auch so nett und versorge meine Freunde immer mal mit Äpfeln. Meine Mutter auch, aber den Mut zu. Den bewerbe ich nicht. Ich sage nur immer, da gibt es einen Apfel, der schmeckt so leicht nach Ananas. Also das ist mein entschiedener Lieblingsapfel. Und ich meine, und das Tolle ist ja, also was ich hier immer super finde, ist, dass bei den Sorten ja immer genau dabei steht. Also ist der säuerlich, also und man kann das ja auch von dir nochmal detailliert hören. Also ich habe zum Beispiel einen sehr empfindlichen Magen, was Säure betrifft, weil ich sehr schnell sauer werde. Kann man denken, sauer neutralisiert sich, ist aber nicht immer so. Also ich habe jetzt gemerkt, der Grafensteiner ist ja eher säuerlich. Mhm. Und dann gibt es diesen anderen, den
3: Pinova?
2: Ja, den Pinova. Der ist jetzt ein bisschen,
3: lieblicher.
2: Lieblicher, ja. Und den vertrage ich leichter als den Grafensteiner. Das heißt, ich gucke immer genau, welchen ich gerade vertrage. Und da kann man euch ja auch nur fragen. Und dieser Mutsu, das ist wirklich, jetzt mache ich doch Werbung, jetzt ärgere ich mich gerade. Den vertrage ich auch noch, wenn ich den abends esse. Obwohl man das ja nicht machen sollte, so spät noch irgendwie was Rohes essen. Aber den vertrage ich. Aber es sind ja nicht nur Äpfel, ne? Also gab es vorher eigentlich auch Birnen? Also habt ihr die Birnen aufgestockt? Habt ihr die neu gepflanzt?
3: Ja, es sind so ein paar Futures. Wir haben relativ früh gemerkt, dass wir mit Birnen ein ganz gutes Standbein oder eine ganz gute Frucht noch als Ergänzung da reinpasst, weil sie halt dem Apfel sehr ähnlich ist. Und man muss fairerweise sagen, im Hausgarten funktioniert eine Birne nicht mehr so, wie es mal vor vielen Jahren war, bedingt dadurch durch den Hausgarten, der dann mit Zierpflanzen dann auch bestückt ist, wo sich diverse Krankheiten dann auf diese Zierpflanzen überwintert und dann im Frühjahr den Birnenbaum befallen. Und die ist im Hausgarten ja fast tödlich für einen Birnenbaum. Von daher haben wir das frühzeitig erkannt. Aber wir haben auch sowas wie Zwetschen. Wie wir auf den Betrieb gekommen sind, hatten wir nur eine Sorte Zwetsche. Das war die Hanita. Inzwischen haben wir acht Sorten Zwetschen über die Bandbreite der ganzen Saison, verschiedene Reifegruppen, damit wir wirklich vom Sommer bis in Herbst hin ein paar Zwetschen da haben.
2: Ja, und bevor wir jetzt uns den anderen Früchten noch zuwenden, die es hier gibt, denke ich mal, schließen wir den Apfel, also noch nicht richtig ab, aber schon mal ein bisschen ab, also süß und sauer. Also ich wünsche mir ja immer ein paar Titel, also von denjenigen, mit denen ich ins Gespräch gehe. Aber ich habe den ersten Wunsch heute, der jetzt gespielt wird, nämlich, Sie werden sich erinnern, Wenke Möhre beißt nicht gleich in jeden Apfel. Und das hören wir uns jetzt an als kleinen Übergang. Viel Spaß beim Hören.

0: liebe Hörerinnen und Hörer, beiß nicht gleich in jeden Apfel. Aber das kann man hier im Obsthof Bausch gut machen. Man kann jeden Apfel essen, den es hier zu essen gibt, den man hier kaufen kann. In großen Kartons oder auch in kleinen Tüten Äpfel. Und wir haben gehört, Birnen eignen sich nicht so für einen Hausgarten. Also ich bin ja Konferenz, ne? Also liegt vielleicht daran, dass ich an vielen Konferenzen teilgenommen habe. Aber die Konferenz ist original meine Lieblingsbirne. Williams Christ drücke ich mal ein Auge zu. Die anderen sind mir viel zu hart. Ich bin ja auch schon etwas älter. Okay, und dann Zwetschgen. Also viele Zwetschgensorten oder Pflaumen, ne? Zwetschgen?
1: Zwetschgen.
0: Zwetschgen. Also ich habe in diesem Jahr die Zwetsche getestet und bin süchtig nach der Zwetsche. Also die schmeckt mir total gut. Aber es gibt auch noch andere Früchte. Welche Früchte gibt es denn hier noch?
1: Ja, wir haben klassischerweise Anbaugebiet Witzenhausen. Wir haben ein paar Kirschen. Süßkirschen und Sauerkirschen. Wir haben auch aufgestockt mit ein paar Himbeeren fürs Frühjahr, was so ein bisschen meine Leidenschaft gewesen ist. Ich wollte immer schon Himbeeren anbauen, weil ich die einfach gut finde. Ein paar Blaubeeren haben wir da. Johannisbeeren, die haben wir im Bestand mit übernommen. Das ist eigentlich auch ein Ding, was jedes Jahr besser geht. Warum das so ist, kann ich nicht beurteilen. Ansonsten haben wir noch ein paar Stachelbeeren, schwarze Johannisbeeren, klar, und dann die ganze Apfelpalette.
0: Da stellt sich mir natürlich und allen anderen jetzt auch die Frage, damit beschäftigen wir uns eigentlich nicht. Doch, wir beschäftigen uns damit, wenn wir selbst einen Apfelbaum im Garten haben. Jetzt kommt gerade ein Kunde. Die Lagerung der Äpfel. Also wir haben zum Beispiel einen viel zu warmen Keller. Das heißt, wir haben auch nur den Boskop im Garten und der trägt eigentlich so gut wie nie. Wie hält man die so lange frisch? Also wie geht das überhaupt in so einem professionellen Betrieb? Weil wenn ich bei euch Äpfel kaufe, dann schmecken die ja bis zum Frühsommer. Also kann ich mir bestimmte Sorten holen und die mache ich in meinem Müsli und die schmecken noch so wie am ersten Tag. Wie geht das?
1: Sie schmecken nicht wie am ersten Tag, das will ich mal von vornherein so ein bisschen die Illusion nehmen. Also ich merke da schon Unterschiede und ich esse den Apfel am liebsten vom Baum und das ist einfach so. Wir müssen Abstriche machen, auch bei unserer Lagerung müssen wir Abstriche machen, das Jahr über, den Winter über. Grundsätzlich ist es so, das war auch eine Mitentscheidung, weshalb wir den Betrieb übernommen haben, weil halt hier ein spezielles Kühlhaus steht, womit ich Äpfel lagern kann. Das bedeutet, das Kühlhaus ist luftdicht, hat entsprechend Technik, damit ich den Sauerstoffgehalt in dem Raum runterfahren kann auf 2%. In der Außenluft haben wir so um die 20-21% Sauerstoff, der Rest ist Stickstoff und CO2. Wir führen da keine Gase zu, sondern wir filtern einfach Sauerstoff raus aus dem Raum. Und dadurch verlangsamen wir die Atmung des Apfels. Der Apfel ist ein Lebewesen, eine Pflanze, wie jeder andere auch. Und es gibt zwei Möglichkeiten, entweder ihn in Schlaf zu versetzen, dann brauchen wir Menschen auch weniger Sauerstoff. Wir veratmen ganz einfach weniger Energie. So macht es der Apfel auch, wenn er schläft. Das heißt, wir nehmen ihm den Sauerstoff, müssen aber aufpassen, dass wir den CO2 im Griff halten, den er ausatmet. Das macht er auch selber. Und da müssen wir ganz einfach über Belüftung, Entlüftung dann ganz genau steuern. Dafür haben wir eine sehr aufwendige Messtechnik und Regeltechnik in den Räumen. Und die ganze Sache ist auch nicht ganz ungefährlich, weil sie halt immer bedeutet, dass wir gut lüften müssen, wenn wir die Räume öffnen, damit wir Sauerstoff, sonst können wir da nicht überleben in diesen Räumen.
0: Das ist ja sehr gefährlich, wenn da jetzt zum Beispiel die Tür zufällt.
1: Genau, das ist auch ein Problem von früher her gewesen. Früher hat man die Äpfel in den Keller getragen, womöglich einen Gewölbekeller, der schön dunkel ist und schön feucht und schön kühl, möglichst gleichbleibend kühl. Und wenn man den Keller vollgestellt hat, damit da kein Frost reinkommt, weiß ich von zu Hause noch, hat man die Fenster mit dem Strohballen und richtig dicht gemacht. Und dann waren die auch annähernd luftdicht. Und dann ist der Bauer irgendwann im Winter in den Keller gegangen und wollte einen Apfel hochholen und ist nicht mehr hochgegangen. Mhm. Ganz einfach aus dem Grund, die Äpfel, die in dem Keller waren, haben den Sauerstoff veratmet und er ist ertrunken ohne Wasser.
0: Wahnsinn. Ertrunken ohne Wasser. Mhm. Also das wäre jetzt für mich schon ein Grund, diesen Raum nie zu betreten. Also wenn die Tür zufällt, ich stelle mir das ja immer vor, wenn die Tür zufällt. Aber den Äpfeln geht es da drin gut. Und trotzdem ist es so, manche überleben länger, oder?
1: Jeder Apfel braucht im Grunde auch ein anderes Klima. Wir hier auf dem Obsthof, ich fahre ein Mischklima, also das ist nicht optimal für jede Sorte, das Klima, was ich da fahre, mit Temperatur, Sauerstoff, CO2-Gehalt, aber es ist halt für die Vielzahl der Sorten annehmbar, so nenne ich es mal. Wenn ich in die großen Anbaugebiete gehe, da sind wirklich für jede Sorte ein extra Raum mit einem extra Klima, also sprich Temperatur, Sauerstoffgehalt, CO2-Gehalt. Und das macht die ganze Kiste dann sehr aufwendig, sehr spannend. Deshalb findet man auch im Supermarkt dann im Frühjahr noch einen super knackigen Apfel, wo man sagt, der ist ja so fest, das kann gar kein alter sein, das muss ein frischer sein von irgendwoher.
0: Wahnsinn, was die Technik und was das alles mit sich gebracht hat, wie sich das verändert hat, weil ich weiß, wir hatten früher zu Hause den Ontario und das ist wirklich ein guter Lagerapfel, also der wird eigentlich erst so, meine Mutter hat immer gesagt, Weihnachten rum wird er eigentlich erst so, dass man ihn als Kuchenapfel oder auch so noch lecker verspeisen kann. Ich habe ihn schon immer grün vom Baum gegessen, weil er hat mich dann den Grafen Steiner erinnert, sauer macht lustig. Was gibt's? Wieso sind Äpfel so gesund? Und sag mal ein paar Sorten. Also, weil im Regal findet man ja immer, ich sag jetzt mal, wenn ich ins Teegut gehe, und jetzt kommen wir dann auch gleich noch auf die Vermarktung, wo werden sie außerdem noch vermarktet, aber da findet man ja immer die Standard-Äpfel, sag ich jetzt mal. Also, ich kann mich noch erinnern, also Pink Lady kommt bestimmt nicht aus Deutschland, werden importiert, glaube ich. Die ich früher immer in Kassel im Lebensmittelladen gekauft habe oder Granny Smith oder eben auch manchmal Boskop, der Kuchenapfel. Aber ihr habt ja weit mehr Äpfel. Also warum sind Äpfel so gesund? Und sag mal noch ein paar Sorten, ein paar vielleicht auch ältere Sorten, die man jetzt so geläufig gar nicht mehr kennt und die man aber bei euch bekommt.
1: Ja, nochmal zurück auf die Lagerung. Also jede Sorte hat einen anderen Anspruch ans Lager. So eine Sorte wie ein Ontario, solche alten Sorten oder Boskop, die funktionieren gar nicht in diesem Ulu-Lager, weil die ganz einfach mit dem Klima gar nicht zurechtkommen. Okay. Also die brauchen wirklich einfach nur Kühl und Luftfeuchtigkeit ist immer entscheidend. Vorhin war mal die Frage, warum funktioniert das nicht mehr im Hausgarten oder im Hauskeller? Weil wir alle eine Zentralheizung haben. Die Häuser sind zu trocken, die sind zu warm. Wir haben nicht mehr diese Grundfeuchte im Raum. Im Gegenteil, mir hat jetzt eine Kundin erzählt, sie hat einen Luftbefeuchter zu Hause, damit sie überhaupt Feuchtigkeit noch ins Haus reinkriegt. Also das sind Probleme, die wir uns mehr oder weniger, weil wir uns zu Hause wohlfühlen wollen, nutzen. Aber für den Apfel ist es kontraproduktiv. Die andere Geschichte, viele Sorten. Klar, es gibt in Deutschland 2000 verschiedene Sorten.
0: Wahnsinn, 2000.
1: Ja, ein Pomologe kann ungefähr 35, wenn er älteren Semesters ist, 35 so aus der hohlen Hand unterscheiden. Für die anderen braucht er Lektüre.
0: Also das sind dann auch, stelle ich mir vor, die Streuobstwiesen. Wenn wir da durchgehen, da sind noch viele Sorten, wo wir dann durchgehen und sagen, ach, der schmeckt nicht, der ist so trocken, was weiß ich.
1: Ja, jein, aber es ist auch ein Nord-Süd-Gefälle und ein West-Ost-Gefälle. Ah, okay. Also alle Sorten, die im Norden funktionieren, Beispiel Elster. Elster ist so eine typische Sorte, da sagt auch uns die Beratung, die funktioniert am Bodensee, funktioniert die schon nicht mehr. Deshalb gibt es vom Bodensee keine Elster, sondern Elster kommt mehr aus der nördlichen Hemisphäre, sage ich jetzt mal. Bei uns funktioniert sie noch, aber in den heißen Sommern sehe ich da auch Grenzen. Auf der anderen Seite so eine Sorte wie ein Braeburn, der von der Züchtung her schon aus Neuseeland kommt, der verträgt dieses Klima wesentlich besser. Also der ist in den heißen Sommern richtig klasse, funktioniert er hier wunderbar. In den etwas kühleren Sommern, wahrscheinlich wie dieses Jahr, wird er nicht so gut funktionieren. Und das ist auch ein Grund, weshalb wir so ein Sortenspektrum haben, um ganz einfach auf möglichst viele Eventualitäten schon mit der Sorte reagiert gehabt zu haben.
0: Und warum ist ein Apfel so gesund? One apple a day keeps the doctor away. Was ist das Gesunde am Apfel? Was unterscheidet den Apfel von der Birne?
1: Die Birne ist genauso gesund. Apfel, im Detail kann ich es nicht sagen, ist ganz einfach. Einmal der Apfel selber, der halt auch den Zucker mitbringt. Aber auch, wenn ich so ein bisschen überlege, jetzt spontan, das Apfelessen, das ist natürlich, gehört zu dem Gesunden des Apfels mit dazu. Ja. Dieses Crunchige, den Zucker, den man zu sich nimmt, aber man muss halt auch die entsprechende Kauaktivität haben, um den Apfel zu zerkleinern. Das ist alles, spielt alles zusammen. Und es ist das beliebteste Obst von den Deutschen.
0: Also ich weiß, meine Mama hat mir immer einen Apfel gerieben, wenn ich Durchfall hatte.
1: Richtig.
0: Also was ich auch weiß, ist, dass der Apfel gut für die Verdauung ist. Also dass er die Verdauung positiv beeinflusst.
1: Wir sind in Deutschland und der Apfel ist ein heimisches Obst, was in Deutschland wächst, gedeiht, funktioniert. Und alles, was Südfrüchte sind, können wir ja nicht sagen, die sind jetzt schlecht oder die sind böse, weil sie aus dem Süden kommen oder woanders herkommen, sondern die sind sicherlich genauso gesund, aber sie würden auch nicht hier wachsen. Wir versuchen es ja selber mit Pfirsich, Aprikosen, haben wir ein paar Bäume angepflanzt, wo wir, ja, wir hatten schon Erfolge, ja, kann man sagen.
0: Stimmt, ja. Habe ich auch schon gekauft.
1: Ich sage immer ein bisschen spaßig, die Bäume stehen 8 Jahre und wir haben 2 oder 3 Mal geerntet. Also man versucht es dann auch so ein bisschen dem Wetter gegenzuspielen, aber es funktioniert halt nicht. Mhm. Und das ist einfach für mich immer das Zeichen, dass wir doch wieder zurück zu uns selber und vor allen Dingen zu dem Obst, was hier wirklich hergehört, dabei bleiben sollen, was wir ja auch das ganze Jahr haben.
0: Naja, und dann, also du hast vorhin schon gesagt, die Beerenpalette. Beeren sind ja ausgesprochen gesund für den Körper. Also ich selbst hatte ja eine Krebserkrankung und weiß, wie wichtig Himbeeren, deswegen kann ich es nur begrüßen, frage ich auch nach, und Heidelbeeren sind. Mhm. Aber eben auch, ihr habt ja auch Aronia-Bärensaft, also ihr macht ja auch Säfte. Also ihr macht ja zumindest von den Äpfeln, kann man bei euch ja auch Apfelsaft kaufen.
1: Ja, genau. Wir versuchen halt möglichst viel aus den Früchten, die wir selber haben, zu kriegen. Deshalb machen wir aus den Äpfeln einen Apfelsaft, aus Birnen machen wir einen Birnensaft. So manche Kulturen lassen sich halt im Rohzustand nicht verkaufen, sprich eine Aronia-Beere oder eine Holunderbeere, die mache ich dann ausschließlich Saft und vermarkten dann den Saft. Einmal, weil es nur eine begrenzte Zeit diese Früchte gibt, aber auch weil halt man muss sie sehr intensiv weiterverarbeiten und beim Holunder tatsächlich innerhalb 24 Stunden verarbeitet haben nach dem Ernten. Und das schafft man über die Vermarktung, schafft man das nicht. Und der Endverbraucher ist auch nicht, ich sage jetzt mal bereit, so eine Sauerei wie den Holunder in der eigenen Küche zu machen. Und ich sage dann immer spaßeshalber, wenn Kunden kommen und sagen, sie haben ihren eigenen Holunder gemacht, meine ich, ja, wunderbar, dann konnte der ja hinterher die Küche renovieren. Das war ja dann passig.
0: Kann ich mich daran erinnern. Haben wir immer im Keller gemacht. Ja, meine Oma hat das immer im Keller gemacht. Aber du hast noch was vergessen. Marmelade oder Gelee macht er ja auch noch. Ne?
1: Also ja, das ist aber Das ist dann aber die nächste Verarbeitungsstufe. Das ist dann erst den Saft und dann macht die Frau übers Jahr hin dann ihren Gelee daraus.
0: Okay, also jetzt haben wir schon mal, also wir wissen, ihr vermarktet hier vor Ort eure Äpfel, eure Beeren, eure Birnen, eure Zwetschgen. Das heißt, alle, die hier vorbeifahren oder die es wissen aus dem Werra-Meißner-Kreis, die biegen dann Richtung Stralshausen ab. Das ist ja eine große Banner da, beide Seiten. Ihr seid aber auch unterwegs mit den Früchten. Also ihr vermarktet sie auch außerhalb des Hofes. Wo?
1: Ja, da versuchen wir uns tatsächlich auch nach 10 Jahren, immer noch wieder neu zu erfinden. Wir haben es anfangs

0: inzwischen die Kunden nach, kommt ihr und habt ihr alles dabei? Und aber es ist für uns eine Mordsanstrengung, weil wir das zu größtenteils zu zweit machen.
1: Da kommen wir gleich nochmal dazu. Also wer stemmt das überhaupt alles? Wer pflückt die ganzen Äpfel und die Birnen und die Zwetschgen? Nein, die Birnen ja nicht, aber die Zwetschgen. Genau. Also Landmarkt, also ich finde euer Obst aber auch auf dem Wochenmarkt. Das werdet ihr nicht direkt vermarkten. Nicht, ist nicht auf dem Wochenmarkt. Gut. Und in Lebensmittelläden seid ihr da auch zu finden?
0: Das ist immer ganz schwierig, da reinzukommen. Wir versuchen immer wieder Anläufe zu nehmen. Es ist aber ganz schwierig, in die Lebensmittelmärkte reinzukommen, weil es manchmal nicht gewollt ist oder weil es auch ein bisschen komplizierter ist. Sie können nicht über einen Laptop oder über ein Handy bestellen, sondern Sie müssen dann tatsächlich anrufen oder einen Fax schicken. Und dann hört es schon auf, dann, weil in diesen Systemen ist es einfach einfacher, dann direkt bei der Zentrale zu bestellen, so nenne ich es mal. Es ist für uns immer wieder eine neue Herausforderung, neue Absatzmärkte zu finden. Es wird auch nicht einfacher. Wir versuchen inzwischen mit Kooperationen mit anderen Menschen, die schon auf dem Wochenmarkt stehen, beziehungsweise seit 2 Jahren haben wir jetzt in Eschwege die Markthalle, was sehr gut funktioniert, aber die leider nicht für den Endverbraucher da ist, sondern nur für Großküchen. Das haben wir auch schon mehrfach angeregt, aber ist bisher noch nicht gewollt. Was ich als kleinen Service immer mache, ist ausschließlich in Eschwege, dass ich Privatpersonen, alte Kunden, die nicht mehr mobil sind, dass wir die dann wirklich einmal die Woche beliefern. Die können dann hier anrufen, bisschen was bestellen. Die bestellen ihre 2-3 Kilo und das bringe ich dann an die Haustür. Ist aber ehrlich gesagt auch eher so ein Liebesdienst an treue Kunden von früher, die man dann weiter mit dem Obst beliefern möchte.
1: Okay, also wir haben jetzt einen Ausflug gemacht durch das Obst hier, welche Sorten, Äpfel etc. pp. Und haben auch gehört, das Klima verändert sich, Elster bleibt lieber im Norden, der will nicht in den Süden. Und wer weiß, also das ist ja auch so mit den Olivenbäumen, hatten wir jetzt am Wochenende das Gespräch, dass die Länder in der Türkei zum Beispiel, dass das so trocken ist, das Klima, und dass der Regen da so wegbleibt, dass eben die Olivenbäume absterben, die ganzen alten Olivenbäume. Und das ist jetzt schon in Bayern und in, ich glaube, Baden-Württemberg eine Initiative gibt, die testen da schon Olivenbäume anzupflanzen. Mhm. Das Klima verändert sich. Dazu passt jetzt der zweite Titel. Wer weiß, vielleicht ist das dann hier auch demnächst mal zu erwerben. Ferdinand hat sich gewünscht Lemon Tree. Also wir hören jetzt Lemon Tree. Viel Spaß beim Hören.

0: Ja, liebe Hörerinnen und Hörer, immer noch auf Sendung hier im Obsthof Bausch mit Ferdinand Kerstin Willnig. Die redet sich mit Kundschaft raus, dass Frauen immer so schüchtern sein müssen. Das verstehe ich nicht. Also, weil sie ist genauso wichtig. Und das ist jetzt so meine nächste Frage. Also das eine sind die Äpfel, die Birnen, die Beeren, die Zwetschgen. Ist die eigene Geschichte. Wie bist du dahin gekommen, das überhaupt zu machen? Was ist da notwendig? Ich denke auch weiterlernen mit veränderten Klimabedingungen. Man muss sich in Technik reinfuchsen etc. pp. Wie schafft ihr das? Also ihr seid ja ein Familienbetrieb bestehend aus 2 Personen. Wir haben gehört, 30 Apfelsorten und das alles. Ihr müsst ja Tag und Nacht arbeiten. Wer hilft euch? Also wie geht das? Also erstmal, wer hilft euch?
1: Anfangs sind wir sehr blauäugig, muss man tatsächlich sagen, daran gegangen, weil wir immer gesagt haben, es sind ja nur 8 Hektar, das schaffen wir mit links. Und dann ist es uns im Laufe der Jahre auch immer wieder auf die Füße gefallen, von wegen, wir brauchen ja Hilfe. Ich meine, zu Erntezeiten hatten wir immer Hilfe, das ist gar keine Frage. Sind auch die Hauptarbeitszeiten, die Erntezeiten, wo wir uns dann ja regelmäßig dann Hilfe organisieren, Aushilfen, die uns dann zur Seite stehen. Also das schafft man nicht alleine.
0: Auch nicht alle aus Deutschland, nehme ich an.
1: Nein, nicht alle aus Deutschland.
0: Ist nämlich mit Deutschen alleine, glaube ich, nicht zu machen. Ne? Und jetzt beim Fachkräftemangel schon mal gar nicht. Ne? Obwohl Pflücken ja Spaß macht, ne? Habe ich gehört. Also das heißt, in Erntezeiten habt ihr Hilfe. Und ansonsten, ich meine, ihr steht hier von morgens, weiß nicht, 8 Uhr, ne? Wann macht ihr auf?
1: 8.30 Uhr.
0: 8.30 Uhr bis abends?
1: 18 Uhr.
0: 18 Uhr im Laden. Also jetzt pflückt ihr nachts. Also was macht ihr? Es sind ja eine Menge Arbeiten zu machen, nehme ich immer an. Wann macht ihr das?
1: Ja, wie gesagt, zu den Erntezeiten haben wir halt immer Hilfe. Von daher funktioniert das. Ansonsten, wir sind ja zu zweit, dann ist einer drin und der andere draußen. Und von daher ergänzen wir uns eigentlich schon ganz gut.
0: Und eine Ehe hält das aus?
1: Ja.
0: Und also ich meine, ich weiß, dass das bei uns schon kritisch ist, wenn mein Mann und ich zusammen kochen. Also wir kochen immer getrennt. Also so, ich meine, einer pflückt, einer verkauft, okay. Das ist ja auch, ich meine, zusammen, das ist ja sozusagen das Konzept auch der Kommune Niederkaufung, Leben und Arbeiten. Also es gab ja mal so eine, ich weiß, in meiner Jugendzeit, schon länger her, aber da gab es ja so Initiativen, Leben und Arbeiten zusammenzubringen, ist immer so schön gesagt. Was ist denn das Geheimrezept, um das hinzukriegen, also zusammenzuarbeiten, nicht mehr miteinander sprechen oder also... Seid ihr euch zu ähnlich oder zu verschieden? Also wie geht das? Seid ihr auf Augenhöhe?
1: Ja, also ich versuche immer diese Geschichte von wegen, dass man ohne Worte den Handgriff des anderen gleich macht. Das schaffen wir nicht, so weit sind wir nicht. Also wir brauchen die Worte, um uns gegenseitig abzusprechen. Aber ansonsten ist es einfach so, wir ziehen beide an dem gleichen Strang. Und wissen, dass es unsere Existenz ist und dementsprechend müssen wir vorangehen.
0: Das heißt also, ihr habt eine Ebene gefunden, wo er sagt, Schnaps ist Schnaps und Bier ist Bier. Das heißt also, das Ding muss funktionieren. Aber ist das Thema auch, also es muss ja eigentlich, ich weiß nicht, wie ich mir das vorstelle, also fängt das schon am Frühstückstisch an? Also gibt es auch Zeiten, wo ihr nicht über die Arbeit spricht? Ich meine, da gibt es ja fast keine Zeiten mehr, wo man da nicht über die Arbeit spricht. Wie geht das?
1: Wenn wir schlafen.
0: Und wann habt ihr den letzten Urlaub gemacht?
1: Vor 11 Jahren.
0: Also
1: es ist Urlaub.
0: Also es geht nur, wenn man sagt, also wenn wir draußen sind und pflücken, wir sind in der Natur, ihr habt ja auch einen Hund, ne? Also wenn ihr draußen seid, dann ist das sowas wie Urlaub und zwischendurch vielleicht mal eine Mini-Auszeit?
1: Ja genau, so kann man das sehen. Und eine gute Bekannte von uns, auch Kundin von uns, die sagte immer, was soll ich in Urlaub fahren? Ich lebe da, wo andere Menschen Urlaub machen müssen. Mhm.
0: Schon klar, also sage ich auch immer, ich überlege da manchmal, ist es eine Ausrede oder ist es tatsächlich so? Nein, wir leben wirklich in einer Region, wo andere Urlaub machen würden. Das ist schon so. Und ihr seid ja auch mit gesunden Lebensmitteln umgeben. Und trotzdem ist es, weiß ich, bin ja selbst verheiratet, eine Herausforderung, manchmal zusammen ja was zu wuppen, was auch noch Erfolg einbringen muss, wenn man sich davon ernährt. Also dafür schon mal Hut ab. Ich habe ja in den vorangegangenen Sendungen, wenn Sie das gehört haben, liebe Hörerinnen und Hörer, mit Gesa Heiten über Verbindung in Unternehmen gesprochen, Verbindung zu mir selbst, Verbindung zu den Kollegen, auch Verbindung zu dem eigentlichen Sinn und Zweck. Warum mache ich das überhaupt? Wäre dann gleich meine nächste Frage. Und habe mit Ludwig Eigelpasch gesprochen über, ja, über die Bedeutung der horizontalen Ebene, die ja hier zu finden ist, ganz klar, Hand in Hand arbeiten, zu der vertikalen Ebene, zu dem Gerippe. Und das war ja vorhanden. Das Gerippe war ja Gott sei Dank vorhanden und ist noch weiter ausgebaut worden, habe ich gehört. Also die Zusammenarbeit klappt. Also was ist, wie soll ich sagen, im Beruf steckt ja so das Wort Ruf. Ja, also innerer Ruf. Was ruft euch da? Also was ist sozusagen der Motor? Warum steht ihr morgens auf und nehmt diesen langen Tag in Kauf und diese vielschichtigen Arbeiten? Was ist der Motor?
1: Weiß ich nicht so richtig. Es funktioniert einfach. Es funktioniert und es war eigentlich, bei mir persönlich war es schon immer der Wunsch, Landwirt zu sein und den Landwirt zu mimen.
0: Aber da muss es ja eine Verbindung zu Lebensmitteln geben. Also
1: Ja,
0: irgendwie,
1: selbstverständlich.
0: also du musst ja eine Wertschätzung haben zu dem Produkt, was du da vermarktest oder was du anbaust und was du erntest. Also ich weiß, mein Mann, wenn der macht ja, der hat ja immer neue Pflanzen im Garten und jetzt im Moment sind es bei uns wachsen eine Menge Melonen, also Wassermelonen und Honigmelonen, was sagt ja auch was zum Klima. Ich glaube, wir haben 20 Honigmelonen im Garten. Und der blüht auf, der hüpft durch die Gegend und sagt: Hurra! Erst habe ich gedacht, es regnet mir weg, und jetzt auf einmal sind sie da. Also ist es schon so auch, was erfreut dich? Also, wo sagst du: Wow, das ist jetzt was, das ist schön.
1: Ja, das ist so der ganze Jahresablauf. Das geht los, wenn im Frühjahr die Knospen schwellen. Dann freut man sich, wenn man mit dem Hund durch die Anlage geht und sieht, ach, die Sorte ist wieder eher wie die andere Sorte. Und wenn dann die ersten Blättchen kommen, der Höhepunkt ist dann in der Blüte, wenn man dann oben mehr oder weniger am Hang steht und so über die Anlage gucken kann, wie schön alles blüht. Es ist natürlich aber auch so ein Stückchen Wehmut, wenn dann wie in diesem Jahr so eine Frostnacht kommt, wo innerhalb von 8 Stunden ziemlich viel kaputt geht. Da fragt man sich dann schon, warum mache ich das?
0: Also das schmerzt. Also das heißt, das ist schon die Natur, wo du sagst, also wenn du das Wunder der Natur, sage ich jetzt mal, also jedes Jahr fangen die Bäume wieder an zu blühen und du spürst ja auch die Abhängigkeit zum Wetter. Also ihr seid ja viel stärker mit dem Klima verbunden. Du hast ja vorhin mit dem Elster erklärt, als Normalsterbliche, sage ich jetzt mal, die in den Laden gehen und sich, die fragen sich ja nicht, da komme ich gleich nochmal zu den Kunden. Die kommen hier rein und wundern sich, dass es den nicht gibt. Die fragen sich vielleicht gar nicht, warum gibt es den denn nicht? Oder die ärgern sich höchstens, dass es den Apfel dieses Jahr nicht gibt. Und dann hat man ja im Winter schon den Frost wieder vergessen vom Vorwinter. Also du hast diese Verbundenheit, weil du dicht dran bist, weil du jeden Tag irgendwie da unterwegs bist, weil du es wahrnimmst, also wie abhängig ihr als Betrieb von der Natur seid.
1: Ja, es ist ganz einfach ein Hin und Her, wobei ich inzwischen auch immer wieder sage, die Natur hat so eine Macht, da sind wir als Menschen nur ganz kleine Lichter, die da eigentlich nur anwesend sind und eigentlich fast nur beobachten können, was wir tatsächlich beeinflussen können in der Natur oder mit unserem Tun, weiß ich nicht, 20-30% von dem, was da tatsächlich passiert. Von daher sind wir des Wetters, des Klimas sehr ausgeliefert, wobei ja wir gelernt haben, Wetter und Klima sind zwei unterschiedliche Dinge. Auf der anderen Seite muss ich immer wieder dazu sagen, dass es halt uns in die Wiege gelegt worden ist, als Landwirtssöhne, als Landwirtskinder, jedes Jahr mit dem entsprechenden Wetter umzugehen und es auszuhalten.
0: Da habe ich was im Kopf, also ich wollte noch was anderes gleich fragen, aber du hast mal gesagt, als ich dich gefragt habe, wir lernen ein Drittel Ernte, ein Drittel Bankkonto, ein Drittel, das habe ich jetzt vergessen, sonst könnt ihr nicht überleben.
1: Das ist so ein alter Spruch, Dachboden ist das Dritte. Das ist so ein Spruch, den hat mein Vater früher geprägt, den hat er wahrscheinlich auf der Ackerbauschule damals gelernt. Es soll einfach nur widerspiegeln, dass wir damit umgehen müssen, dass wir auch mal schlechte Jahre haben. Und diese schlechten Jahre müssen wir aushalten, weil wir ja unsere Arbeit nicht auslegen auf ein Jahr oder einen Monat. Heutzutage ist es üblich, dass jeden Monat der Scheck kommt oder die Rente kommt oder auf jeden Fall kommt jeden Monat irgendwoher Geld und man muss sicherlich was dafür tun, gar keine Frage, aber da ist eine regelmäßigere Routine drin. Bei uns ist es halt so, wir müssen jedes Jahr aufs Neue gucken, wo kriegen wir, wie kriegen wir den Laden gewuppt, ne? Und unter anderem gibt es gute Jahre, aber auch nicht ganz so gute Jahre.
0: Also ihr seid eng mit der Natur verbunden. Und du hast neulich gesagt, als ich vorne stand, also eigentlich, also wenn ich jetzt bei euch Äpfel kaufe oder Birnen, also ich gucke jetzt nicht so auf die Knete, was das betrifft, weil ich finde Lebensmittel heißen Lebensmittel. Jetzt kommen gerade Eier rein, die werden ja, weil hier gibt es keine laufenden Hühner, sondern ihr kooperiert auch mit anderen Landwirten und vermarktet hier für die mit. Du verkaufst die Äpfel, aber eigentlich verkaufst du die Dienstleistung, weil die Äpfel wachsen an den Bäumen, ja? Und was wir jetzt bezahlen, ist eure Dienstleistung. Und wie erlebst du, also gibt es eine Wertschätzung, also ist das dem Kunden bewusst? Gibt es eine Wertschätzung? Wie ist der Kontakt zum Kunden? Das würde mich zum Abschluss nochmal interessieren, weil da seid ihr ja auch schwer von abhängig, also von der Natur und von denen, die kaufen. Wie sieht es aus?
1: Ja, es gibt ein ganz breites Spektrum an Kunden. Also es gibt Kunden wie du, die da mit sehr viel Emotionen dann auch angehen und der Preis einfach nur eine Zahl ist. Es gibt aber auch Menschen, die aufs Geld gucken müssen, die wir natürlich auch bedienen wollen. Und von daher versuchen wir da auch immer irgendwo so ein vernünftiges Maß zu finden, wo wir uns platzieren. Es ist jedes Jahr schwierig und stellt uns vor Herausforderungen. Aber bisher haben wir es geschafft. So kann ich es eigentlich nur sagen.
0: Werdet ihr wertgeschätzt? Also hört ihr Lob? Hört ihr also Respekt für die Arbeit, die ihr macht?
1: Ja, der Respekt, es gibt wenige Kunden, die den Respekt direkt äußern. Also vorhin hatte ich, um die Mittagszeit hatte ich einen Kunden, der hat gesagt, auch bei euch, der Piros, der ist so lecker, den brauche ich unbedingt wieder. Hat sich wieder seine Wochenration geholt. Manchmal kommt er direkt, manchmal kommt er indirekt, indem die Kunden wiederkommen. Mhm. Die sagen dann nichts, aber sie sind dann wieder da und wiederholen den Einkauf. Wenn wir das als solches registrieren, ist es natürlich für uns eine Bestätigung. Dann wiederum andere, denen es bei uns nicht gefällt oder denen es nicht geschmeckt hat, da kommt auch keine negative Kritik, sondern die bleiben dann einfach weg. Ist schade. Manchmal kommt auch eine negative Kritik, gar keine Frage. Damit müssen wir aber umgehen können, damit müssen wir leben. Ich finde es dann nur immer sehr fair, wenn man genau über diesen Kritikpunkt redet. Ja. Und dann manchmal oder oftmals ist es ja der Geschmack, der nicht anpassend war. Und dann sage ich ja, wir haben ja noch viele andere Sorten, die dann unter Umständen anders schmecken. Vielleicht schmecken ja eine andere Sorte für Sie. Und da muss man ganz einfach dann aber auch so ein bisschen flexibel sein und experimentierfreudig sein.
0: Na, also von euch kann man ja auch lernen. Also wir sind jetzt nicht auf Verwaltung und auf diesen ganzen Bürokratiekram eingegangen, den ihr ja auch noch wuppen müsst. Also es gibt ja auch noch viel Papiersachen zu erledigen, Steuer und so weiter und so fort. Das lassen wir jetzt mal außen vor, weil die Sendezeit ist eigentlich schon zu Ende. Aber ich finde, dass, was du jetzt zum Schluss gesagt hast, in anderen Unternehmen ist es so, da gibt es keine Alternativen. Also ich muss das eben so, nimm hin und friss, sagt man ja auch. Und bei euch ist die große Alternative, ja, es gibt eine Auswahl und es gibt immer eine Möglichkeit, ich kann auch noch einen Plan B kriegen oder einen Plan C oder ein anderes Obst und Gemüse, ja. Also ich finde, die Arbeit, die ihr leistet, da kann man nur Respekt zollen. Also ich habe eine Hochachtung, weil ich bin so nicht die Gartenbauerin. Ich beobachte meinen Mann immer. Ich bin dann eher die, die es isst und auch genießt. Ich genieße euer Obst immer und ich kann allen nur empfehlen, mit der respektvollen Haltung auch mal den Obsthof zu besuchen und das zu probieren und einfach zu wissen, wir kaufen hier auch eine Dienstleistung und wir kaufen ein Stück Natur und wir sind abhängig von der Natur. All das, was der Ferdinand jetzt gesagt hat. Und dazu passt sein letzter, seinen letzten Musikwunsch, den er geäußert hat, nämlich von Pur Superman. Hören Sie es genau an. Es ist wahrscheinlich auch ein Lied für die Kerstin. Also ich habe gemutmaßt, es ist auch ein Lied für sie. Und deswegen finde ich, es ist ein wunderschöner Abschlusstitel. Ich danke dir, Ferdinand, für das Gespräch und dass Kerstin an unserer Seite war, obwohl sie nichts sagen wollte und sich um die Eier und die Kunden gekümmert hat und wir in Ruhe sprechen konnten. Es war schön auf dem Obsthof. Wir sehen uns wieder, wenn ich die nächsten Äpfel hole. Ich freue mich schon auf die Mutsus. Die kommen ja bald wieder und so lange genieße ich die frühen Apfelsorten. Wie auch immer, ich wünsche Ihnen einen schönen Morgen noch, einen schönen Nachmittag oder einen schönen Abend, je nachdem, wann Sie uns hören. Auf Wiederhören!

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1: Ja, hallöchen und herzlichst willkommen zum Wannefreder Radio bei Radio RFM. Heute mit einem Rätsel, sehr spannender Musik, einem schönen Interview und lasst euch mal überraschen von dem, was hier heute passiert. Und Sport gibt's natürlich auch wieder vom VfL für vom letzten Wochenende. So, und wir beginnen mit Musik und zwar von Jay Dormer. Mein Kühlschrank wohnt wo?

0: Was gibt's Neues?
1: Ja, am Samstag wurde die Eschweger, die neue Bürgerzeitung für Eschwege, im Stadtraum in der Amarktstraße 29a vorgestellt. Hört mal rein. Das folgende Interview wurde von Marietta Haltmeier-Stückrath in Eschwege im Stadtraum am 5. September 2026 geführt. Anlass ist die Präsentation von die Eschweger.
2: Ja, hallo erstmal. Liebe Johanna, Redaktionsleitung von Die Eschweger. Und hier ist ja noch dabei der Udo Scharf, der Verleger von der Eschweger Zeitung. Und jetzt die Frage an dich, Johanna. Warum machst du das hier überhaupt?
3: Ja, ich mache das, weil Eschwege einfach eine Zeitung braucht, die von den Bürgern für die Bürger ist. Ich möchte, dass auch die kleinen Geschichten Anklang finden, dass jeder mitschreiben kann und dass es endlich aufhört, dass man ewig erstmal um einen Artikel bitten muss und dass man sich darum kümmern muss, dass etwas gedruckt wird. Ich möchte, dass man ein offenes Ohr hat und dass wir alle für Eschwege etwas erreichen können.
2: Super. Und wirst du dafür bezahlt?
3: Nein, das ganze Projekt ist ehrenamtlich. Natürlich gehen die ganzen Arbeitsstunden rein, aber man sieht ja auch einen Effekt seiner Arbeit. Also man sieht, dass das Ganze ankommt. Wir haben in sehr kurzer Zeit sehr viel erreichen können und haben natürlich noch große Pläne. Und am Ende sind wir froh, wenn die Leute spenden und auch mitmachen. Und wir brauchen natürlich auch Anzeigen für unsere Zeitung, weil auch Drucken nur mal Geld kostet. Also so ganz umsonst, von Luft und Liebe geht es halt leider auch nicht, aber unsere Arbeitszeit ist komplett ehrenamtlich.
2: Und wirst du dann auch eigene Artikel verfassen, beziehungsweise auf Anzeigenjagd gehen?
3: Also Anzeigenjagd werde ich nicht gehen, dafür haben wir extra Anzeigenverkäufer, eine Dame erstmal, später eventuell mehr. Ich werde mich wirklich darum kümmern, selber auch Artikel zu schreiben und natürlich das ganze Team so ein bisschen zusammenzuhalten. Ich muss dafür sorgen, dass alle Artikel rechtzeitig da sind, dass immer wieder Leute motiviert werden, mitzumachen. Und das ist meine Hauptaufgabe. Und da wäre Anzeigenjagd hinderlich. Aber natürlich, wenn ich einen Unternehmer treffe, den ich gut kenne, natürlich frage ich nach einer Anzeige. Das gehört schon auch dazu. Ja,
2: genau. Was denkst du, was das für Zukunftsaussichten mit der Eschweger Zeitung hat?
3: Ja, ich denke sehr, sehr große Aussichten, weil es doch ein bisschen davon weggeht, immer nur im Internet sich immer schnellere Nachrichten anzugucken. Man möchte mittlerweile doch wieder echte Artikel lesen und auch das geschriebene Wort, weil es einfach langanhaltender ist. Man kann im Nachhinein nochmal nachlesen und ich glaube, wir haben eine ganz große Zukunftsperspektive, wenn wir uns anpassen und wenn wir immer mit neuen Leuten auch zusammenarbeiten und mit Vereinen in den Austausch gehen, dann bekommen wir das hin.
2: Wie bist du eigentlich dazu gekommen, hier mitzumachen?
3: Ja, ich wurde tatsächlich von meinem Vater eingeladen zu einem zweiten Treffen. Es war nicht mal das erste, sondern das zweite. Und da saßen dann so ein paar Interessierte zusammen mit dem Udo Scharf, den ich davor nicht kannte, überhaupt nicht. Ich wusste auch noch nicht mal wirklich, was dieser Wannefredder sein soll, nach dessen Vorbild wir unsere Zeitung machen. Aber ich habe ihm zugehört und habe gemerkt, wie viel Energie und wie viel Leidenschaft da drin steckt und habe das Potenzial erkannt und gedacht, hier sitzen viele Leute, die haben zwar irgendwie Interesse daran, aber es braucht auch irgendwie, der das Ganze ein bisschen schiebt. Und darin sehe ich so meine Aufgabe, immer wieder Leute zu motivieren. Und der Udo ist einfach meine größte Motivation.
2: Also siehst du da deine größte Stärke drin, zu motivieren? Oder welche Stärken bringst du noch mit?
3: Ja, ich habe natürlich noch ein paar andere Fähigkeiten, hauptsächlich auch Marketing und auf neue Leute zugehen. Ich habe da kein Problem mit, jemanden anzusprechen, den ich noch gar nicht kenne. Und ich sprudel so ein bisschen vor lauter Ideen. Manchmal mehr, als man so unbedingt bräuchte. Sagen wir mal, von 10 Ideen sollte man 3 verfolgen, aber die 3 sind dann zumindest sehr gut. Und ich glaube, sowas braucht man. Und natürlich habe ich auch ein bisschen noch andere Fähigkeiten. Ich komme aus dem Büro, ich leite Personal jeden Tag. Über 200 Mann haben wir da, wo ich hauptberuflich arbeite. Ich glaube, da weiß man einfach, mit unterschiedlichen Persönlichkeiten umzugehen. Und das braucht man.
2: Vielen Dank, liebe Johanna. Nun, lieber Udo.
1: Hallo.
2: Ja. Wie siehst du dein neues Projekt hier, die Eschweger? Wie wird das so werden?
1: Also, ich hoffe, das wird genauso erfolgreich wie der Wannefredder, den es seit April 24 gibt. Wir haben gerade die 30. Ausgabe rausgebracht. Und eigentlich ist das Potenzial hier in Eschwege noch viel größer als in Wanfried. Wanfried hat 2800 Hefte da und das wird hier ein bisschen mehr werden. Und auch was ich hier so mitbekomme an den Menschen, die hier mitmachen, ist das also sehr viel Energie und ich bin da sehr, sehr optimistisch.
2: Was denkst du, wie hoch die Auflage werden könnte?
1: Also unser Ziel ist 7.000. Ja. Wir müssen sehen, wie die Anzeigensituation ist, die Erlössituation. Aber ich denke, dass wir so mit 3.000 sicherlich anfangen werden. 5.000 wäre toll. Ja, und mittelfristig dann eben diese 7.000. Und da sind wir da ein bisschen stolz drauf. Dann hätten wir eine höhere gedruckte Auflage als die Werra-Rundschau im gesamten Verbreitungsgebiet.
2: Wow, das klingt ja super. Wie ist das denn mit dem Druck? Das ist ja eine hochwertige Ausgabe, beziehungsweise wie oft kommt die Zeitung dann auf den Markt?
1: Genau. Also Druck ist erstmal ganz wichtig. Wir lassen das hier in der Region drucken und das Heft soll monatlich erscheinen. Es wird aber flankiert von einem wöchentlichen Newsletter, der per E-Mail dann verschickt wird. Und wenn man auf die Homepage geht, die-eschweger.de, kann man sich dort für den Newsletter anmelden, was ich jedem empfehlen würde.
2: Und was ist deine Motivation, das hier zu machen?
1: Die gleiche eigentlich wie in Wanfried. Ich glaube, wir leben in einer Zeit, wo wir, ich nenne es immer Informationskloake, das Internet, ja, wo also wirklich jeder, ich benutze das Wort mal, rausrotzen kann, was ihm gerade im Kopf rumschwirrt. Und man sitzt dann als Mensch davor und weiß überhaupt nicht mehr, was ist hier wahr, was ist falsch, was interessiert mich nicht. Und dann wird es auch noch gesteuert durch irgendwelche Steuerungsmechanismen bei Google und sonst wo. Und was wir brauchen, ist einfach wieder verlässliche Informationen von echten Menschen, die man kennt, die man anfasst.
2: Und was bringst du als Fähigkeit mit, um diese Arbeit wirklich durchzuhalten und durchzuführen?
1: Ich werde jetzt 65 und ich habe in meinen Mitteljahren, sagen wir mal so, selber schon Zeitschriften verlegt, war lange Jahre als Anzeigenleiter unterwegs und meine Perspektive, an so ein Projekt ranzugehen, ist nicht primär die journalistische, sondern mehr so die verlegerische. Ja, also ich weiß, in was für einem Markt wir uns da bewegen und wie schwierig das ist und möchte einfach eine Infrastruktur bieten und nicht nur den Eschwegern und den Wanfriedern, sondern noch vielen, vielen anderen. Daran arbeite ich gerade. Unter anderem sind wir im engsten Gespräch mit der Zeitstiftung von der Zeitung Die Zeit und da gibt es wirklich die Idee, dass wir das bundesweit anbieten wollen und das sind hier ganz wichtige anfängliche Schritte, die wir machen und es ist großartig, das miterleben zu dürfen. Ja.
2: Und soll es noch weitere Kooperationen geben?
1: Ja, ich bin mit Treffurt im Gespräch. Also das wäre sehr spannend, weil das halt Thüringen ist. Dort gibt es die Überlegung, den Normansteiner zu machen. Und in meiner Planung ist das für das erste Quartal nächstes Jahr geplant. Und dann gibt es noch 2 Menschen, mit denen ich auch eng zusammenarbeite, die in Südostthüringen auch Zeitschriften herausbringen wollen. Da ist sogar im Mai ein One-Shot mal in der Auflage von 50.000 Exemplaren erschienen. Und die wollen jetzt auch dort regelmäßige Ausgaben machen nach dem gleichen Prinzip, das wir hier haben. Ja, also von Bürgern für Bürger, positive Nachrichten. Das Fachwort dafür ist Hyperjournalismus. Aus meiner Community, aus meiner Gemeinde Geschichten nach vorne bringen, wirklich rausholen und den Leuten zeigen, was hier alles Positives passiert. Und viele Leute wissen das nicht mehr, weil es gibt nicht mehr die Kneipe oder den Friseur, wo man die neuesten Sachen hört. Das wollen wir abbilden mit diesen Zeitschriften.
2: Ja. Ja, das ist ja eine super Geschichte. Ich bin sehr gespannt darauf, wie es weitergeht. Und ja, vielleicht nochmal eine...
3: Ja, was ist denn eigentlich deine Rolle hier bei der Zeitung? Ich meine, du hast uns ja in letzter Zeit sehr viel geholfen. Erzähl uns doch mal, von welchem Verein du bist und wo du deine Rolle hier so siehst.
2: Ja, das ist total nett von dir. Danke, liebe Johanna. Ja, ich komme vom Verein Seelenhaus, Verein zur Förderung von Kunst und Kultur. Und meine Rolle ist hier vielleicht so ein bisschen diese kreative Unterstützung, dass ich mit kreativen Umsetzungen von Plakaten, Ideen, den ein oder anderen Schriftzug oder Ähnlichem das Ganze ein bisschen unterstütze und auch natürlich Werbung mache über unseren Verein und dass es vielleicht auch eine nette Kooperation gibt, einfach weil wir ja davon auch leben, dass im Prinzip auch das Vereinsleben, nicht nur das Seelenhaus, auch die anderen kleineren Vereine eine Plattform finden, wo sie sich zusammenfinden können. Und ja, in dieser Funktion erstmal als Interviewnehmerin sozusagen. Und ich freue mich drauf, dass der Eschweger überhaupt, also die Eschweger Zeitung existiert und dass es eine neue Plattform gibt für Bürger von Bürgern. Und somit auch solche kleinen Kunstgeschichten Möglichkeiten gibt.
0: In dem Stadtraum, um erstmal diese Zeitung vorzustellen. Ich habe unter anderem auch einen Artikel geschrieben, habe auch eine kleine Karikatur gefertigt. Und wir als Verein, wir sind ja der Verein Biografie und Erinnerung, wir stellen uns also vor, dass es da eine Art von Symbiose gibt zwischen dem Erzählen von Geschichten, was ja in dem Eschweger stattfinden wird, und eben unserer Arbeit, wo es auch darum geht, Geschichten zu erzählen. Und das ist eben unser Plan, dass wir da entsprechend in eine Art von Symbiose kommen. So wollen wir es gerne haben. Und dann ergänzt sich das miteinander. Wir liefern Geschichten. Die Geschichten kommen auch direkt von Menschen. Wir machen ja Workshops mit Menschen, die eben zu bestimmten Themen sich Geschichten erzählen. Und das kann durchaus dann damit auch harmonisch verlaufen, auf jeden Fall.
2: Ja, ja, sehr schön. Ja. Und deine Motivation kommt da auch her, dass du halt sagst, ja, wir machen Geschichten für Menschen,
0: genau, mit Menschen. Genau. Da kann vielleicht Peter noch was zu sagen. Genau. Denn die gehört ja auch zu dem
4: Verein.
2: Liebe Bejat, hallo,
4: grüße dich.
2: Deine Motivation hier mitzumachen, beziehungsweise eure Motivation als Verein?
4: Ja, die Eschwege, wir gehören auch zur Eschwege, genau. Seit 5 Jahren jetzt. Mhm. Und wir haben auch unser Verein aus Frankfurt nach Eschwege gebracht und wir wollen aktiv sein in der Gesellschaft, in der Stadt, also geben und nehmen, und wir machen das mit unserem Handwerk oder mit Kunstwerk, literarisch, Geschichte, und wir wollen in der Stadt präsent sein, und ja, das ist eine schöne, also das ist eine schöne Bildung für uns und für andere. Freue ich mich, dass wir auch dabei sind und auch unser Verein Biografie und Erinnerungs e.V. als Partner für die Zeitschrift dabei ist von Anfang an.
2: Ja, sehr schön.
4: Danke super. Dir.
2: Gut, danke.
4: Ja,
2: danke. Dann werden wir jetzt noch den Jochen Grüning einmal kurz stören müssen. Du bist ja auch so, ich habe gehört, du hast dir sozusagen die ersten Treffen mit organisiert oder beziehungsweise warst dabei. Was war deine Intention, das mit zu initiieren oder da überhaupt auf die Idee zu kommen, die Eschweger so sich auf den Weg zu bringen?
5: Ja, es gibt so vieles an Gerüchten in Eschwege oder an Neuigkeiten, die so in der Zeitung nicht zu lesen sind, und viele lesen ja auch gar keine Zeitung. Ne? Und deshalb, finde ich, hat das absolut gefehlt. Und ich kenne auch viele, die sagen, also sie brauchen keine reine Hülle für Werbeplättchen, ja, sondern sie wollen schon sowas ganz Normales, eben wie das Motto ist, von Eschwegern für Eschweger lesen. Ja? So einfach nicht übersteigert und nicht zu historisch, sondern diese Liegestuhl-Lektüre sozusagen. Ne? Also super Illo für Eschweger, nicht ganz. Ne? Das wäre dann wieder zu schwach, muss man sagen, weil wir haben ja schon auch, finde ich, ganz gut recherchierte Artikel mit drin. Oder es kommt ja auch so eine Serie über Eschweger Persönlichkeiten, alt und neue Eschweger Persönlichkeiten, aber auch Literaturvorstellungen zum Beispiel. Ne? Aber ja, alles nicht zu hoch gehangen. Und ich hatte ja das gesehen, wie gut das läuft in Wanfried bei dem Wannefredder. Ne? Und das hat mich eigentlich begeistert, weil da gibt es ja Leute, die warten wirklich jeden Monat drauf. Ne? Die bestellen sich die Zeitung sogar nach Hause. Die wohnen in Berlin zum Beispiel und freuen sich, wenn sie die Zeitung im Briefkasten finden. Das ist doch eigentlich super.
2: Gehst du davon aus, dass das hier mit den Eschweger auch so sein wird?
5: Ich weiß, dass das so kommen wird, weil ich da auch dann glaube und weil ich weiß, dass zum Beispiel du, Marietta, da mitmachen oder auch die Johanna natürlich, der Udo und so weiter. Und das sind, finde ich, eigentlich schon alles so, sage ich mal, Garanten dafür, dass was wird. Ihr seid die Garanten, dass was wird.
2: Vielen Dank, auf jeden Fall. Und wir sehen uns und wir hören vor allen Dingen auch über deinen Dietemännerchor noch einiges heute Nachmittag. Und wir werden sehen. Wir wünschen dem die Eschweger Zeitung alles Gute und alles Beste. Mhm. Genau.

0: Ja, hier ist nochmal Mariette Haltmeier-Stückrath vom Verein Seelenhaus e.V., Verein zur Förderung von Kunst und Kultur, gefördert durch Allerland, WMK, wir machen Kultur. Das sage ich deswegen nochmal so explizit, weil ich über Allerland die Projektstelle, also Projektleiterin vom Seelenhaus bin, für die offene Werkstatt. Und da treffen wir uns auch regelmäßig montags von 18 bis 19.30 Uhr in der offenen Werkstatt und freitags von 14 bis 18 Uhr im Seelenhaus in der Mangelgasse 9 bis 11 hier in Eschwege.
1: Ja, da war ordentlich was los, liebe Leute. Ich hoffe, das war für euch interessant und ich freue mich sehr, wenn wir Anfang November die erste Ausgabe von Die Eschweger in den Händen halten. Guckt mal in der Stadt rum, Stadtladen, da sind wir noch bis zum 20. September. Kommt vorbei, informiert euch, das ist bestimmt ganz interessant. Weiter geht's mit Musik und zwar von der fantastischen Annette Louisanne, der Song Das Gefühl.
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sehr geiler Sabine-Song von Mini und Klaus. Da müssen erstmal die Österreicher kommen und einen richtig geilen Sabine-Song machen. Sabine, mein Schatz, das Song war für dich besser als der letzte, hoffe ich. So, hier ist das Wannefrieder Radio und es ist von Wannfriedern für Wannfrieder. So, und da brauchen wir euren Input. Was habt ihr für Themenwünsche für unsere Radiosendung? Ihr könnt aber auch gerne Themenwünsche für die Zeitung abgeben. Wir spielen super gerne eure Musik und senden natürlich auch eure Grüße. Nur Mut macht mit. So, wie geht das? Ganz einfach. Wir haben einen Anrufbeantworter geschaltet und hier ist die Nummer der Wannefrieder Radio Schnuddelbox. Das ist Wannfried 056 55 32 000 99. Also Wannfried 32 000 99. So, die Nummer, die wiederholen wir auch nochmal am Ende der Sendung und weiter geht's mit einem echten Highlight. Echt und du trägst keine Liebe in dir.

0: Hallo, liebe Freunde des Sports des VfL Wanfried. Hier spricht wieder der Vorsitzende Bernd Fricke mit dem Wochenendrückblick. Es gab im Bereich des Fußballs nur ein einziges Spiel. Bereits am Freitagabend kam es zur Begegnung der ersten Mannschaft mit der zweiten Mannschaft von Adler Weidenhausen, der bis dahin Tabellenführer war. Es gab eine unglückliche 1:2 Heimniederlage. Höhepunkt war natürlich in der 95. Minute der verschossene Elfmeter von Dominik Just. Ein Unentschieden wäre durchaus gerecht gewesen, hatte man doch viele, viele Torchancen liegen lassen müssen. Kopf hoch, Jungs, die Leistung lässt auf weiteres hoffen und die Saison hat ja gerade erst begonnen. Die zweite Mannschaft war spielfrei. Kommen wir jetzt zu unseren Jugendmannschaften. Die G- und F-Junioren waren wieder in den sogenannten Fairplay-Turnieren unterwegs. Und unsere E-Jugend hat im Spiel gegen Sontratal auch einen Sieg errungen. Dann geht es weiter mit der D1. Die D1 hat also nach einer grandiosen Leistungssteigerung in der zweiten Halbzeit ihr Heimspiel gegen Reichen-Sachsen-Wehretal noch mit 3:3 unentschieden erreichen können. Die D2 hat das Auswärtsspiel bei Reichen-Sachsen-Wehretal 2 mit 5:1 gewonnen und damit den ersten Saisonsieg erreicht. Die C-Jugend unterlag bei Eschwege 07 glatt mit 8:0, eine deftige Klatsche. Und die neu formierte U18 hat ihr Heimspiel gegen Kammerbach-Berkertal 8:1 nach einer desolaten Leistung erreicht. Im zweiten Spiel die zweite Niederlage. Das war's. Bis zum nächsten Wochenende. Tschüssi. Ein kleiner Nachtrag zum Handball. Die Handballer haben hier ihre Saison bereits mit der C-Jugend begonnen. Die C-Jugend gewann ihr Heimspiel gegen Fulda mit 34:30. Weitere Spiele der Handballer der ersten und der zweiten Mannschaft folgen dann in der nächsten Woche.
1: Ja, vielen Dank an den großen Vorsitzenden des VfL Wanfried, Bernd Fricke. So, weiter geht's mit dem neuesten Song von Danger Dan, dass es hier so schön ist. Und dazu muss man wissen, dass Danger Dan eine Augenkrankheit hat und er wird irgendwann erblinden.
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0: Mein Gott, was für ein berührender Song. Ja, machen wir weiter im Programm. Wir kommen zu unserer Rätselecke und zur Lösung des letzten Rätsels vom 1. September. Das war der Tag. Gewonnen hat Eva Freidorf aus Grebendorf. Glückwunsch, Eva. Du kannst natürlich dein Eierlikörchen, war gar kein Eierlikör, war Vera Thaler Haselnuss, kannst du bei unserem Redaktionsladen in der Marktstraße 19 in Wanfried abholen.
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0: Und nach dem nächsten Song gibt's dann das neue Rätsel für diese Woche. Weiter geht's mit dem Ugum Bugum Song von Brandon Wood.
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Ja, wunderbar. So, hier kommt jetzt das Rätsel für diese Woche. Diesmal müsst ihr wieder eine Frage beantworten. Wenn euch das langweilig wird, dann müsst ihr euch mal melden. Dann gibt es auch mal vielleicht wieder Töne zu raten oder irgendwas anderes. Aber diesmal, diese Woche wieder eine Frage. Wenn ihr richtig liegt, könnt ihr mal wieder eine Flasche Werratthaler Haselnuss von Jakob Spiritosen aus Röhrder gewinnen. Also los geht's. 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Weiter geht's mit Bahamas Trick to Happy.

Ja, dann ist das Stündchen schon wieder rum. So, hier nochmal wie angesagt die Nummer der Wanfrieder Radio Schnuddelbox. Wanfried 05655 32 000 99. Großen Dank an Bernd Fricke. Und diese Sendung wird am Freitag um 16.05 Uhr wiederholt und ist in der Audiothek von Radio RFM sowie auf der Homepage vom Wannefredder unter www.wannefredder.de abrufbar. Und dann bis nächsten Dienstag um 18.05 Uhr. Danke fürs Zuhören. Ich hoffe, wir hören uns wieder. Und nach diesem desaströsen Wahlergebnis vom Wochenende fiel mir nichts Besseres ein, als mich heute mit dem Song am ersten Sonntag nach dem Weltuntergang von Element of Crime zu verabschieden.

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Ein herzliches Willkommen den Hörerinnen und Hörern zum Raumfahrtjournal mit der 8. Ausgabe im Jahr 2026. Mein Name ist Detlef Höhner und das sind die Themen für die folgende Stunde. Ein relativ nahes schwarzes Loch als Fenster in das frühe Universum. Was damit gemeint ist, das frage ich Frau Dr. Stefanie Kommissar vom Max-Planck-Institut für Radioastronomie in Bonn und Effelsberg. Das NASA-Infrarot-Weltraumteleskop Nancy Grace Roman ist erfolgreich gestartet. Ich hatte hierzu mit einem der Projektbeteiligten, die einzigen von deutscher Seite am NASA-Teleskop, vor 2 Jahren ein Interview zu dieser Mission mit Dr. Oliver Krause vom Max-Planck-Institut für Astronomie in Heidelberg. Das möchte ich nochmal zur Einstimmung unseren Hörerinnen und Hörern auf die Ohren geben, was wir von dem Teleskop zu erwarten haben. Wir werfen heute einen kürzeren Blick auf die internationale Raumstation zum einen und auf die chinesische Raumstation, was es hier für Höhepunkte gegeben hat, wer die Menschen sind an Bord dieser Raumstation und was in naher Zukunft auf die Besatzung zukommt. Hierüber bin ich im Telefonat mit Herrn Fellenberg von den Essener Raumfahrtinformationen. Den Abschluss bildet wie immer das astronautische Tagebuch mit der Ausgabe Juli 2026. Darin stellen wir alle Missionen vor, die an den Start gegangen sind, und es waren wieder sehr zahlreiche Missionen. Darüber später mehr. Ich bitte nun die Hörerinnen und Hörer, sich zurückzulehnen, zu entspannen, eventuell auch anzuschnallen, denn unsere Reise ins All

0: Ein schwarzes Loch im Zentrum einer nahen Galaxie wächst außergewöhnlich schnell und sorgt für einen bisher nie beobachteten Ausbruch von Radiostrahlung. Mit Eigenschaften, wie man sie im frühen Universum erwartet, liefert diese einzigartige Galaxie wichtige Erkenntnisse über das Wachstum der ersten schwarzen Löcher. Hierzu bin ich jetzt verbunden mit Frau Dr. Stefanie Komossa vom Max-Planck-Institut für Radioastronomie in Bonn und Effelsberg und Teamleiterin von der Sache, über die wir jetzt sprechen werden. Schönen guten Tag, Frau Dr. Komossa.
1: Guten Tag, freut mich.
0: Frau Dr. Komossa, was hat man hier eigentlich genau entdeckt bzw. gefunden?
1: Ja, das Besondere ist zunächst, also dass wir einen Strahlungsausbruch im Radiolicht entdeckt haben von einem Zentrum einer Galaxie. Dieser Strahlungsausbruch also ist sehr schnell entstanden, war extrem hell und hat sich dann als unerwartet langlebig erwiesen. Und dabei handelt es sich um ein neues Phänomen, das hat man so noch nicht beobachtet. Und das ist dann aus verschiedenen Gründen interessant. Zum Beispiel stellt es uns Informationen zur Verfügung über extreme physikalische Prozesse in dem Kernbereich dieser Galaxie. Ein anderer Aspekt ist zum Beispiel, dass die Eigenschaften dieser Galaxie widerspiegeln, was wir im frühen Universum erwarten. Die Galaxie ist aber viel näher und kann daher von uns viel besser untersucht werden. Und es handelt sich schließlich auch um, ja, ich sag mal, einen neuen Prototypen von sogenannten Transienten. Also Transienten sind Strahlungsausbrüche von astrophysikalischen Objekten, die man in den letzten Jahren vermehrt entdeckt hat. Und dieser konkrete Transient zeigt neue Eigenschaften, die so noch nicht beobachtet wurden.
0: Was sicherlich die Hörer interessiert, wie weit ist dieses Objekt von uns entfernt? Und ja, wie heißt das eigentlich?
1: Ja, fangen wir mit dem Namen an. Also die Galaxie hat einen relativ auf den ersten Blick kompliziert erscheinenden Namen. Wenn ich ihn einmal ganz ausspreche, ist das SDSSJ 110546 plus 145202. Dieser Name selbst basiert auf der Himmelsdurchmusterung des Sloan Digital Sky Surveys, die Hunderttausende von Objekten, auch Galaxien, neu entdeckt und vermessen hat. Und jedes dieser Objekte bekommt dann einen Namen und der Name entspricht den Koordinaten der Galaxie am Himmel. Das also zu dem etwas kompliziert klingenden Namen des Objektes. Und die Entfernung der Galaxie liegt bei circa 2 Milliarden Lichtjahren. Das ist astronomisch gesehen nicht mehr unsere unmittelbare Nachbarschaft, aber dennoch relativ nahegelegen mit der Implikation, dass sich die Galaxie recht gut untersuchen lässt.
0: Nun, das bedeutet also, dass diese Galaxie außerhalb unserer Galaxie ist, also nicht Bestandteil unserer Galaxie ist.
1: Ja, genau. Es ist eine eigenständige Galaxie. Im Prinzip ähnlich wie unsere Galaxie, eine Galaxie mit Spiralarmen wie unsere Milchstraße, die aber weit entfernt ist von unserer eigenen Galaxie, aber doch noch in unserer kosmischen Nachbarschaft, wenn man so will.
0: Nun wurde in Ihrem Artikel, der veröffentlicht worden ist, die Ausführung getätigt, dass es uns neue Einblicke gibt in die frühen Phasen unseres Universums. Worin spiegelt sich das jetzt wieder?
1: Vielleicht kann ich kurz zur Einleitung oder Erklärung etwas sagen, einen Hintergrund zum frühen Universum und dann komme ich auf unsere neue Entdeckung zurück. Es gibt in der modernen Astrophysik, sage ich mal, zwei Kernfragen, die schwarze Löcher und Galaxien betreffen. Die eine betrifft das Wachstum schwarzer Löcher. Wir beobachten heutzutage in den Zentren von Galaxien schwarze Löcher mit Massen von dem Millionen- bis 10-Milliardenfachen der Masse unserer Sonne. Das sind riesige Massen und diese schwarzen Löcher müssen über kosmische Zeiträume stark angewachsen sein, um auf diese großen Endmassen zu kommen. So, die erste Frage ist also, wie sind in der Frühzeit das Universum schwarze Löcher effizient gewachsen auf die heute beobachteten riesigen Massen? Die zweite Kernfrage richtet sich an die beobachtete enge Skalierung zwischen den Massen oder Eigenschaften der schwarzen Löcher und denen ihrer Muttergalaxien. Tatsächlich beobachtet man, je massereicher ein schwarzes Loch ist, desto massereicher ist auch die Muttergalaxie. Und die Frage ist, wie ist in der Frühzeit des Universums, wie ist diese Skalierungsrelation entstanden? Das ist so eine enge Beziehung zwischen der Masse des Schwarzen Loches, das direkt im Zentrum der Galaxie ist, und der weit ausgedehnten Muttergalaxie existiert. Und da schaut man sogenannte Feedback- oder Regulierungsprozesse an, wie durch Winde oder Jets, die vom Schwarzen Loch gestartet werden, wie die mit der Umgebung in der Galaxie wechselwirken und diese Regulierungsprozesse hervorrufen. So, also eine Frage ist das schnelle Wachstum der schwarzen Löcher, die andere Frage ist der Regulierungsprozess zwischen Schwarzem Loch und der Muttergalaxie. Und das sind die Prozesse, die im frühen Universum abgelaufen sein müssen, damit man heute die Endprodukte so beobachtet. Nun ist es aber sehr schwierig, technisch das frühe Universum direkt zu beobachten. Dazu gibt es leistungsstarke neue Teleskope, wie zum Beispiel das James-Webb-Teleskop. Das funktioniert überhaupt nur, dass wir als Astrophysiker versuchen können, das frühe Universum zu beobachten aufgrund der endlichen Lichtlaufzeit. Das heißt, das Licht, das von Objekten im frühen Universum ausgesandt wurde, braucht eine endliche Zeit, um uns auf der Erde zu erreichen. Und so können wir im Prinzip versuchen, das frühe Universum direkt zu beobachten. Das ist aber technisch sehr schwierig, weil es sich um sehr entfernte, sehr lichtschwache Objekte handelt. Interessant ist, wenn wir ähnliche Bedingungen wie im frühen Universum in unserer größeren Nähe beobachten, weil dann die Objekte leichter detektierbar sind, die Bedingungen leichter messbar sind. Mhm. Und genau das haben wir jetzt gesehen im Fall der vorliegenden Galaxie. Ich nenne die jetzt mal abkürzend, um nicht den ganzen langen Namen auszusprechen, J1105. So. Wir haben zum einen gesehen, dass das Schwarze Loch relativ leichtgewichtig ist, sprich circa 1 Million Sonnenmassen. Das ist für schwarze Löcher in den Kernen von Galaxien am unteren Ende. Und wir haben auch gemessen, dass das Schwarze Loch sehr mit hoher Rate Materie aufschluckt. Also es leuchtet sehr hell. Das kommt dadurch, dass mit hoher Rate Materie auf das Schwarze Loch fällt, sich aufheizt und dann helle Strahlung aussendet. So, das ist die eine Eigenschaft, die interessant ist. Ein schnell wachsendes schwarzes Loch, relativ geringer Masse, das den Bezug zum frühen Universum setzt. Mhm. Zusätzlich ist aber jetzt interessant, dass innerhalb kürzester Zeit ein leistungsstarker Radiojet, also das erklärt den Strahlungsausbruch im Radiolicht, entstanden ist. Und es sind gerade diese Jets und Ausflüsse, die Wechselwirkung zwischen dem Schwarzen Loch und der Muttergalaxie regulieren. Das heißt, die interessant sind für die Regulierungsprozesse, die ich eben erwähnt hatte. Wenn starke Ausflüsse getriggert werden, dann heizen die das umgebende interstellare Gas auf und die Sternentstehungsrate wird beeinflusst. Und so wechselwirkt das Schwarze Loch mit der Umgebung und erklärt so potenziell die enge Skalierungsrelation zwischen den Eigenschaften der schwarzen Löcher und den Eigenschaften ihrer Muttergalaxien. Und all diese Phänomene beobachten wir hier in relativ großer Nähe, und weil sich die Eigenschaften so schnell geändert haben, das heißt, der Jet in so kurzer Zeit entstanden ist, auf der Zeitskala von Jahren, können wir die Prozesse hier besonders gut beobachten.
0: Und wenn wir jetzt von frühen Universum reden, muss man sozusagen mit dem Urknall hat alles angefangen. Das ist sicherlich damit gemeint, mit dem frühen Universum, was danach passierte.
1: Ja. Ja, also tatsächlich nicht die Zeit unmittelbar nach dem Urknall, sondern die Zeit etwas später, wenn die ersten Galaxien angefangen haben, sich zu bilden. Also wenn Materie begonnen hat, sich zu verdichten und erste Galaxien sich gebildet haben und vermutlich auch erste schwarze Löcher. Und diese schwarzen Löcher, die erstmal beginnen mit geringen Massen, von einigen Sonnenmassen, einigen hundert Sonnenmassen zum Beispiel, Ende des Lebens von massereichen Sternen, die entwickeln sich dann weiter und müssen dann stark an Masse anwachsen, bis sie die hohen Massen erreichen, die wir heutzutage in den Zentren von Galaxien sehen.
0: Könnte es sein, dass diese schwarzen Löcher, die, als man die am Anfang entdeckt hatte, als gefräßige Ungeheuer dargestellt hat, weil sie die ganze Materie, die um sie herum war, praktisch angezogen hat und entsprechend verdichtet hat und nichts ging mehr raus. Aber letzten Endes gibt es diese Jets, die auch wieder dafür sorgen, dass Materie sich im Universum verteilt.
1: Ja, genau. Also bei den schwarzen Löchern selbst ist es zunächst so, tatsächlich in, die sind so dicht, dass tatsächlich in ihrer unmittelbaren Nähe nichts dem Schwarzen Loch entweichen kann. Keine Jets, keine Materie, weil die Entweichgeschwindigkeit gleich der Lichtgeschwindigkeit ist und nichts kann sich schneller bewegen. Aber in größerer Entfernung von dem Schwarzen Loch kann Materie durchaus existieren. Nicht die Schwerkraft sinkt, wie man sagt, umgekehrt proportional mit dem Quadrat der Entfernung. Das heißt, in doppelter Entfernung von dem Schwarzen Loch ist die Schwerkraft schon, die Anziehungskraft schon nur noch ein Viertel so stark. Das führt dazu, dass schwarze Löcher zwar zum einen aufgrund ihrer starken Gravitationskraft Materie aufschlucken können, andererseits aber auch in genügend großer Entfernung die Materie dem Schwarzen Loch entweichen kann. Und diese Prozesse sind tatsächlich gekoppelt, also etwas auch so, wie das gesagt haben, wenn die Rate, mit der Materie auf das Schwarze Loch fällt, besonders hoch ist, also in unmittelbarer Umgebung des Schwarzen Lochs, dann heizt sich diese Materie stark auf unter den extremen Bedingungen und fängt an, selbst helle Strahlung auszusenden, helles Licht. Und schließlich wird der Strahlungsdruck dieser Materie so stark, dass der Gravitation entgegenweicht und dass Ausflüsse oder Winde nach außen getrieben werden durch den Strahlungsdruck. Und durch diesen Mechanismus kann man tatsächlich beides haben. Zum einen das Aufschlucken von Materie in das Schwarze Loch, zum anderen aber auch das Triggern von starken Ausflüssen, entweder in Form von Winden oder auch in Form von gebündelten Jets.
0: Wer war denn alles beteiligt? Auf jeden Fall Sie waren beteiligt als Teamleiterin.
1: Ja, genau. Das war eine internationale Zusammenarbeit. Das war von meinem Institut, war das der Alex Kraus, der Direktor des Radioteleskops Effelsberg, mit dem wir wichtige Nachfolgebeobachtungen gemacht haben. Und ansonsten waren das Kollegen aus China, aus Australien, aus Italien, ja, es war ein größeres Team.
0: Ganz kurz noch, wie geht es jetzt weiter bei der Beobachtung?
1: Ja, genau, wir beobachten die Galaxie jetzt tatsächlich weiter. Also eine wichtige Frage ist jetzt zum Beispiel, wie langlebig ist dieser helle Strahlungsausbruch im Radiolicht? Bisher ist der 8 Jahre konstant hell geblieben und je länger er hell bleibt, desto effizienter ist zum Beispiel, sind die Regulierungsprozesse durch den Jet. Andererseits wäre es auch interessant, das Ausschalten genau zu beobachten, weil man dann, wenn sich auf kurzen Zeitskalen besonders viel ändert in der Strahlung, man besonders wichtige neue physikalische Informationen über die direkte Umgebung des Schwarzen Loches sammeln kann. Und langfristig ist es interessant, es sind derzeit in Planung weltweit verschiedene sogenannte Radio-Himmelsdurchmusterungen, die also im Radiolicht den Himmel immer wieder ablichten, wiederholt. Und auf diese Weise kann man genau diese sogenannten Transienten oder Strahlungsausbrüche entdecken, indem die Quelle einmal schwach ist und dann hell geworden ist. Wir haben jetzt erst den ersten dieser Fälle beobachtet und zukünftige Himmelsdurchmusterungen werden also zahlreiche neue dieser Strahlungsausbrüche entdecken und dann ist man viel besser vorbereitet, welche schnellen Nachfolgebeobachtungen dann von Interesse sind.
0: Ich hoffe, Sie haben viel Erfolg bei Ihrer zukünftigen Arbeit. Ich bedanke mich ganz herzlich bei Frau Dr. Stefanie Komosa vom Max-Planck-Institut für Radioastronomie in Bonn und ich sage immer gerne noch Effelsberg dazu.
1: Ja, danke schön. Ich bedanke mich auch.
2: And liftoff of NASA's Roman Space Telescope on a mission to revolutionize our understanding of the universe.
0: Am 30. August 2026 um 13.26 Uhr mitteleuropäischer Sommerzeit startete mit einer Falcon Heavy Trägerrakete vom Kennedy Space Center Florida Rampe LC-39A das rund 10 Tonnen schwere Nancy Grace Roman Infrarot-Weltraumteleskop zu seiner Forschungsreise in Richtung L2-Punkt in 1,5 Millionen Kilometer Entfernung zur Erde, wie im Hintergrund zu hören ist.
2: Falcon Heavy soaring into the Florida sky. We are 53 seconds into this flight. Rocket will be heading into max Q.
3: Falcon 9 is supersonic.
2: Picking up speed and altitude very quickly. Engines will throttle down slightly to reduce the mechanical pressure.
0: Aus diesem Anlass möchte ich das interessante Interview, das ich im September 2024 mit Dr. Oliver Krause vom Max-Planck-Institut für Astronomie und Projektleiter des Coronographen-Instruments für diese Mission führte, wiederholen. Übrigens, mit Dr. Krause habe ich kurz vor seinem Abflug nach Florida, wo er den Start beiwohnen wollte, noch einmal kurz telefoniert und verabredet, wenn erste Ergebnisse vorliegen, dass sich das Raumfahrtjournal bei ihm melden darf. Er freut sich darauf. Nun hier das Interview vor diesem Start, ausgestrahlt vor 2 Jahren.
4: Das Max-Planck-Institut für Astronomie baut zentrale Elemente für ein Messinstrument des Roman-Weltraumteleskops zur Erprobung eines wegweisenden Kameradesigns. Hierzu begrüße ich Dr. Oliver Krause, der die Leitung der Infrarotastronomie am Max-Planck-Institut für Astronomie hat, in Heidelberg stationiert ist. Schönen guten Tag, Herr Dr. Krause.
5: Ja, schönen guten Tag, Herr Höhner.
4: Nun gibt es eine ganze Reihe von Teleskopen, die schon fantastische Welten erkundet haben. Ich denke nur an Hubble, an Chandra, an das James-Webb-Teleskop, was sehr, sehr aktuell ist. Euklid hatten wir letzte Sendung besprochen. Und jetzt ist ein neues Teleskop in Vorbereitung. Das Roman Space Teleskop der NASA, was am Jet Propulsion Laboratorium entwickelt wird. Welcher Anteil ist bei Ihnen und um was geht es eigentlich bei diesem Projekt? Überschrieben ist es ja auf dem Weg zur Entdeckung einer zweiten Erde, also ein hoher Anspruch.
5: Ja, genau. Also das Besondere an diesem Roman Weltraumteleskop, was die NASA im Prinzip entwickelt und wo das Jet Propulsion Laboratory in Pasadena ein Partner ist, das ist, dass da ein Instrument an Bord ist, was eine ganz besondere Zielsetzung hat. Und das ist, was Sie schon erwähnt haben, jetzt außer extrasolare Planeten zu untersuchen, also Planeten, die nicht um unsere Sonne kreisen, unsere eigenen Planeten wie Jupiter, Saturn, sondern ferne Planeten. Das ist eine Entdeckung, die wir so seit den letzten 20 Jahren gemacht haben, dass es eigentlich relativ normal ist, dass Sterne, die wir abends am Himmel sehen, von Planeten umgeben sind. Das haben die alten Griechen sich schon so gedacht. Also Epikur hat mal gesagt, jeder Stern hat wahrscheinlich Planeten wie unsere Erde. Aber es war natürlich nie bewiesen worden. Und jetzt ist es uns gelungen, in den letzten Jahrzehnten das zu machen. Aber jetzt ist natürlich die große Frage, wie sind diese Welten beschaffen? Was haben die für Eigenschaften? Und das ist eine ganz schwierige Messung, die man da machen muss, weil eben die Sterne normalerweise diese relativ lichtschwachen Planeten überstrahlen und man muss jetzt diese Planeten von dem hellen Licht der Sterne trennen. Und da hat eben das Roman Space Telescope ein Instrument an Bord, an dem wir eben auch als wichtiger Partner hier aus Deutschland beteiligt sind, um das möglich zu machen.
4: Sie sind von der NASA praktisch mit ins Boot geholt worden. Sie haben aber auch eine entsprechende Expertise, denn Sie haben, glaube ich, wohl schon ganz hervorragende Arbeit auf dem Gebiet geleistet.
5: Genau, also wir sind letztendlich mit der NASA viele Jahre, Jahrzehnte zusammen schon im gleichen Boot bei solchen Satelliten. Es ist ja so, wenn man ein Instrument baut im Weltraum, das hat natürlich gewisse Randbedingungen, die man normalerweise am Boden ja nicht hat. Es muss zum einen natürlich sehr zuverlässig funktionieren, weil man kann ja nicht mehr später da einfach so ran und es reparieren. Zumal unsere Satelliten mittlerweile meistens gar nicht um die Erde kreisen, sondern so 1,5 Millionen Kilometer von der Erde entfernt sind. Und was in Instrumenten eben, vor allem wenn die sehr leistungsfähig sind, oft der Fall ist, dass man da eben irgendetwas verändern muss, dass man bestimmte Farbfilter in den Strahlengang fahren muss, dass man in dem Fall für Roman jetzt gewisse Koronographenmasken in den Strahlengang fahren muss. Das heißt, man muss was bewegen und solche Mechanismen, das sind eben optomechanische Gerätschaften, die man da braucht, da haben wir in Heidelberg eine ganz, ganz lange Erfahrung und sind da eben sehr gut. Und deswegen ist es dann so, dass uns die NASA bei solchen neuen Missionen, jetzt auch bei der nächsten Mission, die danach kommt, standardmäßig quasi fragt, ob wir da nicht Interesse haben, mitzumachen. Das hat natürlich auch den Charme und die Europäer machen das ja genauso oder das Deutsche Zentrum für Luft- und Raumfahrt, dass man eben bei solchen teuren Weltraummissionen gerne auch international zusammenarbeitet, einfach um diese Kosten zu verteilen, auch um das politisch natürlich irgendwo, sagen wir mal, abzusichern, zu unterstützen, wenn da mehrere Parteien mit dabei sind. Und die Wissenschaft ist natürlich weiterhin ja auch eine Sache, die man oft gerne weltweit zusammen macht. Und so kommen wir dazu, dass wir da öfters schon mitgearbeitet haben an solchen Missionen. Und in dem speziellen Fall sind wir jetzt eben dafür verantwortlich, 6 Einheiten zu liefern, die da ganz verschiedene optische Elemente mit hoher Präzision in den Strahlengang fahren. Und das ist eben immer eine sehr anspruchsvolle Sache, sowas zu bauen.
4: Da müssen wir noch mal größer ausholen, denn was stellt eigentlich dieses Teleskop dar?
5: Erstmal ist ein Teleskop ja immer dazu da, in der Astronomie Licht zu sammeln. Also wir sehen, wenn wir jetzt mit unseren Augen nachts den Himmel anschauen, dann sehen wir eben bei gutem, bei dunkler Nacht irgendwo, wenn man schön irgendwo draußen ist von den Städten, sieht man ja das Band der Milchstraße. Man sieht so am ganzen Himmel 6000 Sterne, weil eben die Pupille eben maximalen Durchmesser von 8 mm hat und da ist eben die Lichtmenge begrenzt, die da durchgeht. Wenn ich jetzt ein Teleskop habe, kann ich eben durch die Fläche des Teleskops sehr viel mehr Licht einsammeln und ich sehe viel schwächere Objekte. Das ist eigentlich so der Hauptgrund, warum man überhaupt Teleskope baut. Dann ist es natürlich auch so, dass man scharfer sieht, weil eben das Licht ist ja eine Welle und diese Welle kann man durch einen Spiegel, durch eine Linse bündeln und die Auflösung, die Feinheit, die man am Himmel sieht, die hängt auch linear davon ab, wie groß der Spiegel ist. Das heißt, wenn ich jetzt eben ein Teleskop habe und das Teleskop jetzt von Roman hat 2,4 Meter Durchmesser, also 2400 Millimeter. Wenn ich das mit den 8 Millimetern der Pupille vergleiche, dann ist das ja 300 Mal so viel. Das heißt, man kann 300 Mal so feine Details auflösen wie unser Auge. Das sind die beiden Gründe, ein Teleskop zu bauen. Und jetzt ist es so, im Weltraum hat man eben jetzt den großen Vorteil, man hat jetzt nicht die Erdatmosphäre dazwischen, die erstens mal Licht absorbiert, auch gerade, sagen wir mal, wichtige Elemente und Moleküle wie zum Beispiel Wasser. Dampf, Wasser ist ja etwas, was auf der Erde sicher mit Leben auch in Zusammenhang ist. Ich meine, wir als Mensch brauchen sicher Wasser zum Überleben, viele andere Lebewesen auch. Und wenn man jetzt Wasser nachweisen will, dann muss man eigentlich über die Atmosphäre gehen, sonst weise ich nur das atmosphärische Wasser nach. Und deswegen geht man in den Weltraum, man hat natürlich auch keine Turbulenz in der Atmosphäre, man kann noch scharfer sehen, man kann wirklich diese Beugungsgrenze, die man optisch, die hat ja mal Ernst Abbe, der ja auch in Jena natürlich da eine große Zeit hätte, mit Zeiss zusammen, ja abgeleitet, dass man eben da eine Auflösungsgrenze hat und das kann man eben nur im Weltraum theoretisch erreichen. Und deswegen geht man in den Weltraum und hat da eben ungestörte Bedingungen für so ein großes Teleskop.
4: Sie erwähnten 2,4 Meter Durchmesser, also etwa Hubble-Dimension.
5: Ja, genau, es ist letztendlich vom Teleskop her ähnlich wie Hubble, aber es ist eben jetzt mit Instrumenten ausgestattet, die wir davor nicht hatten. Also ein Teleskop ist jetzt eins, es ist letztendlich, sagen wir mal, das optische System erstmal, was man immer braucht, um Daten aufzunehmen. Aber dann hängt es natürlich davon ab, was man jetzt mit dem Licht machen will. Ich meine, normalerweise, wenn man jetzt eine Aufnahme macht, wie Sie das kennen vom James-Webb-Teleskop von Hubble, da hängt letztendlich einfach eine Kamera dahinter, die macht jetzt eben ein Bild von dem Licht, was durchs Teleskop fällt. Aber für diese Fragestellung, die wir vorher erwähnt haben, die extrasolaren Planeten, wo wir jetzt eben ein ganz schwaches Objekt neben einem ganz hellen Stern anschauen wollen, da brauchen wir jetzt eben ein spezielles Gerät. Und das ist ein sogenannter Koronograph. Der Name kommt daher, dass man mit solchen Systemen früher die Sonnenkorona beobachtet hat. Also die Korona der Sonne ist ja, die kennt man, wenn jemand mal eine Sonnenfinsternis gesehen hat, eine totale, dann kennt er das. Dann, wenn sich die helle Sonnenscheibe durch den Mond verfinstert, sieht man dann so einen Strahlenkranz um die Sonne herum. Das ist die Korona, das ist ganz heißes Gas, was eben um die Sonne sich befindet. Und das ist relativ lichtschwach gegenüber dieser gleißend hellen Sonne. Deswegen kann man das eigentlich nur bei einer Sonnenfinsternis beobachten oder eben mit einem speziellen Gerät. Und das ist entwickelt worden ja im frühen 20. Jahrhundert von einem Franzosen Lyot, der eben so einen Koronographen gebaut hat. Und der sorgt letztendlich dafür, dass man eben das zentrale Licht des Sterns oder der Sonne in seinem Fall abblendet und abdeckt. Und genau sowas machen wir jetzt hier. Also es ist jetzt nicht die Sonne, sondern wir schauen jetzt wirklich auf einen Stern. Der ist natürlich jetzt erstmal gar nicht so hell für unsere Verhältnisse. Aber wenn ich jetzt quasi die Erde zum Beispiel neben so einem Stern abbilden will, dann ist die eben noch 1 Milliarde Mal oder 10 Milliarden Mal lichtschwächer. Und ich habe keine Chance, das neben diesem hellen Licht und dem Streulicht von diesem Stern zu sehen und muss jetzt mit optischen Tricks arbeiten. Und dieser Koronograph, der ist jetzt so aufgebaut, dass das Licht durch das Teleskop kommt und jetzt aber eben nicht wie normal durch die Optik ganz scharf gebündelt wird. Man will ja natürlich normalerweise einen ganz hellen, scharfen Lichtpunkt haben, sondern genau das will man in dem Fall nicht haben. Und man will, dass das Licht jetzt nicht im Zentrum landet, sondern verteilt wird, dass man eben den Hintergrund quasi von diesem Licht verteilt und dadurch eben jetzt ganz schwache Objekte herauskitzeln kann aus diesem Hintergrund. Und dafür ist dieses Instrument ausgelegt. Und es gab schon davor solche Koronographen, auch beim James-Webb-Teleskop, aber die sind eben nicht so leistungsfähig, die sind relativ einfach aufgebaut. Das Besondere bei dem Instrument, beim Roman-Koronographen ist, dass jetzt erstmal, bevor man überhaupt diese Korrektur durchführt, man das einfallende Licht perfekt gerade bekommen muss. Also das Licht von so einem ganz entfernten Stern ist ja letztendlich so eine Wellenfront, kann man sich vorstellen, eine ebene Welle, die da einfällt. Die wird aber jetzt natürlich durch das Teleskop selbst und durch irgendwelche Effekte am Ende immer noch ein bisschen gestört. Und das muss man erstmal alles gerade bügeln wieder, also im wahrsten Sinne des Wortes gerade bügeln, dass eben in dem Instrument dann wirklich die Wellenfront wieder eine ebene Welle ist. Und nur dann kann man eben diese theoretischen Effekte dieser Beugungsoptik ausnutzen. Also wenn ich vorstelle, ich will da jetzt einen Stern 10 Milliarden Mal lichtschwächer machen, also das Licht quasi auf so einem Level wegbekommen, dann muss eben auch die Wellenfront auf einem Level von 10 Milliardstel genau sein. Und es sind dann am Ende eben Genauigkeiten von Pikometern, mit denen man diese Wellenfront bearbeiten muss. Also es ist wirklich ganz Hochleistungsoptik, die man da betreibt. Und da ist eben ein sehr leistungsfähiges System an Bord, was erstmal analysiert, wie jetzt diese Wellenfront des Sterns, wie gesagt, erstmal deformiert ist. Und der wird dann korrigiert. Und dann kann man eben auf die Suche gehen nach diesen schwachen Lichtpünktchen daneben, was dann eben die Erde zum Beispiel ist. Also stellen Sie sich vor, Sie schauen die Erde an von draußen, von dem nächsten Stern von der Sonne, von Proxima Centauri zum Beispiel. Und da sehen Sie halt nur die Sonne und da sehen Sie die Erde, würden Sie niemals sehen. Und da müssen Sie jetzt eben wirklich ganz, ganz große Tricks wie so einen anwenden, um dieses Licht, das schwache Licht der Erde sichtbar zu machen.
4: Jetzt stelle ich mir vor, das Gerät wird bei Ihnen gebaut im Labor und das muss aber dann ins All transportiert werden. Die ganzen Erschütterungen, die ganzen Vibrationen und so weiter. Das ist doch eine hochkomplexe Geschichte, die Sie da in den Griff kriegen müssen.
5: Genau, deswegen dauert natürlich so eine Entwicklung für so ein Weltrauminstrument lange. Also in dem Fall sind wir zum Beispiel von der NASA eingeladen worden. Das war im Jahr 2015. Wir haben am Ende dann die Geräte geliefert. Also wir haben ja auch nicht das ganze Instrument geliefert. Das Instrument können Sie sich vorstellen, das hat so eine Dimension von 1,50 Meter auf 1 Meter auf 1 Meter. Das ist ein richtig großes Gerät. Und wir haben eben da 6 Einheiten geliefert, die eher so groß sind wie, sage ich jetzt mal, ein Telefon, natürlich hochkomplex. Und die Entwicklung hat quasi 7 Jahre gedauert. Das geht natürlich bei der Weltraumfahrt immer damit los, dass man natürlich erstmal genau definieren muss, was die Umgebungsbedingungen sind, was leitet der Raketenstart zum Beispiel an Vibrationen ein. Dann gibt es da oben natürlich im Weltall Strahlung, die eine Rolle spielt, die eben Effekte auf elektronische Bauteile hat. Dann ist natürlich alles im Vakuum. Dann ist es in dem speziellen Fall so, dass es eben äußerst stabil sein muss. Also es muss quasi, um diese enorme 10 hoch minus 10 Genauigkeit, also dieses 10 Milliardstel zu erreichen, extrem stabil mechanisch sein. Und also wie stabil kann ich Ihnen im Vergleich ganz gut erzählen, das ist quasi eine gegen Verkippung muss dieses System auf 40 Millibogensekunden, das ist ja ein kleiner Winkel, genau sein. Und aber 40 Millibogensekunden, das ist gerade der Winkeldurchmesser, der ein Mensch hat in Los Angeles von Deutschland aus gesehen. Also wenn ich von Heidelberg nach Los Angeles schauen würde, um die Erdkrümmung herum, das sind 10.000 Kilometer, und dann muss quasi die Sichtlinie dieses Spiegels, den wir da zum Beispiel drauf haben, so stabil sein, dass der dann immer entweder auf den Kopf oder auf den Fuß des Menschen, aber nie eben außerhalb deutet. Also ist ein ganz kleiner Winkel. Und das kann man natürlich erstens mal natürlich nur erreichen, indem man sich das jetzt wirklich ganz clever, sagen wir mal, überlegt, mit welchen Materialien, wie man das genau erstmal von einem mechanischen Design bewerkstelligt. Dann muss man es natürlich aufbauen und dann eben aber auch testen. Und das ist auch ein ganz großer Zeitfaktor immer, dass ich jetzt eben, wie Sie gesagt haben, so ein Raketenstart, der muss immer simuliert werden. Man hat dafür dann so etwas wie ein Rütteltisch, ein Vibrationsteststand, wo man jetzt eben das Gerät dann draufbaut, und wo man es dann mit genau den Schüttellasten aussetzt, die man dann auf der Rakete sieht. Und die sind teilweise wirklich

0: eben das erstmal nicht bricht und dann aber trotzdem auch die Genauigkeit danach halt auch hat. Und das ist natürlich eine langwierige Aufgabe und die natürlich auch mit sehr viel Erfahrung einhergeht und mit viel Rechnerei, mit viel Simulationen. Also der eigentliche Bau dieser Flughardware, wie wir dann sagen, also wirklich die Geräte, die dann ins All geschossen werden, der ist dann wirklich das Ende einer Kette. Also das waren dann von den 7 Jahren vielleicht das letzte Jahr letztendlich, wo dann wirklich das Eigentliche gebaut wurde. Der Rest davor war wirklich die ganze Testerei. Man baut dann meistens ein Modell auf, was genau identisch ist mit dem Flugmodell, das Qualifikationsmodell. Und das wird dann sozusagen getestet, sieht all diese Belastungen, teilweise sogar natürlich mit Sicherheitsfaktoren, um sich da ganz sicher sein zu können, dass nichts passiert. Und das ist eben natürlich immer ein ganz großer Zeitfaktor.
1: Nun, Sie haben geschrieben, auf dem Weg zur Entdeckung einer zweiten Erde. Das ist also die Vorstufe dazu. Wir finden also mit einer hohen Wahrscheinlichkeit nicht gleich mit dieser Mission eine Schwester im All.
0: Genau, also das Problem ist eben natürlich, jetzt, ich habe vorher gesagt, dass eben, sagen wir mal, jeder Stern Planeten hat. Und es ist wahrscheinlich mit einer großen Wahrscheinlichkeit auch so, dass wirklich die allermeisten Sterne Planeten haben. Aber eine Entdeckung zum Beispiel, die wir jetzt in den letzten Jahren gemacht haben, ist, dass viele von diesen Planeten gar nicht so sind wie bei uns in unserem Planetensystem. Also wir sind ja bei uns gewohnt, man hat die Sonne, dann hat man erstmal diese 4 Gesteinsplaneten, Merkur, Venus, Erde, Mars. Die sind ja relativ klein, sind aus Gestein. Und dann weiter außen kommen dann eben große Gasplaneten wie der Jupiter, der Saturn, Neptun, Uranus. Und das ist teilweise ganz anders. Also die ersten Planeten, die man eben entdeckt hat, auch weil sie eben so einfach zu entdecken sind, waren eben riesige Gasplaneten, die ganz nah bei einer Sonne sind. Zum Beispiel stellen Sie sich vor, wir haben jetzt irgendwie den Jupiter auf einer Merkurbahn. Der ist natürlich dann total heiß, weil er eben so nah an diesem Stern richtig gebraten wird. Da ist natürlich kein Leben möglich. Der hat dann irgendwie 1500 Grad Oberflächentemperatur und es ist völlig undenkbar, dass da jetzt irgendwie sowas wie ein Mensch leben würde. Deswegen heißt es nicht automatisch, dass ein Stern auch einen erdähnlichen Planeten hat. Und da kommt eben jetzt das Problem dazu. Das heißt, im Mittel muss man jetzt natürlich jetzt nicht vielleicht zum nächsten Stern gehen, sondern man muss vielleicht erstmal auch einen Stern finden, der auch ein paar Lichtjahre weiter weg ist. Und dann ist natürlich so, wenn ich weiter von der Erde weg bin, dann waren natürlich die Sterne schwächer. Das ist ganz klar. Eine Lichtquelle, die ich weiter wegsetze, wenn ich die jetzt irgendwo doppelt so weit wegsetze, dann ist natürlich dann die Intensität ein Viertel nur noch. Und da braucht man eben ein großes Teleskop, um dann möglicherweise mit großer Sicherheit auch mal einen Stern zu haben, wo man so eine Erde sehen würde. Also man würde mit dem Roman-Teleskop das eigentlich nachweisen können, wenn jetzt quasi eine Erde um den nächsten Stern, um Proxima Centauri, wenn da eine Erde wäre, dann wäre das unter Umständen möglich, wenn es ein sonnenähnlicher Stern wäre. Aber im Mittel sind dann die eben doch weiter weg und da braucht man einfach ein größeres Teleskop. Und das ist so, was wir da mit dieser Unterzeile ansprechen wollten. Das Instrument ist letztendlich das Gleiche. Also mit diesem Instrument, was wir jetzt bauen für das Roman-Teleskop, das ist so leistungsfähig, dass es diesen Abschwächungsfaktor erreicht. Das könnte dann so eine zweite Erde nachweisen, aber man muss es halt hinter einem System haben, was dementsprechend viel Licht einsammelt. Und so ist es auch angedacht letztendlich, dass eben die NASA das Instrument im Wesentlichen jetzt baut als eine Demonstration, dass die Technologie dann sozusagen da ist für eine noch größere Mission in der Zukunft. Also das James-Webb-Teleskop ist ja momentan größte Weltraumteleskop mit 6,5 Meter. Es ist auch ein bisschen für andere Zielsetzungen gebaut worden. Das ist ein Infrarot-Teleskop, was eben auch früh ins Universum schauen soll. Es ist gar nicht so sehr in Richtung Exoplaneten entwickelt worden. Die gab es damals übrigens noch gar nicht. Also als man das James-Webb-Teleskop Mitte der 90er Jahre wirklich so als Mission aufgesetzt hat, da hat man eigentlich dieses ganze Wissen, von dem ich jetzt rede, noch gar nicht gehabt. Es war wirklich eine Entdeckung der letzten 20 Jahre, dass man jetzt diese ganzen extrasolaren Planeten entdeckt hat. Und irgendwann natürlich bei der NASA ist es auch schon so programmatisch, sage ich jetzt mal, eingeplant, dass man eben als nächste große Mission irgendwann mal wieder so ein richtig großes optisches Teleskop bauen will mit 6-8 Metern Durchmesser, was dann eben so einen Planeten anschauen könnte. Und dann hat man eben dieses Instrument zumindest schon mal getestet, gesichert. Weil es ist halt immer so im Weltraum, auch wenn man jetzt neue Technologie einsetzt, dann ist es teilweise gar nicht so einfach, weil man eben erstmal natürlich dann sicher sein muss, dass die funktioniert. Und man will dann nicht in einer neuen Mission alles neu machen. Also wenn da jetzt zum Beispiel das Teleskop schon bahnbrechend neu ist und groß ist, dann will man eben zumindest bei den Instrumenten auch was aufbauen, was man eben schon beherrscht.
1: Nun stellt sich natürlich die Frage, wann soll das Teleskop auf Reisen gehen?
0: Also erstmal unser Teleskop, das Roman Space Teleskop, das ist im Moment ganz gut, kommt ganz gut voran. Also der Starttermin, auf den wir hinarbeiten, ist Oktober 2026. Also das ist ein bisschen mehr als 2 Jahre. Das ist natürlich jetzt eine tolle Sache. Und da arbeitet die NASA auch wirklich mit Hochdruck dran, weil so eine Startverzögerung, die kostet sich immer auch viel Geld. Man muss das ganze Team da weiter am Leben halten, muss es bezahlen. Also ich denke, das sieht im Moment wirklich sehr, sehr gut aus, dass es da zu einem

0: Start kommt Ende, sagen wir mal Ende 2026. Und dann wird dann eben relativ schnell auch das Teleskop dann in Betrieb genommen, wird dann auch der Koronograph in Betrieb genommen und dann waren wir sicher im Jahr 2027, in der ersten Hälfte, sagen wir mal, von 2027, waren wir da erste Daten bekommen. Da wird man wahnsinnig viel entdecken. Also ich meine, es ist nicht nur so, dass es natürlich klar, diese zweite Erde ist natürlich, es geht uns Astronomen so, es geht aber auch sicher der Öffentlichkeit so. Das ist halt natürlich eine ganz fantastische Frage, auch sowas nachzuweisen, eventuell mal, dass es da einen Planet gibt, der möglicherweise sogar Lebensformen drauf hat, wo man irgendwo einen chemischen Nachweis führen kann, dass da zum Beispiel Moleküle in der Atmosphäre sind, die man sich nur durch Leben erklären kann. Das ist bei der Erde ja zum Beispiel auch so, dass man zum Beispiel Ozon, was ja jetzt immer wieder abgebaut wird, wenn man das jetzt nicht sozusagen auch mit biologischen Prozessen nachliefert, ist es schwierig zu erklären, die Menge von Ozon in unserer Atmosphäre. Und sowas könnte man eben dann führen. Aber davon abgesehen ist es halt so, was ich vorher auch kurz erwähnte, dass eben man erstmal verstehen muss, auch wir sind da so drauf wie alte Zoologen, die letztendlich zum ersten Mal Katalog geführt haben, was gibt denn alles für Lebewesen auf der Erde? Oder als Humboldt seine Entdeckungsreisen um die Welt gemacht hat und dann geschaut hat, was gibt es da für Tiere überall? Und ich meine, so ist es auch bei dem Planetensystem. Wir wissen momentan gar nicht so richtig, was gibt es da überhaupt alles draußen für Planeten? Da sind auch sicher welche dabei, die äußerst spannend sind, die keine Lebewesen haben, aber dafür aus anderen Aspekten her sehr spannend und interessant sind. Und das wird man auf jeden Fall mit Roman erreichen können, dass man eben in diese neuen Welten eine neue Sicht bringt und einen Katalog und von Eigenschaften aufbaut. Und der macht es natürlich dann auch viel einfacher, dann später, sagen wir mal, die Spreu vom Weizen zu trennen und dann eben jetzt zu sehen, worauf man genau achten muss, wenn man jetzt sowas wie einen belebten Planeten finden will. Also das wird im Prinzip dann, ja, durchaus schon relativ bald passieren.
1: Ich hoffe, wir können das noch einige Zeit verfolgen und bedanke mich ganz herzlich bei Dr. Oliver Krause, den Projektverantwortlichen für das entsprechende Instrument und der Leitung der Infrarot-Weltraumastronomie beim Max-Planck-Institut für Astronomie in Heidelberg. Herzlichen Dank.
0: Ja, sehr gerne, Herr Höhner. Danke, tschüss.

0: Zurzeit befindet sich die 75. Stammbesatzung mit 7 Crewmitgliedern auf der Internationalen Raumstation. Hierzu bin ich verbunden mit Herrn Fellenberg von den Essener Raumfahrtinformationen. Schönen guten Tag, Herr Fellenberg.
1: Schönen guten Tag.
0: Ja, 7 Menschen sind an Bord, arbeiten und so weiter. Wer sind die 7 Besatzungsmitglieder? Und es steht ja ein Besatzungswechsel vor der Tür auf amerikanischer Seite und da gibt es, glaube ich, wohl Probleme.
1: Ja, kommen wir erst zur Besatzung der Internationalen Raumstation. Das ist auf russischer Seite mit dem Raumschiff Soyuz MS-29 Pyotr Dubrov, Anna Kikina und Anil Menon aus den USA. Mit der Crew-12, das ist die Dragon-Kapsel, das ist Jessica Meyer, Christopher Hathaway, Sophie Arnaud, die europäische ESA-Astronautin aus Frankreich, und Andrei Fedyaev für die russische Raumfahrtbehörde. Die sind also an Bord. Es sollte einen Besatzungswechsel geben. Am 15. September etwa sollte das neue Raumschiff, die Crew-13, Dragon-Kapsel an der Internationalen Station festmachen. Das ist verschoben worden. Grund hierfür ist ein Leck, das am 30. August festgestellt wurde im Oxidatorsystem des Antriebs der Kapsel. Es handelt sich hier um die neueste Kapsel, die Grace, und das wäre die C-213, der zweite Einsatz. Ich glaube nicht, dass man die Kapsel tauschen wird, aber es sieht so aus, dass erst im Oktober der Start erfolgen kann. Das ist höchstwahrscheinlich für die Crew-12 kein großes Problem. Wir hatten ja schon mal eine Mission, die 240 Tage gedauert hat. Und Crew-12 wäre am 11. Oktober dann bei dieser 240-Tage-Marke. Und wir werden in der nächsten Ausgabe ausführlich darüber berichten, wie es jetzt weitergeht mit dem Crew-Austausch.
0: Nun gab es einige Ausstiege auf der Raumstation, die immer wieder einen Höhepunkt darstellen. Neben der Wartung und der eigentlichen Forschung sind das ja sozusagen die Highlights, wenn nicht gerade Crew-Austausche sind. Um was ging es bei dieser Ausstiegsaktion? Oder es waren ja mehrere?
1: Es waren mehrere. Am 6. August der erste Ausstieg auf amerikanischer Seite aus der ISS, das 96. IWE. Jessica Meyer und Anil Menon waren ausgestiegen, 6 Stunden 27 Minuten. Und es ging um die Vorbereitung der Installation einer neuen Solarzellanlage, der IROSA, was später in diesem Jahr erfolgen soll. Am 18. August ein weiterer Ausstieg, wieder die beiden Jessica Meyer und Anil Menon, 6 Stunden 23 Minuten, wenige Minuten kürzer als der erste Ausstieg. Dabei ging es um die Vorbereitung der Installation einer weiteren Solarzellenanlage, IROSA, das später in diesem Jahr noch erfolgen soll. Am 25.08. dann ein weiterer Ausstieg. Dabei ging es um die Installation einer neuen Q-Band-Kommunikationsantenne, die sollte also ausgetauscht werden, sowie die Inspektion der Raumstation, diesmal 6 Stunden 30 Minuten, die Französin Sophie Arnaud und Anil Menon. Und dann am 1. September ein weiteres EWI, das ist dann auf amerikanischer Seite aus der ISS ausgestiegen, der 99. Ausstieg insgesamt für die ISS, der 284. Ausstieg. Hierbei sind natürlich die ganzen Shuttle-Missionen mitgerechnet. Jessica Meyer und Sophie Arnaud, also eine Frauen-IWE, 6 Stunden 49 Minuten. Es ging um den Austausch einiger Geräte, einer Kamera zum Beispiel. Ein Retroreflektor sollte neu justiert werden. Und am Alpha-Magnetik-Spektrometer sind Arbeiten ausgeführt worden. Das waren die Ausstiege aus der ISS.
0: Was kommt als nächstes auf die Crew zu?
1: Kurz einen Rückblick. Am 27. August gab es eine Anhebung der Raumstationen. Das haben wir ja schon des Öfteren. Und zwar diesmal mit den Triebwerken des Cygnus-Transporters. Und die brannten 1243 Sekunden, wodurch die Station um einige Kilometer angehoben wurde. Das Highlight des Monats September, wenn wir mal von dem Crew-Austausch ausgehen, dass der erst im Oktober ist, ist der Austausch eines russischen Transportraumschiffes. Am 7. September wird der alte Transporter MS-33 vom Poisk-Modul abgekoppelt. Am 9. September soll dann MS-35 starten und nach 2 Tagen Überflug am 11. September an Poisk festmachen, um die Station wieder zu versorgen.
0: Soweit zur Internationalen Raumstation. Kommen wir zur chinesischen Raumstation. Dort arbeiten ja 3 Menschen an Bord.
1: Ja, das sind Zhu Yangzhu, Changjiang und Li Jiajing. Das ist im Prinzip so, wie bei der Internationalen Raumstation Highlight war, der Ausstieg am 28. August, und zwar von Zhuyangzhou und Changjiang für 5 Stunden und 30 Minuten. Hier ging es um die Überprüfung der Solarzellenanlage des Orbitalkomplexes und um die weitere Installierung von Schutzschilden gegen Mikrometeoriten und Kleinteile, die die Station ja treffen können, um die Außenhaut zu schützen. Das macht man mit Regelmäßigkeit dieser Station. Es werden diese Schutzschilde immer mit den Transportraumschiffen angeliefert. Am 23. November soll ja dann das nächste Raumschiff starten, mit an Bord ein pakistanischer Astronaut, der einen Kurzzeitflug machen wird, und daraus folgt, dass der wieder mit dem alten Raumschiff dann zurückkehren muss und ein Besatzungsmitglied ja dann einen Einjahresflug machen wird. Ein neuer Rekord dann für China, und bis heute steht nicht fest, wer dieser drei Besatzungsmitglieder das machen wird. Man sagt nämlich ganz klar, wir richten uns danach, welches Besatzungsmitglied am fittesten ist, am gesündesten, und die Ausdauer bringt auch noch ein weiteres halbes Jahr im All zu bleiben. Und wir werden dann natürlich ausführlich darüber berichten.
0: Soweit der Herr Fellenberg zu den beiden Raumstationen, den wir gleich wieder hören im astronautischen Tagebuch.
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0: Zu hören ist immer noch das Raumfahrtjournal. Wir kommen jetzt zur Rubrik Astronautisches Tagebuch. Darin stellen wir alle Raumfahrtmissionen vor, die im Zeitraum Juli 2026 stattgefunden haben. Das war wieder eine ganz schöne Menge. Und hier habe ich wieder den Herrn Fellenberg von den Essener Raumfahrtinformationen in der Leitung. Herr Fellenberg, wie sah das im Einzelnen aus?
1: Also wir hatten insgesamt 26 Starts, also nicht ganz so viele. Dabei sind 426 Satelliten ins All gelangt. Das ist so die Zahl des Gesicherten, weil bei einer Transportermission nicht ganz sicher ist, wie viele Satelliten eigentlich insgesamt dabei waren. Ganze 12 Starts davon mit der Falcon 9, wobei bis auf eine Rakete alle Stufen wieder zur Erde zurückgekehrt sind. Zu der anderen kommen wir dann noch. 9 Starts in China und bemerkenswert, es sind 2 neue Raketen zum Einsatz gekommen. Beginnen wir nun mit den Starts. Am 1. Juli der Start einer Changzheng 4B-Trägerrakete in Yuquan in China also mit dem Satelliten Haiyang 2E. Das ist ein SAR-Radar-Ozeanographie- und Klimaüberwachungssatellit, der auch Ozean 205 genannt wird. Am 2. Juli der erste Starlink-Start G1746 an Bord einer Falcon 9 Rakete in Vandenberg, 24 Satelliten an Bord. Am 2. Juli ein weiterer Start, und zwar eine Atlas V 551 Trägerrakete in Cape Canaveral, Amazon LA08. Das sind 29 Kuiper-Internet-Satelliten des Amazon-Konzerns. Es ist der letzte Start in dieser Serie an Bord einer Atlas-Trägerrakete. Am 3. Juli ein ganz besonderer Start von einem Flugzeug aus, von einer L-10-11 Stargazer, eine Pegasus-Rakete XL. Der Start des Flugzeuges erfolgte in Kwajalein, also im Pazifik, an Bord der Satellit Link. Das ist eine Rettungsmission aus den USA für den SWIFT Astronomie-Satelliten. Es ist eine Kopplung geplant und dann soll die Bahn angehoben werden. Der Satellit selbst hat jetzt eine Masse von 350 Kilogramm und es ist vermutlich der letzte Start einer Pegasus-Rakete gewesen. Am 4. Juli in China in Taiwan an Bord einer Changzheng 6A-Trägerrakete eine weitere Qianfan-Mission, die 13A bis R, 18 Einsatzsatelliten des Space Sail Polar Internetnetzes in China. Am 5. Juli wieder ein Starlink-Start, G1050, an Bord einer Falcon-Rakete in Cape Canaveral mit 29 Satelliten an Bord. Gefolgt am 5. Juli, also an diesem Tag, mit einer weiteren Qianfan-Mission 15A bis C an Bord einer Changzheng 8A-Trägerrakete in Wenchang mit 20 Einsatzsatelliten. Am 7. Juli schon die erwähnte Transporter-Mission, die Nummer 17 an Bord einer Falcon-Trägerrakete in Vandenberg. Und zwar hat es bei diesen Missionen ja auf sich, dass sehr viele kleine Satelliten ins All gebracht werden. Hier sind es vermutlich 80 Satelliten gewesen und die stammen aus den USA, aus Bulgarien, aus Israel, Frankreich, Südkorea, Australien, Deutschland, Spanien, Japan, Griechenland, Finnland, Italien, Tschechien, Taiwan, der Slowakei, Kanada, der Türkei, Polen, Chile, der Vereinigten Arabischen Emiraten und von der ESA. Alle Satelliten konnten erfolgreich ausgesetzt werden. Am 9. Juli ein weiterer Starlink-Start G1042 an Bord einer Falcon-Rakete in Cape Canaveral mit 29 Satelliten. Am 10. Juli ein Start einer Changzheng 10B-Trägerrakete in Wenchang in China an Bord Hulian Wang, 2 Satelliten. Es ist eine Testmission für dieses Internet-Satellitennetz. Der erste Satellit wurde auch Changzheng 26 genannt und der zweite Satellit ist lediglich ein Dummy. Es handelt sich um den Erststart der CZ-10B und erstmals konnte eine Grundstufe einer chinesischen Trägerrakete wieder sicher zur Erde zurückgebracht werden, und zwar auf einem Schiff, wo es mit Seilen aufgefangen und gesichert wurde und dann an Land gebracht werden konnte. Am 11. Juli ein weiterer Starlink-Start, die 1748 eine Falcon-Rakete in Vandenberg, 24 Satelliten an Bord. Am 14. Juli ein weiterer Starlink-Start, die 1514 an Bord einer Falcon-Rakete in Vandenberg mit 27 Satelliten an Bord. Und alle guten Dinge sind drei. Am 14. Juli noch ein Starlink-Start, die 1045 an Bord einer Falcon-Rakete in Cape Canaveral mit 29 Satelliten an Bord. Einer der wichtigsten Starts des Monats am 14. Juli in Baikonur an Bord der Soyuz U1A Trägerrakete Soyuz MS-29, der bemannte Zubringer zur ISS. Kopplung erfolgte bereits nach 3 Stunden und 5 Minuten am Prichal-Modul. Kommandant Piotr Dubrov, Bordingenieur 1 Anna Kikina und Bordingenieur 2 Anil Menon aus den USA. Am 16. Juli ein weiterer Start einer Falcon-Trägerrakete in Vandenberg an Bord 21 militärische Tracking-Satelliten der Serie STA-T1LE in dem Fall. Die Satelliten stammen von York Space und gelten als wichtiger Bestandteil eines großen Systems von Satelliten des amerikanischen Militärs und sie haben die Bezeichnung Praetorian 501 bis 521 erhalten. Am 10. Juli dann ein Start einer weiteren neuen Trägerrakete und zwar der ersten in Indien entwickelten privaten Trägerrakete einer Vikram 1 und der Start erfolgte im Raumfahrtzentrum Sriharikota. An Bord befanden sich zwei Satelliten, die ausgesetzt wurden. Scope, das ist ein Technologiesatellit des Raketenherstellers Skyroad und Solaris ist eine Technologieabprobungsmission von Graha Space, ein kleiner ISU-Kubus, hat beide Satelliten, also aus Indien. Dazu kommt, dass 5 Experimente auf der Oberstufe, auf der Buxierstufe der Rakete sind, also auf der OAM wird diese Stufe genannt. Und diese Experimente werden auch über einige Tage hinweg ausgeführt. Am 19. Juli der Start der Rasviert-Satelliten 317 bis 32 an Bord einer Soyuz 2-1B-Trägerrakete in Plesetsk. Das sind 60 Einsatzsatelliten des Internet-Satellitennetzes von Bureau 1440, ähnlich den amerikanischen Starlink-Satelliten. Möglicherweise ist ein weiterer OBZP-Satellit an Bord, ein Objekt S, das etwas später erst registriert wurde. Beim ersten Einsatzstart dieser Rasviert-Satelliten war ein solcher Satellit zusätzlich dabei. Am 21. Juli ein weiterer Starlink-Start, G1739 an Bord einer Falcon-Rakete in Vandenberg mit 24 Satelliten. Eine interessante Falcon-Mission begann am 21. Juli mit dem Start in Cape Canaveral, und zwar MRV-1, das ist ein Test für eine Einsatzverlängerung von Geosatelliten. Der Satellit hat eine Masse von etwa 3 Tonnen, besitzt Greifarme zum Ansetzen an Zielsatelliten, um deren Lebensdauer dann zu verlängern. Die Einsatzdauer dieses Satelliten von Space Logistics beträgt 4 Jahre mit dabei. 3 sogenannte MEP-Satelliten von je 400 Kilogramm, das sind kleinere Satelliten, die ebenfalls an Geosatelliten angedockt werden können. Ziel sind 2 Internetsatelliten und ein Optus-Satellit, um deren Lebensdauer dann zu verlängern. Hier ist die Erststufe, die ihren 32. Einsatz hatte, nicht mehr zur Erde zurückgekehrt, sondern wie eine normale Wegwerfrakete dann im Ozean aufgeschlagen. Am 22. Juni der Start von 9 Satelliten an Bord einer Yinli-1-Trägerrakete von einem Schiff im Ostchinesischen Meer. Es handelte sich um Erdbeobachtungssatelliten und Ionosphärenforschungssatelliten, die hier in den Weltraum gelangten. Am 23. Juli der Start von Tianlian 206 an Bord einer Changzheng 3B-Trägerrakete in Xichang in China. Es handelt sich hierbei um einen weiteren Datenrelais-Satelliten, der unter anderem für Verbindung zur Raumstation CSS Tiangong genutzt wird. Am 23. Juli 5 Satelliten an Bord einer Lijian-1-Trägerrakete in Yuquan in China. Es handelt sich um 5 Technologie- und Erdbeobachtungssatelliten. Am 25. Juli wieder ein Starlink-Start an Bord einer Falcon-Rakete in Vandenberg mit 24 Satelliten. Am 29. Juli ein weiterer Datenrelais-Satellit in China an Bord einer Shenzhen 7A-Rakete in Wenchang. Tianlian 301, hierbei handelt es sich um den ersten Satelliten der dritten Generation dieser Datenrelais-Satelliten. Am 30. Juli an Bord einer Shenzhen 6A in Taiwan in China, TJSW 27A und B. Offiziell sind das zwei Kommunikationstestsatelliten, vermutlich sind es jedoch militärisch genutzte Satelliten. Und am 30.07. der letzte Start des Monats an Bord einer Falcon-Trägerrakete in Cape Canaveral, die Mission NRUL-95. Das heißt, es handelt sich um eine Aufklärungsmission der militärischen Aufklärungsbehörde NRO. Vermutlich ist es ein militärischer Ozeanüberwachungssatellit der NOSS-Serie, der dann auch die Bezeichnung USA 619 erhielt. Das waren alle Starts des Monats Juli 2026.
0: Ich bedanke mich ganz herzlich bei Herrn Fellenberg vom Essener Raumfahrt Informationsdienst für diese Übersicht. Herzlichen Dank.
1: Bitteschön.

0: Mit dem astronautischen Tagebuch sind wir auch schon wieder am Ende unserer heutigen Raumfahrtjournal-Ausgabe angekommen. Eine Meldung habe ich, die nicht besonders schön ist, nämlich der japanische Astronaut Toyohiro Akiyama, 1942 geboren, starb am 26. August 2026. Akiyama absolvierte einen Raumflug zur Raumstation Mir mit Soyuz TM-11 im Dezember 1990 für 9 Tage. Das soll es für heute gewesen sein. Ich sage Tschüss und wir hören uns hoffentlich in einem Monat wieder, wenn wir zu den Sternen reisen, sagt Detlef Höhner.
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5: Ja, hallo liebe Hörer und Hörer, wieder auf Sendung im Rundfunk Meißner, Thekla Rotermund-Schapper mit ihrer Sendung Alles Ansichtssache. Ich bin auch jetzt unterwegs im Werra-Meißner-Kreis, gar nicht weit von meinem Zuhause entfernt, hier in Germerode, Meißner-Germerode. Im alten Forsthaus sitze ich und mir gegenüber sitzt eine Frau, die ich hier kennengelernt habe, und mit ihr habe ich eine Erfahrung gemacht mit Farben und das fand ich so spannend, dass ich sie gefragt habe, ob sie sich vorstellen kann, mal in meine Sendung zu kommen, und sie hat zugestimmt. Sie ist gerade wieder hier im Forsthaus Germerode, aber das wird sie uns jetzt gleich genau erzählen, warum, wieso, weshalb und wen ich überhaupt hier sitzen habe. Also den Namen werde ich schon mal sagen. Es ist die Iris und sie wird sich jetzt gleich persönlich nochmal richtig vorstellen. Also Iris, wer bist du?
6: Ja, hallo. Also mein Name ist Iris Wilhelm Hirn und ich bin Grafikdesignerin, freie Künstlerin und gebe sehr viele Kunstkurse und seit rund 5 Jahren auch jetzt eine Malreise oder mehrere Malreisen nach Germerode ins alte Forsthaus.
5: Mhm. Und wir haben ja vorhin ein bisschen gesprochen und auch als wir hier zusammen hier im Forsthaus waren und ich die Malerfahrung mit dir machen konnte, hast du mir erzählt, der Werra-Meißner-Kreis ist dir nicht ganz fremd.
6: Ja, das ist ganz spannend. Ich stamme nämlich aus dem schönen Meißner Vorland und zwar ursprünglich aus Orferode. Und ja, wie es der Zufall wollte, hat mich nach vielen Jahren, hat es mich nach Germerode und quasi in den Werra-Meißner-Kreis wieder zurückverschlagen, obwohl ich seit vielen Jahren hier weg bin und in Bayern gewohnt habe, in Australien eine Weile war und jetzt dann wieder im schönen Werra-Meißner-Kreis.
5: Du wohnst ja hier nicht, ne? Also du wohnst in der Nähe von Göttingen?
6: Genau, ich wohne in Northeim und ja, seit rund 13, 14 Jahren jetzt auch. Und kann vielleicht kurz erzählen, was mich wieder zurück in den Werra-Meißner-Kreis verschlagen hat. Mhm. Ich habe mal, ja, wir hatten da einen Bauernhof, da hatte ich auch mein Atelier und habe da bei den offenen Ateliers im Göttinger Land dran teilgenommen und dann hat mich eine Malerin besucht, die Christine Herbold, und war ganz angetan von den Bildern und meinte so, ja, hast du nicht Lust mal, wir machen jedes Jahr eine Reise nach Germerode und suchen eine Dozentin. Möchtest du das nicht mal für eine Woche machen? Und ich habe das in der Form eine Woche noch nie gemacht, aber habe dann gedacht, ja, warum nicht, sagst du mal zu. Und dann bin ich mit den Malerinnen Ateliergemeinschaft Farbenkreis aus Göttingen, 10 Malerinnen, hierher gekommen und ins alte Forsthaus. Und es war grandios. Ich wusste gar nicht, dass das so schön hier ist und komme jetzt seit 5 Jahren immer wieder hierher mit der gleichen Gruppe und auch wechselnden Gruppen.
5: Dann gehen wir ja gleich noch drauf ein. Also ich kann Ihnen nur sagen, ich wohne ja in der Nähe des Forsthauses, aber ich war nur einmal hier und sitze zum ersten Mal im Kaminzimmer. Mitten im Sommer, gut, es ist heute nicht so warm, aber Sie hören die Sendung ja auch erst im September. Also jetzt nehme ich im Juli auf. Es ist ja eigentlich immer pullenwarm gewesen die ganze Zeit, heute ein bisschen kühl. Wir haben den Kamin nicht an, aber es ist wirklich zu empfehlen, hier im Forsthaus generell mal ein Seminar zu besuchen und natürlich eins mit dir sowieso. Aber kannst du mir mal ein bisschen oder uns erzählen, wie bist du denn, also wie, das ist ja so, so wie Sie vielleicht irgendwie eine berufliche Karriere hinter sich haben, Talente haben, einen Impuls aufgenommen haben, eine Berufsentscheidung getroffen haben. Wie bist du da gelandet? Also in diesem kreativen Bereich. Was hast du vielleicht studiert? Also erzähl uns mal ein bisschen was zu deinem Background.
6: Ja, also ich wusste eigentlich schon, glaube ich, mit 4 Jahren, dass ich malen möchte, Künstlerin werden möchte. Aber ich stamme aus einem kleinen Ort und da hieß es damals, um Gottes Willen, brotlose Kunst, was willst du damit? Und dann habe ich dann überlegt nach dem Abitur, ja, ich mache Grafikdesign, visuelle Kommunikation, habe mich an der Kunsthochschule Kassel beworben, habe vorher auch noch was Ordentliches gelernt, eine Ausbildung als Fremdsprachensekretärin, habe dann aber schnell gemerkt, ja, mit den Sprachen ist spannend, das andere ist nicht so mein Ding, ich muss was Kreatives machen. Habe mich dann bei der Kunsthochschule Kassel beworben, Aufnahmeprüfung gemacht und es hat dann auch geklappt und habe dann da studiert. 5 Jahre hat das gedauert, also ist normal. Und dann hat man einen künstlerischen Abschluss und danach habe ich halt sehr, sehr lange in verschiedenen Werbeagenturen gearbeitet, in Hannover, in Coburg war ich lange auch als Artdirektorin und Atelierleitung und habe da meine Kinder bekommen, 2 Jungs und über 15 Jahre gelebt und dann sind wir nach Niedersachsen gezogen, weil mein Mann daher stammt und dann habe ich halt nach vielen Jahren gemerkt, ich muss, die Malerei hat immer noch, war meine Leidenschaft, hat immer noch geschlummert und ich dachte, irgendwann musst du das nochmal machen. Mhm. Und ja.
5: Also war das eher so erstmal was Anständiges lernen, das kenne ich auch, also nach der Schule, ja. Ich weiß nicht, welcher Jahrgang du bist, aber das war so, dass meine Mutter hat damals gesagt, was braucht ihr auf eine weiterführende Schule? Die heiratet doch sowieso mal. Ich bin Baujahr 59. Mein Vater hat dann gesagt, nix. Also die ist gut in der Schule, die geht auf eine weiterführende Schule. Dem habe ich das zu verdanken. Ich habe dann auch Abitur gemacht in Kassel und wollte dann aber erstmal eine Ausbildung machen. Das war dann mein Wunsch. Bei dir war es der Wunsch von dir oder von deinen Eltern, frage ich jetzt mal. Das mit der Ausbildung.
6: Ach so. Weiß ich nicht, ich dachte irgendwie, ich müsste das machen. Also es stand so zwischen den Zeilen, sagen wir es mal so. Und dann dachte ich, mit Sprachen ist auch noch ganz cool oder das kannst du ganz gut hinkriegen. Und dann habe ich aber schnell gemerkt, dass dieses Sekretariats Arbeit. Jetzt muss ich einfach mal ausholen. Früher, als ich diese Ausbildung gemacht habe in Kassel, hieß es noch, wir hatten so eine strenge Sekretariatslehrerin und die hat dann immer gesagt, merken Sie sich, die Herren haben immer recht.
5: Da hast du recht, das haben wir auch so gelernt.
6: Und da wusste ich, lass gut sein, ich mache das zu Ende. Das ist dann, glaube ich, doch nicht mein Weg. Ja,
5: das ging mir auch so. Also ich habe Anwaltsgehilfe gelernt bei zwei Juristen. Und da war das noch so, dann klingelte das Telefon vorne in der Rezeption und es hieß, setzte mal einen Tee auf oder einen Kaffee. Ich habe das glaube ich schon mal erzählt in der Sendung. Ich war damals die erste Abiturientin, die hatten. Also sie hatten schon ein bisschen Respekt, ja. Und dann habe ich innerlich mich gesträubt. Ein innerer Widerstand hat sich in mir aufgebaut, als das losging mit Kaffee kochen und Tee. Und dann habe ich, weil ich auch mit Schwarztee mich nicht auskannte, habe ich den so gekocht, wie ich Kaffee koche. Also das heißt, auf eine Tasse einen Löffel. Und das war dann das letzte Mal, dass ich Tee kochen musste. Dann haben sie mich immer zum Einkaufen geschickt. Ich sollte belegte Brötchen holen. Und ich bin dann ins Feinkostgeschäft Lottermoser nach Kassel und habe da die belegten Brötchen geholt. Und ich sollte immer das Geld aus der Kasse nehmen. Und am Ende des Monats waren sie doch etwas baff erstaunt, dass kaum noch Geld in der Kasse war, weil sie haben sich natürlich über die leckersten Brötchen gefreut. Ich habe natürlich, französischen Schinken und feinsten Käse immer belegen lassen und ab da haben sie sich ihr Essen wieder selbst mitgebracht. Also ich habe das dann so, weißt du,
6: transportiert. Sehr clever.
5: Ja. Und damit wurde sozusagen der Grundstein für meine spätere Tätigkeit als Gleichstellungsbeauftragte damals schon gelegt. Eigentlich schon eher. Aber dann siehst du, das ist so, wir sind so, ich weiß nicht, welche Baujahr du bist.
6: Ja, ich bin 65er.
5: Aber das ist so diese Generation, die eben versucht hat, es zu verändern.
6: Genau.
5: Da. Okay, und dann hast du dann noch studiert, eben was du jetzt gerade gesagt hast, bist aber trotzdem erstmal in so einem Grafikbereich gegangen.
6: Ja, absolut. Das ist auch absolut auch noch meine Leidenschaft. Also es ist einfach auch großartig, als Grafikdesignerin tätig zu sein und in der Werbung. Ich habe Erscheinungsbilder entwickelt, diverse Kampagnen. Ich habe für ein paar Global Player gearbeitet, also aus der Automobilbranche und das hat mir auch immer super Spaß gemacht, macht es auch heute noch. Aber es ist halt, man sitzt halt die meiste Zeit am Rechner und man arbeitet sehr strukturiert und ich brauchte nochmal wieder da, wollte gerne ein bisschen ausbrechen und in der Malerei kann man noch etwas freier sich verwirklichen.
5: Sag mal, Farben, also wir haben ja hier Acryl gemalt. Ist Acryl dein Schwerpunkt, wenn du kreativ wirst?
6: Ja, ich bin ein Fan von der Acrylmalerei oder von der Acrylfarbe, weil die, also sie trocknet sehr viel schneller als die Ölfarbe und ist geruchsarm oder riecht fast gar nicht. Mhm. Sehr leuchtend, einfach zu verarbeiten und gibt ganz coole Ergebnisse. Man arbeitet in Schichten und das hat sich für mich rausgestellt. Das ist mein Ding.
5: Also ich habe ja... Ich habe auch immer gern gemalt. Also ich bin ein sehr kreativer Mensch, da habe ich auch gearbeitet, anders als du, eben nicht am Computer, sondern ich habe eher immer so Inszenierungen gemacht. Also ich habe auch Werbung gemacht. Zum Beispiel in der Corona-Zeit wollte ich mich nicht zurückhalten lassen, in der Öffentlichkeit präsent zu sein und habe dann einfach Schaufenster gestaltet. Und habe die Themen, also Vereinbarkeit von Familie und Beruf, ins Schaufenster gebracht.
6: Ja.
5: Und die Leute waren ja froh, mal in der Stadt spazieren zu gehen und da waren die auch mal interessiert, Dinge zu sehen, die sie sonst im Schaufenster nicht sehen.
6: Ja.
5: Oder ich habe eine Osterhasen-Demonstration gemacht zum Thema Equal Pay Day, also gleiche Bezahlung. Ne? Also solche Sachen. Ich habe eher so, ich würde sagen, an mir ist eine Theaterregisseurin verloren gegangen. Ich habe Stücke inszeniert.
6: Oh.
5: Und das war so mein, mein kreatives, eine kreative Ausdrucksform, dass ich auch eine Ambition zu Farben habe oder überhaupt in Farben mich wohlfühle, einzutauchen. Das hat zum Beispiel bei mir eine alte Freundin, die Kunsttherapie studiert hat, die hat das rausgekitzelt. Mhm. Und ich habe das mit Aquarellfarben den Einstieg genommen. Mhm. Meine Freundin hat aber immer gesagt, boah, ey, wie du mit Aquarellfarben umgehst, wäre es wahrscheinlich besser, du malst mit Acryl, weil du nicht hauchzart malst, sondern ich hau die Farben drauf aufs Papier. Also das kann ich nachvollziehen. Also in diese, ja, das habe ich ja bei dir auch erfahren können, in diese Farben einzutauchen.
6: Genau, das ist mein Ding. Ich habe, Farbe hat mich auch schon immer total fasziniert. Im Studium war es auch mein Thema. Ich habe meine Abschlussarbeit damals über Farben, theoretischer Teil, und die Farbe Rot gemacht. Wow. Und das ist immer noch meine persönliche Lieblingsfarbe. Und starke Farben haben mich mein ganzes Leben begleitet. Und deswegen bin ich auch so ein Fan der Expressionisten und habe dann auch in der Richtung mich inspirieren lassen und gemalt. Und die arbeiten ja auch mit sehr starken Farben, meistens Komplementärfarben, also stark Farben wie Orange und Blau in einem Bild, Rot und Grün, und das packt einen. Also, und das versuche ich auch zu vermitteln. Mhm. Also.
5: Und selber, also ich habe mal auf deiner Seite gesehen, dieses mit den Waben, du hast mir das ja auch schon mal erzählt jetzt beim Malen. Was sind das für Bilder? Also fand ich sehr faszinierend, wo eben auch die Farben wie geschichtet.
6: Ja, das ist seit 2017 habe ich für mich, ich wollte ein bisschen aus dieser Zweidimensionalität weg, also Bilder auf Papier oder Leinwand, bleibt eigentlich doch immer zweidimensional. Und dann habe ich für mich Wellpappe entdeckt und habe damit angefangen zu arbeiten. Und dann später, jetzt vor ein paar Jahren, Wabenpappe. Ja, das ist ganz interessant. Die ist circa zwischen 2 und 6 Zentimeter dick und ist aufgebaut auf so einer Wabenstruktur. Und darüber ist eine braune Deckpappe, und diese Struktur ist halt super stabil. Also man kann sie sogar draufstellen und das hält. Mhm. Und das fand ich sehr faszinierend, und ich arbeite halt mit dieser Struktur, und es entstehen ganz spannende Objekte. Mhm. Also da walze ich Farbe ein, lege die Waben frei und arbeite meistens auch in dieser Rot-Orange-Welt, weil diese Wärme, die warmen Farben, die packen mich auch, und das ist einfach, bringt Kraft und gute Laune. Also die Objekte heißen auch Wabenstücke, Kraftzellen. Sie sollen also anderen Kraft schenken.
5: Also ich kann nur sagen, das hat mich fasziniert auf der Seite. Also ich fand, das war schon, und weil du sagst, so dreidimensional, das ist wirklich so, das springt einen so an, weil das so eine Farbtiefe hat, weil du ja auch verschiedene Farben da auf, wie du schon sagst, diese Rot-, Gelb- oder Orangetöne. Mhm. Also mich hat es ziemlich angesprungen. Vielleicht sollten Sie sich die Seite von Iris mal angucken. Also wir können die ja am Ende nochmal sagen. Mhm. Aber wir machen jetzt mal einen Cut, um dann mal so ein bisschen zu gucken, wie du Farben lehrst, also das Eintauchen in die Farben. Sag uns doch mal den ersten Titel. Du hast mir ja 3 Titel genannt, die so ein bisschen dein Feeling, sage ich jetzt mal, was die Farben betrifft, zum Ausdruck bringen. Wollen wir jetzt vielleicht doch mit dem Rot anfangen, weil du hast ja gesagt, Hilde, okay, für mich soll es rote Rosen regnen.
6: Ja.
5: Weil du gerade das Rot erwähnt hast, würde ich vorschlagen, Hildegard Knef.
6: Okay, ja. Nochmal kurz zu den Titeln. Ich fand das ganz cool mit diesen 3 Titeln, und ich dachte dann erst, oh, was nimmst du? Und dann dachte ich, Du nimmst jetzt das, was dir ganz spontan als erstes in den Sinn kommt. Und zu dieser, zu diesem Lied, für mich so als Rote Rosen regnen, von Hildegard Knef gibt es eine kleine Geschichte.
5: Ja, erzähl.
6: Ich hatte vor 2 Jahren, als ich Geburtstag hatte, war ich auch in Germerode, auch wieder mit den Malerinnen aus Göttingen. Und dann haben wir zusammen am Tisch gesessen, noch was getrunken. Und dann meinten sie, ja, wir wollen dir ein Ständchen bringen zum Geburtstag. Und dann sollte ich mein Lied wünschen und dann habe ich mir das von Hildegard Knef und dann haben sie das gesungen und das war ganz großartig.
5: Ja, also eine schönere Kombination von Rot, vom Mal und Geburtstag gibt es ja kaum.
6: Ja.
5: Ja, dann hören wir jetzt mal Hildegard Knef für mich und für Sie, liebe Hörerinnen und Hörer, soll es heute rote Rosen regnen. Viel Freude!
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0: Und mitgesungen, mitgeschwungen, wir sitzen hier immer noch im Kaminzimmer im alten Forsthaus in Germerode. Die Iris Wilhelm.
1: Hier.
0: Genau. Und ich, Thekla Rutter von Schapper, mit der Sendung Alles Ansichtssache. Und es geht ums Malen. Wir in diesem malerischen Ort Germerode, wo ja der Mohn blüht.
1: Mhm, ja. Genau.
0: Also, da haben wir uns kennengelernt.
1: Genau.
0: Mohnblüten malen.
1: Ja.
0: Diese Künstlerin, diese Künstlergruppe aus Göttingen, von denen du gerade erzählt hast, mit denen du ja jetzt auch hier bist, die haben dich quasi hierher geholt.
1: Genau.
0: Aus Germerode als Dozentin.
1: Ja, genau.
0: Und wünschen die sich ein Thema oder bist du diejenige, die sagt, ein Thema vorschlägt?
1: Also das erste Mal haben sie natürlich meine Pappbilder gesehen, waren fasziniert und meinten, sie wollten da was machen in der Richtung. Und ich habe viel Porträt gemalt, aber ich bin ja von den Expressionisten beeinflusst. Und dann haben wir das expressionistische Porträt gemalt und da sind ganz coole Sachen entstanden und dann diese 10 Malerinnen haben das Privileg, sie dürfen sich jetzt eigentlich jedes Jahr ein Thema wünschen von mir und ich arbeite ihnen das exklusiv aus.
0: Wow.
1: Und dann machen wir hier so 4 bis 6 Tage zusammen, malen wir 1 bis 2 Themen, arbeiten wir durch und Das waren schon ganz coole Sachen, sind da entstanden. Expressionistisches Porträt, expressives Stillleben.
0: Sag mal, für diejenigen, die es nicht wissen, Impressionismus, Expressionismus.
1: Ja.
0: Du hast ja schon gesagt, also dieses Komplementärfarben malen.
1: Ja.
0: Und impressionistisch ist ja so ein bisschen, so wie ich beim Pastellmalen, so ziemlich 1:1 Übertragung. Also du erkennst auf jeden Fall.
1: Ja. Da geht es um die Lichtstimmung ganz stark. Also bei den Impressionisten und die haben ja, Renoir, Monet und so weiter kennt man. Die haben immer oft so Lichtstimmungen, Augenblicke eingefangen und auch mit oft tatsächlich so pastelligeren Farben gearbeitet. Schwarz haben sie möglichst gar nicht genutzt. Also wenn dann tiefes Blau verschatten. Mhm. Und dann nach den Impressionisten kamen die Expressionisten und die haben gesagt, Natur kann ich sowieso nie 100%ig abbilden, will ich gar nicht mehr. Ich möchte viel lieber das malen, was in mir passiert, was ich fühle. Also Expression, Ausdruck, ausdrücken.
0: Also das, was in dir sozusagen an Farbtiefe, also wie soll ich das sagen, also so ein spontanes, also ich greife zu dieser Farbe, weil mir jetzt nach der Farbe ist,
1: nicht,
0: weil ich eine bestimmte Vorstellung habe und ich, also das war ja genau das, was ich in diesem Seminar, wo ich gehadert habe, wo ich gemerkt habe, also bei diesem Mondblütenmalen fand ich wunderbar, dass du gesagt hast, wir haben ja auch gespachtelt, können wir ja gleich noch was zu sagen, malt einfach mal drauf los, ja?
1: Ja, beziehungsweise so ist es bei mir nicht. Das ist schon, steckt immer ein ziemliches Konzept dahinter. Aber ich möchte alle dazu motivieren, halt einzusteigen und loszulassen und Spaß am Malen zu haben. Und bei dem Mohnblütenmalen haben wir das dann so, sind wir so gestartet, dass alle mit einer Scheckkarte.
0: Genau, Bahncard 25.
1: Genau, eine, die am besten, die ihr gerade nicht mehr nutzt. Und die könnt ihr ganz wunderbar, sammelt die alle. Und damit könnt ihr ganz wunderbare Bilder machen und mit Acrylfarben spachteln. Und weil gerade die Mohnblüte so schnell ins Kitschige abrutschen kann, sage ich mal, haben wir halt die Mohnblüte mit den Checkkarten gespachtelt und es sind tolle Ergebnisse bei rumgekommen.
0: Also mir hat die Checkkarte geholfen, also nachher, als ich dann mit den Pinseln angesetzt habe, da war es vorbei. Also da war ich wieder beim Pastellmalen, da wollte ich 1:1 übertragen und ich habe richtig gemerkt, wie sich das innerlich aufräumt in mir. Und wie frei ich war, als du das mit also eingeleitet hast, Checkkarte.
1: Ja, das freut mich erstmal sehr. Und ja, ich fand deine Bilder auch so klasse. Das ging so richtig ab dann. Starte ich meistens mit einer Untermalung, erst in Gelb. Dann hast du da mit verschiedenen Rottönen riesige Klatschmohnblüten gespachtelt, ganz großartig. Und dann sind wir da... haben wir den Hintergrund aufgebaut mit der sogenannten Komplementärfarbe in Türkisblau. Und das hat so geknallt und uns auch so abgeholt. Wir waren eigentlich alle fasziniert.
0: Ja, aber das ist ja genau der Punkt. Also dieser Punkt, also ich finde, das ist wirklich davon wegzukommen, also wie soll ich sagen, dieses Im und Express oder überhaupt dieses davon wegzukommen, eine Vorstellung zu haben, wie es nachher aussehen soll, sondern sozusagen sich in den Fluss zu begeben. Also ich kann das ein bisschen vergleichen mit, ich schreibe ja viele Texte und ich weiß vielleicht die Überschrift, also als Impuls oder ich habe ein Bild oder so, aber ich weiß überhaupt nicht, was wird nachher für einen Text da stehen? Ich habe keine Ahnung. Ich fange einfach an zu schreiben.
1: Ja.
0: Und ich bin manchmal richtig am Ende, denke ich, ist ja ein Ding. Der Text, völlig fasziniert. Das ist, wenn ich ein Bild im Pastell male, dann habe ich eine Vorlage, ich habe einen Hasen oder sonst irgendwas und den male ich ab. So präzise, wie nur irgendwie geht. Dass manche dann sagen, boah, ist ja wie eine Fotografie. Das ist auch nett, aber eigentlich ist dieses, wenn ich einen Text schreibe und nicht weiß, was da steht, viel spannender.
1: Da hast du recht, das sage ich auch immer. Ihr sollt euch auch ein Stück weit immer selbst überraschen und dann tatsächlich in so einen Flow kommen. Ja, bei mir gibt es auch immer viel theoretischen Input, aber... Mein Hauptziel ist es wirklich, die Malerinnen und Maler zu motivieren, mal loszulassen und wirklich in den Flow zu kommen und von diesem Klein-Klein wegzukommen. Weil dann wird es spannend, wenn man sich mal drauf einlässt und wirklich mal loslässt. Gerade diese Schranken, wie du so schön gesagt hast, man hat Vorstellungen im Kopf. Ich möchte das genau so und so soll die Blüte oder was auch immer sein. Und dann merkst du mittendrin, oh, ich krieg's nicht hin. Ja. Bist frustriert. Absolut. Und es wird langweilig und. Und da habe ich einen anderen Ansatz, dass wir gleich so rangehen, dass wir versuchen, uns von diesen Vorstellungen zu verabschieden und dass wir da freier rangehen. Und da habe ich so ein paar Techniken entwickelt, was ganz gut funktioniert.
0: Also wie gesagt, es hat ja am Anfang sehr gut funktioniert und dann habe ich ein Bild abmalen wollen und dann hat es nicht mehr funktioniert. Aber das war eine wichtige Erfahrung für mich. Das wissen Sie ja auch, wenn Sie eine Vorstellung vom Tag haben, wie der auszusehen hat. Sie stehen morgens auf und Sie haben Ihre Pläne da liegen. Und jetzt schon gleich nach dem Frühstück geht der Plan schief, weil irgendjemand an der Tür steht und macht Ding-Dong. Oder was mir jetzt widerfahren ist, also ich hatte den Plan für den Tag und musste einen Umweg fahren, weil jetzt der Abderode gesperrt ist und ich fahre durch Weidenhausen eilig in Gedanken, den Plan im Kopf und es macht Blitz. Blitz machte es am Kindergarten. Ich gucke auf meinen Tacho und es machte innerlich Blitz, weil ich viel zu schnell war. Und ich habe schon gedacht, jetzt ist der Führerschein weg. Und dann war ich raus aus dem Tag. In dem Moment war ich raus. Ja. Also da war kein Stein mehr auf den anderen und da konnte ich mein ganzes Konzept vom Tag war dahin. Und je schneller man, glaube ich, also wenn man morgens aufsteht und sagt, in welcher Stimmung bin ich überhaupt? Und ich denke, das ist beim Malen auch so. Wonach ist mir denn jetzt?
1: Ja.
0: Aber du warst natürlich auf jeden Fall, gibt es ein Thema.
1: Ja, wir arbeiten uns da schon ziemlich... gezielt durch. Und wenn ihr das so empfindet, dass ihr da in

0: Wenn man nur ein Bild malt, dann denkt man immer, oh Gott, das muss jetzt das großartigste Bild der Welt werden. Da muss ich alles reingeben. Und dann ja, kann einen das auch schnell mal. Kennt man ja diese Angst vor der weißen Leinwand, hat man vielleicht Angst anzufangen oder es zu versauen, wie auch immer. Wenn wir gleich mit drei Formaten starten und das Motiv gleich dreimal auf drei Formaten so quasi durcharbeiten, dann verlierst du so die Scheu, dann kommst du langsam schon ziemlich schnell in so einen, in so einen Fluss, einen Malfluss und dann irgendwann schaltet sich der Kopf aus und wenn dann ja die Hand das Herz übernimmt, dann wird es spannend.
1: Ja, stimmt. Das ist wirklich so. Das kann ich bestätigen. Das war für mich ein super guter Einstieg. Und du hast ja, da haben wir vorhin schon drüber gesprochen, wir brauchen gar nicht so viel Farben.
0: Ja, genau. Das ist mein Thema auch. Und zwar... ja, ich habe mich durch Farben auch so durchgearbeitet im Laufe der Jahre und die meisten, die anfangen, haben dann immer diesen riesen Farbkasten, was weiß ich, am liebsten 18 Farben oder 6, 7, 8, 9, 10 und dann geht's los, oh Gott, wie mische ich das, welche passen zusammen, wie auch immer und dann sage ich, lasst mal gut sein, tatsächlich braucht ihr eigentlich nur drei Farben. Rot, Gelb, Blau und Schwarz und Weiß. Und damit könnt ihr alles mischen, auf was ihr Bock habt. Also alle Farben könnt ihr zusammenmischen. Und da machen wir erstmal so ein, in verschiedenen anderen Kursen, erstmal mischen wir uns da so ein bisschen durch und das sind alle dann sehr überrascht, wie viele unendliche Variationsmöglichkeiten es gibt. Und die Farben sind immer harmonisch untereinander. Also, probiert's mal aus.
1: Also ich kann's, also ich bin ja auch im Aquarellmalen hier in der Nähe im Werra-Meißner-Kreis und meine Freundin hat das auch gesagt, die Kunsttherapie studierte, du brauchst nicht viel Farben, du brauchst die Grundfarben und hat die mir genannt. Und dann misch. Mhm. Und ich war so ein bisschen, also ich war Anfängerin, die anderen waren schon weiter und ich war sehr verzweifelt, weil ich so unsicher war, welche Farben mische ich jetzt. Weißt du, wo wird es warm, wo ist kalt, wie ist und jetzt, also das ist wirklich verrückt, mein Mann hat mir dann so einen Farbkasten geschenkt mit, weiß ich, 24 Farben oder so. Mhm. Und ich merke, ich packe die gar nicht alle aus. Mhm. Also jetzt ist das so wie, ich habe die Farben,
0: ja.
1: Aber es macht viel mehr Spaß, die zu mischen. Ja. Also irgendwie brauchte ich so das als Beruhigung, weil ich die anderen immer gesehen habe, wie die gemalt haben. Und ich war immer am, Scheiße, Entschuldigung, ich kriege jetzt den Farbton nicht hin. Also ich weiß nicht, wie das geht. Ich habe dann immer mal gelootet und so. Und die Farbkästen sahen auch ziemlich bunt aus. Und die sagten immer, oh, wir lassen das da trocknen und dann gehen wir wieder drauf und mischen nochmal neu. Mhm. Und mir macht jetzt das Mischen eigentlich besonders viel Spaß, weil ich finde es auch so,
0: ja.
1: Es ist erstaunlich, also welche, wie das harmonisch wird, wenn man ja. Das so praktiziert, wie du das gerade gesagt hast. Und das war ja auch meine Erfahrung bei dem Malen. Also das heißt, diese Grundfarben und Spachtel und Pinsel, wie viel Pinsel empfiehlst du?
0: Ja, ich habe irgendwie, es ist verrückt, es hat sich so bewährt, dieses Dreierprinzip. Also das kann man einfach weiter durchziehen. Also ich sage immer, weniger ist mehr. Und man braucht im Großen und Ganzen fast nur drei Pinsel. Damit kann man eigentlich schon die meisten Bilder malen. Einen breiten Flächenpinsel, dann einen etwa 1 cm Flachpinsel und dann einen Rundpinsel oder einen, aber das erfahrt ihr in meinen Kursen.
1: Ah, okay.
0: Dann gibt es noch diese wunderschönen Katzenzungenpinsel. Also wer sich nicht auskennt, ja, kommt mal vorbei und dann erkläre ich es gerne.
1: Und du wirst jetzt gleich noch mal ein paar Seminare, also die du gemacht hast und so Vorschläge stellen und auch das, was du jetzt machst, finde ich ganz spannend. Aber lass uns jetzt erstmal den nächsten Titel spielen. Also wir sind jetzt gerade in diesem, also es passt sowohl Feeling Good als auch such du mal aus, welchen Titel spielen wir denn jetzt?
0: Ja, ich denke, im Augenblick würde vielleicht am besten gerade Nina Simone Feeling Good passen. Also
1: Ich hoffe, Sie fühlen sich gut. Wir fühlen uns gut hier im Kaminzimmer. Es regnet noch nicht, obwohl wir uns das

0: Ja, hallo liebe Hörer, immer noch auf Sendung im Rundfunk Meißner, Radio RFM, Thekla Rotermund-Schappa. Mir gegenüber sitzt die Iris, eine sehr, also farbenfrohe Frau. Sie mag Rot und vor mir sitzt sie auch in so einem Rot-Orange, würde ich mal sagen, einen kräftigen Aprikot, ja.
1: Ja, orange, ja.
0: Also jedenfalls knallt's rein vom Schmuck und überhaupt. Rot ist ihre Lieblingsfarbe, rote Rosen hat schon geregnet. Und jetzt, du hast uns zu den Farben, du hast uns zu den Pinseln, zu den Grundfarben, deinen Hang eben ins Expressionistische zu gehen, durfte ich ja erfahren. Was für Seminare bietest du an? Also du bist ja aktuell mit den Göttinger Malfrauen.
1: Ja, genau.
0: Und das ist ja mein Lieblingsthema, da hätte ich ja eigentlich mitmachen müssen.
1: Ja.
0: Sag mal, was es ist.
1: Ja, das ist eine ganz coole Sache, finde ich. Und wir machen mal wieder blau. Nein, der Kurs heißt Blau machen, und zwar starten wir mit Cyanotypie. Das ist auch ein ganz interessantes Malverfahren. Das nennt sich auch Pflanzendruck mit der Sonne, und da werden halt Papiere, Aquarellpapiere meistens, saugende mit zwei Chemikalien im Dunkeln müssen die bestrichen werden. Das fanden alle auch ganz abenteuerlich, so ein bisschen wie früher auf Klassenfahrt. Haben wir dann nach dem Abendessen, als es hier dunkel wurde, diese Papiere bestrichen. Die Heide Hoffmann hat uns extra hier den Yoga-Raum ausgeräumt, dass wir da unsere Papiere lagern können. Die mussten ganz im Dunkeln trocknen, und dann haben wir da am nächsten Tag mit gestartet. Haben da verschiedene Pflanzen, diverse Objekte draufgepackt und die dann draußen in der Sonne auf dem Rasen belichten lassen. Dann wurden die ausgewaschen unter fließendem Wasser und noch so ein bisschen gewässert, und dann waren das halt wunderschön blaue Bilder. Und an den Stellen, wo etwas lag, da sind dann weiße Stellen geblieben. Und ja, wir haben halt sehr schöne blaue Bilder gemacht, und damit machen wir jetzt weiter. Lassen wir uns von inspirieren und machen jetzt Acrylbilder. Also die ganze Woche machen wir blau.
0: Also mich hat es total fasziniert, weil es eben diese verschiedenen Blautöne ist, die Frauen jetzt umsetzen mit vielen Blattformen, die die Natur uns bietet. Und was halt mich besonders fasziniert, habe ich auch gleich gesagt, normal sind die Blätter ja grün und jetzt sind die blau.
1: Mhm.
0: Und das hat mich sehr angesprochen. Also auch da eben die Vorstellung loslassen, Blätter müssen immer grün sein. Nein. Sie können auch blau sein.
1: Genau, und das ist ja das Coole in der Kunst, finde ich. Das mit den grünen Blättern, das ist halt so vorhersehbar, sagen wir es mal so. Und es muss immer so eine kleine Überraschung dabei sein. Was Geheimnisvolles sollte die Kunst bieten? Und dann haben wir hier halt, die Blätter sind, oder die Natur, die wir zeigen, ist auf einmal blau. Das ist schon mal ganz spannend.
0: Wer sich die Bilder anschauen will, ich habe das gerade eben gehört drüben, ab dem 16., also am 16. September werden die gehangen in der Bücherei, in der
1: Bibliothek. Ja, Stadtbibliothek in Göttingen.
0: In Göttingen. Und dann sind die da auf lange Sicht, kann man sich da anschauen.
1: Ja.
0: Und immer so einen Eindruck bekommen, wie sieht die Natur in Blau aus.
1: Ja, genau. Da muss ich auch noch eine kurze Geschichte erzählen. Die Malerinnen sind echt, die sind grandios, also eine tolle Truppe. Und die machen jedes Jahr jetzt eine Ausstellung nach unserer Malwoche. Das erste Mal haben sie das halt in der Bibliothek in Göttingen organisiert, und dann Ja, war es eigentlich schon so klar, dass Sie schon, bevor wir hier gearbeitet haben, schon den nächsten Ausstellungstermin organisiert haben, weil Sie sich so sicher waren, dass Sie hier alles für eine Ausstellung zusammenbekommen. Und das, also bisher hat es sich bewahrheitet. Sie haben coole Sachen gemacht. Ich bin selber auch immer überrascht, was Sie so zaubern.
0: Erzähl mal so ein paar Themen, also die
1: Ja, also wir haben ja diese expressives Porträt gemacht oder und zwar geht es da auch darum, dass man da nicht zu sehr am festhält, sondern sich auch so ein bisschen von den normalen Vorstellungen löst. Dann da haben wir so eine besondere Einstrichtechnik ausprobiert und damit haben wir die Grundlage geschaffen des Porträts und das dann farbig gemacht. Also sind coole Bilder entstanden. Dann haben wir expressives Stillleben gemacht. Da haben wir dann erstmal sind wir gestartet mit einer Birne, auch wieder in drei Variationen und haben die so umgesetzt, in so schnellen Pinselstrichen und Farbigkeiten wie die Expressionisten mit viel Licht und Schatten und sehr farbig. Und das war so das Ausgangsding und dann haben wir zum Schluss halt Stillleben entwickelt. Also, aber die auch... es macht dann richtig Spaß, wenn man loslässt und nicht versucht, alles ganz exakt abzumalen. Dann irgendwann entstehen ganz tolle eigene Bilder.
0: Das ist ja so, ich kann mir, die Kinder malen ja auch. Die haben eine eigene Vorstellung, wie eine Birne aussehen
1: kann. Ja, obwohl, nee, das ist schon, wir arbeiten uns da durch die Formen und sie lernen auch ganz viel Licht, Schatten, Modulation und Kontraste. Und ich sage immer, man muss die Regeln verstehen und dann kann man sie brechen. Also wir machen immer so viel experimentieren, ausprobieren, aber alle Regeln lernen sie trotzdem alle bei mir. Aber dann motiviere ich alle Teilnehmerinnen dazu, das dann irgendwann, wenn man es verstanden hat, hinter sich zu lassen und dann so einen Schritt weitergehen.
0: Ah, spannend.
1: Weil dann wird es wirklich spannend im Bild.
0: Ah, okay. Also stell mir das so vor, wie wenn du, also ich vergleiche das mal mit, ich musste in der Verwaltung anfangen zu arbeiten.
1: Ja.
0: Und ich musste mich an die Verwaltungsordnung halten.
1: Ja.
0: Also ich durfte nicht mit lila schreiben und nicht mit schwarz schreiben, das wurde zugewiesen. Also der Landrat durfte in lila unterschreiben und wir Fußvolk halt in blau. Und also es gab so bestimmte Regeln und wenn du die verinnerlicht hast, hast du aber eine Gestaltungsfreiheit damit. Also du nutzt sozusagen den Rahmen, um deine eigene Note jetzt mal da reinzubringen. Wenn
1: genau.
0: du ein bisschen kreatives Potenzial besitzt, da gibt es die Möglichkeiten, mit den Regeln trotzdem kreativ und frei zu gestalten.
1: Genau. Also wenn so gewisse Regeln, die müssen dann natürlich eingehalten werden, wenn das vorgeschrieben ist. Aber da hast du absolut recht. Dazu motiviere ich, dass man in dem Rahmen versucht, einfach ein bisschen Kreativität auch in den Alltag zu bringen. Absolut.
0: Das ist ja was ich so traurig finde, was so oft verloren geht. Das ist ja das, was ich jetzt gerade vorhin gesagt habe, in der Corona-Zeit war ja sozusagen das Verbot, nach außen zu gehen.
1: Ja.
0: Ja? Und ich bin trotzdem nach außen gegangen, halt in die Schaufenster.
1: Also
0: ich habe mich dran gehalten, ich hatte keinen Kontakt. Aber ich habe die Menschen zum Kontakt eingeladen, mit den Themen in Kontakt zu gehen. Und ich habe immer gesagt, weißt du, also es gibt immer eine Möglichkeit. Also ich gebe mich nicht damit zufrieden, in so einer Struktur zu verharren, sondern es muss eine Möglichkeit geben, da noch einen Gestaltungsraum zu haben. Irgendwie. So wie mit dem Leben, was wir leben.
1: Also da hast du recht, das ist gut gedacht. Also dann verzweifelt man auch nicht so am Alltag, genau, wenn man da versucht, da kreativere Lösungen zu finden. Und ja, da hast recht, dich ein Stück weit, ja, das heißt nicht im Alltag Regeln brechen, sondern einfach andere, ein bisschen überraschendere Lösungen suchen, dann macht alles viel mehr Spaß.
0: Stimmt, also ich bin jetzt gestern zum Beispiel spazieren gegangen und dachte, ich sehe nicht richtig, da saß mitten auf der Straße ein grasgrüner Grashüpfer. Ja. Das ist so ein Ding zwischen Heuschrecken und Grashüpfer. Da saß da.
1: Ja.
0: Was machst du denn da? Ich hatte gleich einen Beschützerinstinkt, wenn da jetzt ein Traktor kommt, der arme Kerl, hab's dann fotografiert und dann habe ich gedacht, für was steht denn ein Grashüpfer? Und dann habe ich ihn auf Status gestellt und habe reingeschrieben, singend und tanzend durch den Sommer, nicht warten, starten.
1: Wow.
0: Und dann habe ich gedacht, wow, der hat doch eine Message, der Kerl. Und dann lasse ich die anderen doch daran teilhaben. Ja. Und ich glaube, so ist auch Kunst, ja. Also du lässt ja auch die anderen daran teilhaben, so wie die Frauen jetzt in der Stadtbibliothek. Sie lassen Menschen daran teilhaben, an ihren Bildern. Jetzt gibt es aber bald, und das würde ich jetzt gerne bewerben wollen, mit dir zusammen nochmal die Gelegenheit, hier ins Forsthaus, Forsthaus Germerode. Du machst nämlich noch ein Seminar dieses Jahr.
1: Ja, dazu muss ich das vielleicht nochmal kurz beschreiben. Das sind... ich gebe auch so Kurse, 3-Stunden-Kurse, Wochenendkurse, viel in Nordheim. Mhm. Ich habe einfach das alte Forsthaus auch für mich und für andere entdeckt. Das ist einfach so großartig. Auch wie es die Heide Hoffmann macht. Das Essen ist großartig, die Atmosphäre ist total freundlich. Also die Malerinnen sagen auch jedes Mal, es ist wie nach Hause kommen. Man ist sofort entschleunigt und das dachte ich, das müssen eigentlich auch andere noch mal kennenlernen. Und dann habe ich gedacht, ich muss auch das noch weiter öffnen mit diesen Malreisen, nicht nur für meine feste Gruppe aus Göttingen, sondern und habe das jetzt das erste Jahr biete ich Kurse auch für alle anderen Interessierten an. Das ist dann hier mit Übernachtung, 4 Tage, also 3 Nächte, 4 Tage arbeiten wir hier. Essen wunderbar, genießen auch die Natur, sitzen zusammen, haben eine coole Gemeinschaft, machen schöne Bilder und es ist also insgesamt, kommt man mal so komplett raus und wirklich mal ein absoluter kreativer Auszeit, genau.
0: Und jetzt haben wir die Gelegenheit nochmal im Oktober.
1: Genau, und im Oktober gibt es hier vom 19. bis 22. Oktober wieder 4 Tage und zwar heißt es Entdeckungsreise in die Abstraktion. Es wäre schon ganz cool, wenn ihr da Lust drauf habt, wenn ihr schon ein bisschen Malerfahrung habt und dann bringe ich euch da gerne weiter und wir starten wieder mit meinen Lieblingsthemen, dass wir wieder mit 3 Formaten gleichzeitig arbeiten und der Einstieg heißt dann 3 Formate, 3 Bilder, 3 Farben, 3 Werkzeuge. Da könnt ihr euch mal drauf einlassen. Das bringt euch auch ganz schnell raus aus dem Alltag in einen Arbeitsflow und dann entwickeln wir darauf weiter abstrakte Bilder. Also ja, lasst euch gerne mal drauf ein, würde mich freuen.
0: Ja, super. Und wer sozusagen sonst Lust hat, dich kennenzulernen, also jetzt nicht im Kloster, sondern im Kloster schon wieder. Mir ist knapp Kloster. Ich sollte mal Klosterurlaub machen. Genau. Also hier im Forsthaus, sondern du hast gesagt Nordheim. Also kann man das auf deiner Seite finden, sag mal.
1: Genau. Meine Webseite heißt Iris Wilhelm Hirr-Kunst.de. Ich glaube, ich muss den Namen noch mal kurz buchstabieren.
0: Ja,
1: das heißt also, mein Vorname ist Iris, dann wie der Männername Wilhelm und dann Hirr, H-I-R-R.
0: Wenn man das eingibt, das habe ich nämlich gemacht, dann wird man schon mit Google in deine, auf deine Seite getrieben.
1: Ja, sag ich jetzt mal. Das ist gut,
0: das ist echt super, da findet man dich. Und auf deiner Seite gibt es dann wahrscheinlich irgendwie ein Fenster, wo dann draufsteht aktuelle Angebote.
1: Ja, genau, das auf der Startseite, oder man kommt dann auch direkt auf der Malreisenseite. Da sind dann immer die aktuellen Malreisen, die ich anbiete, und ich bin gerade dabei, die Webseite noch zu erweitern. Da kommen dann demnächst auch die Kursangebote. Super. Und die finden bisher hauptsächlich in und um Northeim statt. Da habe ich einen festen Raum und auch sonst an, ja, es gibt verschiedene Örtlichkeiten, das erfahrt ihr auf der Seite. Aber ich bin auch gerne bereit, wenn ihr hier Lust habt, in der Gegend sagt, oh ja, die soll mal bei uns einen Kurs machen. Ich würde auch dahin kommen, wenn ihr einen Raum habt und eine nette Truppe, mache ich gerne für euch einen Kurs.
0: Super, das ist ein tolles Angebot. Also es hat sich gelohnt, Iris, dass wir jetzt miteinander gesprochen haben. Also für mich sowieso, weil ich werde, also wer mich auch treffen will, vielleicht will mich ja mal wieder einer treffen, der trifft mich auf jeden Fall im Oktober hier an. Wahrscheinlich erstmal am Verzweifeln, weil ich mich wieder lösen muss von irgendwelchen Vorstellungen, die ich habe. Aber ich vertraue Iris. Ich vertraue Iris. Ich kriege das noch hin mit der Abstraktion. Ja, also Iris, du darfst jetzt zum Schluss deinen letzten Titel noch ansagen, bevor wir uns verabschieden von den Hörerinnen und Hörern. Der letzte Titel
1: heißt Fly Me to the Moon von Frank Sinatra. Und ja, also ich möchte euch nicht zum Mond schicken, sondern einfach, dass ihr in den Flow kommt. Und genau, lasst euch einfach mal so ein bisschen von der Musik wegtragen. Viel Spaß.
0: Wunderschön, das ist ein schönes Schlusswort. Ich wünsche Ihnen auch einen schönen Abend, einen schönen Tag, je nachdem, wann Sie uns hören. Und schnell jetzt noch anmelden für das Seminar im Oktober. Ich freue mich, Sie da zu sehen. Wir freuen uns, und bis zur nächsten Sendung im Oktober. Liebe Grüße, Thekla Rotermund-Schapper mit Ihrer Sendung Alles an die Sache. Tschüss.

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4: 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Herzlich willkommen zu Meyers Jukebox bei Radio RFM. Herzlich willkommen zu einer neuen Folge von Meyers Jukebox. Vor langer Zeit schon mal habe ich den Begriff Singer-Songwriter vernommen und mich mal dahinter geklemmt, herauszufinden, was da wohl dahinter stecken könnte. Jetzt habe ich da Material für zwei Sendungen zusammengetragen. Dann fangen wir heute mal an. Ein Singer-Songwriter ist ein Musiker, der Lieder vorträgt, die er selbst komponiert und getextet hat. Man nennt so überwiegend Künstler aus der Pop- und Rockmusik. Der Begriff kommt aus dem Englischen und heißt wörtlich übersetzt Sänger-Liedschreiber. Als Anglizismus findet er auch in der deutschen Sprache Verwendung. Wir beginnen da mal mit Billy Bragg in New England, Chris Isaak, Rick Game und Tom Petty, Wild Flowers.
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Wenn der Songwriter seinen selbstverfassten Musiktitel auch interpretiert, wird der Singer-Songwriter genannt. Assoziiert wurde das meistens mit Interpreten wie Ardo Guthrie, Bob Dylan oder Tom Weiss. Im deutschsprachigen Raum gibt es den Liedermacher. Hier findet sich in vielen Fällen die alte Einheit von Textdichtern, Komponisten und Sängern, wie sie seit dem Mittelalter etwa bei den Bänkelsängern üblich war. Die zweite Musikfolge bringt jetzt David Gray, Babylon. Tanita Tikaram, Twist in My Sobriety. Tracy Chapman, Baby, Can I Hold You? Und Mary Chapin Carpenter, Stones in the Road.

das Phänomen des Singer-Songwriters. Für mich gibt es heute noch eine weitere Denkweise bei diesem Begriff, und zwar eine Seite mit den Superstars der Musikbranche, die Hit auf Hit aneinanderreihen und von den ganz dicken Töpfen nehmen, und auf der anderen Seite diejenigen Liedermacher oder Songwriter, die mal einen halbwegs passablen Song in den Ring werfen und damit dann vom Eingemachten leben müssen, allerdings sicherlich auch können. Der Vorteil dabei ist, unter dem Thema Singer-Songwritern, man findet einfach auch mal ein paar schöne Songs, wie vorhin erwähnt, die nicht auf jedem Sampler drauf sind. Es kommt auch mal was anderes bei raus. Jetzt haben wir zum Beispiel Annika Moa mit Falling in Love Again, Catherine Williams, No One's Takes You Home, Jackson Browne, The Pretender, Jerry Jeff Walker, Mr. Bojangles, Tim Buckley, Song to the Siren und Carly Simon mit Anticipation. Viel Spaß!

Die Geschichte dieses Genres beginnt nicht erst in den 1960ern, aber in dieser Zeit formte sich das heutige Verständnis. Bob Dylan gilt als einer der bekanntesten Singer-Songwriter der ersten Stunde. Mit poetischen, oft politischen Texten gab er dem Genre Tief und gesellschaftliche Relevanz. Dylan schuf mit Blowing in the Wind eine Hymne der Bürgerrechtsbewegung. Wie meiner Meinung bereits erwähnt, sehe ich die Poesie des Singer-Songwriters heute nicht mehr so wie zu Zeiten eines jungen Bob Dylan. Die nächste Liedfolge wäre Al Stewart, Year of the Cat, Rod Stewart, Mandoline Wind, Bill Withers, Ain't No Sunshine, Randy Newman, Short People und Jackson Browne, Running on Empty.

Was den sogenannten Singer-Songwriter von vielen anderen Pop-Acts unterscheidet, ist die Authentizität und Nahbarkeit. Ihre Musik wird selten inszeniert, sondern ehrlich und direkt. Oft reichen ein Mikrofon, eine Gitarre und ein Spot auf der Bühne. Mehr braucht es nicht, um emotionale Nähe zu erzeugen. Einige Beispiele bringen wir hier heute zu Gehör. Jetzt haben wir in der nächsten Liedrunde nochmal Chris Isaak mit Blue Hotel, Van Morrison, Brown Eyed Girl, Paul Simon, Mother and Child Reunion, Harry Chapin, Cats in the Cradle und Alu Guthrie, City of New Orleans. Blue.

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Der Sound war trocken und ehrlich. Kaum Effekte, wenig Glanz, das passte zur Haltung. Authentisch wirken hieß Mut zeigen. Man hörte Kanten, hörte Atem, hörte Raum. Feder durften bleiben, sie machten die Musik menschlich. Die Bühne war eine Einladung zum Zuhören, nicht zum Staunen. Und jetzt hören wir Mark Cohen, Walking in Memphis, Paul Weller, Wild Wood, Randy Newman, Falling in Love und Katie Lang, Constant Craving.

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90er Jahre brachten Bilder in Dauerschleife. MTV machte Klang sichtbar. Unplugged-Formate rückten das Wesentliche wieder in den Fokus. Ein Schemel, ein Mikro, eine Gitarre. Plötzlich war Leise sehr laut. Das Publikum hörte genau hin. Es wollte Ehrlichkeit sehen, nicht nur hören. Wir hören jetzt noch Joshua Kettison mit Jesse, Juanes mit La Camisa Negra, Colby Kayet mit Bubble und zum Abschluss Bob Dylan, Lay Lady.

0: Das war es dann mal wieder für heute. In der nächsten Sendung in 14 Tagen feiern wir Oktoberfest. Mit stimmungsvollen Wiesenhits begeben wir uns gedanklich auf die Theresienwiese. Bis dahin sage ich mal Tschüss und bye bye, bleibt gesund, euer Rainer Meier. Ciao.
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6: Ja, servus da draußen im Werra-Meißner-Kreis und drüber hinaus. Am Start hier heute Ihr RFM Music Instructor, der Tobi. Ich begrüße euch recht herzlich an den Radiostationen bei der Sendung Music Instructor und wünsche euch viel Spaß. Heute gibt's hier was aufs Ohr. Erstmal jetzt ein bisschen Icke Hüftgold im Feed mit Felix Harrer. Danach den Bob Party Hitmix 03 aus dem Jahre 2000 bis 2010. Und dann den 80er Mix. Pop, Rock, Queen, Rick und viele mehr hier bei uns bei Radio FM, bei dem RFM Music Instructor. Ja, viel Spaß dabei. Wünscht euch der Tobi jetzt. Kommt mit uns gut durch den Abend und kommt mit uns gut durch die Nacht. Und danke, Rick, für deine coole Sendung, die Mottenkiste. Und am Wochenende bin ich für euch in Witzenhausen bei TKH 2025 Treller, Keller, Hinterhöfe, das Kulturfestival von der Stadt Witzenhausen, hier bei uns im Kreis, vom 12. bis 14.09.2025. Viel Spaß und los geht's. Ich Hüftgold und Baila di Galossia oder Baila Baila.

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1: Der 80er. Pop Rock Mix mit Queen, Baltimore, Rick Astley, Michael Jackson. Nonstop Musik eine Stunde lang mit meiner Wenigkeit, dem RFM Music Instructor Tobi. Viel Spaß. Und das ist mega cool. Oh, wow, wow, wow, wow. Und wir starten. Und das Ganze ist ein Vorgeschmack auf das DKH. Treppen, Keller, Hinterhöfe in Witzenhausen. Was an diesem Wochenende stattfindet. Und da gibt es auch Rock, da gibt es auch Jazz und viel mehr. Und hier jetzt das Rockige im coolen

das ist Rock im Mix. Im komplette langen Mix. Zusammengesetzt als DJ-Mix. Pop-Rock aus den 80ern. Queen. Bei Timur. Rick Astley. Michael Jackson. Betcha Boys. Und viel mehr. Hier bei uns bei Radio RFM, dem RFM Music in Stockland, an diesem wunderschönen Abend. Wir haben es aktuell. Jetzt. 22 Uhr und 25 Minuten. Und Save the Date. Kommt nach Witzenhausen zum Kulturfestival. DKH. Treppenkeller. Hinterhöfe. Abend. 12. bis zum 14. Und am 14. gibt es eine richtig mega Schauübung am alten Rittergut in Aue, in der Stadt Wanfried. Da seid ihr natürlich auch recht herzlich alle eingeladen. Also, save the dates, schreibt es euch rein, es ist echt mega. Macht was für die Kultur in unserem Kreis, helft mit, kommt dahin, unterstützt die Artisten, unterstützt die Sänger, unterstützt die Bands. Sie brauchen eure Hilfe und der Verein, der Kulturverein e.V. in Witzenhausen braucht auch eure Unterstützung. Also kommt hin und kommt natürlich auch mit uns gut durch den Abend, mit uns gut durch diese wunderschöne Nacht. Hier bei Radio RFM mit Tobi

schon in der zweiten Runde vom Music Instructor heute angekommen. Also, viel Spaß. Wir geben hier nochmal richtig schön Gas. Bei RFM Music Instructor heute Abend. Und natürlich laden wir auch noch recht herzlich ein zum Kulturfestival nach Witzenhausen, wo alles aus ehrenamtlicher Hand entstanden ist.

The Black Ibis hier bei uns bei Radio RFM. Beim RFM Music Instructor mit Tobi. Jo, wir haben es aktuell 23 Uhr und

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Julia, es ist schon 23 Uhr und 19 Minuten. Oh, in ein paar Stunden startet auch schon das Kulturfestival. Und am Sonntag der Tag des offenen Denkmals in Aue. Und noch an vielen, vielen Orten mehr im Werra-Meißner-Kreis, im Unstrut-Heinrich-Kreis, im Eichsfeld-Kreis und überall, wo Denkmäler sind.

DJ Star Sunglasses im Remix für euch hier bei uns bei Radio FM, beim RFM Music Instructor. Direkt heute am Start. Und wir haben es aktuell 23 Uhr und 30 Minuten, noch 30 Minuten für euch, bin ich für euch da. Und morgen bin ich für euch dann in Witzenhausen zum Kulturfestival DKH 2025 und am Sonntag zum Tag der offenen, zum Tag des offenen Denkmals in Aue, der Stadt Wanfried, bei der großen Einsatzübung am Alten Rittergut.

Into. Wir haben noch 10 Minuten hier beim RFM Music Instructor heute an diesem wunderschönen Abend. Und nach diesem coolen Remix habe ich Alpha Will Forever Young im Player.

Nunnerö. Wir sind am Ende für heute vom RFM Music Instructor angekommen. Am Wochenende bin ich für Sie unterwegs beim DKH Treppenkeller Hinterhöfe in Witzenhausen zu dem Kulturfestival, was von dem Kulturverein in Witzenhausen und der Stadt Witzenhausen veranstaltet wird. Dazu sind Sie natürlich recht herzlich eingeladen. Und mich hören Sie nächste Woche wieder bei Tobi on Tour und beim RFM Music Instructor und zwischendurch vielleicht auch mal im Journal. Und ich sage jetzt Tschüss und auf Wiedersehen. Ihr RFM Music Instructor, Ihr Tobi. Und viel Spaß in Witzenhausen beim Kulturfest. Und jetzt kommen Sie mit uns gut durch den Abend, kommen Sie mit uns gut durch die Nacht, bleiben Sie dran, wir haben noch schöne Lieder für Sie vorbereitet. Und hier ist jetzt Olaf Bleck mit der Zaubermelodie und danach Großstadtgeflüster mit Feierabend. Juhu!

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Einen wunderschönen guten Abend und herzlich willkommen zur Sendung Blue Highways hier bei Radio RFM Rundfunk Meißner, Ihrem nicht kommerziellen Lokalradio im Werra-Meißner-Kreis. Christoph Falkenstein begrüßt Sie ganz herzlich zu einer neuen Ausgabe hier und mit Material frisch vom heimischen Flohmarkt. Am vergangenen Wochenende war mal wieder der große Flohmarkt in Albungen und mit mir mittendrin und vielen anderen aus unserem Dorf und mit zahlreichen Besuchern aus dem ganzen Kreis und darüber hinaus. Viel alter Plunder wurde verkauft, manch neue Sachen, manch Brauchbares und viel Unbrauchbares. Wir haben viel rausgepackt aus den Kellern, von den Dachböden, aus den Schuppen. Und wir haben am Abend dann auch wieder viel zurückgestellt, weil natürlich nicht alles verkauft werden konnte. Aber so mancher hat ein Schnäppchen mitgenommen und ein paar von meinen eigenen Schätzchen, die ich so angeboten habe, sind auch über die Ladentheke gegangen sozusagen. Ich habe einen Teil meiner Vinylschallplatten ausrangiert und zum Kauf angeboten, weil ich nun langsam in ein Alter komme, in dem man nicht mehr braucht, sondern in dem man sich mal langsam anfangen sollte, auch von Dingen zu trennen. Während der Auswahl der Sachen, die ich auf dem Flohmarkt anbieten wollte, bin ich über einen Künstler gestolpert, den ich schon lange nicht mehr gehört habe und wo es sich aber verbot, Schallplatten von ihm jetzt schon auf den Markt zu schmeißen. Da konnte ich mich einfach nicht von trennen. Im Gegenteil, ich habe gedacht, mein Gott, den solltest du auch mal wieder im Radio zu Gehör bringen, damit die Leute sich an ihn erinnern und vielleicht beim nächsten Flohmarkt dann bei Schallplatten von ihm zugreifen. Denn das lohnt sich. Es geht um den amerikanischen Sänger Tim Buckley, der vor allen Dingen in den 60er und frühen 70er Jahren großartige Schallplatten veröffentlicht hat. In diesem Sinne wird Tim Buckley in dieser Sendung im Mittelpunkt stehen, aber auch andere, vielleicht Seelenverwandte, vielleicht ähnlich starke Songwriter oder Sänger werden heute hier eine Rolle spielen. Viel Spaß also in den nächsten knapp 2 Stunden mit mir am Mikrofon und mit einer Menge alten Krempel vom Albunger Flohmarkt. Zum Auftakt hier Tim Buckley mit einer bittersüßen Romanze, Once I Was.

Ich glaube, man begeht keinen Irrtum, wenn man behauptet, dass die Grundfarbe von Tim Buckleys Musik die Farbe Blau ist. Wir hörten gerade vom Album Blue Afternoon den Titel Blue Melody. Und davor im Song Once I Was, da besingt Tim Buckley sehr melancholisch eine ja in die Brüche gegangenen Beziehung zu einer angebeteten Frau. Tim Buckley wurde 1947 geboren in Washington, D.C. Die Familie zog, als er 5 Jahre alt war, nach Kalifornien und dort wuchs dann Tim Buckley in Orange County, südlich von Los Angeles, auf, ging dort zur Schule und lernte in der Schule dann unter anderem den Musiker Jim Fielder und den Musiker und Poeten Larry Beckett kennen, die beide in seinem späteren Leben eine große Rolle spielen würden. Mit beiden gründete Tim Buckley noch zu Schulzeiten eine Band, konnte aber mit ihnen keinen Plattenvertrag bekommen, wurde allerdings vom Schlagzeuger der damaligen Mothers of Invention, Jimmy Carl Black, entdeckt bzw. als Sänger der Plattenfirma von Jack Holzman, Elektra Records, empfohlen, der ihn dann als Solokünstler unter Vertrag nahm. Tim Buckley hat aber weiter mit Jim Fiedler und mit Larry Beckett zusammengearbeitet. Larry Beckett hat Texte geschrieben für Tim Buckley Songs und Jim Fiedler hat auf vielen Platten auch Gitarre gespielt. Angefangen hat Tim Buckley als Folky mit vor allen Dingen einer prägnanten 12-seitigen Gitarre bewaffnet und sein Sound, seine Interessen wandten sich allerdings im Laufe seiner leider recht kurzen Karriere dann immer mehr dem Jazz oder experimenteller Musik zu. Auch sein Gesang war zwischendurch dann durchaus experimentell. Sehr expressiv auf jeden Fall. Und er ist einer der ganz herausragenden Stimmen, meiner Meinung nach, aus den 60ern und frühen 70ern im amerikanischen Rock-Business. Tim Buckley starb 1975, nachdem er abends so zur Entspannung bei einem Kumpel zu Besuch war mit seiner Frau. Er schnupfte eine Substanz, von der er annahm, es wäre Kokain. Damit kannte er sich ganz gut aus. Das entpuppte sich dann aber leider als reines Heroin und diese Dosis des ungewohnten Rauschmittels verkraftete er nicht und starb am nächsten Morgen in einem Krankenhaus in Santa Monica. 28 Jahre, wie gesagt, war er damals und damit endete eine sehr verheißungsvolle Sängerkarriere abrupt. Tim Buckley ist gleichzeitig auch der Vater von Jeff Buckley, der 1966 aus der ersten Ehe von Tim Buckley stammte. Tim Buckley hat seinen Sohn selber aber erst 8 Jahre später wirklich kennengelernt, da er noch vor der Geburt seines Sohnes sich von der Mutter getrennt hat. Und trotz alledem vergleichen viele die Stimme, die expressive Musik des Jeff Buckley mit der seines Vaters. Kommen wir später noch dazu. Hier jetzt erst ein Song aus den 60ern. Klassischer California West Coast Sound. Eine Mischung aus Folk und Rock und durchaus auch jazzige Anklänge manchmal. Eine Komposition von Freddie Neil, The Dolphins. Im Anschluss daran dann gleich Freddie Neil selbst mit der Originalversion des Songs.

Ja, Freddie Neil, kleiner Exkurs hier, mal weg von Tim Buckley. Freddie Neil war 11 Jahre älter als Tim Buckley und ist in den 60er Jahren vor allen Dingen als Songschreiber in Erscheinung getreten. Sein größter Hit war die Nummer Everybody's Talking, die wir auch gleich hören werden und die von anderen Musikern auch eingespielt worden ist. Er war Mitglied des sogenannten Brill Buildings in New York, wo die ganzen Songwriter in den 60er Jahren versammelt waren, um einen Hit nach dem anderen zu produzieren. So hat er unter anderem auch Songs für Buddy Holly oder für Roy Orbison geschrieben, bis er dann selber auch zur Gitarre griff und als Folky in Greenwich Village zusammen mit Leuten wie Bob Dylan oder Karen Dalton zusammentraf und Musik gemacht hat und seine eigenen Songs propagiert hat. Und auch Tim Buckley hat mehrere Freddie Neil Songs gecovert. Außerdem Leute wie Stephen Stills oder Joni Mitchell. Hören wir hier Freddie Neils größten Hit, Everybody's Talking, und danach einen Song, den er gecovert hat von einer anderen Songwriter-Legende aus der Folkszene von Greenwich Village, nämlich von Dave Van Ronk, den Titel Green Rocky Road. Freddie Neil hier auf den Blue Highways.

auch wenn Freddy Neil an der Ostküste arbeitete und später dann sich zur Ruhe setzte und im Süden Kaliforniens beheimatet war, hat er die Musiker an der West Coast doch ganz schön beeinflusst in den 60er Jahren mit seinem Songwriting. Zum Beispiel auch die großartigen Jefferson Airplane, die seinen Song The Other Side of This Life gecovert haben.

von einem der besten Live-Alben aus den 60s, Jefferson Airplane, vom Album Bless Its Pointed Little Head mit der Freddie Neil-Nummer The Other Side of This Life. Die Airplane, ja, in vollem Flug. Aber zurück von Freddie Neil, zurück zu Tim Buckley. Der weilte 1968 zum ersten Mal in Großbritannien und spielte im Oktober in der Queen Elizabeth Hall in London ein legendäres Konzert ein. Die Umstände waren ein bisschen für ihn ungewohnt. Da Geld fehlte, konnte er nicht mit ihm normalerweise auf Live-Konzerten unterwegs befindlichen Musiker zurückgreifen, sondern

Er musste dann mit Musikern, die in London halt vor Ort waren, vorlieb nehmen. So kam es, dass er, ohne mit ihm vorher schon mal zusammengespielt zu haben, den Bassisten Danny Thompson an seiner Seite fand, der mit der Band Pentangle damals in England gute Erfolge hatte. Außerdem von den Mothers of Invention der Gitarrist Lee Underwood war mit von der Partie und ein Vibraphonspieler David Friedman. Die spielten dermaßen tight und dermaßen gut zusammen und beflügelten Tim Buckley zu großartigen Gesangsleistungen. Und natürlich ist seine Signature 12-String-Gitarre auch präsent auf dem großartigen Live-Album, das dann erst im Jahr 1990, lange nach dem Buckleys Tod, dann veröffentlicht wurde. Dream Letter hieß das Ganze und das hat auch das komplette Konzert auf Konserve sozusagen dann. Große Empfehlung. Wir hören jetzt die Titel Buzzing Fly und anschließend den Titel Who Do You Love? Nochmal hier Tim Buckley live in London.

Sie hören Rundfunkmeißner Radio RFM mit der Sendung Blue Highways und mit Christoph Falkenstein am Mikrofon. Heute mit einer kleinen Reise in die 60er und frühen 70er Jahre. Und Ihr Reiseleiter begleitet Sie in die Welt des großartigen Tim Buckley.

So, und damit sind wir bereits in der zweiten Stunde der Sendung heute angekommen. Und die beginnt mit einem neuen Tim Buckley-Kapitel. Die Plattenfirma Elektra war mit den Plattenumsätzen von Tim Buckley nicht zufrieden und dachte, dass er, wenn er mehr sich der Rockmusik hinzuwenden würde, weniger experimentell, weniger folkige Töne anschlagen würde, dass er dann mehr Erfolg haben könnte. Und Tim Buckley weigerte sich aber recht standhaft, bis er dann am Ende irgendwann doch klein beigab. 2 Jahre lang haben die Auseinandersetzungen mit der Plattenfirma wohl gedauert. Und dann spielte er der Plattenfirma zuliebe das Album Greetings from L.A. ein, von dem wir gerade den Titel Sweet Surrender gehört haben und auf dem sich auch der nächste Titel befindet, Get on Top.

So, und jetzt springen wir mal von den frühen 70ern in die 90er Jahre zu einem talentierten Sohn eines großartigen musikalischen Vaters und hören uns mal Jeff Buckley an, der ja mehr oder weniger als Straßenmusiker angefangen hat, bevor er dann von der Plattenfirma entdeckt wurde und im zarten Alter von 30 Jahren dann seine erste Studioaufnahme machen durfte. Aber er hat, wie viele andere Musiker auch, sein Handwerk gelernt, indem er sich an Covern von anderen großartigen Songschreibern versucht hat. Und da ist natürlich Ende der 80er, Anfang der 90er Jahre die Musik der englischen The Smiths eine Hausnummer, an der man nicht so ohne weiteres vorbeikommt. Hier hören wir jetzt also Jeff Buckley mit dem Smiths-Song The Boy with the Thorn in His Side.

Eigentlich wollte ich ja den Smiths-Titel von Jeff Buckley interpretiert nur als Beispiel bringen für das Basking, das Straßenmusiker-Dasein von Jeff Buckley und die Fähigkeit, ganz unterschiedliche Coverversionen halt rauszubringen. Aber es schlägt auch wieder ein kleines bisschen eine Brücke zurück zum Flohmarkt, von dem ich vorhin schon mal kurz berichtet habe. Denn in meinem Vinylportfolio, was ich auf dem Flohmarkt so angeboten habe, waren auch ein paar Smiths Maxi-Singles. Unter anderem auch dieser Titel hier, The Boy with the Thorn in His Side. Und diese Maxi-Singles, die 12 Inches von den Smiths aus den 80er Jahren, erzielen inzwischen Preise im Internet von 40, 50 Euro. Gut, auf dem Albunger Flohmarkt findet sich niemand, der dafür bereit ist, so viel Geld hinzulegen. Das sozusagen am Rande. Aber zurück zu Jeff Buckley und zu seinem Album Grace, dem einzigen wirklichen Studioalbum, das er veröffentlichen konnte, bevor er dann 1997 in Memphis, Tennessee, in den Mississippi River sprang. Irgendwie offensichtlich aus reinem Leichtsinn, aus reinem, ja, keine Ahnung, jugendlichem Leichtsinn. Und die Strömung nahm ihn mit, die Kleidung füllte sich mit Wasser und er ertrank jämmerlich. Und es war wohl kein Selbstmord, es war wohl keine Geschichte mit Drogenhintergrund, es war einfach schlicht und ergreifend ein Unfall und nahm der Welt ein weiteres Talent, allerdings eins, das sich bis dato nicht so entfalten konnte, wie das Vater Tim Buckley 25 Jahre vorher geschafft hat. Nichtsdestotrotz bleibt von Jeff Buckley ein großer Hit, eines seiner besten Cover-Interpretationen ist selbstverständlich seine Version des Leonard Cohen Songs Halleluja, und den werden wir jetzt hören können.

nach dem vielleicht bekanntesten und vielleicht auch schönsten Jeff Buckley Song, der vielleicht schönste Tim Buckley Song, Song to a Siren. Ein Titel, Musik von Tim Buckley und Text von Larry Beckett, von dem wir vorhin schon gesprochen haben, dem alten Schulfreund und dem Musical Mastermind hinter manchen Tim Buckley Songs. Die Freundschaft, die das ganze Leben von Tim Buckley anhielt. Song to a Siren, vielfach gecovert. Startrampe für manch großartige Version. Ich habe mal zwei hier im Gepäck. Eine, die mich ein bisschen überrascht hat, aber die ich dann auch neu entdeckt habe und hier kurz anspielen möchte. Und dann die kongeniale Version von der englischen Art-Pop- oder Elektronik-Band This Mortal Coil. Hören Sie noch einmal dieses großartige Lied.

Song to a Siren, ein großartiges Lied vom Poeten Larry Beckett gedichtet und von Tim Buckley damals komponiert und hier einmal in der Version von Robert Plant vom Album Dreamland, das er im Jahr 2002 veröffentlicht hat und davor die Version der englischen Art Popper von This Mortal Coil aus dem Jahr 1984. Ich muss sagen, der Song damals hat mich auf den Punkt getroffen und hat bei mir eine kleine Renaissance für Tim Buckley Musik ausgelöst. Und so ist es jetzt wieder gegangen, als ich mich dem Flohmarkt hier im Dorf gewidmet habe und dafür ein bisschen Musik ausgewählt habe. Dann ist mir der Tim Buckley wieder in die Quere gekommen und jetzt kommt er Ihnen heute Abend in die Quere. Ich hoffe, mit einem gewissen Gewinn. Ja, auch in die Quere kam ja das erste Album von Robert Plant, das er aufgenommen hat, nachdem Led Zeppelin Geschichte war. Im Jahr 82 veröffentlichte er das Album The Principle of Moments und der große Hit darauf, oder naja, der bekannte Song darauf, war Big Log.

Und genau diese Platte ging über dem Flohmarkt-Ladentisch weg wie nix. Da freut sich jetzt einer, dass er zu Hause diese wunderbare Vinylscheibe aus dem Jahr 82 auf dem Plattenteller rotieren lassen kann. Wir rotieren hier die, ja, wie soll ich sagen, virtuelle Version.

Also Geschmack hatten sie damals schon, die Art Rocker in den 80er Jahren, mit solchen Coverversionen wie Song to a Sirene von Tim Buckley oder hier mit dem Jeweler, einer Coverversion eines Songs von der Folkgruppe Pearls Before Swine, ebenfalls aus den 60s, aus dem Musikkosmos Greenwich Village stammend. Wunderbar versponnene Texte, wunderbar versponnene Musik. Ich glaube, das hätte auch Robert Plant in den 80er Jahren gut gefallen. Aber er ist nicht drauf gekommen, diesen Song zu covern. Später dafür halt den Tim Buckley-Titel, wie wir das vorhin schon hören konnten. Und auch auf dem Album Dreamland von 2002 noch ein paar andere Sachen. Zum Beispiel von den Youngbloods Darkness, Darkness. Auch eine sehr, sehr gelungene Coverversion. Eine tiefe Verbeugung von der Musik der 60s aus Kalifornien. Und da haben wir heute irgendwann angefangen. Ne? Aber weil es so schön war und weil mir das Album Filigrees and Shadow aus dem Jahr 1986 von This Mortal Coil auch noch in sehr, sehr guter Erinnerung ist, hier noch ein Titel gegen Ende der Sendung. Ein Titel von Tim Buckley, Morning Glory, in der Version der englischen Art Rocker.

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Vielen Dank fürs Zuhören. Vielen Dank für die Begleitung hier auf den Blue Highways. Ich hoffe, die kleine Reise quer durch die 60s, die 70er, die 80er bis in die 90er hat Ihnen Spaß gemacht. Und Sie haben ein paar neue Sachen oder ein paar unerhörte Sachen neu entdeckt. Und kommen auch in 14 Tagen wieder hier vorbei, wenn ich mich wieder auf den Weg mache auf den Blue Highways. Wir hatten jetzt zum Schluss nochmal This Mortal Coil mit dem Tim Buckley Song Morning Glory und jetzt noch einmal vom Album Happy Sad Tim Buckley selbst, den großartigen Gesangsmeister mit dem Titel für Sie alle und für mich Sing a Song for You. In diesem Sinne, ja, I play the songs for you. Ihr Christoph Falkenstein. Machen Sie es gut.